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0: Tja, und an alle, die außerhalb der EU-Grenzen stehen, an alle, die hier sind und von Abschiebung bedroht sind, hört uns genau zu, tja.
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3: Willkommen beim Morgenmagazin bei Radio Korax, aber auch bei den Freien Radios Berlin-Brandenburg auf DAB Plus sowie auf UKW in Berlin auf der 88,4 und in Potsdam auf der 90,7, bei Radio Blau in Leipzig, bei Coloradio in Dresden, Radio Z in Zittau sowie auf Radio Swupfort in Frankfurt oder auf DAB Plus oder im Livestream überall auf der Welt. Ihr habt das Vergnügen, mir, Rosalie, bei unserem heutigen Magazin zu lauschen. Es wird passend zur winterlichen Zeit gemütlich heute. Ich möchte den Morgen mit euch entspannt angehen lassen und deshalb widmen wir uns heute Büchern. Und zwar einer bunten Mischung davon. Bücher, die ich in der letzten Zeit gelesen habe oder einfach Bücher, die ich sehr mag und diese Sendung mal nutzen wollte, damit ihr vielleicht auch Lust bekommt, euch mal wieder ein Buch zu schnappen und euch damit auf die Couch zu flezen. Ich glaube nämlich, dass das Lesen viel zu kurz kommt vor lauter Arbeitsstress, Familienstress und was es sonst noch so für Stressfaktoren gibt, hat man dann oft nicht die Zeit oder auch Lust, dann noch zu lesen. Selbst das erscheint einem dann manchmal zu anstrengend. Dabei kann das Gelesene so viel bewirken. Bücher können uns je nach Genre unbekannte Welten eröffnen, uns ein Abenteuer durchleben lassen, zum Nachdenken anregen oder uns auch bei Problemen weiterhelfen, die wir vorher nicht einmal richtig benennen konnten. Aber ich kann natürlich trotzdem verstehen, wenn ihr nicht immer Lust zum Lesen habt. Das kenne ich schließlich auch. Was ich als Alternative dann eben besonders toll finde, ist mir einfach etwas vorlesen zu lassen. Und genau das habe ich heute vor. Vorlesen. Und zwar nicht alleine, sondern zusammen mit meiner Mutter, die heute sozusagen mein Ehrengast ist. Denn durch meine Mama habe ich erst die Leidenschaft zum Lesen und Vorlesen entwickelt, weil sie mir immer viel und vor allem sehr gut vorgelesen hat und das auch eine Art Tradition bei uns ist, uns gegenseitig vorzulesen. Ich finde, das ist einfach eine schöne Sache, auf diese Art miteinander Zeit zu verbringen, gerade in der Weihnachtszeit bzw. zu Neujahr oder generell, wenn die Familie zusammenkommt. Die Begeisterung fürs Lesen teilen ja viele Menschen, auch wenn es mir persönlich manchmal gar nicht so vorkommt. Das Gegenteil beweist aber die folgende Collage, in der verschiedene Personen ihre Perspektive aufs Lesen schildern und woher die Leidenschaft eigentlich kommt.
4: Ich würde schon sagen, dass Bücher immer noch eine sehr große Rolle spielen, zumindest in meinem Leben und auch im Leben von vielen Menschen, die ich kenne.
5: Die Bedeutung von Büchern ist sehr vielfältig für mich.
6: Lesen bzw. Bücher sind seit meiner jüngsten Kindheit ein großer Bestandteil meines Lebens.
7: Für mich spielen Bücher eine sehr große Rolle in meinem Leben. Jetzt würde ich heute, wenn ich heute so auf Bücher blicke, würde ich sagen, sie eröffnen mir so neue Perspektiven. Ich kann darin so abtauchen in eine andere Welt und aber auch meinen eigenen Horizont vielleicht erweitern, aber auch manchmal einfach nur dem entfliehen, was mich vielleicht gerade so stört.
8: Bücher haben mich schon immer irgendwie fasziniert.
9: Für mich werden Bücher und Geschichten, die erzählt werden müssen, nie aufhören, relevant zu sein.
10: Was mir Bücher bedeuten? Na, also ich glaube, da würde ich wirklich erstmal im Urschleim anfangen, und zwar in der Zeit, als ich ein Kind war. Da wurde mir tatsächlich sehr viel vorgelesen und
6: mein Papa hat mir damals zum Einschlafen immer vorgelesen. Es war super, super angenehm, zu der beruhigenden Stimme meines Papas einzuschlafen, in eine Geschichte parallel einzutauchen, das genießen zu können. Vor allem als Kind, wenn man sich das vorstellt. Die Fantasie wird angeregt, es war immer schön. Sei es die Schatzinsel gewesen, jedes James Krüss-Buch, alles, was mir in die Hände kam, wurde gelesen.
4: Für mich selbst sind Bücher irgendwie was, das ich, als ich klein war, wurden mir sehr, sehr viele Bücher abends zum Einschlafen vorgelesen. Das ist auch was ich sehr, sehr gerne und sehr lange genossen habe.
8: Ich kann mich erinnern, als ich als Kind das erste Mal so ein Fantasy-Buch gelesen habe, war ich sehr fasziniert davon, dass diese paar Buchstaben auf diesen weißen Seiten es geschafft haben, was uns nur der Fernseher geschafft hat, nämlich dass vor meinen Augen so ein Film war, so eine bunte Geschichte einfach passiert ist. Das kannte ich sonst nur von Super RTL. Und das hat mich schon irgendwie sehr abgeholt.
10: Ich mochte irgendwie immer sehr fantastische Geschichten, Abenteuer, Fantasie, fremde Welten, irgendwas, was nicht so sehr wie die Realität war. Und ich habe mich dann auch irgendwie als Kind in diese ganzen Welten reingeträumt. Also ich mochte irgendwie so epische Fantasy-Sachen dann sehr gerne und irgendwann war das auch wie so eine Sucht. Ich habe unter der Bettdecke gelesen mit der Taschenlampe, wenn ich eigentlich schon schlafen sollte, und teilweise bin ich irgendwie aus der Schule nach Hause gekommen und habe sofort gelesen und meine Nachbarin hatte irgendwie einen Buchladen. Deswegen habe ich auch immer wieder neue Bücher bekommen, ganz schnell. Die hat mir die dann auch immer mit nach Hause gebracht.
6: Später, als ich dann selber lesen gelernt habe, kam viel Jugendliteratur dazu. Chick ist mir da beispielsweise im Kopf geblieben als ein sehr fesselndes Buch, als ein sehr spannendes Buch zu der Zeit. Fantasy-Literatur hat mich auch schnell gecatcht, hatte ich auch viel Spaß dran. Ansonsten, ich habe mir viel durchs Theater viele Werke angeschaut, viele Werke durchgelesen, da ich eine Begeisterung fürs Schauspiel hatte. Da bin ich zum ersten Mal so wirklich in Berührung gekommen, auch mit, ich sag mal, Literatur, die vielleicht nicht unbedingt einfach einen schönen Spannungsbogen und einfach ein schönes Happy End, viel Spaß bereitet, sondern ich habe da das Buch Nichts gelesen von Janne Teller und ein sehr bedrückendes, es ist ein sehr bedrückendes Werk und dadurch bin ich zum ersten Mal so in Berührung gekommen mit Literatur, die vielleicht auch einfach einen zum Nachdenken anregt, die, ich sag mal, auch ein anderes Gefühl hinterlassen soll als Unbeschwertheit. Ein sehr interessantes Buch, eine große Empfehlung meinerseits.
5: Ich denke, als Kind und Jugendlicher war es vor allem ein Ort von Geschichten und von Fantasie und ja, zurückziehen vielleicht auch. In der Schule habe ich gerne unter meinem Bankfach im Lateinunterricht Bücher gelesen, auf die ich mehr Lust hatte als auf Latein.
7: Ich habe aber schon immer gerne und auch viel gelesen, auch wenn ich vielleicht in letzter Zeit nicht mehr so viel lese wie früher. Aber genau, das waren so auch immer sehr unterschiedliche Genres, von so lustige Taschenbücher zu Roman, Thriller habe ich lange gelesen.
11: Ich wuchs als Bücherwurm auf. Gefördert durch eine ältere Schwester, die im Buchhandel arbeitete, und durch Lehrer in der Schule. Bücher waren der freie Raum, der Zuflucht, der Schlüssel zur großen Welt draußen. Die neue, kostenlose, freie und öffentliche Bücherei, die den alten Bücherbus ersetzte, war für mich das Paradies und der Ansporn. Alle, aber wirklich alle Bücher darin auszuleihen und zu versuchen, sie auch zu lesen. Das gelang nicht immer, aber ich bilde mir ein heute, dass ich schon sehr weit kam. So stolperte ich auch zum Beispiel über die Werke Tolkiens im Original, die mich so faszinierten, dass sie mich veranlassten, damit Englisch zu lernen. Vor dem Schulunterricht, Seite für Seite, Wort für Wort mit dem Wörterbuch daneben. Bruder und Eltern waren bald besorgt, ich würde zu viel lesen, mir die Augen verderben, doch zu spät. Die Buchstaben und Gedanken zwischen den Seiten hatten mich eingesogen.
8: Klar hat man irgendwann nicht mehr diese bunten Abenteuergeschichten gelesen, aber ich glaube, das war das, was mich so fasziniert hat, dass es einen so richtig einsaugen konnte irgendwo. Und in Scheißzeiten waren Bücher auch immer eine sehr schöne Zuflucht. Da ist man mal ganz, ganz unverbindlich in andere Welten eingetaucht und die waren dann meistens sehr, sehr viel schöner. Und wenn sie es nicht waren, dann haben sie einen wenigstens abgelenkt. Und wenn man in sehr, sehr beschissene Welten eingetaucht ist mit einem Buch, dann hat einen das auch irgendwie geerdet, weil man gemerkt hat, dass vielleicht auch, wenn es gerade scheiße läuft, es bestimmt noch jemanden gibt, bei dem es noch schlechter läuft.
5: Mit der Zeit und ja, dem Älterwerden wurden Bücher auch immer mehr ein Zeitdokument für mich auch. Ich habe dann gerne Bertolt Brecht Stücke gelesen oder ja, einfach ältere Bücher, um vielleicht auch einfach einen Blick für Vergangenes zu bekommen. Und mit dem Studium wurden Bücher dann vor allem auch ein Speichermedium für umfangreiche Inhalte und für Informationen und für Wissen und ein Ort, aus dem man lernen kann, mit der Gegenwart umzugehen und mit der Zukunft umzugehen und vor allem auch mit der Vergangenheit umzugehen, um zu lernen und neue Wege zu gehen, andere Wege zu gehen. Heute sind die Bücher für mich vor allem Orte des Lernens und der Möglichkeit, neue Gedanken kennenzulernen, Gedankengänge kennenzulernen und Perspektiven wechseln zu können.
11: Mehr Bücher folgten auf der Universität und gerade die Wahlpflichtfächer, die sogenannten, führten mich auf neue Pfade, wie zum Beispiel Utopien, Science Fiction, Märchen, die Geschichte der Entdeckungsfahrten, Psychologie und die Grundlagen der Aufklärung oder Ethik und der Abgleich zwischen den Religionen. So wurde ich immer weiter begleitet bis heute von dem Zauber des Buches.
7: Und ich finde, es ist aber auch ein Privileg der Situation, in der wir leben hier und auch der Zeit, dass wir Zugriff auf so viele oder dass ich Zugriff auf so viele Bücher habe, aus unterschiedlichsten Zeiten, in unterschiedlichsten Sprachen und mir viele davon einfach in wenigen Tagen sogar zu mir nach Hause ganz komfortabel liefern lassen kann oder in den Buchhandel meiner Wahl.
9: Ich merke gerade auch mit der Literatur, die ich so lese, dass ich viel mehr queere Geschichten und viel mehr Geschichten von BPOC lese. Und es sind alles irgendwie Stimmen, die viel zu wenig Gehör bekommen haben. Es waren viel zu viel weiße Cis-Männer immer als große AutorInnen gefeiert, also in diesem Fall Autoren gefeiert. Und alle Klassiker sind, die meisten Klassiker sind halt nur von Männern. Und deshalb wird es nie aufhören, dass Geschichten, relevante Geschichten erzählt werden und relevante Geschichten gelesen werden, weil es so viele Geschichten gibt, die es noch zu erzählen gibt von so vielen Perspektiven, die bisher noch nicht gehört worden sind.
7: Für mich war früher zum Beispiel, haben mich auch die Bücher von Astrid Lindgren viel fasziniert, wie wahrscheinlich ja von vielen Kindern auch. Und ich wollte immer so sein wie Ronja Räubertochter oder wie Die Rote Zura eigentlich von Kurt Hein. Das hat mich auch sehr fasziniert, das Buch, habe ich sehr gern gelesen. Und ich war dann auch schon mal zum Beispiel an dem Ort, in dem das spielt und so Sachen. Also dann.
10: Also jetzt heutzutage bin ich ja Erzieher und Pädagoge und ich finde halt, also gerade auch für Kinder Bücher total wichtig, um in so fantasievolles Spiel reinzukommen und um irgendwie so Role Models zu haben für so Abenteuergeschichten. So habe ich zumindest als Kind ja Bücher erlebt und bin auch sehr dankbar dafür, dass ich irgendwie halt auch durch diese emotionale Faszination, die ich hatte, dann irgendwie später auch so eine Literacy-Kompetenz bekommen habe.
11: Dann das gemeinsame Erfahren der Bücher mit unseren Kindern durch das allabendliche Vorlesen ergab eine gemeinsame Dimension der Welt zu erschaffen, die uns bis heute verbindet.
8: Und später war es dann auch eher so der lyrische Teil, dass es Formulierungen gab, dass Menschen auf Formulierungen, Satzbauten und überhaupt Wörter gekommen sind, die ich mir niemals hätte ausdenken können. Und ich finde, sowas ist auch etwas, das nimmt man irgendwie auch mit, dass man vielleicht nicht immer alles so sagt wie alle anderen.
4: Früher und auch jetzt noch höre ich auch sehr, sehr, sehr gerne Hörbücher, was ja am Ende eigentlich auch nur das Vorlesen eines Buches ist, sozusagen.
11: Und dann kam das Internet. Was für eine Quelle von Inspiration und Gedankenwelten sich dazu noch einmal auftat. Denn es ist ja ein Unterschied, ob man nur Schnipsel im Internet zusammensucht oder einen durchgehenden Gedanken in einem Buch wiederfindet und erörtert bekommt. Das ist etwas, was noch heute unsere ganze Familie fasziniert.
4: Mittlerweile lese ich sehr, sehr viel online, aber trotzdem hat das für mich so eine sehr große Bedeutung, dass es halt die Möglichkeit gibt, so verschiedene Geschichten erzählt zu bekommen, mehr oder weniger durch so eine Geschichte, durch so ein Buch.
6: Am liebsten lese ich Bücher. Ich mag es nicht so sehr über, ich sag mal, Kindle oder ähnliches zu lesen. Ich habe das Gefühl eines dicken Wälzers mit dem Geruch von Papier, das gibt mir ganz andere Gefühle, einen ganz anderen Vibe, als einfach so ein Tablet in der Hand zu haben und darüber zu lesen.
7: Auch wenn es mir in letzter Zeit eben nicht mehr so einfach fällt, dem genug Zeit einzuräumen, weil ich das Gefühl habe, dass ich so bei mir in den letzten Jahren durch so den Konsum im Internet irgendwie oder so oder auch meine Haltung so ein bisschen verändert hat, ich viel mehr vielleicht auch am Computer arbeite, viel mehr so im Alltag lese und dann nicht mehr so die Zeit habe oder Lust habe, nur noch in einem Buch zu gucken, sondern vielleicht lieber mit Menschen interagiere. Trotzdem, vor allem wenn ich dann so im Urlaub bin oder auf Reisen, dann merke ich das ganz tolle, was für einen Wert das für mich eigentlich hat. Auch so, wie viel ich dann irgendwie so darüber nachdenke, über Bücher und was es für einen Wert für mich hat.
4: Genau, ich finde, Bücher geben mir einfach auch immer das Gefühl oder Geschichten, egal ob jetzt in richtiger Form oder online, erwecken bei mir immer so ein bisschen das Gefühl, dass man so in die Story hineingezogen wird. Also man, finde ich, kann sich besser in die Charaktere verstehen, als manchmal in so einer Serie, wo man zwar Sachen irgendwie mehr zu sehen bekommt, aber ich finde, manchmal ist es durch so Bücher trotzdem bildlicher zu verstehen, was mit den Charakteren in so einer Geschichte passiert. Insofern sind Bücher und Geschichten schon auch immer noch sehr großer Teil von meinem Leben und mittlerweile finde ich auch sehr faszinierend Bücher wie zum Beispiel Graphic Novels oder Comics oder Manga, wo es sozusagen schon den Text und die Geschichte gibt, die aber gleichzeitig auch noch mit Bildern unterstützt wird. Das heißt, ich finde Bücher einfach eine sehr schöne Art, sich auszudrücken und sich halt eben auch in andere Menschen und andere Leben reinzuversetzen.
10: Ich kann mich halt dran erinnern, wir haben irgendwann halt die unendliche Geschichte von Michael Ende gelesen. Also ich habe die alleine gelesen. Und ich konnte da total gut relaten mit dem Hauptcharakter Bastian Balthasar Buchs, wie er sich dieses Buch quasi in diesem Antiquariat klaut, aus der Faszination heraus, dass diese Geschichte niemals enden wird. Und Bastian stiehlt sich ja dann auch irgendwie so aus der Realität, versteckt sich auf dem Dachboden seiner Schule und träumt sich in diese Welt von Fantasien. Und also gerade dieses Buch beschreibt für mich unglaublich gut den Charakter von guter Kinderliteratur und den Wert, den es auch hat. Also weil das Buch einfach eine Ode an die Fantasie ist und die Möglichkeiten, aber auch ihre Gefahren aufzeigt, eben sich in dieser Welt zu verlieren.
6: Ja, mein Lieblingsbuch ist von James Chris, Die glücklichen Inseln hinter dem Wind. Ein super, super angenehmes Buch, sehr seichte Story, aber wenn man einfach nur dem Alltag ein bisschen entfliehen möchte, nach der Arbeit oder nach einem stressigen Tag, da kann ich das sehr empfehlen. Es macht sehr viel Spaß, es ist sehr angenehm.
7: Ein paar Bücher begeistern mich auch heute noch und immer noch. Und das finde ich total schön, wenn die offensichtlich so viele unterschiedliche Ebenen haben, dass man immer was findet, egal in was für einer Lebensphase man sich gerade beschäftigt. Oder zumindest funktioniert das für mich sehr gut. Und das sind zum Beispiel eben auch die Bücher, also viele Bücher von Erich Kästner, die ich gerne lese, oder Per Anhalter durch die Galaxis, was auch zu meinen absoluten Lieblingsbänden gehört, die genau ich auch irgendwie gerne lese und die für mich so ganz dafür stehen, auch sowas einfach mal die Gedanken woanders hinzuleiten und aber wie schön auch lustig Literatur sein kann und dass es eben nicht anstrengend sein muss. Und das muss dann gar nicht unbedingt ein leichter Text sein, aber einfach was, wo man das Gefühl hat, man geht auf. Ich habe das Gefühl, dass viele Menschen Lesen mit einer Aufgabe verbinden. Ja, aber für mich ist das überhaupt nicht so.
12: Von den vielen Büchern, welche mich geprägt haben, gehört definitiv auch Paraphrase War von L.E. Modisett Jr. dazu. Einfach gesagt geht es in dieser Science-Fiction-Geschichte über den Krieg zwischen einem technokratischen und einem sehr religiösen Staat. Als jemand, der in einer christlich geprägten Kultur aufgewachsen ist, half mir dieses Buch, eine neue Perspektive über Religionen zu gewinnen. Woher kann man wissen, welche der vielen Religionen tatsächlich die richtige ist? Ist es wichtig, an etwas zu glauben? Ist es nicht wichtiger, wie man sein Leben lebt, anstatt falsche Dinge zu tun unter dem Vorwand, es für einer der vielen Religionen zu machen?
7: Lesen ist halt anstrengender, als zum Beispiel sich ein Video anzugucken oder Musik zu hören, weil man sich eben nur auf das Buch konzentriert und sich viel auch noch dazu denken muss, also ja nur die Beschreibungen hat, aber ich finde, das ist auch das Tolle, wo man sich so verlieren kann. Das ist für mich so eine Erfahrung, die ich sehr mag, wenn man da so aufgeht in der Welt, sich mit den Personen identifiziert, viel über die Sachen nachdenkt und ja aber auch eine Möglichkeit, wie man vielleicht so an Perspektiven rankommt oder an Lebensrealitäten, mit Lebensrealitäten in Berührung kommt, dass also nicht nur durch zum Beispiel so Sach- oder jetzt Theoriebücher so Sachen vermittelt werden, sondern eben auch in so Romanen oder Geschichten oder auch in Lyrik. Ich gehe zum Beispiel auch total gerne in Büchereien oder in Buchläden, also wenn ich in Städten bin, ich kann da wirklich Stunden drin verbringen und ich muss am Ende gar nicht unbedingt ein Buch kaufen. Ich schaue mir irgendwie gerne auch an, was es da so für Bücher gibt. Habe natürlich, wie wahrscheinlich auch sehr viele Menschen, unendlich lange Listen mit Büchern, die ich lesen will. Und das war früher für mich so, da bin ich eine Zeit lang mal sehr viel auch alleine Zug gefahren. Immer wenn ich gewartet habe, bin ich in einen Buchladen gegangen und habe mich da irgendwie, ja, dann nicht so alleine gefühlt, weil es da eben diese Geschichten gibt, mit denen man so aufgehoben ist.
3: Das war eine Collage zur gemeinsamen Leidenschaft der Bücher bzw. des Lesens. Und gleich werde ich euch das erste Buch vorstellen, was ich super spannend fand, auch mit einem überraschenden Twist am Ende, aber ich will ja nicht so viel spoilern. Zuerst, das möchte ich vor allen vier Büchern tun, aus denen ich heute vorlese, werden noch die AutorInnen und ÜbersetzerInnen vorgestellt, weil diese, wie ich finde, häufig zu kurz kommen. Vielleicht könnt ihr anhand der Filmmusik gleich schon erahnen, um welche Person es im nächsten Buch gehen könnte.

Das eben, falls ihr es nicht schon erraten habt, ist die Anfangsmusik für Agatha Christies Poirot. Es geht aber nicht um eine Figur, sondern um die Schriftstellerin selbst, besser gesagt um eine Romanbiografie aus der Feder von Marie Benedict. So heißt die Schriftstellerin, die 1973 in den USA geboren wurde und auch dort am Boston College Geschichte und Kunstgeschichte studierte und danach entsprechend der Familientradition, denn ihr Vater und Großvater waren beide Juristen, an der Boston University School of Law. Nach diesem Studium war sie dann 10 Jahre bei 2 großen Anwaltskanzleien in New York City tätig. 2007 begann sie dann unter einem Pseudonym historische Romane zu veröffentlichen und 2010 kamen dann Fantasy-Romane hinzu, die aber nur teilweise ins Deutsche übersetzt wurden. Das Buch, was ich heute vorstellen will, ist allerdings einer der neuesten Vertreter ihrer Reihe, die sie auch bekannter machen sollte. Seit 2016 schreibt Marie Benedict Bücher einer Themenreihe zu historischen Biografien, die besonderen Leistungen von Frauen thematisiert. Sie hat schon unter anderem Romane zu Albert Einsteins erster Frau Mileva Maric, über die Filmschauspielerin und Erfinderin Hedy Lamarr geschrieben und zu Agatha Christie ein Buch veröffentlicht, der berühmten Krimi-Autorin. Und genau aus dieser, ich nenne es einfach mal Romanbiografie, werden ich und meine Mutter jetzt gleich was vorlesen. Das Buch Mrs. Agatha Christie dreht sich um das mysteriöse 11-tägige Verschwinden von Mrs. Christie im Dezember 1926. Die Ermittler finden ihr leeres Auto am Rande eines tiefen Teichs, darin ihr Pelzmantel. Ihr Ehemann, ein Veteran des Ersten Weltkrieges, und ihre Tochter wissen nicht, wo sie sich aufhält, und so wird eine gewaltige Suche in Gang gesetzt. 11 Tage später taucht sie einfach wieder auf, genauso mysteriös, wie sie verschwunden war. Ich will natürlich nicht zu viel verraten, deshalb bekommt ihr etwas vom Anfang des Buches zu hören. Die Geschichte wechselt immer zwischen 2 Perspektiven hin und her. Einmal die Gegenwart, in der Agatha Christie verschwunden ist, die wird von ihrem Mann erzählt, und

Marika Heimburger, Literaturübersetzerin, Englisch und Dänisch Autorin, Referentin und Moderatorin, nicht entweder oder, sondern sowohl als auch. Ich arbeite sehr gerne alleine im stillen Kämmerlein und vertiefe mich in meine aktuellen Projekte. Aber ich packe auch gerne meinen Koffer, verlasse das Kämmerlein und erzähle da draußen von meinem Beruf und meinen Büchern. In beiden Welten geht es mir um Vermittlung und Kommunikation. Ich möchte, dass eine Botschaft richtig ankommt. Dazu muss ich zunächst aufmerksam lesen, beobachten, zuhören und dann das Verstandene übersetzen. Mal schriftlich, mal mündlich. Wobei mein Motto von Georg Christoph Lichtenberg lautet: Ist es nicht sonderbar, dass eine wörtliche Übersetzung fast immer eine schlechte ist? Ja, das klingt auf jeden Fall schon mal sympathisch und stellt auch nochmal heraus, dass Übersetzung eben nicht bedeutet, einfach mal den Text bei Google Übersetzer einzugeben, sondern auch ein Verständnis für den Inhalt des Textes, Gefühl für den Schreibstil des Autors und auch eigenes Schreibvermögen voraussetzt. Aber jetzt nochmal was zu Marika Heimburgers Lebenslauf. Jahrgang 1972 studierte sie in Düsseldorf Literaturübersetzen für Englisch und Spanisch. Seit 1998 übersetzt sie aus dem Englischen, seit 2010 auch aus dem Dänischen. Sie war mehrfach Stipendiatin des Deutschen Übersetzerfonds und erhielt mehrere Förderungen von der dänischen Kulturbehörde. Sie lebt übrigens auch unweit der deutsch-dänischen Grenze. Und sie engagiert sich auch sehr. So ist sie im Vorstand des Verbandes deutschsprachiger ÜbersetzerInnen literarischer und wissenschaftlicher Werke und fungiert auch als Bindeglied zu Verdi, BKM, Freundeskreis und Bücherfrauen. Und jetzt steigen wir endlich in die Geschichte ein und fangen auch wirklich gleich mit den ersten Seiten an. Danach folgt das Kapitel, in dem Agatha endgültig beschließt, einen Krimi zu verfassen und ihre Perspektive auf ihren Mann, als der aus dem Krieg zurückkehrte, und schließlich Archies Sicht, also die Sicht ihres Mannes, auf die Ereignisse, als die Polizei dann die Ermittlungen aufnimmt. Der Brief auf dem Schreibtisch erzittert im Takt der donnernden Schritte. Ihr Puls überträgt sich und die schwarzen, eckigen Worte auf dem elfenbeinfarbenen Papier erwachen zum Leben. Wie soll diese Geschichte enden? Wenn du mich fragst, gibt es zwei Wege, die du nun einschlagen kannst. Der erste würde dich etwas sanfter zum Ziel bringen als der zweite, aber natürlich wären beide mit gewissen Blessuren für dich verbunden. Kleine Verletzungen, die eine unvermeidbare Konsequenz der gesamten Übung sind, wie du sicher inzwischen begriffen haben wirst. Oder habe ich dich überschätzt und du bist immer noch vollkommen ahnungslos? Wie dem auch sei, ich werde mein Ziel, das du zweifelsohne restlos inakzeptabel finden wirst, erreichen. Das erfreuliche Ergebnis deines doppelten Spiels wird sein, dass ich mich aus den Fesseln deiner ewigen Wertung und deines Fehlverhaltens befreie, auch wenn das gewiss nicht das Ergebnis ist, das dir vorschwebte. Denn du hattest stets nur eins im Blick, die Befriedigung deiner eigenen Bedürfnisse. Ich kam bei dir nie an erster Stelle, obwohl mir gesagt wurde, du müsstest bei mir stets an erster Stelle kommen. Im Zimmer wird es der Morgenstunde zum Trotz immer düsterer. Der Wind stößt das angelehnte Fenster auf und fegt die Papiere vom Schreibtisch. Die Worte verschwinden in der Finsternis, doch als ein Blitz aufzuckt, treten sie erneut hervor. Ein Donnerkrachen. Wie ausgesprochen passend, dass sich ausgerechnet jetzt ein Gewitter zusammenbraut, denkt er. Lies weiter und halte dich genauestens an meine Anweisungen, wenn du dich für den sicheren ersten Weg entscheidest. Es wird nicht leicht werden. Du wirst stark sein müssen, auch wenn der Weg sich als steinig erweist und dich Zweifel und Scham plagen. Nur wenn du dich auf dieser Reise an all meine Anweisungen hältst, wird diese Geschichte für uns alle ein gutes Ende nehmen. Kapitel 7. Das Manuskript. 19. November 1912, Villa Ashfield, Torquay, England. Du kannst jetzt im Garten spielen gehen, Jack, sagte Madge, als wir mit dem Nachmittagstee fertig waren. Ich konnte es kaum glauben, dass Madges Sohn James, genannt Jack, kein kleiner Junge mehr war, sondern ein 9-jähriger Bursche. Kaum war seine Entlassung aus dem Gefängnis, das die Teetafel für ihn darstellte, ausgesprochen, sprang er auf und lief hinaus, um die letzte Stunde Tageslicht auszunutzen, bevor er wieder in die vier Wände der Villa gesperrt würde. Darf ich auch aufstehen? Fragte Madges gutmütiger Ehemann Jimmy. Du kennst mich einfach zu gut, Darling, Madge lächelte. Oder woher wusstest du, dass wir gerne ein kleines Gespräch unter Frauen führen wollen? In der Tat würde ich sagen, dass ich dich nach all den Jahren ein klein wenig kenne, meine Liebe. Und außerdem habe ich eine Schwester, die bei diesen Gesprächen zwischen dir und Agatha normalerweise gern dabei ist. Jimmy bezog sich auf seine Schwester Nan Watts. Einen letzten Scone Count, der Krümel in seinem rötlichen Schnurrbart hinterließ, bewegte er sich Richtung Tür. Nicht vergessen, in einer Stunde müssen wir los, rief er noch über die Schulter.

0: sie den Flur erreichte. Ich sah zu meiner selbstbewussten Schwester, deren kastanienbraune Locken gekonnt um ihre Ohren gelegt waren. Eine dreireihige Perlenkette zierte Hals und Dekolleté und über dem geblümten Seidenkleid trug sie eine karminrote Strickjacke. Sie war nicht im klassischen Sinne hübsch, aber sie strahlte etwas aus, das die Menschen geradezu magnetisch anzog. Ich versuchte ihr in die Augen zu sehen, um herauszufinden, was der Grund für unser Gespräch unter Frauen sein könnte, aber sie hatte den Blick auf Mutter gerichtet, die nickte. Was hatten sie vor? Und war dieses Gespräch der eigentliche Grund für ihren Besuch in Ashfield? Plötzlich hatte ich das Gefühl, in der Falle zu sitzen. Mami sagt, du hast einen neuen Galan, sagte Madge, zog eine Zigarette aus dem mit einem Monogramm versehenen Silber-Etui und klopfte ein paar Mal mit ihr auf den Tisch, bevor sie ein Streichholz anriss und dann einen ausgiebigen Zug nahm. In meinen Augen sah sie dabei unschlagbar elegant aus, aber ich wusste, dass Mutter das überhaupt nicht gut hieß. Sie fand diese neue Mode alles andere als ladylike. Und das, obwohl du noch mit Reggie Lucy verlobt bist. Unsere Familie kannte die Lucys seit Ewigkeiten und Reggie und ich waren Seelenverwandte, die im selben wunderbaren, entspannten Lebenstakt in Devon aufgewachsen waren. Auch er war nicht sonderlich vermögend, aber ihm winkte eine solide Laufbahn als Major bei den Kanonieren. Bevor er für 2 Jahre nach Hongkong entsandt wurde, hatte der wunderbar schüchterne, dunkelhaarige junge Mann mir in aller Stille einen Heiratsantrag gemacht. Seither waren wir zwar nicht formell verlobt, aber zwischen unseren Familien herrschte durchaus so etwas wie eine Übereinkunft. Am Abend seiner Abreise hatte er mich ermuntert, mich bei Tanzveranstaltungen und Partys mit anderen Leuten, anderen jungen Männern, zu treffen, bevor wir uns fest aneinander banden. Ich hatte Reggie beim Wort genommen und meine normalen gesellschaftlichen Aktivitäten weiterverfolgt, war auch zu formellen Bällen gegangen, auf denen Tanzen strikt erwartet wurde. Ich hatte das stets mit dem besten Gewissen getan, bis Archie aufgetaucht war und sich alles irgendwie verschoben hatte. Meine Wangen brannten. Ich bewunderte Madge und lechzte stets nach ihrer Anerkennung, darum konnte ich nur sehr schlecht damit umgehen, wenn sie mich wie ein kleines Kind behandelte. Oder noch schlimmer, wenn meine geliebte Mami Partei gegen mich ergriff. In diesen Monaten empfand ich unseren Altersunterschied von 11 Jahren wie eine große Kluft. Gott sei Dank glänzte unser Bruder Monty meist durch Abwesenheit, denn sonst wären es jetzt wohl 3 gegen 1 gewesen. Ich versteifte mich, meine Schultern verkrampften. Ich weiß nicht, wovon du sprichst, Madge. Reggie wollte nicht, dass ich zu Hause herumsitze und Trübsal blase. Er hat mir ausdrücklich aufgetragen, unter Leute zu gehen und auch andere Männer zu treffen. Immerhin wird er ganze 2 Jahre in Hongkong sein. Ich ärgerte mich, dass meine Stimme so schrill und abwehrend klang. Ich glaube nicht, dass er damit meinte, du solltest dich alleine mit anderen Männern treffen, Agatha. Nicht so, wie du dich offenbar mit diesem Lieutenant Chrissy triffst. Sie warf Mami einen undurchdringlichen Blick zu. Offenbar hatten sie hinter meinem Rücken über Archie und mich geredet. Ich hatte ja schon geahnt, dass Mutter keine Sympathien für Archie hegte, warum auch immer, denn ich wüsste nicht, welchen Grund sie dafür haben könnte, bis auf den, dass sie nicht Reggie Lucy war, und sah diese Ahnung nun bestätigt. Ich vermutete, dass Mutter Madge darum gebeten hatte, dieses Gespräch mit mir zu führen. Zwischen Lieutenant Christie und mir bestehen keinerlei Vereinbarungen, Madge. Er ist einfach nur Teil meines Bekanntenkreises. Ich wusste selbst, dass diese Worte, die mir da über die Lippen kamen, nicht der Wahrheit entsprachen. Im Laufe der letzten Wochen hatte Lieutenant Christie mich beim Wort genommen und mich regelmäßig und manchmal unangekündigt in Torquay besucht. Er gab nicht mehr vor, dienstlich in der Nähe zu tun gehabt zu haben, wie bei seinem ersten Besuch in Ashfield. Er hatte sogar gestanden, vor jenem ersten Besuch meine Adresse aus Arthur Griffiths herausgekitzelt zu haben und wie peinlich ihm das gewesen war. Obwohl er so häufig zu Besuch kam, blieb er mir weiter fremd. Er war so anders, aber seine Eindringlichkeit und Entschlossenheit faszinierten mich. Wo er als dein Begleiter auftaucht, auf deine Einladung hin. Mit den anderen ist er jedenfalls nicht so vertraut wie mit dir. Madge erhob die Stimme und so sprach auch ich lauter weiter. Vielleicht, weil ich wusste, dass Madge recht hatte. Du weißt nicht, wovon du redest, Madge. Er ist nicht mein Galan, herrschte ich sie an. Das behauptest du, aber von außen sieht das alles etwas anders aus. Sie hielt inne, dann wechselte sie die Taktik. Wir kennen seine Familie nicht, Agatha. Nicht so, wie wir die Lucys kennen. Wenn du vorhast, diese Beziehung weiter zu pflegen, dann musst du dir klar machen, dass man nie nur einen Mann heiratet, sondern seine gesamte Verwandtschaft. Ich weiß, wovon ich rede. Sie seufzte dramatisch. Ihr Jammer und Wehklagen über ihre angeheiratete Familie war legendär. Wir hatten uns inzwischen beide von unseren Stühlen erhoben und standen uns wütend gegenüber. Meine lieben Mädchen, rief Mami, Schluss jetzt! Das Gespräch drohte sich zu einem handfesten Streit zu entwickeln und ganz gleich, wie Mutter zu Archie stand, einen solchen Zwist zwischen ihren Töchtern konnte sie nicht zulassen. Madge und ich setzten uns wieder, meine Schwester nahm sich eine weitere Zigarette. Mutter konzentrierte sich auf ihre Stickarbeit, als sei nichts passiert. Madge ergriff als erste wieder das Wort. »Wie ich höre, verhilfst du in deiner Freizeit meiner alten Empire-Schreibmaschine zu neuen Ehren?« Mutter berichtete Madge offenbar in Detail von meinem Leben. Musste meine große rechthaberische Schwester wirklich alles über mich wissen? Anfangs hatte ich gezögert, die Schreibmaschine zu benutzen, weil Madge darauf ihre preisgekrönten Beiträge für die Vanity Fair geschrieben hatte und ich dachte, sie würde das Gerät zurückhaben wollen. Doch Mutter hatte mich überzeugt, einfach loszulegen. »Ja, unter anderem«, entgegnete ich. Ihr Sermon über Archie und Reggie schmerzte immer noch. »Hast du in letzter Zeit etwas gelesen?« Ihr entging nicht, wie kühl ich mich gab, und sie versuchte, mich mit einem vertrauten, uns verbindenden Thema wieder aufzutauen. Madge und ich lasen sehr viel, und sie war es gewesen, die mich in die Welt der Kriminalromane eingeführt hatte. Als ich etwa 7, 8 Jahre alt gewesen war, hatte sie begonnen, mir an kalten Winterabenden in Ashfield vor dem Schlafengehen Geschichten von Sir Arthur Conan Doyle vorzulesen. Und dieses Ritual behielt sie bei, bis sie Mrs. James Watts wurde, und von da an versorgte ich mich selbst mit Detektivgeschichten. Das Buch, das mich endgültig für dieses Genre begeisterte, war der Fall Leavenworth von Anna Catherine Green gewesen, das rund 10 Jahre vor Sir Arthur Conan Doyles erster Sherlock Holmes Geschichte erschienen war. Der rätselhafte Fall drehte sich um einen wohlhabenden Kaufmann, der in einem abgeschlossenen Raum in seiner Villa auf der Fifth Avenue in New York City mit einer Pistole erschossen worden war, die sich während des Mordzeitpunktes in einem anderen abgeschlossenen Raum befand. »Ja«, antwortete ich immer noch etwas kühl. »Ich habe gerade das neue Buch von Gaston Leroux fertig gelesen, Das Geheimnis des gelben Zimmers.« Ihre Augen leuchteten auf und sie rückte auf ihrem Stuhl nach vorne auf mich zu. »Ich auch. Hat mir gut gefallen. Was sagst du?« Unsere Meinungsverschiedenheit vergessen, tauchten wir ein in ein angeregtes Gespräch über die Stärken und Schwächen des Buches. Ich war voller Bewunderung für das komplizierte Verbrechen, bei dem der Täter scheinbar aus einem abgeschlossenen Raum entkam, und Matt schwärmte von den Grundrissen, die in den Text eingefügt waren, um den Tatort zu illustrieren. Wir beide mochten das durchaus intelligente Rätselraten, mit denen die Leser des Buches unterhalten wurden, und doch waren wir uns einig, dass es nicht an unseren Favoriten Sherlock Holmes herankam. »Ich würde gern mal auf deiner alten Empire-Schreibmaschine eine Detektivgeschichte schreiben.« Damit sprach ich einen Gedanken aus, den ich schon länger hegte. Madge hob die Augenbrauen, setzte ihr übliches Gesicht auf und blies in aller Ruhe Rauch aus. Dann sagte sie, »Ich glaube nicht, dass du das kannst, Agatha. Das ist ein sehr schwieriges Unterfangen. Ich hatte auch schon selbst überlegt, es mal zu versuchen, aber es ist einfach zu knifflig.« Damit sagte sie natürlich implizit, dass, wenn sie nicht in der Lage war, eine Detektivgeschichte zu schreiben, es ihrer kleinen Schwester selbstverständlich auf gar keinen Fall gelingen konnte. Aber ich würde mir von ihr nichts vorschreiben lassen, nichts, was Archie anging und auch nichts, was das Schreiben betraf. »Ich werde es trotzdem versuchen«, beharrte ich. »Du schaffst alles, was du dir vornimmst, Agatha«, meldete sich unvermittelt unsere stickende Mutter zu Wort. »Ich wette, es gelingt dir nicht«, spottete Madge und lachte. »Ich meine, wie solltest ausgerechnet du denn bitte über ein undurchschaubares Rätsel schreiben, das ja das Kernstück einer guten Detektivgeschichte ist? Du die Durchschaubarkeit in Person bist.« »Aha, ich kann also keine Detektivgeschichte schreiben, ja?« dachte ich bei mir. Madges herablassende Äußerung machte mich wütend, forderte mich aber auch gleichzeitig heraus. Eine regelrechte Wette hatte meine Schwester zwar nicht platziert, das erforderte den Millerschen Familienwettregeln zufolge die Festsetzung genauer Fristen und Einsätze, aber ich betrachtete ihre Worte dennoch als solche. Madge hatte einen Funken in mir entzündet und ich schwor mir, ihn zu nähren, bis ich ihn entfachen konnte. Die Wette galt. Kapitel 19. Das Manuskript. 2. Februar 1919, London, England. Ich hatte angenommen, dass der Archie, der aus dem Krieg heimkehrte, derselbe Archie sein würde, der in den Krieg gezogen war. Oder zumindest derselbe Archie wie während seines letzten magischen Fronturlaubs vor über 2 Jahren. Doch der Archie, der heimkehrte, war ein völlig anderer Mann. Die einst schneidige, schillernde Erscheinung war ruhelos und träge zugleich, unergründlich unglücklich und überhaupt nicht mehr romantisch. Jede noch so alltägliche Belastung verfinsterte sein Gemüt nur noch mehr und manchmal konnte selbst das geringste Geräusch Kopfschmerzen und Wutanfälle auslösen. Nichts schien Archie zufriedenzustellen, schon gar nicht die zahllosen Zigaretten, die er rauchte, wenn er schlechte Laune bekam, und erst recht nicht seine Arbeit. Als er aus dem Krieg heimkehrte, trat er eine Stelle bei der Royal Air Force an. Immer wieder behauptete er, dort keine wirkliche Zukunft zu haben, was ich allerdings bezweifelte. Insgeheim vermutete ich, dass Archie in dem Augenblick, da seine Nebenhöhlen ihm das Fliegen unmöglich machten, die Lust daran vergangen war und dass es ihn schmerzte, weiter von Piloten und Flugzeugen umgeben zu sein. Nur ungern wollte ich denken, dass er womöglich an ähnlicher Schwermut litt, wie einige der verwundeten Soldaten, die ich während des Krieges gepflegt hatte. Er hatte das Objekt seiner Liebe und Leidenschaft, die Fliegerei, verloren und mir wollte nichts einfallen, das ihm als Ersatz hätte dienen können. Ich selbst konnte es offenbar nicht. Tag und Nacht beschäftigten mich die Ratschläge, die meine Mutter mir bezüglich einer guten Ehe mit auf den Weg gegeben hatte. Ein Ehemann benötigt ständige Aufmerksamkeit und häusliche Führung. Und so dachte ich, wenn ich Archie ganz genau so umsorgte, wie er es gern hatte, dann würde er vielleicht wieder so werden wie früher. Wenn ich ihm perfektes Essen servierte, die Wohnung auf Hochglanz polierte, mich als interessante Gesprächspartnerin erwies, ihm meine hingebungsvolle Geliebte war, dass er dann zufrieden wäre. Ich glaubte, es sei meine Pflicht, ihn in jenen Zustand von vor dem Krieg zurückzuversetzen, und so wurde genau dieses Vorhaben in der Zeit direkt nach dem Kriegsende zu meinem erklärten Ziel. Es war das Mindeste, das ich für meinen Mann tun konnte, der zu den wenigen gehörte, die überhaupt lebend nach Hause zurückgekehrt waren. So leise wie möglich stieg ich, den Einkaufskorb am Arm, die Stufen zu unserer Wohnung im dritten Stock an der Northwick Terrace hinauf, um möglichst nicht die Aufmerksamkeit unserer Hauswartin Mrs. Woods zu erregen. Grundsätzlich war ich sehr dankbar für ihre Haushaltstipps und freundlichen Worte, aber sie traute mir offenbar nicht zu, auf dem Markt das richtige Gemüse und das beste Fleisch einzukaufen. Dass Lebensmittel so kurz nach dem Krieg generell knapp waren, ließ sie als Erklärung für meine Kaufentscheidungen so gut wie nie durchgehen. »Mrs. Christie«, erscholl Mrs. Woods Stimme die zwei Stockwerke hinauf, die ich bereits erklommen hatte. Ich war offenbar nicht leise genug gewesen. Da es unhöflich gewesen wäre, sie zu ignorieren, ging ich wieder hinunter. »Guten Tag, Mrs. Woods«, sagte ich, bemüht, meinen Verdruss zu verbergen. »Ich bin so froh, dass ich Sie erwische, Mrs. Christie. Als ich heute Vormittag auf dem Markt war, gab es dort jede Menge Karotten und ich war so frei, für Sie und Ihren Mann ein Bund mitzunehmen.« »Wie freundlich«, ich griff in die Tasche. »Wie viel schulde ich Ihnen?« Sie winkte ab. »Gar nichts. Schenke ich Ihnen.« Sie warf einen Blick in meinen Korb. »War eine gute Idee, würde ich meinen. Ihr Gemüse hat ja schon bessere Zeiten gesehen.« Ich dankte ihr abermals und trottete die Treppe zu unserer Zweiraumwohnung hinauf. Anfangs war ich sehr dankbar gewesen für ihre guten Ratschläge bezüglich der Kunst der Haushaltsführung, da meine Mutter mir lediglich beigebracht hatte, wie mit Dienstpersonal umzugehen sei, und über solches verfügte ich nicht mehr. In letzter Zeit allerdings hatte ich Mrs. Woods Ratschläge immer mehr als schwer auszuhaltende Einmischung empfunden. Ich legte das Schweinefleisch, das Gemüse und die Kartoffeln im Spülstein ab, wusch alles und machte mich an die Zubereitung des Abendessens, wobei ich mich peinlich genau an das Rezept hielt. Kaum befand sich alles im Ofen, sah ich mich nach einer neuen Aufgabe um. Mamis Leitsatz bezüglich der Versorgung des Ehemannes stand für mich über allem, aber ich fragte mich doch, wie ich mich um meinen Mann kümmern sollte, wenn er bei der Arbeit war und ich alle Pflichten im Haushalt erledigt hatte. Stundenlang war ich auf mich allein gestellt, aber alles, was ich tat, sollte zu seinem Wohl sein. Wie sollte das gehen? Ich war über eine Annonce für einen Kochkurs gestolpert und hatte gedacht, nun hätte ich gefunden, wonach ich suchte. Der Unterricht war zwar eine gute Beschäftigung für mich, nachdem ich die Wohnung aufgeräumt und eingekauft hatte und bevor Archie wieder nach Hause kam, aber auch die Kochstunden füllten meinen Tag nicht vollständig aus, und da alle meine Freundinnen in Devon lebten, außer Nan Watts, die aber viel Vornehmeres gewohnt war und die ich unmöglich zu mir einladen konnte, und da ich in London noch keine neuen Kontakte geknüpft hatte, blieben mir immer noch zahlreiche Stunden übrig. Ich stürzte mich auf Kurse in Buchhaltung und Stenografie, doch auch sie füllten meine Tage immer noch nicht aus. Ich hätte dankbar sein sollen dafür, dass mein Mann den Krieg überlebt hatte und bei mir und in Sicherheit war, und doch fehlten mir die Gemeinschaft im Krankenhaus und in der Apotheke, die bekannten Torquayer Gesichter und insbesondere die Gesellschaft meiner Mutter und sogar meiner Großmutter, die beide weiterhin mit zusätzlichem Personal in Ashfield wohnten. Hin und wieder, wenn ich mit den Vorbereitungen für das Abendessen fertig war und auf Archie wartete, dachte ich wieder an das fehlende Glied in der Kette. Archie hatte den Roman gelesen und für ziemlich gut befunden. Er war zu meiner großen Freude nicht von selbst darauf gekommen, wer der Täter war, weil die ausgeklügelte Verwendung verschiedener Gifte den Leser ratlos machte. Und er hatte vorgeschlagen, einen Verlag dafür zu suchen. »Ist das nicht ein wenig frivol, während ein Krieg tobt?«, hatte ich gefragt. Er hatte zum Zeichen seiner Unterstützung meine Hand gedrückt. Die meisten Menschen brauchen gerade jetzt im Krieg ein wenig Ablenkung, Agatha. Oder sogar Frivolitäten. Mit diesem unlösbaren Fall wirst du die Leute eine ganze Weile ablenken können. Und so schickte ich auf seine Veranlassung hin das Manuskript an mehrere Verlage, unter anderem an Methuen sowie an Hodder & Stoughton, und alle lehnten sie es ab. Ich hatte nichts anderes erwartet, schließlich war ich lediglich eine Hausfrau ohne jegliche schriftstellerische Ausbildung. Aber die Ablehnung schmerzte dennoch und ich hatte kein weiteres Romanprojekt begonnen, obwohl es mir nicht an Ideen mangelte. Auch darum hatte ich zu viele freie Stunden, in denen ich über meinen Mann nachdachte. Mit anderen Worten, wenn ich nicht für Archie sauber machte oder für ihn einkaufte oder für ihn nähte oder für ihn kochte, dann dachte ich über ihn nach. Und meine Gedanken kreisten in der Hauptsache um diese eine Erkenntnis, dass er sich verändert hatte. Manchmal grübelte ich, ob ich es jetzt vielleicht mit dem eigentlichen, echten Archie zu tun hatte und dass ich ihn erst jetzt richtig kennenlernte. Ich verbannte jeglichen sorgenvollen Gedanken, denn heute Abend würde sich alles ändern. Seine Stimmung, unsere Ehe, unsere Zukunft. Schmeckt dir das Schweinefleisch? Fragte ich mit einem aufgesetzten Lächeln. Archie hatte nach den ersten Bissen kurz das Gesicht verzogen und ich konnte nie sicher sein, ob sich eine solche Reaktion auf meine Kochkunst bezog oder von seinem erstaunlich empfindlichen Magen herrührte. Die Familie Miller aus Torquay war bekannt für ihren gesunden Appetit und ihre Pferdemägen, darum war eine derartige Empfindlichkeit eine neue Erfahrung für mich. Ja, erstaunlicherweise schmeckt es mir ganz gut. Aber wir werden sehen, wie ich es vertrage, sagte er und rieb sich dabei kurz über den Bauch. Es wurde wieder still am Tisch. Archie schien Stille grundsätzlich zu behagen, selbst bei der gemeinsamen Abendmahlzeit, bei der in Ashfield stets viel gelacht und Familienbande gepflegt wurden. Doch bei Archies Mutter war das Abendessen immer eine recht steife Angelegenheit gewesen, darum hätte mich sein Schweigen eigentlich gar nicht überraschen sollen. Wie war dein Ich unterbrach mich selbst. Hatte ich mir nicht vorgenommen, dass dies ein denkwürdiger Abend werden sollte, voller Freude und Jubel? Ein Gespräch über seine Arbeit beim Königlichen Fliegerkorps würde derartige Anwandlungen im Keim ersticken. Vielleicht sollte ich die Taktik ändern und mit meiner Mitteilung nicht bis zum Ende der Mahlzeit warten. Ich hatte über eine Stunde geübt und dennoch nicht die perfekte Formulierung gefunden. Nichtsdestotrotz beschloss ich nun, es einfach zu wagen. Ich holte tief Luft und platzte dann damit heraus. Ich muss dir was sagen, Archie. Ich bin schwanger. Ich konnte ein breites Grinsen nicht unterdrücken. Schwanger? Sein Ton befremdete mich und ich fragte mich, ob ich ihn falsch deutete. Archie klang überhaupt nicht erfreut, wie ich felsenfest angenommen hatte, sondern vielmehr wütend. Als er weitersprach, wurde mir klar, dass ich seine Reaktion nicht im geringsten falsch interpretiert hatte. Du bist schwanger? Fragte er in demselben irritierten Ton. Ich war perplex. Wie konnte er denn bei einer derartigen Nachricht nur wütend sein? Ich hatte gedacht, mein Mann würde aufspringen und mich herumwirbeln, wenn er hörte, dass wir ein Baby bekommen. Zum ersten Mal verschlug mir das Verhalten meines Mannes vollkommen die Sprache. Er erhob sich so ruckartig, dass sein Stuhl hinüberkippte. Er ging auf und ab und mein sonst so stiller Gatte stieß eine ganze Reihe von Verwünschungen aus, von denen ich hoffte, sie niemals wieder hören zu müssen. Dir ist doch bewusst, dass das alles zwischen uns ändern wird, Agatha. Ein Baby ändert immer alles, herrschte er mich an. Mir war klar, dass er hier nicht von positiven Veränderungen sprach und doch bemühte ich mich, die Sache entsprechend zu wenden. Ja, natürlich ändert ein Baby so einiges, Archie, aber es werden ganz wunderbare Veränderungen sein.
1: Ganz sicher nicht, schrie er. Du wirst dich nur noch um das Baby kümmern und nicht mehr um mich. Du wirst mich vernachlässigen und vergessen.
0: Mit einem Mal ging mir auf, dass dieses Baby uns womöglich nicht einander näher bringen und meinem ruhelosen Mann ein klein wenig Freude bescheren würde, sondern einen Keil zwischen uns treiben könnte. Das würde ich niemals zulassen, niemals. Immerhin war es meine Aufgabe, mich um meinen Mann zu kümmern und ihn glücklich zu machen. Ich erhob mich, ging auf Archie zu und legte beruhigend die Hand auf seine Schulter. Ich verspreche dir, dass du bei mir immer an erster Stelle kommen wirst. Niemand anderes als du. Nicht einmal dieses Baby.
2: Kapitel 6. Tag 1 nach dem Verschwinden. Samstag, 4. Dezember 1926, Stiles, Sunningdale, England. Archie eilt aus seinem Arbeitszimmer und stößt dabei fast mit dem behelmten jungen Polizisten zusammen, der ihn am Hartmoor Cottage abgeholt hat. Er bedenkt den Mann mit einem abschätzigen Blick und stürmt Richtung Küche, wo sich eine ganze Schar Polizisten versammelt hat. Archie betet, dass sein Auftritt als besorgter, aufgebrachter Ehemann die richtige Strategie ist. Was soll das? Warum tummeln Sie sich alle in meiner Küche, statt die Gegend zu durchkämmen? Blafft Archie die Männer an und klingt dabei viel wütender, als er tatsächlich ist. Einer der Beamten, ein jüngerer Bursche mit erstaunlich sanften Gesichtszügen, lässt sich von Archies Gezeter nicht beeindrucken und sagt: »Sir, ich bin sicher, dass das nicht leicht für Sie ist und dass Sie sich große Sorgen machen. Sie untertreiben.« Archie richtet sich zu seiner vollen beeindruckenden Größe auf, in der Hoffnung, so mehr Autorität auszustrahlen. »Ich möchte mit dem Einsatzleiter sprechen.« Der junge Polizist wieselt los in Richtung Beamtenschar und holt einen Mann mittleren Alters daraus hervor, der in einem zerknitterten Mantel sowie einem schlecht sitzenden grauen Anzug steckt. Archie betrachtet den breitschultrigen Officer mit Hängebacken, in dessen blondem Schnauzbart Krümel hängen und er freundlich verhalten lächelnd mit ausgestreckter Hand auf ihn zukommt. Mit diesem Lächeln will er sowohl Mitgefühl als auch Herzenswärme signalisieren. Sicher hat er das schon unzählige Male aufgesetzt. Vielleicht macht man das so als Landpolizist. Es wirkt falsch. Und im aufmerksamen Blick des Beamten meint Archie auch unterschwelliges Misstrauen sowie verborgene Schläue zu bemerken. Er wird auf der Hut sein müssen. »Mr. Christie, ich möchte Ihnen Deputy Chief Constable Kenward vorstellen«, sagt der junge Polizist und deutet eine Verbeugung in Richtung Kenward an. Wie schafft der Mann es, mit einer solch ungepflegten Erscheinung derartige Achtung bei seinen Untergebenen zu genießen, fragt Archie sich. Doch dann begreift er, was die vielen Titel bedeuten und zuckt innerlich zusammen. Warum wird ein so hochrangiger Kommissar mit diesem Fall betraut? Während Archie versucht, seine Gedanken zu sortieren und seine Vorgehensweise anzupassen, sagt Kenward: »Freut mich, Sie kennenzulernen, Mr. Christie. Die Polizeidirektion der Grafschaft Surrey hat mir die Aufsicht für diesen Fall übertragen und ich werde selbstverständlich alles tun, um zu seiner Aufklärung beizutragen.« Kein Wort zu Archies kleiner Tirade eben. Archie schüttelt Kenwards ziemlich feuchte Hand, kommt bezüglich seiner Vorgehensweise zu einem Schluss und antwortet schließlich: »Entschuldigen Sie bitte meinen kleinen Wutausbruch, Deputy Chief Constable Kenward. Sie können sich sicher vorstellen, dass die Situation nicht leicht ist für mich. Ich bin sehr dankbar für Ihre Unterstützung und es tut mir leid, dass ich Sie unter derart schwierigen Umständen kennenlernen muss.« »Selbstverständlich, Sir. Wir verstehen sehr gut, dass ein Mensch in einer solchen Situation emotional unter großem Druck steht. Aber ich werde mein Bestes tun, um Ihre Frau zu finden, das verspreche ich Ihnen. Ich hoffe, das hilft Ihnen, in Zukunft nicht mehr so aufzubrausen.« Sein indirekter Tadel, man wird Archie einen derartigen Ausfall nur einmal nachsehen, lässt das Geplauder von Kenwards Untergebenen verstummen. Eine unangenehme Stelle macht sich breit, ein von unausgesprochenen Schuldzuweisungen beschwertes Schweigen. »Vielen Dank für Ihr Verständnis«, sagt Archie, und die Beamten nehmen ihre Gespräche wieder auf. »Ich versichere Ihnen, dass wir alles tun, um Ihre vermisste Frau zu finden«, wiederholt Kenward. »Meine vermisste Frau«, denkt Archie. Diese drei Worte, ausgesprochen von einem hochrangigen Polizeibeamten, lassen das Undenkbare sehr möglich erscheinen und Archie bekommt kein Wort heraus. Kenward füllt die Gesprächspause. »Ich habe ein paar ganz gewöhnliche Fragen an Sie, Colonel. Könnten wir uns in Ihr Arbeitszimmer zurückziehen, um Sie zu besprechen?« Archie geht auf, dass er nicht in der Gegenwart all dieser Polizisten befragt werden möchte und dass er die Privatsphäre seines Arbeitszimmers vorzieht, wenn nun seine ganz persönlichen Dämonen ans Licht gebracht werden sollen. Außerdem wird ihm klar, dass er den kurzen Gang dorthin gut gebrauchen kann, um sich zu sammeln und sich seine Antworten zu überlegen. Archie nickt und führt Kenward in sein Arbeitszimmer. Ihm ist nicht wohl dabei, den Gesetzeshüter allzu nah am Kamin zu wissen. Wer weiß, vielleicht entdeckt der Constable einen Schnipsel des verbrannten Briefes in der Asche. Darum geleitet er ihn zu dem Lehnstuhl, der am weitesten vom Kamin entfernt steht. Dann nimmt er selbst so Platz, dass Kenwards Blick nicht in Richtung Feuer zeigt. Der Constable greift in die Innentasche seines Mantels, holt ein in Leder gebundenes Notizbuch sowie einen Füllhalter hervor und legt los. »Ich versichere Ihnen, Sir, ich stelle Ihnen ausschließlich Routinefragen. Wir versuchen, einen zeitlichen Ablauf zu skizzieren. Wann haben Sie Ihre Frau zum letzten Mal gesehen?« »Freitagmorgen gegen 9 Uhr, kurz bevor ich mich auf den Weg zur Arbeit machte.« Das Kratzen der Feder auf dem Papier erfüllt den Raum und löst Erinnerungen in Archie aus. Dieses Geräusch ist für ihn untrennbar mit seiner Frau verbunden. Es ist das Geräusch ihrer Gedanken. »Können Sie sich erinnern, worüber Sie sich an dem Morgen unterhalten haben?« fragt Kenward und reißt Archie damit aus seiner Tagträumerei. Erschrocken denkt Archie an die Dienerschaft. Hat die Polizei bereits mit dem Personal gesprochen? Er muss vorsichtig sein. Er reißt sich zusammen, um nicht zu stammeln. »Nicht bis ins letzte Detail. Ich vermute, wir sprachen über die Dinge, die wir üblicherweise morgens besprechen.« Termine, Neuigkeiten, Anekdoten über unsere 7-jährige Tochter Rosalind, derlei Themen. Sprachen sie über ihre Pläne fürs Wochenende? War das eine Falle? Was wusste der Constable? Archie antwortet vage. Ich kann mich nicht genau erinnern. Durchaus möglich. Was hatten Sie bzw. Ihre Frau sich für das Wochenende vorgenommen, Sir? Meine Frau wollte nach Yorkshire fahren und ich wollte es, wie Sie wissen, bei meinen Freunden Mr. und Mrs. James in Tartmoor Cottage verbringen. Einer ihrer Männer holte mich dort ab. Verbringen Sie und Ihre Frau die Wochenenden häufig getrennt? Fragt Kenwood, den Blick starr auf sein Notizbuch gerichtet. Ganz vorsichtig ermahnt Archie sich selbst. Jede Frage könnte ihn näher an eine Falle führen. Wenn es die Umstände erfordern? Das beantwortet nicht meine Frage, Sir. Das ist aber meine Antwort, Deputy Chief Constable. Kaum haben die Worte seinen Mund verlassen, bereut Archie sie auch schon. Er weiß, dass ein Mann, der sich um seine Frau sorgt, der verzweifelt ist und sie finden möchte, ganz gewiss nicht einem Polizisten angehen würde, nur weil dieser ein paar Routinefragen stellt. Er würde jede einzelne Frage bereitwillig beantworten. Was dieser Constable wohl von ihm denkt? Kenwood ist klüger, als seine zerknitterte Erscheinung einen glauben lässt, vermutet Archie. Kenwood kneift die Augen zusammen. Er öffnet den Mund, um die nächste Frage auszusprechen. Doch bevor er etwas sagen kann, fliegt geräuschvoll die Tür auf. Ein junger Polizist eilt zu seinem Vorgesetzten und flüstert ihm etwas ins Ohr. Der Constable springt erstaunlich behende auf. Bitte entschuldigen Sie mich einen Moment, Colonel. Es gibt neue Erkenntnisse. Archies Magen zieht sich zusammen. Was in Gottes Namen haben Sie bloß so früh herausgefunden? Er folgt den beiden ins Foyer. Was ist los? Was ist passiert? Kenwood ruft ihm über die Schulter zu. Ich werde Sie informieren, sobald ich mir selbst einen Eindruck verschafft habe. Bitte bleiben Sie so lange hier. Archie verlangsamt seine Schritte und als er zum Stillstand kommt, setzt Panik ein. Er macht Kehrt, um an seinem Zufluchtsort in sein Arbeitszimmer zurückzukehren. Doch bevor er es erreicht, begegnet er Charlotte im Flur. Die Gouvernante und Sekretärin, deren dunkles Haar in einem modernen, aber wenig kleidsamen Bob frisiert ist, hat ein Tablett mit einem nicht angerührten Frühstück in den Händen. Zweifellos war das für seine Tochter bestimmt. »Miss Rosalind möchte Sie gerne sehen, Sir«, sagt sie ergeben. »Ist sie über die Geschehnisse im Bilde?« »Nein, Sir, aber selbst ein Kind begreift, dass etwas nicht stimmt, wenn so viel Polizei im Haus ist.« »Belassen wir es zunächst dabei, Charlotte. Ich gehe gleich mal zu ihr.« Charlottes Stimme, sonst stets forsch und effizient, stockt. Haben Sie den Brief gesehen, Sir?« »Welchen Brief?« Archie spielt den Unschuldigen und betet, er möge die Hausangestellte falsch verstanden haben. Sie möge einen anderen Brief meinen als den von seiner Frau. »Den von Mrs. Christie, der auf dem Tisch im Foyer lag. Ich sah ihn dort liegen, als ich gestern Abend aus London zurückkam, aber ich ließ ihn für Sie liegen.« »Ach so, den, ja«, sagt er, als würde er sich jetzt erst erinnern. Betont lässig fragt er, »Sie haben den Brief doch nicht der Polizei gegenüber erwähnt, oder?« »Er hatte nämlich überhaupt nichts zu tun mit«, er gestikuliert in alle Richtungen, »dem hier.« »Nein«, antwortet sie. Unwillkürlich packt er sie beim Arm etwas fester als beabsichtigt. »Gut.« Charlotte jault leise auf, sodass er ihren Arm wieder loslässt. »Tut mir leid, ich mache mir nur solche Sorgen«, sagt er. »Selbstverständlich, Sir. Sie verzeiht ihm und reibt sich den Arm. Ehrlich gesagt, wenn ich jetzt so darüber nachdenke, dann bin ich mir gar nicht sicher, ob ich den Brief überhaupt erwähnt habe.« Der Morgen war so trubelig. Einerseits musste ich mit der Polizei fertig werden und andererseits Miss Rosalind trösten, die ihre Mutter so vermisst. Soll ich über den Brief lieber Stillschweigen bewahren? Er möchte nicht, dass Charlotte einen falschen Eindruck gewinnt, den sie ungewollt anderen übermitteln könnte, aber er kann auch nicht riskieren, dass sie jemandem von dem Brief erzählt. Er kann sich schon vorstellen, was die Polizei aus einem Brief machen würde, den die vermisste Ehefrau ihrem Gatten hinterlassen und den dieser Gatte verbrannt hat. Da drängt sich doch nur ein Schluss auf. Wie kann er das Thema Charlotte gegenüber so verpacken, dass am Ende das von ihm gewünschte Ergebnis dabei herauskommt? Wenn er sie zum Schweigen verpflichtet, würde sie genau das dann der Polizei berichten? Er kann sich lebhaft vorstellen, was das für Auswirkungen nach sich ziehen würde. Vielleicht könnte er seine Forderung als eine Bitte formulieren, die Entscheidung ihr überlassen. Ich möchte Ihnen nicht vorschreiben, was Sie diesbezüglich zu tun oder zu lassen haben, Charlotte, aber ich glaube doch, dass es besser wäre, wenn der Deputy sich darauf konzentrieren würde, Mrs. Christie zu finden, oder? Das ist doch das Wichtigste, nicht wahr? Charlotte senkt den Blick auf das Tablett in ihren Händen und stimmt ihm matt zu. Wie Sie meinen, Sir. Er könnte heulen vor Erleichterung, bewahrt aber doch die gelassene Fassade. Wunderbar. Der Brief enthält nämlich lediglich eine private Angelegenheit zwischen meiner Frau und mir, die den gestrigen Ereignissen voranging. Und darum kann er auch keinerlei Licht in das Dunkel ihres Verschwindens bringen.

0: Gerade haben meine Mutter und ich vorgelesen aus Mrs. Agatha Christie von Marie Benedict und der Song war Missing Memories von Christopher Moe Ditlevsen. Und jetzt kommen wir zu dem nächsten Buch und damit auch zum nächsten Autor. Der aus England stammende Matt Haig wurde durch seine Kinder- und Jugendbücher bekannt, schreibt aber auch Sachbücher und generell für alle Altersgruppen. 1975 geboren, studierte er an der University of Hull Englisch und Geschichte. Als er 1999 einen Zusammenbruch erlitt und ihm klinische Depressionen diagnostiziert wurde und er beinahe einen Suizidversuch unternommen hätte, verarbeitete er seine Gedanken und Erfahrungen in dem Buch mit dem Titel Reasons to Stay Alive, was 2015 erschien und zu einem vielfach gelobten Bestseller wurde, der sich ganze 46 Wochen in der Top 10 Bestsellerliste des Vereinigten Königreichs hielt, Nummer 1 der Sunday Times Bestsellerliste wurde und den Books Are My Bag Readers Award erhielt. Er hat in den fortlaufenden Jahren dann noch alles mögliche andere gewonnen und stand auf vielen Bestsellerlisten. Nicht immer sind solche Auszeichnungen ja gerechtfertigt, bei ihm allerdings schon, soweit ich das anhand des Buches beurteilen kann, aus dem ich gleich vorlese, nämlich der Mitternachtsbibliothek. In dem Buch beschließt die Protagonistin Nora, sich umzubringen, weil sie keinen Sinn mehr in ihrem Leben findet und voller Reue ist über all die ungenutzten Chancen, die ihr ein glücklicheres Leben gewährleistet hätten. Jedenfalls denkt sie das. Als sie dann aber an der Schwelle zwischen Leben und Tod steht, kommt sie in die Mitternachtsbibliothek. Eine Bibliothek, die gefüllt ist mit Büchern, die ihre unendlichen Lebensvariationen darstellen, wenn sie bestimmte Entscheidungen anders getroffen hätte. Und genau an diesem Punkt wollen wir dann einsteigen. Vorher aber noch zu der Übersetzerin Sabine Hübner, zu der es ziemlich schwer war, etwas über sie herauszufinden und dann auch sicher zu sein, dass es die richtige ist. Es gibt nämlich ein paar Frauen mit dem Namen, die direkt oder indirekt was mit Büchern zu tun haben. Auf der penguin.de-Seite bin ich dann fündig geworden, aber auch hier wird mit Informationen über sie ziemlich gegeizt. Ich lese einfach mal vor, was da steht. Sabine Hübner ist Literaturübersetzerin und hat unter anderem Werke von Michael Frayn, Walker Percy, Edward St. Aubyn, Dave Goulson, Mark Haddon und Matt Haig ins Deutsche übertragen. Ein weiterer Schwerpunkt neben der beruflichen Tätigkeit ist ihr musikalisches Engagement. Aufgewachsen in Stuttgart lebt sie heute mit Mann und Katzen in München. Eine lebende Katze und einen Mann zu haben sind übrigens auch zwei Lebensvariationen von Nora Seed, der Protagonistin, um die es jetzt gehen wird.
1: Ich kann nie all die Menschen sein, die ich sein will, und all die Leben führen, die ich führen will. Ich kann mich nie in allen Fähigkeiten üben, in denen ich mich üben will. Doch warum will ich das? Um sämtliche Schattierungen, Töne und Variationen mentaler und physischer Erfahrungen zu erleben, die in meinem Leben möglich sind. Sylvia Plath. 19 Jahre bevor sie beschloss zu sterben, saß Nora Seed in der warmen, kleinen Bibliothek der Hazeldene School in Bedford. Sie saß an einem niedrigen Tisch und starrte auf ein Schachbrett. »Nora, Liebes, es ist ganz normal, dass du dir Sorgen um deine Zukunft machst«, sagte die Bibliothekarin Mrs. Elm und ihre Augen schimmerten sanft. Mrs. Elm eröffnete die Partie. Einer ihrer Springer hüpfte über die akkurate Phalanx weißer Bauern hinweg. »Natürlich machst du dir wegen der Prüfungen Sorgen. Aber du kannst alles werden, was du willst, Nora. Denk doch an all die Möglichkeiten.« »Ja, klar. Ein ganzes Leben liegt vor dir. Ein ganzes Leben. Du könntest alles tun. Überall leben. Irgendwo, wo es ein bisschen weniger kalt und nass ist.« Nora schob einen ihrer Bauern zwei Felder vor. Es ließ sich kaum vermeiden, dass sie Mrs. Elm mit ihrer Mutter verglich, die Nora wie einen Fehler behandelte, den es zu korrigieren galt. Zum Beispiel hatte es ihre Mutter, als Nora noch ganz klein gewesen war, so bekümmert, dass das linke Ohr des Babys mehr abstand als das rechte, sodass sie es mit Klebeband fixiert und unter einer Wollmütze versteckt hatte. »Ich hasse die Kälte und Nässe«, fügte Mrs. Elm nachdrücklich hinzu. Mrs. Elm hatte kurzes graues Haar und ein freundliches, leicht zerknittertes ovales Gesicht, das blass aus ihrem schildkrötengrünen Rollkragenpulli hervorschaute. Sie war schon ziemlich alt, aber sie war auch der Mensch, der in der ganzen Schule am ehesten auf Noras Wellenlänge lag. »Kälte und Nässe müssen nicht immer gemeinsam auftreten«, erklärte Nora. »Die Antarktis ist der trockenste Kontinent der Erde. Im Grunde ist sie eine Wüste, also eigentlich genau das Richtige für dich. Ich glaube, es ist nicht weit genug weg.« »Vielleicht solltest du Astronautin werden und durch die Galaxis reisen.« Nora lächelte. Auf anderen Planeten ist es sogar noch schlimmer mit dem Regen.
2: Schlimmer als in Bedfordshire?
1: Auf der Venus regnet es reine Säure. Mrs. Elm zog ein Papiertaschentuch aus dem Ärmel und schneuzte sich diskret.
2: Siehst du, mit so einem Verstand, wie du ihn hast, steht dir alles offen.
1: Ein blonder Junge, den Nora kannte, er war ein paar Klassen unter ihr, rannte draußen am Regentropfen gesprenkelten Fenster vorbei. Entweder verfolgte er jemanden oder er wurde verfolgt. Seit ihr Bruder weg war, fühlte Nora sich ein bisschen schutzlos da draußen. Die Bibliothek war eine kleine Oase der Zivilisation. Dad meint, ich hätte alles hingeworfen, jetzt, wo ich mit dem Schwimmen aufgehört habe.
2: Naja, ich sollte das vielleicht nicht sagen, aber es gibt mehr in der Welt, als richtig schnell zu schwimmen. Vor dir liegen viele verschiedene mögliche Lebenswege. Wie ich schon letzte Woche sagte, du könntest Gletscherforscherin werden.
1: 0 Uhr 0 und 0 Sekunden. Zuerst war der Nebel so dicht, dass sie nichts sah, doch allmählich konnte sie links und rechts Säulen erkennen. Sie stand auf einem Weg, in einer Art Kolonnade. Die Säulen waren grau wie Hirnsubstanz mit leuchtend blauen Flecken. Die Nebelschwaden lösten sich auf wie Geister, die nicht gesehen werden wollen, und es zeichnete sich ein Gebilde ab. Ein dreidimensionales, rechteckiges Gebilde. Ein Gebäude, etwa so groß wie eine Kirche oder ein kleiner Supermarkt. Es hatte eine Steinfassade in der gleichen Farbe wie die Säulen, eine riesige hölzerne Mitteltür und ein Dach, das irgendwie erhaben wirkte, mit verschlungenen Details. Und einer prächtigen Uhr an der Stirnseite mit schwarz gemalten römischen Ziffern. Die Zeiger standen auf Mitternacht. Große, dunkle Bogenfenster mit Steinen ummauert, durchsetzten die Vorderwand, alle im gleichen Abstand zueinander. Auf den ersten Blick sah sie nur vier Fenster, doch einen Moment später waren es definitiv fünf. Sie hatte sich wohl verzählt. Da es hier sonst nichts gab und da sie nirgends sonst hin musste, trat Nora vorsichtig auf das Gebäude zu. Sie blickte auf das Digitaldisplay ihrer Armbanduhr. 0 Uhr 0 und 0 Sekunden. Mitternacht. Genau wie auf der großen Uhr. Sie wartete darauf, dass das Display auf die nächste Sekunde sprang, aber das tat es nicht. Selbst als sie weiter auf das Gebäude zuging, selbst als sie die Holztür öffnete, selbst als sie eintrat, blieb das Display unverändert. Entweder stimmte etwas nicht mit ihrer Uhr oder es stimmte etwas nicht mit der Zeit. Angesichts der Umstände hielt sie beides für möglich.
2: »Was ist denn los?«, fragte sie sich. »Was zum Teufel geht hier vor?«
1: »Vielleicht hält ja das Gebäude ein paar Antworten bereit«, dachte sie im Weitergehen. Der Innenraum war hell erleuchtet und der Boden aus hellem Stein, irgendwie zwischen Zartgelb und Kamelhaarbraun, der Farbe eines alten Blattpapiers. Aber die Fenster, die sie von außen gesehen hatte, waren innen nicht mehr da. Ja, sie konnte, obwohl sie nur ein paar Schritte gegangen war, nicht einmal mehr die Wände sehen. Stattdessen Bücherregale. Ein Gang nach dem anderen voller Regale, die bis zur Decke reichten und von dem breiten, offenen Korridor abzweigten, den Nora entlang ging. Sie bog in einen der Regalgänge, blieb stehen und starrte verblüfft auf die scheinbar endlosen Bücherreihen. Überall Bücher, auf Regalbrettern, die so dünn waren, dass man sie fast nicht sah. Die Bücher waren alle grün, grün in mannigfaltigen Nuancen. Einige der Bände waren von einem trüben Sumpfgrün, manche leuchteten hellgrün, manche schillerten smaragdgrün und andere wirkten saftig grün wie eine Sommerwiese. Und wo sie schon an Sommerwiesen dachte, obwohl die Bücher ganz alt wirkten, herrschte in der Bibliothek frische Luft. Es duftete eher nach frischem Gras als nach alten staubigen Folianten. Die Regale schienen in endlosen geraden Reihen auf einen weit entfernten Horizont zuzulaufen. So wie in einem Schulkunstprojekt zum Thema Zentralperspektive Linien auf einen Fluchtpunkt zulaufen. Nur immer wieder unterbrochen durch einen Gang. Sie wählte einen beliebigen Gang und lief los. Bei der nächsten Biegung wandte sie sich nach links und fühlte sich ein bisschen orientierungslos. Sie suchte nach einem Ausweg, aber kein Schild wies auf den Ausgang hin. Nun versuchte sie, genau denselben Weg zum Eingang zurückzugehen, den sie gekommen war, aber das erwies sich als unmöglich. Schließlich musste sie sich eingestehen, dass sie den Ausgang nicht finden würde.
2: »Das ist nicht normal«, sagte sie vor sich hin, um Trost im Klang ihrer eigenen Stimme zu finden. »Definitiv nicht normal.«
1: Nora blieb stehen, um einige der Bücher von Namen zu betrachten. Weder Titel noch Verfassername zierten die Buchrücken. Der einzige Unterschied, außer den Grünnuancen, bestand in der Größe. Die Bücher waren ungefähr gleich hoch, aber verschieden dick. Manche Buchrücken waren 5 cm breit, andere bedeutend schmaler. Bei ein oder zwei Büchern handelte es sich eher um Broschüren.
2: Sie streckte die Hand aus, um eins der Bücher aus dem Regal zu ziehen. Eines von mittlerer Dicke, in tristem Oliv. Es wirkte ein bisschen staubig und abgenutzt. Doch noch bevor sie es aus dem Regal gezogen hatte, hörte sie hinter sich eine Stimme und zuckte zurück. »Sei vorsichtig«, sagte die Stimme. Und Nora drehte sich um. Solange die Mitternachtsbibliothek existiert, Nora, bist du vor dem Tod bewahrt. Jetzt musst du entscheiden, wie du leben willst. Die Regale links und rechts von Nora gerieten in Bewegung. Sie veränderten nicht die Winkel, sondern glitten in horizontaler Richtung weiter. Vielleicht bewegten sich die Regale auch gar nicht, sondern nur die Bücher. Man sah auch gar nicht, warum oder wie. Da gab es keinen sichtbaren Mechanismus und Nora sah und hörte auch nicht, dass am Ende bzw. am Anfang des Regals Bücher heruntergefallen wären. Die Bücher glitten in verschiedenen Geschwindigkeiten vorbei, je nachdem, auf welchem Regal sie standen. Aber keines bewegte sich schnell. »Was geht hier vor?« Mrs. Elm richtete sich kerzengerade auf, zog das Kinn leicht zum Hals, ihre Miene wurde förmlich. Sie trat einen Schritt auf Nora zu und klatschte in die Hände. »Es ist Zeit zu beginnen.« »Womit, wenn ich das fragen darf? Jedes Leben umfasst Millionen von Entscheidungen. Manche groß, manche klein. Doch jedes Mal, wenn man einer Entscheidung den Vorzug vor einer anderen gibt, verschiebt sich das Resultat. Es tritt eine irreversible Veränderung ein, die wiederum zu weiteren Veränderungen führt. Diese Bücher sind Portale zu all den Leben, die dir offen gestanden hätten.« »Was? Du hast so viele Leben, wie du Möglichkeiten hast.« Es gibt Leben, in denen du andere Entscheidungen triffst. Und diese Entscheidungen führen zu anderen Resultaten. Hättest du nur eine Entscheidung anders getroffen, dann hättest du eine andere Lebensgeschichte gehabt. Und all diese Möglichkeiten existieren in der Mitternachtsbibliothek. Sie sind alle so real wie dieses Leben. Also Parallelleben? Nicht immer parallel. Manche sind eher perpendikular. Also möchtest du ein Leben leben, das du leben könntest? Möchtest du etwas anders machen? Gibt es irgendetwas, das du ändern möchtest? Hast du irgendetwas falsch gemacht? Na, das war eine einfache Frage. Ja, absolut alles. Es sah aus, als kitzle die Antwort Mrs. Elm in der Nase. Sie tastete nach dem Papiertaschentuch, das im Ärmel ihres Rollkragenpullis steckte, und nieste hinein. Gesundheit, sagte Nora und sah, wie sich das Papiertaschentuch, kaum hatte es die Bibliothekarin benutzt, durch eine seltsame hygienische Magie in Luft auflöste. Keine Sorge, Taschentücher sind mit Leben vergleichbar. Es gibt immer noch mehr davon. Mrs. Elm kehrte zu ihrem Gedankengang zurück. Wenn man irgendetwas anders macht, ist es oft das Gleiche, als würde man alles anders machen. Wir können Handlungen nicht innerhalb eines Lebens rückgängig machen, so sehr wir es auch versuchen. Aber jetzt bist du nicht mehr innerhalb eines Lebens. Du bist hinausgetreten. Das ist deine Chance, Nora, zu sehen, wie die Dinge sein könnten. Das kann nicht real sein, dachte Nora. Offenbar konnte Mrs. Arm ihre Gedanken lesen. Oh doch, es ist real, Nora sieht. Aber es entspricht nicht ganz der Realität, wie du sie kennst. In Ermangelung eines besseren Wortes, es ist dazwischen. Es ist nicht das Leben, es ist nicht der Tod. Es ist nicht die reale Welt im herkömmlichen Sinn. Es ist aber auch kein Traum. Es ist weder das eine noch das andere. Es ist, kurz gesagt, die Mitternachtsbibliothek. Die langsam dahingleitenden Regalbretter kamen zum Stehen. Nora bemerkte auf einem der Regale, rechts in Schulterhöhe, eine große Lücke. In all den anderen Regalen um sie herum standen die Bücher eng aneinander gedrängt, Seite an Seite, aber hier lag flach auf dem dünnen weißen Regalbrett nur ein einziges Buch. Und dieses Buch war nicht grün wie die anderen. Es war grau, so grau wie die Fassade des Gebäudes gewesen war, als Nora sie durch den Nebel erblickt hatte. Mrs. Elm nahm das Buch vom Regal und reichte es Nora. In ihrer Miene lag so etwas wie erwartungsvoller Stolz, als hätte sie Nora ein Weihnachtsgeschenk überreicht. Das Buch hatte so leicht gewirkt, als Mrs. Elm es gehalten hatte, aber es war ziemlich schwer. Nora wollte es aufschlagen. Mrs. Elm schüttelte den Kopf. »Du musst immer erst warten, bis ich grünes Licht gegeben habe.« »Warum?« »Alle Bücher hier, jedes Buch in dieser ganzen Bibliothek, bis auf eines, sind Versionen deines Lebens. Diese Bibliothek gehört dir. Sie ist für dich da. Das Leben jedes Menschen könnte auf unendlich viele Arten enden. Diese Bücher auf den Regalen sind dein Leben und beginnen alle zum selben Zeitpunkt. Jetzt, Mitternacht, Dienstag, 28. April. Aber diese Mitternachtsmöglichkeiten sind nicht die gleichen. Manche sind ähnlich, manche ganz verschieden.
1: Wahnsinn, sagte Nora. Bis auf eines? Das hier?
2: Nora hielt Mrs. Elm das steingraue Buch schräg hin. Mrs. Elm zog eine Augenbraue hoch. Das hast du geschrieben, ohne je ein Wort dafür zu tippen.
1: Wie bitte?
2: Dieses Buch ist die Quelle all deiner Probleme und auch die Antwort darauf.
1: Was für ein Buch ist das denn?
2: Man nennt es das Buch des Bereuens. Nora starrte darauf. Jetzt sah sie es, in kleiner Schrift auf das Cover geprägt. Das Buch des Bereuens. Jedes Gefühl des Bereuens, das du jemals hattest, seit dem Tag deiner Geburt, ist hier verzeichnet, sagte Mrs. Elm und tippte mit dem Finger auf das Cover. Ich gebe dir jetzt die Erlaubnis, es zu öffnen. Da das Buch so schwer war, setzte Nora sich im Schneidersitz auf den Steinboden und begann, in dem Buch zu blättern. Es war in Kapitel unterteilt, chronologisch nach ihren Lebensjahren geordnet. 0, 1, 2, 3 bis 35. Im Laufe des Buches wurden die Kapitel immer länger, Jahr für Jahr. Doch die immer zahlreicher werdenden Reuegefühle bezogen sich nicht speziell auf das jeweilige Jahr. Reuegefühle scheren sich nicht um Chronologie. Sie sind einfach da. Die Reihenfolge dieser Listen ändert sich ständig.
1: Ja klar, das ergibt Sinn.
2: Jedes Leben beginnt jetzt. Nun, Mrs. Elm stand mit verschränkten Armen da. Obwohl sie immer noch so aussah wie die Mrs. Elm, die Nora seit ihrer Schulzeit gekannt hatte, trat sie definitiv etwas schroffer auf. Es war Mrs. Elm, aber irgendwie auch wieder nicht Mrs. Elm. Ziemlich verwirrend.
1: Was nun? Fragte Nora, die immer noch um Luft drang, immer noch erleichtert, dass nicht mehr all diese Reuegefühle gleichzeitig auf sie einstürmten.
2: Welche Reuegefühle stehen im Vordergrund? Welche Entscheidung würdest du gerne rückgängig machen? Welches Leben würdest du gerne anprobieren? Genauso drückte sie es aus. Anprobieren. Als wäre dies ein Kleidergeschäft und Nora könnte sich einfach irgendein Leben aussuchen, wie man sich ein T-Shirt aussucht. Es kam ihr wie ein grausames Spiel vor.
1: Das waren Höllenqualen. Als würde man mich erwürgen. Worum geht es hier eigentlich?
2: Als Nora aufblickte, bemerkte sie zum ersten Mal die Lampen. Es waren einfach nur nackte Glühbirnen, die an Drähten von der ganz normal wirkenden hellgrauen Decke herabhingen. Nur war es eine Decke, die an keine Wände stieß. Wie der Boden erstreckte sich auch die Decke ins Unendliche.
1: Es geht darum, dass dein altes Leben höchstwahrscheinlich vorbei ist. Du wolltest sterben und vielleicht kommt es auch dazu. Und du wirst irgendwo hin müssen, irgendwo landen müssen, in einem anderen Leben. Deshalb musst du jetzt scharf nachdenken. Diese Bibliothek heißt Mitternachtsbibliothek, weil jedes neue Leben, das hier im Angebot ist, jetzt beginnt. Und jetzt ist Mitternacht. Alle Leben beginnen jetzt. All diese Zukunftsformen, darum geht es hier. Darum geht es in deinen Büchern. Um jede andere, sofort gegenwärtige und fortdauernde Zukunft, die du hättest haben können.
2: Dann gibt es hier also keine Vergangenheiten?
1: Nein, nur deren Konsequenzen. Aber auch jene Bücher sind geschrieben und ich kenne sie alle. Aber die sind nicht für dich zum Lesen bestimmt.
2: Und wann endet jedes Leben?
1: Manchmal nach Sekunden oder Stunden oder Tagen, Monaten, länger.
2: Wenn du ein Leben gefunden hast, das du wirklich leben möchtest, dann ist es so lange dein Leben, bis du an Altersschwäche stirbst. Wenn du ein Leben wirklich stark genug ersehnst, brauchst du dir keine Sorgen zu machen. Dann wirst du dort bleiben, als seist du schon immer dort gewesen. Denn in einem Universum bist du tatsächlich schon immer dort gewesen. Das Buch wird sozusagen nie zurückgegeben. Es geht allmählich von einer Leihgabe in ein Geschenk über. In dem Moment, wo du dich für ein Leben entscheidest, das du wirklich leben möchtest, wird alles, was jetzt in deinem Kopf existiert, einschließlich dieser Mitternachtsbibliothek, zu einer so vagen, so ungreifbaren Erinnerung verblassen, als wäre es kaum noch da.

0: Jedenfalls, wenn wir von der Bücheranzahl ausgehen, denn zwei haben wir schon besprochen und zwei werden jetzt noch folgen, angeführt mit einem Buch von Jorge Bucay. Jorge Bucay ist dem Inhalt des Buches entsprechend neben Autor auch Psychotherapeut. Und zwar so ziemlich der bekannteste in ganz Argentinien. Er studierte in Buenos Aires, wo er auch 1949 geboren wurde, Medizin und spezialisierte sich anschließend auf psychische Krankheiten. Bald wurde er zu einem führenden Therapeuten der Gestaltpsychologie. Mittlerweile arbeitet er aber nicht mehr in seiner Praxis als Psychotherapeut, sondern mehr als Berater und Schriftsteller. Ab den 1980er Jahren wurde Jorge Bucay durch mehrere Bestseller als Schriftsteller bekannt. Dazu zählen unter anderem die Bücher Drei Fragen, Wer bin ich, wohin gehe ich und mit wem und Komm, ich erzähle dir eine Geschichte. Und aus genau diesem Buch werde ich gleich etwas vorlesen, aber vorher noch ein paar Worte zu der Übersetzerin Stephanie von Harrach. Geboren 1967, studierte Literaturwissenschaften in Frankfurt am Main und war dann viele Jahre als Lektorin für deutschsprachige und internationale Literatur bei verschiedenen Verlagen tätig. Zu ihren Übersetzungen aus dem Spanischen gehören unter anderem einige Bücher von eben genanntem Jorge Bucay sowie Die Kinder der Masai von Javier Salinas. Das Buch Komm, ich erzähl dir eine Geschichte könnte man als Selbsthilfe verstehen, denn man begleitet quasi die Therapie von Jorge Bucay und seinem Klienten Demian, der immer verschiedene Probleme mitbringt, die auch bestimmt für viele Leute zutreffen, und die Therapie besteht dann daraus, dass Jorge Bucay immer eine passende Geschichte parat hat. Sicher sind nicht alle Geschichten für jeden immer relevant, aber das Schöne an dem Buch ist eben genau diese Vielfältigkeit und dass an sich je nach Bedarf, was einen gerade so beschäftigt, man sich das passende Kapitel raussuchen kann, was einen dann hoffentlich aufbaut. Ich habe jetzt eine Auswahl getroffen von Geschichten, die ich für mich persönlich auch als relevant erachte und generell mir am besten so gefallen und euch hoffentlich auch. Der angekettete Elefant. Ich kann nicht, sagte ich. Ich kann es einfach nicht.
1: Bist du sicher? Fragte er mich.
0: Ja, nichts täte ich lieber, als mich vor sie hinzustellen und ihr zu sagen, was ich fühle. Aber ich weiß, dass ich es nicht kann. Der Dicke setzte sich im Schneidersitz in einen dieser fürchterlichen blauen Polstersessel in seinem Sprechzimmer. Er lächelte, sah mir in die Augen, senkte die Stimme wie immer, wenn er wollte, dass man ihm aufmerksam zuhörte, und sagte, komm, ich erzähl dir eine Geschichte. Und ohne ein Zeichen meiner Zustimmung abzuwarten, begann er zu erzählen.
2: Als ich ein kleiner Junge war, war ich vollkommen vom Zirkus fasziniert und am meisten gefielen mir die Tiere. Vor allem der Elefant hatte es mir angetan. Wie ich später erfuhr, ist er das Lieblingstier vieler Kinder. Während der Zirkusvorstellung stellte das riesige Tier sein ungeheures Gewicht, seine eindrucksvolle Größe und seine Kraft zur Schau. Nach der Vorstellung aber und auch in der Zeit bis kurz vor seinem Auftritt blieb der Elefant immer am Fuß an einem kleinen Pflock angekettet. Der Pflock war allerdings nichts weiter als ein winziges Stück Holz, das kaum ein paar Zentimeter tief in der Erde steckte. Und obwohl die Kette mächtig und schwer war, stand für mich ganz außer Zweifel, dass ein Tier, das die Kraft hatte, einen Baum mitsamt der Wurzel auszureißen, sich mit Leichtigkeit von einem solchen Pflock befreien und fliehen konnte. Dieses Rätsel beschäftigt mich bis heute. Was hält ihn zurück? Warum macht er sich nicht auf und davon? Als 6- oder 7-Jähriger vertraute ich noch auf die Weisheit der Erwachsenen, also fragte ich einen Lehrer, einen Vater oder Onkel nach dem Rätsel des Elefanten. Einer von ihnen erklärte mir, der Elefant mache sich nicht aus dem Staub, weil er dressiert sei. Meine nächste Frage lag auf der Hand. Und wenn er dressiert ist, warum muss er dann noch angekettet werden? Ich erinnere mich nicht, je eine schlüssige Antwort darauf bekommen zu haben. Mit der Zeit vergaß ich das Rätsel um den angeketteten Elefanten und erinnerte mich nur dann wieder daran, wenn ich auf andere Menschen traf, die sich dieselbe Frage irgendwann auch schon einmal gestellt hatten. Vor einigen Jahren fand ich heraus, dass zu meinem Glück doch schon jemand weise genug gewesen war, die Antwort auf diese Frage zu finden. Der Zirkuselefant flieht nicht, weil er schon seit frühester Kindheit an einen solchen Pflock gekettet ist. Ich schloss die Augen und stellte mir den wehrlosen, neugeborenen Elefanten am Pflock vor. Ich war mir sicher, dass er in diesem Moment schubst, zieht und schwitzt und sich zu befreien sucht. Und trotz aller Anstrengung gelingt es ihm nicht, weil dieser Pflock zu fest in der Erde steckt. Ich stellte mir vor, dass er erschöpft einschläft und es am nächsten Tag gleich wieder probiert. Und am nächsten Tag wieder und am nächsten. Bis eines Tages, eines für seine Zukunft verhängnisvollen Tages, das Tier seine Ohnmacht akzeptiert und sich in sein Schicksal fügt.

0: Der riesige, mächtige Elefant, den wir aus dem Zirkus kennen, flieht nicht, weil der Ärmste glaubt, dass er es nicht kann. Allzu tief hat sich die Erinnerung daran, wie ohnmächtig er sich kurz nach seiner Geburt gefühlt hat, in sein Gedächtnis eingebrannt. Und das Schlimmste dabei ist, dass er diese Erinnerung nie wieder ernsthaft hinterfragt hat. Nie wieder hat er versucht, seine Kraft auf die Probe zu stellen.
1: So ist es, Demian. Uns allen geht es ein bisschen so wie diesem Zirkuselefanten. Wir bewegen uns in der Welt, als wären wir an Hunderte von Pflöcken gekettet. Wir glauben, einen ganzen Haufen Dinge nicht zu können, bloß weil wir sie ein einziges Mal vor sehr langer Zeit, damals, als wir noch klein waren, ausprobiert haben und gescheitert sind. Wir haben uns genauso verhalten wie der Elefant und auch in unser Gedächtnis hat sich die Botschaft eingebrannt, ich kann das nicht und ich werde es niemals können. Mit dieser Botschaft, der Botschaft, dass wir machtlos sind, sind wir groß geworden und seitdem haben wir niemals mehr versucht, uns von unserem Pflock loszureißen. Manchmal, wenn wir die Fußfesseln wieder spüren und mit den Ketten klirren, gerät uns der Pflock in den Blick und wir denken, ich kann nicht und ich werde es niemals können. Jorge machte eine lange Pause. Dann rückte er ein Stück heran, setzte sich mir gegenüber auf den Boden und sprach weiter. Genau dasselbe hast auch du erlebt, Demian. Dein Leben ist von der Erinnerung an einen Demian geprägt, den es gar nicht mehr gibt und der nicht konnte. Der einzige Weg herauszufinden, ob du etwas kannst oder nicht, ist, es auszuprobieren und zwar mit vollem Einsatz, aus ganzem Herzen. Tischlerei Nr. 7. Manche Leute sind nicht nur verbohrt, sie lassen sich auch nicht helfen, beschwerte ich mich. Der Dicke machte es sich in seinem Sessel bequem und erzählte.
0: Es gab da einmal ein kleines Haus, fast ein kleiner Bauernhof, außerhalb der Stadt. Im vorderen Teil war eine bescheidene Werkstatt mit Maschinen und Werkzeug eingerichtet. Im hinteren befanden sich zwei Zimmer, eine Küche und ein provisorisches Bad. Joaquin hatte jedoch keinen Grund, sich zu beklagen. Während der letzten beiden Jahre war die Tischlerwerkstatt Nr. 7 stadtbekannt geworden und Joaquin verdiente genügend Geld, um nicht auf seine knappen Ersparnisse zurückgreifen zu müssen. An diesem Morgen stand er wie immer gegen 6:30 auf, um den Sonnenaufgang zu betrachten. Allerdings führte ihn sein Gang heute nicht wie üblich bis zum See, denn auf dem Weg dorthin, gerade einmal 200 Meter vom Haus entfernt, stolperte er fast über den zerschundenen Körper eines jungen Mannes. Rasch kniete er sich nieder und legte sein Ohr an dessen Brust. Ganz tief im Inneren hörte er ein Herz pochen, das sich mühte, den Rest von Leben zu erhalten, der in diesem schmutzigen und nach Blut, Dreck und Alkohol riechenden Körper noch vorhanden war. Joaquin ging eine Schubkarre holen, in der er den Mann transportierte. Zu Hause angekommen, legte er den Körper auf sein Bett, schnitt die zerfetzten Kleider auf und wusch ihn behutsam mit Wasser, Seife und Alkohol. Nicht nur, dass der Junge betrunken war, er war auch übel zugerichtet worden. Er hatte Schnittwunden an den Händen und auf dem Rücken und sein rechtes Bein war gebrochen. Während der nächsten beiden Tage widmete sich Joaquin der Genesung seines unerwarteten Gastes. Er salbte und verband seine Wunden, schiente das Bein und fütterte ihn löffelweise mit Hühnerbrühe. Als der Junge erwachte, saß Joaquin an seinem Bett und betrachtete ihn fürsorglich und liebevoll. »Wie geht es dir?«, fragte Joaquin. »Gut, glaube ich«, antwortete der Junge und besah seine wiederhergestellten Körper. »Wer hat sich meiner angenommen?« »Ich? Warum? Du warst verletzt. Nur deshalb?« »Nein, auch weil ich ein bisschen Hilfe gebrauchen könnte.« Und beide lachten herzlich. Gesunde Ernährung, viel Schlaf und Alkoholverzicht brachten Manuel, so hieß der junge Mann, schnell wieder auf die Beine. Joaquin lag daran, ihn in sein Handwerk einzuweisen, und Manuel war daran gelegen, sich nach Möglichkeit vor der Arbeit zu drücken. Immer wieder versuchte Joaquin, jenem vom ausschweifenden Leben mitgenommenen Geist, die Vorzüge einer sicheren Arbeit, eines guten Rufes und eines soliden Lebenswandels einzutrichtern. Immer wieder schien Manuel verstanden zu haben, kam aber über kurz oder lang morgens nicht mehr aus dem Bett und vernachlässigte die Pflichten, mit denen ihn Joaquin betraut hatte. Die Monate vergingen und Manuel war mittlerweile vollständig genesen. Joaquin hatte Manuel das große Zimmer überlassen, eine Teilhaberschaft am Geschäft und den morgendlichen Vortritt im Bad. Im Gegenzug musste ihm der Junge versprechen, sich ganz und gar auf die Arbeit zu konzentrieren. Eines Nachts, während Joaquin bereits schlief, entschied Manuel, 6 Monate Alkoholverzicht seien genug und ein Gläschen im Dorf könne ihm schon nicht schaden. Für den Fall, dass Joaquin in der Nacht aufwachte, versperrte Manuel seine Zimmertür von innen und verließ das Haus durchs Fenster. Die Kerze im Zimmer hatte er brennen lassen, um ihn im Glauben zu wiegen, er sei da. Auf das erste Gläschen folgte das zweite und darauf das dritte, das vierte und viele andere. Als die Feuerwehr unter Sirenengeheul an der Bar vorbeiraste, stimmte er gerade mit seinen Zechkumpanen ein Trinklied an. Manuel maß dem Aufruhr keine Bedeutung bei, bis er im Morgengrauen torkelnd zu Hause eintraf und die Leute auf der Straße versammelt sah. Nur ein, zwei Wände, die Maschinen und ein paar Werkzeuge hatten den Brand überstanden. Von Joaquin fand man nichts weiter als vier oder fünf versenkte Knochen, die man auf dem Friedhof unter einem Stein begrub, in den Manuel das folgende Epitaph einmeißeln ließ. »Ich werde es tun, Joaquin, ganz sicher. Ich tu's.« Mit viel Mühe baute Manuel die Tischlerei wieder auf. Er war faul, aber geschickt, und das, was er von Joaquin gelernt hatte, half ihm sehr, das Geschäft schnell voranzubringen. Von irgendeinem Ort aus, das spürte er, ruhte Joaquins ermutigendes Auge auf ihm. Manuel gedachte seiner bei jedem freudigen Anlass, bei seiner Hochzeit, bei der Geburt seines ersten Sohnes, beim Kauf eines ersten Autos. 500 Kilometer entfernt fragte sich Joaquin, putzmunter und lebendig, ob es zulässig gewesen sei, zu lügen, zu betrügen und Feuer an das schöne Haus zu legen, nur um diesen jungen Mann zu retten. Er kam zu dem Schluss, dass es das war, und lachte sich ins Fäustchen beim Gedanken daran, dass die Ortspolizei Schweineknochen für seine sterblichen Überreste gehalten hatte. Seine neue Tischlerei war ein bisschen bescheidener ausgestattet als die erste, aber bereits bekannt bei den Leuten im Ort. Sie hieß Numero 8.
1: Manchmal wird es einem ganz schön schwer gemacht, Demian, einem geliebten Menschen zu helfen. Wenn es aber eine Schwierigkeit gibt, die es wert ist, in Kauf genommen zu werden, dann ist es die, jemand anderem zu helfen. Und das ist keine moralische Verpflichtung oder dergleichen. Das ist eine Lebensentscheidung, die jeder trifft, wann und wofür er will. Nach dem, was ich selbst erlebt und gesehen habe, glaube ich, dass ein freier Mensch mit Selbsterkenntnis von sich aus großzügig, solidarisch und liebenswürdig ist und genauso gerne gibt, wie er nimmt. Dennoch sollte man Leute, die nichts weiter tun, als Nabelschau zu betreiben, nicht verurteilen. Sie werden schon genügend Probleme mit sich haben. Sobald man sich aber selbst bei schäbigen, armseligen oder kleingeistigen Verhaltensweisen ertappt, nutze man die Gelegenheit und frage sich, was eigentlich los ist. Sicher ist man irgendwo in eine Sackgasse geraten. Einmal schrieb ich, ein neurotischer Mensch braucht weder einen Therapeuten, der ihn heilt, noch einen Pfarrer, der ihn führt. Er braucht nur einen Meister, der ihm zeigt, an welchem Punkt des Weges er sich verirrt hat. Der Zentaur. Als ich in die Sitzung kam, wusste ich immer noch nicht so recht, was mit mir los war, und so beschloss ich, das Thema nicht anzuschneiden. Die ganze Zeit redete ich um den heißen Brei herum, wir sprachen übers Wetter, über die Ferien, über Autos und über Frauen. Kurz vor Ende der Stunde sagte ich Jorge, ich hätte das Gefühl, heute nur Zeit verplempert und die Sitzung vergeudet zu haben. Denk an den Holzfäller, der seine Axt nicht geschärft hat, Demian. Vielleicht ist eine leichte, dir läppisch vorkommende Sitzung ein Weg, sich zu schärfen. Wenn ich das vorgehabt hätte, hätte ich genauso gut gar nicht erst kommen brauchen. Natürlich hättest du nicht kommen brauchen. Das wäre zwar nicht genauso gut gewesen, weder für dich noch für mich, aber du hättest nicht kommen brauchen. Du bist mir eine Marke. Sicher, und du erst. Aber du noch mehr. Na schön, akzeptiert. Aber zurück zur Frage, ob du hättest kommen sollen oder nicht. Als ich noch Medizinstudent war, hatte ich einen Professor, der Vorlesungen über Geburtshilfe hielt. Er war sehr liebenswürdig und nahm sich nach der Vorlesung immer eine halbe Stunde Zeit, um Fragen zu beantworten. »Herr Professor, was ist das beste Verhütungsmittel?«, fragte eines Tages eine der Studentinnen. »Tja, mein Fräulein, das ideale Verhütungsmittel müsste finanziell erschwinglich sein, leicht anzuwenden und absolut sicher«, begann der Professor. »Aber gibt es denn eine hundertprozentig sichere Methode?«, fragte ein blonder Schönling aus der dritten Reihe. »Die sicherste, erschwinglichste und am einfachsten anzuwendende Methode ist die Kaltwassermethode.« »Und wie sieht die aus?«, fragten einige, auch das Mädchen, das das Thema angeschnitten hatte. Wenn Ihr Partner gerne mit Ihnen schlafen möchte, müssen Sie 2 oder 3 Gläser gut gekühltes Wasser trinken, hintereinander und in kleinen Schlucken. Vor oder nach dem Akt? Weder noch, sagte der Prof. Stattdessen. Vielleicht hast du an solchen Tagen, an denen du nicht ganz bei der Sache bist, mehr von der Therapie, wenn du zum Beispiel ins Kino gehst oder sonst etwas tust, was dir Freude bereitet, dich mit einem Freund triffst oder ein ausgedehntes Nickerchen machst. Wie hat mein Professor gesagt, weder vorher noch nachher, sondern währenddessen. Alles, was dir gut tut, ist Therapie. Aber das bedeutet, eine Entscheidung treffen zu müssen. Ich glaube, das Problem beginnt, sobald man die Wahl hat. Der Dicke schaute mich etwas entgeistert an und ich ahnte schon, was er sagen würde. Nein, Jorge, ich sage nicht, dass ich lieber keine Wahl hätte und genauso wenig möchte ich meine Freiheit aufgeben, verteidigte ich mich. Du willst einfach keine Entscheidung treffen müssen. Nein, genau das will ich nicht. Aber du müsstest doch wissen, dass wir Menschen zwar eine Einheit sind, jedoch verschiedene Teile in uns haben. Die einen sind stärker ausgeprägt als die anderen, manche sind klar umrissen, andere eher schwammig und manche haben diese Bedürfnisse und die anderen andere. Da kann man ja nie irgendetwas richtig entscheiden, protestierte ich. Und auch das ist riskant, sagte der Dicke und machte es sich auf einem Kissen am Boden bequem. Ich nahm mir auch eins und bereitete mich auf eine neue Geschichte vor. Der Dicke sprach weiter. Als meine Tochter 5 Jahre alt war, kauften meine Frau und ich eifrig Märchenbücher, die wir ihr und ihrem Bruder dann vor dem Einschlafen vorlasen. In einem dieser Kinderbücher fand sich ein Märchen, das der Zentaur hieß. Ich werde es dir erzählen, weil ich mittlerweile fast glaube, dass es für dich geschrieben worden ist.
0: Es war einmal ein Zentaur, der war, wie alle Zentauren, halb Mensch und halb Pferd. Eines Nachmittags, während er so über die Wiese trottete, überkam ihn Hunger. Was soll ich essen? Dachte er. Einen Hamburger oder Klee? Klee oder einen Hamburger? Und da er sich nicht entscheiden konnte, aß er nichts. Die Nacht brach herein und der Zentaur wollte schlafen gehen. Wo soll ich wohl schlafen? Dachte er. Im Stall oder im Hotel? Im Hotel oder im Stall? Und weil er sich nicht entscheiden konnte, schlief er nicht. Weil er weder aß noch schlief, wurde der Zentaur krank. Wen soll ich bloß herbeirufen, dachte er. Einen Arzt oder einen Veterinär? Einen Veterinär oder einen Arzt? Und weil er sich nicht entscheiden konnte, wen er herbeirufen sollte, starb der Zentaur an seiner Krankheit. Die Leute im Dorf besahen sich den Leichnam und hatten Mitleid mit ihm. Wir müssen ihn begraben, sagten sie. Nur wo? Auf dem Dorffriedhof oder auf dem Feld? Auf dem Feld oder auf dem Dorffriedhof? Und weil sie sich nicht entscheiden konnten, fragten sie den Autor des Buches und weil der nicht an ihrer Stadt entscheiden konnte, rief er den Zentaur ins Leben zurück. Und wenn sie nicht gestorben sind, dann leben sie noch heute.
1: Linsen. Eine offenbar triviale Angelegenheit hatte mich vollkommen blockiert. Zum 3. Mal in einem Jahr hatte ein Arbeitskollege eine größere Gehaltserhöhung bekommen als ich. Ich glaubte, ich könne mich bei der Arbeit ziemlich genau einschätzen und wusste, dass ich sie gut machte. Mehr noch, ich war sicher, dass ich wesentlich fähiger und produktiver war als meine Kollegen. Eduardo ist ein Schleimer.
2: Ein was?
1: Ein Schleimscheißer. Seltsam, wenn man ein Verhalten nur mit einem Schimpfwort benennen kann. Er rennt immer hinter dem Chef her und führt vor, was er alles getan, gemacht und erreicht hat. Und was er nicht hat lösen können, das lässt er unter den Tisch fallen. Der Chef ist ja nicht doof, der merkt das doch. Sicher merkt er das. Aber wenn Eduardo sich gerade nicht seiner Wohltaten rühmt, schmeichelt er sich bei ihm ein. Und der Chef scheint dafür empfänglich zu sein. Natürlich, aber klar, wenn es um die Auszeichnungen geht, bekommt der Schleimer seine Prämie.
2: Hast du schon mal mit deinem Chef darüber gesprochen?
1: Ja, er sagt, ich würde ihn immer in Frage stellen, ich hätte einen schlechten Charakter und das würde bei meiner Bewertung negativ zu Buche schlagen.
2: So wie du es darstellst, hättest du also, wenn du genauso windschnittig wärst wie Eduardo, auch eine bessere Bewertung, schnellere Beförderungen und mehr Gehalt.
1: Wahrscheinlich. Dann ist ja alles klar. Du kennst das Ziel, weißt, was der Weg ist und hast die Fähigkeit, es umzusetzen. Was willst du mehr? Der Rest liegt an dir.
2: Ich weigere mich.
1: Wem verweigerst du dich?
2: Ich weigere mich, für ein bisschen Geld zu allem Ja und Amen sagen zu müssen.
1: Gut so, Demian, aber glaub nicht, dass sich das Problem allein auf die Arbeitswelt beschränkt. Ich wüsste zwar nicht, wo mir das sonst passieren sollte, aber bei dir habe ich gelernt, dass nichts jemals nur an einem Ort anzutreffen ist, deshalb bin ich nicht sicher, ob es sich nur auf die Arbeit beschränkt. Ich weiß es nicht.
2: Hattest du nicht dasselbe Gefühl, als Ricardo nicht dich, sondern Juan Carlos gefragt hat, ob er mit ihm das Referat an der Uni hält?
1: Doch. Und als du mir vor ein paar Monaten erzählt hast, dass sich deine Freundin Laura von dir losgesagt hat, weil sie lieber mit Leuten zusammen ist, die ihr nicht ständig Sachen sagen, die sie nicht hören will, war das nicht das Gleiche?
2: Doch, das ist das Gleiche. Offenbar muss man sich dazu zwingen, jemand zu sein, der man nicht ist, wenn man nicht allein bleiben will.
1: In der ersten Person bitte.
2: Wenn ich nicht allein bleiben will, muss ich schleimen, muss ich klein beigeben, muss ich zahm und mild sein, muss ich die Schnauze halten oder sie nur aufmachen, um zu sagen, dass sicher ist das auch ein Weg. Der andere ist der des Diogenes. Und welches ist der Weg des Diogenes? Der Weg des Diogenes.
0: Eines Tages saß Diogenes auf der Schwelle irgendeines Hauses und aß einen Teller Linsen. In ganz Athen gab es kein billigeres Essen als dieses Linsengericht. Anders gesagt, einen Teller Linsen zu essen bedeutete, dass man sich in einer äußerst prekären Situation befand. Ein Minister des Kaisers sagte zu ihm: Wie bedauerlich für dich, Diogenes. Wenn du lernen würdest, etwas unterwürfiger zu sein und dem Kaiser ein bisschen mehr zu schmeicheln, müsstest du nicht so viele Linsen essen. Diogenes hörte auf zu essen, hob den Blick, sah den wohlhabenden Gesprächspartner fest an und antwortete: Bedauerlich für dich, Bruder. Wenn du lernen würdest, ein paar Linsen zu essen, müsstest du nicht so unterwürfig sein und dem Kaiser ständig schmeicheln.
1: Das ist der Weg des Diogenes. Das ist der Weg des Selbstrespekts, der Verteidigung der eigenen Würde über die eigenen Bedürfnisse der Selbstbestätigung hinaus. Wir alle brauchen die Bestätigung von anderen, aber wenn das nur um den Preis der Selbstaufgabe geht, ist es nicht nur ein zu hoher Preis, sondern es wird auch zu einer paradoxen Unternehmung. Wir beginnen, dem Menschen zu ähneln, der im ganzen Dorf nach seinem Maultier sucht, während er doch drauf sitzt. Die 10 Gebote. Wieder einmal spürte ich, wie sich ein Vorhang beiseite schob und die Sicht auf eine Unmenge von Situationen freigab, auf Ereignisse, Gedanken und Standpunkte, die mir in wirrem Durcheinander durch den Kopf purzelten. Ich spürte, wie meine ganze Lebensgeschichte ihre Bedeutung verändert hatte, seitdem ich den Sinn der Wörter teuer und billig erkannt hatte. Wie viele Dinge hatte ich viel zu teuer bezahlt mein ganzes Leben lang und wie viel hatte ich erreicht, ohne mir klarzumachen, wie günstig? Geiz und Verschwendungslust waren die zwei extremen Seiten des gleichen Irrtums. Der Erbärmliche und der Begnadete waren zwei Persönlichkeitszüge, die zusammengespeist mir innewohnten und versuchten, sich voneinander abzusetzen. Ja, die sogar im Wettstreit miteinander lagen, wer von ihnen hervortreten dürfe und die Oberhand gewinne. Das Spiel der Polaritäten, von dem Jorge immer erzählte. Was für eine verrückte Idee, dass alles auf der Welt paarweise auftritt. Jedes Ding mit seinem Gegenstück. Jeder Dr. Jekyll hat seinen Mr. Hyde. Muss das so sein? Fragte ich Jorge. Ja, Demian, immer. Weil die Welt, in der wir leben, ein riesiges Yin und Yang ist. Zwei untrennbare Teile, die als einziges Ganzes fungieren. Zwei Hälften, die man nur theoretisch voneinander unterscheiden kann, die aber jede für sich allein genommen nicht existieren kann. Ich zeig's dir. Der Dicke stand auf und ging zum Kleiderschrank. Er öffnete die Tür, wühlte in seinem Durcheinander herum und holte eine Taschenlampe hervor. Er schlug 3 oder 4 Mal mit der Hand drauf, bis sie funktionierte. Dann stellte er die Raumbeleuchtung ab und richtete die Taschenlampe auf die heruntergezogenen Rollläden. »Siehst du den Lichtstrahl?« fragte er mich. »Ja, natürlich.« »Warum?« »Weil die Taschenlampe brennt«, antwortete ich, ohne auch nur zu ahnen, worauf er hinaus wollte. »So, dann zieh mal den Rollladen hoch.« Das tat ich. »Und jetzt?« fragte er und richtete die Lampe auf das Fenster, durch das die pralle Mittagssonne fiel. »Wie, und jetzt?« fragte ich. »Ist die Lampe jetzt an oder nicht?« »Ich weiß es nicht.« »Wie, siehst du das Licht nicht?« »Nein, jetzt sehe ich es nicht.« »Weißt du auch warum?« »Na, weil die Sonne«, versuchte ich zu erklären. »Du kannst es nicht sehen, weil man, um Licht zu sehen, die Dunkelheit braucht, verstehst du? Die Dinge existieren nur durch ihr Gegenteil. Und so ist es mit dem Licht und dem Dunkel, dem Tag und der Nacht, dem Männlichen und dem Weiblichen, der Kraft und der Schwäche.« Der Dicke schaltete die Lampe aus, warf sie in den Schrank zurück, setzte sich und sprach ganz begeistert weiter. »So ist das in der Außenwelt, aber natürlich ist es auch in der Innenwelt so. Wie könnten wir unsere stärksten Seiten erkennen, wenn wir nicht auch Schwächen hätten? Wie könnten wir lernen, wenn wir nicht dumm wären? Wie könnten wir Mann oder Frau sein, wenn es nicht Frauen und Männer gäbe? Wie können wir glauben, wir wären zu 100% als Junge oder Mädchen geboren, wo doch in jeder einzelnen Körperzelle 50% Informationen für das eigene Geschlecht stecken und 50% für das andere? Alle unsere Fähigkeiten und Beschränkungen, Tugenden und Defekte sind jeweils gepaart mit ihrem Gegenteil in uns vorhanden. Ich will sagen, dass niemand nur einfach gut ist, niemand nur intelligent oder nur mutig. Unsere Güte, Intelligenz und unser Mut gehen immer einher mit unserer Bosheit, unserer Dummheit und unserer Feigheit. Es ist ja eine Binsenweisheit, dass wer seine Überlegenheitsgefühle ausspielen muss, sich in Wahrheit unterlegen fühlt. Aber sie trifft zu. Das gleiche gilt für all die anderen Charaktereigenschaften. Setzt sich eine Eigenschaft über die anderen hinweg, so ist es nicht immer das Zeichen dafür, dass sie auch in uns dominiert, sondern oftmals nur der Ausdruck einer großen Anstrengung, den anderen Pol zu kaschieren, ihn zu umgehen, um ihm zu widerstehen, ihn zu unterdrücken. Aber wenn das stimmt, was du sagst, versteckt sich hinter jedem guten Menschen immer ein unterdrückter Schweinepriester, unterbrach ich ihn empört.
2: Ich möchte nicht behaupten, dass es immer so wäre. Ich sage nur, dass es manchmal so ist. Und dass dieser gute Mensch irgendwas mit dieser schlechten Person anstellen musste, die ihr ebenfalls innewohnt. Und dass das, was er mit ihr angestellt hat, nicht umsonst war, sondern ihr einiges gekostet hat. Vielleicht will ich dir nur sagen, wie wichtig es ist zu wissen, mit welchen Dingen man hinterm Berg hält und warum man das tut. Genug davon, jetzt reicht's, beklagte ich mich. Bevor du einen Anfall bekommst, werde ich dir eine Geschichte erzählen.
0: Vor dem Himmelstor hatten sich ein paar hundert Seelen der Männer und Frauen versammelt, die an diesem Tag verstorben waren. Der heilige Petrus regelte am Eingang zum Paradies den Verkehr. Auf Anweisung des Chefs teilen wir die Gäste gemäß Befolgung der 10 Gebote in 3 große Gruppen ein. Die erste Gruppe ist für alle, die jedes Gebot mindestens einmal missachtet haben. Die zweite Gruppe ist für die bestimmt, die zumindest 1 der Gebote übertreten haben. Und in der letzten Gruppe, von der wir annehmen, dass es die größte sein wird, sollen all diejenigen sich einfinden, die ihr ganzes Leben lang nie auch nur 1 der 10 Gebote verletzt haben. Fangen wir also an, fuhr Petrus fort. Diejenigen, die alle 10 Gebote übertreten haben, gehen bitte nach rechts. Mehr als die Hälfte der Seelen bewegte sich auf die rechte Seite. Von den Verbleibenden, rief er aus, treten all die, die 1 der Gebote verletzt haben, einen Schritt nach links. All die verbliebenen Seelen bewegten sich nach links. Fast alle. Alle bis auf eine. In der Mitte blieb eine Seele zurück, die ein guter Mensch gewesen war. Nicht ein einziges Mal in ihrem ganzen Leben hatte sie etwas anderes getan als recht gedacht, recht gehandelt und recht gefühlt. Der heilige Petrus war überrascht. Sofort unterrichtete er Gott darüber. Hör mal, die Sache ist die, wenn wir bei unserer Ursprungsidee bleiben, wird dieser arme Mensch, der da jetzt noch in der Mitte steht, nicht für seine Frömmigkeit belohnt werden, sondern sich vor lauter Einsamkeit zu Tode langweilen. Ich glaube, das sollten wir verhindern. Gott erhob sich vor der Gruppe und sagte, diejenigen unter euch, die bereuen, denen wird vergeben werden und ihre Verfehlungen seien vergessen. Die Reumütigen können sich wieder zu den reinen und unbefleckten Seelen in der Mitte gesellen. Nach und nach begannen alle, sich in Richtung Mitte zu bewegen. »Halt! Das ist gemein! Verrat!« rief eine Stimme. Es war die Stimme desjenigen, der nicht gesündigt hatte. »Das gilt nicht! Das ist unfair! Wenn ich gewusst hätte, dass mir verziehen wird, hätte ich mein Leben nicht so vergeudet.«
2: Der Dattelpalmpflanzer. Roche, alles, was du mir beibringst, scheint so klar und nichts täte ich lieber, als daran zu glauben, dass man so leben kann. In Wahrheit glaube ich allerdings, dass dein Lebensmodell nichts weiter ist als ein hübsches, theoretisches Konstrukt, das in der Alltagswirklichkeit gar nicht anwendbar ist. Was glaube ich nicht? Natürlich glaubst du das nicht. Für dich muss die Sache ja auch wesentlich einfacher sein als für die anderen. Du hast um dich herum eine ganze Lebensform geschaffen und alles ist jetzt stimmig. Aber ich und die meisten anderen, wir leben in der normalen Alltagswelt. Wir können gar nicht alles umsetzen, um von unseren neuen Erkenntnissen zu profitieren. Eigentlich komme ich aus der gleichen realen Welt wie du, Demian. Ich lebe auf demselben Alltagsplaneten, auf dem wir alle leben, und ich lebe mit denselben normalen Durchschnittsleuten zusammen wie du. Ich gebe zu, dass ich es ein bisschen besser habe als die Mehrheit der Leute, die ich kenne, aber ich möchte mal 2 Dinge klarstellen. Das erste ist, dass der Preis, den ich dafür gezahlt habe, nicht unerheblich war. Sich dieses Drumherum zu gestalten, wie du es nennst, hat mich viel Kraft und Mühe gekostet, viel Schmerz und ich musste einiges dafür aufgeben. Das zweite ist, dass es sich um einen Prozess handelt. Ich meine, es brauchte seine Zeit, bis ich das geändert hatte, was ich ändern musste, bis ich aufrechterhalten hatte, was mir bewahrenswert erschien und bis ich die Wege gefunden hatte, die ich entdecken musste. Das geschah nicht von selbst und auch nicht von heute auf morgen. Kann ich mir vorstellen, aber du wusstest wenigstens, dass am Ende die Belohnung stehen würde, von der du heute zehrst. Nein, so war es nicht. Und es ist eine weitere Fehlannahme deiner Theorie. Es gab nie eine Garantie auf irgendeine Belohnung. Eher ist der ganze Weg, den ich bis hierher gegangen bin, nichts weiter als die Investition für ein Ergebnis, das in Wahrheit längst noch nicht erreicht ist. Wie noch nicht erreicht ist? Es bleibt noch viel zu tun, Demian. Und ich glaube auch nicht, dass es mir in meinem Leben, und werde ich noch so alt, gelingen wird, jene Fülle voll auskosten zu können. Davon profitieren zu können, dass es keinerlei Erwartungen gibt, die geistige Haltung genießen zu können, dass die Dinge nun mal so sind, wie sie sind. Willst du damit sagen, du machst dir all die Mühe, obwohl du davon überzeugt bist, dass du niemals richtige Ernte einfahren wirst? Genau so ist es. Du bist verrückt. Das stimmt. Aber zu deinem Glück bin ich ein Verrückter, der Geschichten erzählt, und jetzt ist genau der Zeitpunkt, dir eine zu erzählen.
0: Musik. In einer Oase, ganz versteckt in einer Wüstenlandschaft, weit entfernt, kniete der alte Eliahu neben ein paar Dattelpalmen. Sein Nachbar, der wohlhabende Kaufmann Hakim, war gekommen, um seine Kamele zu tränken und sah den schwitzenden Eliahu im Sand graben. »Wie geht es dir, Alterchen? Friede sei mit dir.« »Ebenso mit dir«, antwortete Eliahu, ohne von seiner Arbeit aufzuschauen. »Was tust du hier bei der Hitze mit dem Spaten in der Hand?« »Ich sehe«, antwortete der Alte. »Was siehst du denn, Eliahu?« »Datteln«, antwortete dieser und zeigte auf den ihn umgebenden Dattelhain. »Datteln«, wiederholte der Ankömmling und schloss die Augen wie jemand, der verständnisvoll auch noch der größten Dummheit lauscht. »Die Hitze hat dir das Hirn verdirrt, mein Freund. Lass die Arbeit Arbeit sein und komm mit ins Café, da trinken wir ein Gläschen Schnaps.« »Nein, ich muss erst meine Aussaat beenden. Danach können wir trinken, wenn du willst.« »Sag, mein Freund, wie alt bist du eigentlich?« »Ich weiß es nicht. 60, 70, vielleicht 80? Keine Ahnung. Ich habe es vergessen. Aber es ist ja auch völlig unwichtig.« »Sieh mal, lieber Freund, Dattelpalmen brauchen 50 Jahre, bis sie groß sind. Und nur als ausgewachsene Palmen bringen sie Früchte hervor. Ich wünsche dir ja nur das Beste, wie du weißt. Hoffentlich wirst du 100 Jahre alt. Aber sei dir im Klaren, dass du wohl kaum die Ernte deiner Saat einholen wirst. Lass es also sein und komm mit mir.« »Schau mal, Hakim. Ich habe die Datteln gegessen, die ein anderer gesät hat. Jemand, der davon träumte, diese Datteln zu essen. Ich sehe heute, damit andere morgen die Datteln ernten können, die ich pflanze. Und wenn es auch nur zum Dank an diesen Unbekannten wäre, lohnte es sich, meine Arbeit hier zu Ende zu führen.« »Du hast mir heute eine große Lektion erteilt, Eliahu. Lass mich dir diese mit einem Sack Münzen begleichen«, sagte es und drückte dem Alten einen Lederbeutel in die Hand. »Ich danke dir für dein Geld, mein Freund. Du siehst ja, manchmal geschieht so etwas. Du sagst mir voraus, ich werde niemals die Ernte dessen einfahren, was ich gesät habe, und das scheint auf der Hand zu liegen. Und trotzdem, stell dir vor, noch bevor ich aufgehört habe zu sehen, habe ich bereits einen Sack Münzen geerntet und den Dank eines Freundes.« »Deine Weisheit erstaunt mich, Alter. Das ist die zweite große Lektion, die du mir heute erteilst, und vielleicht ist sie noch wichtiger als die erste. Lass mich dir auch diese Lehre mit einem Geldbeutel bezahlen.« »Und manchmal geschieht das Folgende«, fuhr der Alte fort und betrachtete die beiden Geldbeutel in seiner Hand. »Ich sehe, um nicht zu ernten, und noch bevor ich mit meiner Aussaat fertig bin, habe ich nicht nur einmal, sondern zweimal geerntet.« »Oh, nun ist's aber gut, Alterchen, sprich nicht weiter. Wenn du mich weiter Dinge lehrst, wird mein Vermögen wohl kaum ausreichen, um deine Weisheit aufzuwiegen.«
1: »Verstehst du, Demian?«, fragte mich der Dicke. »Mehr als das, mir wird was klar«, antwortete ich.

0: wir nähern uns dem Schluss, denn nach den Geschichten aus dem Buch von Jorge Bucay und dem Stück A Close Friend von James Newton folgt nun das vierte und letzte Buch Greenglass House. Geschrieben wurde es von Kate Milford, die in Annapolis, Maryland, also in den USA geboren wurde und auch dort lebt, aber mittlerweile mit ihrer Familie in New York wohnt. Sie hat anfangs für Bühne und Fernsehen geschrieben, bevor sie dann 2010 ihren ersten Roman The Bone Shaker veröffentlichte, der sie als Jugendbuchautorin schlagartig bekannt machte. Trotzdem konnte ich auch über sie leider nicht so viel herausfinden. So wie auch bei der Übersetzerin. Das ist Alexandra Ernst, die eine deutsche literarische Übersetzerin mit Schwerpunkt Kinder- und Jugendliteratur ist und 1965 auch in Deutschland geboren wurde. Sie studierte Literaturwissenschaften und war als Presse- und Werbeleiterin in einem Verlag tätig. Seit 2000 arbeitet sie als Übersetzerin von historischen Romanen, Fantasy und Jugendliteratur. Hierfür wurde sie sogar mehrfach für den Deutschen Jugendliteraturpreis nominiert und auch mit ihm ausgezeichnet. Neben ihren Übersetzungen veröffentlichte sie aber auch Beiträge als Journalistin und Literaturkritikerin. Einerseits schade, dass ich nicht mehr erzählen konnte über diese beiden Frauen, andererseits sind wir jetzt aber auch schneller beim Vorlesen. Greenglass House ist ein Roman, der in die Richtung Fantasy, Mystery und auch Detektivgeschichte geht. Folglich war für mich das Buch ein Volltreffer, weil ich nämlich auf alles dreist stehe. Und es hat außerdem ein bisschen was von Der Mord im Orient Express, weil nämlich das Ganze an einem Ort spielt. Es ist zwar jetzt kein Mord, aber es ist schon, wie gesagt, eine Art Detektivgeschichte. In dem Gasthaus Greenglass House, wo der 12-jährige Milo mit seinen Adoptiveltern lebt, die häufig Schmuggler beherbergen. Dieses Weihnachten soll es aber eigentlich ruhig werden, doch dann tauchen nacheinander 6 seltsame Gäste auf, die alle unterschiedliche Interessen haben, die sich aber alle um das Haus oder die Gegend drehen. Kapitel 1: Das Schmugglerhotel. Über ein paar Dinge sollte man sich im Klaren sein, wenn man in einer Stadt voller Schmuggler ein Hotel führen will. Zunächst einmal sollte man nicht zu viele Fragen stellen und außerdem nicht allzu viel Wert auf Geld legen. Schmuggler schwimmen im Geld, sobald sie einen Käufer für die 8 Schachteln mit Tintenpatronen in diesem verbotenen Grünton finden, aber in der Regel sind ihre Taschen im Augenblick gerade leer. Wenn man ein Schmugglerhotel führt, sollte man sich ein großes Rechnungsbuch anschaffen und davon ausgehen, dass man zwar hineinschreiben kann, was man will, aber letztendlich doch in Tintenpatronen bezahlt wird. Wenn man Glück hat. Unter Umständen muss man damit rechnen, mit etwas noch viel Nutzloserem entlohnt zu werden. Milo Pine führte kein Schmugglerhotel, aber seine Eltern. Es war im Grunde genommen nicht mehr als ein Gasthof, ein riesiges baufälliges Herrenhaus, das aussah, als wäre es aus den Einzelteilen von vielen verschiedenen Häusern aus unterschiedlichen Städten zusammengeschustert worden. Es hieß Greenglass House und stand oben auf einem Hang über einer schmalen Bucht mit einem Hafen, der in ein kleines Städtchen überging, halb an der Küste gebaut, halb auf den Piers, die sich wie die Zähne eines Kamms auf den Fluss Skidwrack hinauszogen. Vom Skidwrack aus war es ein langer Aufstieg hinauf zum Gasthof und eine nur unwesentlich kürzere Fahrt mit der Standseilbahn, die von dem privaten Anleger des Gasthofs den steilen Hang des Wilforber Hill hinaufführte. Natürlich kehrten in Greenglass House nicht nur Schmuggler ein, aber diese Sorte war hier am häufigsten zu Gast und deshalb war es in Milos Augen ein Schmugglerhotel. Milo lebte in Greenglass House, seit er als Baby von Nora und Ben Pine adoptiert worden war. Es war immer sein Zuhause gewesen und er war an das bizarre Völkchen gewöhnt, das im Gasthof auftauchte. Einige von ihnen standen jedes Jahr auf der Türschwelle, wie entfernte Verwandte, die in den Ferien kamen, einem in die Wangen zwickten und dann wieder verschwanden. Nach 12 Jahren konnte er sogar recht gut voraussagen, wer von ihnen wann an die Tür klopfen würde. Schmuggler waren wie Käfer oder Gemüse. Jeder hatte seine eigene Jahreszeit. Und genau das war der Grund, warum es so seltsam war, dass die große alte Glocke auf der Veranda, die mit der Winde der Seilbahn verbunden war, in diesem Moment zu läuten anfing. »Will da etwa jemand hochkommen?«, fragte er ungläubig. Mrs. Pine stand auf, klemmte das Buch unter den Arm, tapste durch die Eingangshalle und spähte durch das Fenster in der Tür nach draußen. »Sieht ganz so aus. Wir sollten die Kurbel anwerfen.« »Aber wir haben in der ersten Ferienwoche doch nie Gäste«, protestierte Milo. Ein leichtes Unbehagen kroch ihm vom Magen her hoch und er versuchte, es hinunterzuschlucken. Es war doch wohl nicht möglich, dass ihm da jemand die Ferien verdarb. Er war doch erst vor ein paar Stunden von der kleinen Fähre gestiegen, die die Kinder von diesseits des Flusses zur Schule und wieder heimbrachte. Nun ja, jedenfalls nicht oft, sagte Mrs. Pine, während sie ihre Stiefel zuschnürte. Aber wir haben nicht geschlossen. Es hat sich nur meistens so ergeben. Aber wir haben doch Ferien. Seine Mutter zuckte mit den Achseln und hielt ihm den Mantel hin. Komm schon, Sohnemann. Sei ein Gentleman und lass deine Mutter nicht allein hinaus in die Kälte gehen. Aha, die Gentleman-Nummer. Die zog immer. Leise vor sich hin brummelnd stand auch Milo auf und flüsterte kaum hörbar Ferien, Ferien, Ferien vor sich hin, während er zu seiner Mutter schlurfte. Als er jetzt durch den frischen Schnee und die bittere Kälte stapfte, um einen Fremden den Hügel hinaufzuholen, einen unerwarteten Gast, der ihm Arbeit abverlangte, während er sich doch nichts weiter gewünscht hatte, als eine ruhige Woche mit seinen Eltern zu verbringen, alleine, in ihrem Haus, da wuchs sich sein Unbehagen zu einer waschechten Panik aus. Der Strahl der Taschenlampe drang in das Schattenrund ein, wo es leicht flackerte, bevor sich ein buttergoldenes Licht ausbreitete. Mrs. Pine hatte das Licht in dem kleinen Pavillon eingeschaltet, der versteckt zwischen den Bäumen lag. Dort endete die Fahrt der Standseilbahn. Die Bahn war vor 100 Jahren unten am Fluss gebaut worden. Es gab andere Möglichkeiten, zum Fuß des Stallhangs zu gelangen oder nach oben, wenn man unten war. Zum Beispiel die fast senkrecht verlaufende Treppe, die sich neben der Seilbahn emporschlängelte und ebenfalls zu dem Pavillon führte. Weiterhin konnte man nach einer 20-minütigen Autofahrt über eine gewundene Straße vom Gasthof aus über die andere Seite des Hügels in die eigentliche Stadt gelangen. Aber nur Milos Eltern und die Köchin Mrs. Caraway benutzten diese Straße. Vor die Wahl gestellt, sich in einem Gefährt, das aussah wie ein grotesker und überdimensionierter Autoscooter auf Schienen, den Hügel hinaufziehen zu lassen oder 310 Stufen hochzusteigen, Milo hatte sie gezählt, entschieden sie sich immer für die erste Variante. Auf dem Steinboden des Pavillons befanden sich eine Bank und ein kleiner Verschlag sowie die Schienenenden der Bahn. Mrs. Pine schloss auf und Milo folgte ihr ins Innere des Verschlags, wo die schweren Kabel, die zwischen den Schienen verliefen, sich um eine riesige Spindel wandten. Dank der raffinierten Konstruktion aus etlichen Zahnrädern erledigte die Winde die Arbeit von allein, wenn man sie erst einmal in Gang gesetzt hatte. Aber sie war alt, die Kurbel klemmte oft und der Wagen war schwer. Sie anzuwerfen war mit zwei Paar Händen einfacher als mit einem. Gemeinsam packten Milo und seine Mutter die Kurbel. 1, 2, 3, zählte Milo und mit vereinter Kraft drückten sie nach vorne. Das kalte Metall der Zahnräder heulte wie ein alter Hund und dann lief der Mechanismus an. Während sich der Wagen klickend und klappernd nach oben bewegte, fragte sich Milo, was für eine Art Gast er wohl bringen würde. Es gab alle möglichen Sorten von Schmugglern und manchmal kamen auch Seeleute oder Reisende, die keine Schmuggler waren. Nicht mehr oft und fast nie im Winter, wenn der Skidwrack und die kleinen Buchten zugefroren waren. Seine Mutter, die die Lichterketten gerade eingeschaltet hatte, richtete sich auf. Also, was denkst du? Ein Weihnachtself, der vom Nordpol geflohen ist? Ein Amokläufer mit einem Spielzeuggewehr? Ein Schmuggler, der mit selbstgebrautem Eierpunsch handelt? Fragte sie. Wer am nächsten dran ist, gewinnt einen Brownie-Eisbecher. Der Verlierer muss ihn machen. Wie heißen diese Blumenzwiebeln, die Grandma dir immer an Weihnachten schickt, die du so magst? Weihnachtsnarzissen? Genau, es ist ein Typ mit einer Ladung Weihnachtsnarzissen. Und Strümpfen, grüne Strümpfe mit pinkfarbenen Streifen. Ein dumpfes Jaulen gesellte sich zu dem Knarren des Kabels, das sich um die große Spindel in dem Verschlag aufrollte. Anhand der Geräusche konnte man bestimmen, wo auf der Strecke sich der Wagen gerade befand. Milo sah vor seinem inneren Auge den alten, unförmigen Lampenpfahl aus Schmiedeeisen, an dem der Wagen jetzt vorbeikam. Grüne Strümpfe mit pinkfarbenen Streifen? Ja, er weiß vermutlich, dass das nicht die beste Wahl war, aber jetzt hat er sie am Hals. Er wurde gezwungen, die Ladung zu übernehmen. Nein, man hat ihn reingelegt. Und wenn er sie nicht los wird, ist er ruiniert. Er denkt fieberhaft darüber nach, wie er die Leute überreden kann, die Ostereier dieses Jahr in Ringelstrümpfen zu verstecken, anstatt in Weidenkörben. Milo beugte sich über das Geländer des Pavillons und spähte in den dichter werdenden Schneefall zwischen den Birken und den weiß bepuderten Tannenzweigen, in der Hoffnung, einen ersten Blick auf den Wagen und seinen Passagier werfen zu können. Es war immer noch nichts zu sehen, aber an der Vibration der Kabel erkannte er, dass es nun über den steilsten Teil der Strecke ging. Er hat Treffen mit verschiedenen Leuten arrangiert, mit Journalisten und irgendeinem komischen Fernsehstar, die ihm helfen sollen, aus grün-pink gestreiften Strümpfen den Modehit der nächsten Saison zu machen. Und mit dem Vertreter einer Sockenpuppenfirma. Wieder beugte sich Milo über das Geländer, so weit, dass ein paar verirrte Schneeflocken, die es unter das Dach des Pavillons geschafft hatten, auf seinen Wimpern landeten. Da war sie, die blaue Metallschnauze des Wagens mit den silbernen Rallye-Streifen an den Seiten, die Milo und sein Vater vor ein paar Jahren aufgemalt hatten. Zusammen mit dem Schriftzug Wilf Hobber Wirbelwind. Und dann, einen Augenblick später, kam der Passagier in Sicht. Ein schlaksiger Mann mit einem Filzhut und einem schlichten schwarzen Mantel. Milo erkannte, dass er eine Brille mit Schildpattrahmen und übergroßen Brillengläsern trug. Er sackte in sich zusammen. Der Fremde war eine einzige Enttäuschung. Er sah aus wie ein Großvater, vielleicht sogar ein bisschen wie ein Lehrer. »Ich weiß nicht«, sagte Mrs. Pine, als hätte sie Milos Gedanken gelesen. »Ich finde schon, dass er so aussieht wie jemand, der sich auf grün-pink gestreifte Socken einlässt.« Sie zerzauste ihm das Haar. »Komm, Sohnemann, setz dein Willkommensgesicht auf.« »Ich hasse das Willkommensgesicht«, brummte Milo. Trotzdem straffte er die Schultern und versuchte fröhlich zu gucken, als der Wirbelwind das letzte Stück zum Pavillon hinaufächzte. Aus der Nähe sah der Fremde sogar noch langweiliger aus. Langweiliger Hut, langweiliger Mantel, langweiliges Gesicht, langweiliger blauer Koffer im Gepäckabteil des Wagens. Doch die Augen, mit denen er Mrs. Pine und Milo durch seine Brillengläser musterte, waren hell und scharf. Sein Blick wanderte zwischen ihnen hin und her. Milo spürte, wie er sich verkrampfte. So fing es immer an, jedes Mal, wenn ein Neuling zu den Pines kam. Man konnte förmlich die Gedanken des Fremden lesen. Eins passt nicht zum anderen. Dieser Fremde hier verbarg es besser als die meisten. Sein Gesichtsausdruck veränderte sich nicht, aber das bedeutete nicht, dass er nicht das Gleiche dachte. Was macht ein Chinesenkind in Next Peak? Und wie kommt es zu so einer Mutter? Höchstwahrscheinlich adoptiert. Der Wagen kam mit einem Ruck zum Stehen, woraufhin der Fremde, der damit nicht gerechnet hatte, beinahe mit der Nase im gepolsterten Armaturenbrett des Wirbelwinds gelandet wäre. »Hallo!« Milos Mutter strahlte den Mann an, der aus dem Wagen kletterte und sich die dünne Schicht Schnee von den Schultern wischte. »Willkommen in Greenglass House. Ich bin Nora Pine und das ist mein Sohn Milo.« »Vielen Dank«, sagte der Fremde, dessen Stimme genauso langweilig war wie der Rest von ihm. »Mein Name ist Winch, Dakari Winch.« »Wenigstens hat er einen interessanten Namen«, dachte Milo säuerlich. »Ich nehme Ihren Koffer, Mr. Winch.« »Oh, schon gut«, sagte Mr. Winch schnell, als Milo nach dem Gepäckstück greifen wollte. »Ich trage ihn selbst. Er ist ziemlich schwer.« Er nahm den Griff und zog daran. Er war offenbar wirklich schwer, denn Mr. Winch musste einen Fuß gegen die Seite des Wagens stemmen, um den Koffer aus dem Gepäckfach hieven zu können. In dem Moment warf die Mutter Milo einen vielsagenden Blick zu. Verständnislos schaute Milo zu dem Fremden hin und da sah er es. Eine kurios gestreifte Socke, die einen Augenblick lang sichtbar wurde, als Mr. Winch mit dem Koffer in den Händen rückwärts taumelte. Die Farbkombination aus Orange und Lila war sogar noch absurder als die grün-pinkfarbenen Ringe aus Milos Fantasie. »Sieht so aus, als ob ich dir einen Eisbecher schulde«, flüsterte ihm seine Mutter zu. Dann setzte sie lauter hinzu, »Hier entlang, Mr. Winch, kommen Sie erstmal ins Warme.« Milos Vater wartete schon, als sie die Veranda erreichten. »Sollen wir Ihnen etwas Warmes zu trinken aufs Zimmer bringen?« Aber noch ehe Mr. Winch geantwortet hatte, meldete sich wieder die Eisenglocke mit ihrem rachitischen Klingeln. Milo starrte seinen Vater fassungslos an. »Noch einer?«, fragte er unwillkürlich. Dann schlug er die Hand über den Mund, weil er gerade etwas sehr Unhöfliches gesagt hatte. »Ich bitte vielmals um Entschuldigung«, wandte sich Mr. Pine an seinen Gast und schoss Milo einen bitterbösen Blick zu. Aber Mr. Winch hatte Milos Bemerkung offensichtlich gar nicht gehört. Er sah genauso fassungslos aus wie Milo. »War das die Glocke der Bahn?«, fragte er in einem seltsamen Ton. »In der Tat«, sagte Milos Vater. »Sieht so aus, als würden wir noch einen Gast bekommen.« Er drehte sich um und steuerte auf die Treppe zu. Im Vorbeigehen schnickte er gegen Milos linkes Ohr. Nicht schmerzhaft, aber fest genug, um ihn merken zu lassen, dass seine Unhöflichkeit zwar Mr. Winch entgangen sein mochte, ihm selbst, seinem Vater, aber nicht. »Möchten Sie Kaffee oder heiße Schokolade haben und vielleicht eine Kleinigkeit zu essen?«, fragte er. Mr. Winch runzelte die Stirn und schüttelte den Kopf. »Nein, danke. Ich komme in ein paar Minuten nach unten. Ich muss gestehen, ich bin neugierig, wer außer mir heute Nacht noch unterwegs ist.« Milos Vater rannte die Treppe nach unten, zwei Stufen auf einmal nehmend, und erwischte seine Frau gerade noch rechtzeitig, als sie erneut hinaus in den Schnee gehen wollte.
1: »Wir übernehmen das«,
0: rief er. Zu jedem anderen Zeitpunkt hätte sich Milo darüber geärgert, dass sein Vater ihn nicht einmal fragte, ob er mit hinausgehen wollte. Und obwohl es nun immer wahrscheinlicher wurde, dass er seine gemütlichen und ruhigen Ferien abschreiben konnte, bei zwei Gästen war das eigentlich gar keine Frage mehr, trieb ihn die bloße Unglaublichkeit, dass in einer solchen Nacht, zu einer solchen Zeit im Jahr zwei Gäste unabhängig voneinander im Greenglass House auftauchten, nach draußen. Und noch etwas. Der Cary Winch war sichtlich schockiert gewesen, als die Glocke ertönte. Einerseits hatte er, mit Milos Augen betrachtet, natürlich recht mit seiner Überraschung, dass noch ein weiterer Gast ankam. Andererseits konnte er doch nicht wissen, dass das Gasthaus um diese Jahreszeit gewöhnlich leer stand. Es sei denn, dachte Milo, während er seine Stiefel anzog, Mr. Winch war hier, gerade weil er damit gerechnet hatte, dass außer ihm niemand da sein würde. Das war der Moment, in dem Milo zum ersten Mal der Verdacht kam, dass etwas Merkwürdiges vorging. Doch dann zog sein Vater die Tür auf und ein beißender Nachtwind fegte in die Eingangshalle. Milo zog den Reißverschluss seines Mantels hoch und trat hinter seinem Vater in die Kälte. Er versuchte, in den Fußstapfen zu laufen, die dieser an der höher werdenden Schneedecke hinterließ. Sie mussten den Wilforber Wirbelwind erst wieder nach unten schicken, denn Milos Mutter hatte natürlich angenommen, dass er für geraume Zeit nicht mehr gebraucht wurde. »Was denkst du?«, fragte Mr. Pine, während sie dem blauen Wagen nachschauten, der über die Kuppe ihren Blicken entschwand. »Was ist dieser Mr. Winch für ein Typ? Ich bin gar nicht dazu gekommen, zu fragen, was er macht und was ihn hierher führt. Hast du eine Ahnung?« Milo schüttelte den Kopf. »Er hat ziemlich irre Socken an. Mehr weiß ich auch nicht.« Sein Dad nickte ernst. Das war eine seiner großartigen Eigenschaften. Er nahm alles, was man sagte, ernst. Milo musste nicht erklären, warum es ihm bedeutsam vorkam, dass ein Mann, der auf den ersten Blick so langweilig und normal erschien, außergewöhnliche Socken trug. Sein Dad würde es auch so begreifen. Der Motor, der das Kabel antrieb, kam zum Stehen. Der Wirbelwind hatte den Fuß des Hügels erreicht. Einen Augenblick später erklang wieder die Glocke, zum Zeichen, dass der Passagier eingestiegen war und mit der Hochfahrt begonnen werden konnte. Mr. Pine verschwand in dem Verschlag und setzte die Winde in Bewegung. Milo und sein Vater lehnten sich Seite an Seite gegen das Geländer, starrten zwischen den Bäumen hindurch und warteten auf den ersten blauen Schimmer. Das war noch so eine tolle Sache an seinem Dad. Man konnte mit ihm zusammen sein und brauchte nichts zu sagen, und doch hatte man das Gefühl, Zeit mit ihm zu verbringen. Seine Mom war anders. Das, was sie zu sagen hatte, war immer interessant, und sie und Milo führten lustige und lebhafte Gespräche. Aber mit seinem Vater konnte er ganz prima schweigen. Der Schnee fiel aus dem Himmel, hüllte Bäume und Boden und Nacht in Stille, während die Winde, die Kabel, die Schienen und der Wagen ihre üblichen Geräusche von sich gaben, als ob sie selbst ein Gespräch darüber führten, dass ein neuer Gast im Anzug war. Und dann, endlich, kam der Wilforber Wirbelwind in Sicht. Darin saß, zusammengekauert unter einem strahlend blauen Schirm, der mit Schnee bepudert war, eine Dame. Der Wagen glitt unter einer der alten schmiedeeisernen Lampen vorbei und das Licht, das durch ihren Schirm fiel, schien auch ihre Haare blau zu färben. Sie wirkte ziemlich jung, jedenfalls jünger als seine Eltern, dachte Milo. Sie lächelte und winkte, als der Wirbelwind sich seinem Ziel näherte, und Milo merkte, dass er ihr Lächeln und Winken erwiderte. Der Wagen blieb stehen und die Dame schob schwungvoll ihren Schirm über die Seite, klopfte den Schnee ab und klappte ihn dann zu. Ihre Haare blieben blau. Sie waren einen Ton dunkler als das metallische Kobaltblau des Schienenwagens, aber zweifellos blau. »Hallo Leute«, sagte sie fröhlich. »Tut mir leid, dass ich euch in einer solchen Nacht vor die Tür gejagt habe.« »Kein Problem«, sagte Mr. Pine und bot ihr seine Hand, um ihr beim Aussteigen behilflich zu sein. »Dafür sind wir ja da. Ich bin Ben Pine und das ist mein Sohn Milo.«
1: »Georgiana Moselle, Georgie«, sagte die blauhaarige Dame, die noch so jung war, dass sie eher als Mädchen gelten konnte. »Danke.« »Darf ich ihr Gepäck tragen?«, fragte Milo. Sie nickte erfreut und deutete auf eine Reisetasche hinten im Wagen. »Aber sicher, danke Milo.« Milo holte die Tasche aus dem Wagen und ging durch die Bäume zum Gasthaus zurück. Ehe sein Vater ihm folgte, setzte er noch das Getriebe des Wagens in Gang und schickte ihn wieder nach unten. »Für alle Fälle«, murmelte er.
0: Milo seufzte und versuchte, die Gedanken an die Tatsache, dass seine Ferien ganz anders abliefen, als er sich das vorgestellt hatte, aus seinem Kopf zu verbannen. Er hatte das Gefühl, dass alle Welt versuchte, ihn gehörig durcheinander zu bringen. Er wandte sich wieder der Treppe nach oben zu. In diesem Moment ertönte die Glocke ein drittes Mal. Milo wirbelte herum und rannte die Treppe zum Erdgeschoss hinunter, vorbei an einem zur Salzsäule erstarrten Mr. Winch und konnte gerade noch einen Zusammenstoß mit seinem Vater und der silbernen Kaffeekanne vermeiden. »Das übernehme ich«, brüllte er aus voller Kehle. Diesmal waren sie zu zweit. Es war schwer zu sagen, wer am meisten unter diesem Umstand litt. Die Gäste, die unbehaglich nebeneinander auf der Wagenbank saßen und mit Schnee bepudert wurden, oder der Wilforber Wirbelwind, der es nicht gewohnt war, eine solche Last zu befördern und der außergewöhnlich laut quietschte, als er sich der Plattform näherte. Es lag nicht daran, dass die Gäste so außergewöhnlich schwer waren, aber das Gepäckfach des Wagens war bis oben hin vollgestopft mit Sachen, sodass der Berg an Gepäck tatsächlich die Passagiere überragte. Ein Meister seines Fachs musste beim Packen am Werk gewesen sein. Milo war es ein Rätsel, wieso der Haufen nicht einfach umgekippt und den ganzen Berg wieder hinuntergepurzelt war. Da stapelten sich Koffer, Aktentaschen, Kleidersäcke und etwas, das aussah wie ein Teleskopkasten.
1: Die Gäste Nummer 3 und 4 kraxelten bereits aus dem Wagen, noch ehe dieser vollständig angehalten hatte. Milo musste unwillkürlich an Figuren aus einem Kinderreim denken. Es war eine dunkle und stürmische Nacht, oh je, da stapften sie durch den Schnee. Herr Groß und Herr Klein mit rot gefrorenen Nasen, oh weh. Und diese beiden, die da durch den Schnee stapften, sahen so aus, als wären sie sich gegenseitig an die Gurgel gegangen, wenn die Fahrt nur noch eine Minute länger gedauert hätte. Der Mann, den Milo insgeheim Herr Klein nannte, war untersetzt und dunkelhaarig und sah aus wie ein zorniger Lehrer. Der andere war, das musste Milo zugeben, zu vierschrötig gebaut, um als Herr Groß durchzugehen. Außerdem war es kein Mann, sondern eine Frau. Aber auch sie wirkte mit ihren weißen Haaren und dem hochmütigen Gesicht wie eine Lehrerin. Eine wütende Lehrerin. Warum sahen bloß alle so aus wie Lehrer, wo er doch Ferien hatte? Nichtsdestotrotz hob Milo grüßend die Hand, während er die beiden Neuankömmlinge unauffällig musterte. Beide machten den Eindruck, als würden sie jeden Moment in die Luft gehen. Willkommen in... Herr Klein zog etwas aus dem Wagen und der ganze Haufen geriet ins Rutschen. Gepäckstücke, zumeist teuer aussehende Koffer, die mit malvenfarbenem Brokat überzogen waren, kullerten auf die Plattform und knallten auf das Eisengeländer. Frau Groß, die gerade auf Milo zugehen wollte, erstarrte. Ihr Gesicht wurde erst ausdruckslos, dann rot, dann lila und nahm schließlich einen Farbton an, der irgendwo zwischen Grau und Blau schwankte. Schließlich fing sie an zu schreien. Herr Klein richtete sich zu seiner vollen, etwas kurz geratenen Größe auf, das Gesicht rosa verfärbt, und dann fing auch er an zu schreien. Die beiden brüllten einander an, lauter und immer lauter, umringt von den Ruinen des Gepäckturms. Milo war sich nicht einmal sicher, in welcher Sprache sie sich anbrüllten. Wenn es seine eigene war, so schien sie sich nicht die Mühe zu machen, verständliche Worte zu äußern. »Ich bitte um Entschuldigung«, sagte er zögernd. Das Geschrei dauerte an, als ob er gar nicht da wäre. »Entschuldigen Sie«, sagte Milo noch einmal, diesmal lauter. Und dann »Entschuldigung«. Wie ein Mann wandten sich die beiden zu Milo hin und fuhren mit ihrem Gebrüll fort, nur dass sie jetzt ihn anschrien. Milo versuchte etwas zu verstehen. Dann versuchte er, sie zu unterbrechen. Und schließlich tat er, was seine Mutter immer tat, wenn Milo seine 5 Minuten hatte, wie sie es nannte, und sich nicht beruhigen ließ. Er verschränkte die Hände hinter dem Rücken und machte ein Gesicht, als ob er sich kein einziges der unverständlichen Wörter entgehen lassen wollte, die sich die zwei Streithähne gegenseitig in den Kopf warfen. Und dann wartete er ab. Milo ging einmal um den Pavillon herum, um sich zu vergewissern, dass nirgends irgendwelche Koffer oder Reisetaschen herumlagen, ehe er den beiden Neuankömmlingen folgte. Er warf sich den Kleidersack von Frau Groß über die Schulter und packte den Griff ihres Rollkoffers. Am Rand des Wäldchens, wo der Weg in den Vorgarten vom Greenglass House führte, blieb er stehen und lauschte. Hinter ihm war ein Geräusch, und zwar vom Stallhang her, aber nicht von den Schienen. Es war ein Dröhnen, doch anders als von einer Maschine. Obwohl es durch den Schnee gedämpft wurde, erkannte Milo dieses Geräusch. Er wollte seinen Ohren nicht trauen. Jemand kam die Treppe hoch, und dem Getrappel nach zu urteilen, ging dieser jemand ziemlich schnell. Er rannte fast die letzten Stufen hinauf. Milo trottete zurück zum Rand der Plattform und spähte hinunter in das Schneetreiben zwischen den Bäumen. Im Schein der in unregelmäßigen Abständen stehenden Laternen und im Funkeln der Lichterkette sah er, dass sich in der Tat eine Gestalt über die Treppe näherte. Und diese Gestalt ging nicht nur schnell, sondern sprang hinauf, immer 2 Stufen auf einmal nehmend. Abgesehen davon, dass diese Fortbewegung auf der eisglatten Treppe ziemlich gefährlich war, kam sie Milo schlichtweg unmöglich vor. Es waren immerhin mehr als 300 Stufen. Selbst unter den besten Voraussetzungen war der Aufstieg eine sehr anstrengende und ermüdende Angelegenheit. Er wartete darauf, dass die Schritte der Person langsamer würden, aber nichts dergleichen geschah. Die letzten 3 Stufen mit einem einzigen Sprung überwindend, landete der Fremde auf der Plattform und sah so frisch und munter aus wie ein Gänseblümchen. Ein schneebedecktes Gänseblümchen unter einer schwarzen Strickmütze mit einem wahrhaft gigantischen Rucksack auf dem Rücken und mit pinkfarbenem Lipgloss. »Hallo, hallo«, rief das Gänseblümchen und grinste Milo an. Ihre Wangen waren nur unwesentlich gerötet. »Ich wollte dich nicht erschrecken. Ich suche Greenglass House. Das soll hier irgendwo sein.« »Ja«, Milo starrte nach unten und versuchte immer noch herauszufinden, wieso diese Frau nicht gleich vor lauter Erschöpfung ihren letzten Atemzug tat. »Ja, da geht's lang. Ich bin Milo. Meinen Eltern gehört das Gasthaus.« »Clemens Oak Handler«, erwiderte die junge Frau und streckte ihm eine Hand mit grau lackierten Fingernägeln entgegen. »Meine Freunde nennen mich Clem.« Im Gasthof war das Chaos ausgebrochen. Herr Klein und Frau Großbrüll

0: Großvater versuchte vergeblich, sich zwischen die zwei kreischenden Gäste zu schieben und Milos Mutter ging mit dem Telefon am Moor an der Bar zwischen Esszimmer und Küche auf und ab. Clem Candler hängte ihren Mantel auf und stellte ihre Schuhe neben die von Mr. Winch, ohne die Szene im Wohnzimmer aus den Augen zu lassen. Sie nahm ihre Mütze ab und schüttelte die kurzen roten Haare. »Ziemlich lebhafter Haufen«, murmelte sie. Mr. Pine hatte jetzt genug. Milo sah es voraus und ging in Deckung. Sein Vater konnte ziemlich laut werden, wenn er wollte. »Also schön«, donnerte Mr. Pine. Seine Stimme hallte von jeder Oberfläche des Stockwerks wieder. Irgendwo im Esszimmer ging klirrend ein Glas zu Bruch. »Das reicht jetzt!« Herr Klein und Frau Groß verstummten missmutig. »So ist's besser. Benehmen Sie sich gefälligst wie vernünftige Menschen, ansonsten könnte ich feststellen, dass wir ausgebucht sind.« Mr. Pine fixierte die beiden einen nach dem anderen mit einem todernsten Blick. »Habe ich mich klar ausgedrückt?« Er wartete und nachdem beide widerstrebend genickt hatten, deutete er zu dem Holzständer in der Eingangshalle, auf dem das aufgeschlagene Gästebuch lag. »Sie zuerst, Ma'am? Ihr Name?«
1: »Mrs. Eglantine Heward.«
0: »Und Ihrer, Sir?«
2: »Dr. Wilbur Gabberwein.«
0: »Und Ihr Name, Miss?«
3: »Clemens Candler.«
0: »Und wie lange wollen die werten Herrschaften bleiben?« Die drei neuen Gäste zögerten. Genauso wie die ersten beiden schienen auch sie sich noch nicht darüber im Klaren zu sein.
4: Fröhliche Beinah-Weihnachten, Junge. Mrs. Carraway, die nur Socken anhatte, winkte Milo kurz zu, nahm dann die Papiertüten auf den Arm und ging zur Küche. Lizzie, eine etwa 20-jährige junge Frau, sammelte den Rest der Einkäufe auf, lächelte und nickte Milo knapp zu und folgte dann ihrer Mutter. Mrs. Pine rannte hinter Mrs. Carraway her zur Küche.
5: »Odette, ich räume die Sachen weg. Ruhen Sie sich erst einmal etwas aus. Ben hat bestimmt schon ihre Zimmer vorbereitet. Milo, kümmerst du dich bitte um die Koffer?«
0: »Klar«, rief er ihr nach. Doch dann, bevor er noch aufstehen konnte, merkte er, dass er beobachtet wurde. Ein zweites Mädchen, etwa in seinem Alter, das er noch nie zuvor gesehen hatte, betrachtete ihn neugierig über die Rückenlehne des Sofas hinweg. Das musste Lizzies jüngere Schwester Maddie sein. Milo hatte schon viel über Maddie gehört, sie aber nie kennengelernt. »Hallo«, sagte er ruhig. Er ärgerte sich ein wenig darüber, dass das Mädchen so ungebeten in sein Refugium eindrang.
5: »Du musst Maddie sein. Ich bin Milo.«
0: Maddie Carraway wirkte auf ihn, als sei sie auch nicht besonders erfreut über die jüngste Entwicklung der Ereignisse.
5: »Hallo.«
0: Sie riss sich die Strickmütze vom Kopf, woraufhin das elektrisierte, kurze rotblonde Haar ihr gerötetes Gesicht wie ein stacheliger Heiligenschein umrahmte.
5: »Adieu, Ferien. Du bist also adoptiert, ja?«
0: Mit den Armen voller Gepäck blieb Milo auf dem Treppenabsatz im ersten Stock stehen, drehte sich um und starrte Maddie an.
5: »Wie bitte?«
0: Sie betrachtete ihn neugierig.
5: »Ist doch so, oder? Ich habe gehört, wie sich die anderen darüber unterhalten haben.«
0: Er schnaubte, was so viel heißen sollte, wie dass er die Frage für blödsinnig hielt, aber sein Gesicht wurde rot. Sie hatte gehört, wie sich andere darüber unterhalten hatten? Man brauchte sich Milo und seine Eltern doch nur anzuschauen, dann wusste man auf den ersten Blick, dass er nicht ihr leiblicher Sohn war. Aber Maddie drückte sich so aus, als ob jemand über ihn geredet hätte, zweifellos Mrs. Carraway und Lizzie. Es kam ihm wie Verrat vor. Die Vorstellung, dass Menschen, die er mochte und denen er vertraute, hinter seinem Rücken über seine Familie sprachen, war...
5: »Also?« Maddie schaute ihn an, als ob ihre Frage nicht der Rede wert sei.
0: »Und ob sie das war?« »Zu deinem Zimmer geht's da lang.« Milo überlegte den ganzen restlichen Weg, was er sagen sollte, falls Maddie sein Schweigen nicht begriff und weiter nachbohrte. Im ersten Stock gab es zwei Gästezimmer, die für private Besuche reserviert waren, für Familie oder Freunde. Milo öffnete die Tür zu dem Zimmer, das nach Osten wies, das mit den zwei getrennten Betten, und stellte Lizzies Tasche auf das Fußende des Bettes, in dem sie für gewöhnlich schlief.
5: »Hast du keinen Koffer dabei?«
0: Maddie warf ihm einen langen Blick zu, dann schüttelte sie den Kopf. »Hab meine Sachen einfach bei ihr reingestopft.«
5: »Na schön«, er wedelte mit dem Arm und hoffte, sie würde seine vage Geste als Willkommensgruß verstehen.
0: Dann ließ er Maddie allein, damit sie sich einrichten konnte, während er Mrs. Carraways Koffer in das Zimmer auf der anderen Seite des Flurs brachte. Als er wieder herauskam, stand Maddie im Türrahmen ihres Zimmers und hatte die Arme vor der Brust verschränkt.
5: »Du hast mir keine Antwort gegeben.«
0: »Ja, ich bin adoptiert«, sagte Milo genervt. »Das geht dich nichts an.« Sie verdrehte die Augen.
5: »Sag bloß, es ist ein Geheimnis.«
0: »Es ist nämlich nicht zu übersehen. Du siehst gar nicht aus wie deine Eltern.«
5: »Ich weiß genau, wie ich aussehe und wie ich nicht aussehe«, versetzte er. »Das ist eine Privatangelegenheit.«
0: Maddie zuckte mit den Schultern, drehte sich um und zog den Reißverschluss von Lizzies Tasche auf.
5: »Woher kommst du?«, fragte sie und warf einen Blick in die Tasche.
0: »Ich komme von hier«, sagte Milo ausdruckslos. »Ich habe mein ganzes Leben in X-Peak verbracht. Ich wurde als Baby adoptiert.«
5: »Ja, aber ich meine davor, bevor du adoptiert wurdest.«
0: »Also wirklich? Er hatte ihr doch gerade gesagt, dass dies eine Privatangelegenheit war.«
5: »Ich wurde hier adoptiert«, sagte er kalt, »über eine Agentur hier in der Stadt.«

0: erwähnte nicht, dass er ein Findelkind war. Das ging sie nun wirklich nichts an. Ja, aber du bist doch ein Chi. Ja, bin ich, zischte er. Und ich sagte doch, das ist privat. Milo drehte sich um und ließ sie stehen, stapfte einfach wieder nach unten zu seinem Sofa, wo er Georgies Buch liegen gelassen hatte. Auch wenn sich diese beiden anfangs nicht zu verstehen scheinen, entwickelt sich doch bald eine Freundschaft und auch eine gewisse Art von Zweckgemeinschaft, denn Maddie und Milo gehen im Rahmen eines Rollenspieles den Geheimnissen auf den Grund. Die allerabendlichen Geschichten, die sich die Gäste und HausbewohnerInnen erzählen, tragen ebenfalls zur Lösung des Rätsels bei. Aber hört selbst. Nun, lassen Sie mich überlegen. Ich wohne in diesem Haus, seit ich so alt war wie Milo. Mein Vater hatte es einer Familie namens Witcher abgekauft, mit Möbeln und allem drumherum. Sie machte eine kurze Pause. Milo vermutete, dass sie den Anwesenden Gelegenheit geben wollte zu fragen, war das nicht Doc Hollystones richtiger Name? Aber keiner sagte etwas. Aber jetzt, wo ich darüber nachdenke, fuhr sie fort, fällt mir eine Geschichte ein, die sie möglicherweise interessieren könnte. Es ist eine Geistergeschichte, eine Geschichte über etwas, das sich hier zugetragen hat. Ist es für irgendjemanden ein Problem? Ringsum schüttelten die Gäste den Kopf und warteten gespannt. Also schön. Nun, es geschah, Milo war noch ein Baby, also vor 10 oder 11 Jahren. Einer unserer Stammgäste, ein Mann, der oft bei uns wohnt, kam zum Frühstück herunter und verkündete, dass er aus dem Fenster geschaut und einen Toten gesehen habe. Milo hätte beinahe seine Tasse fallen gelassen. Was? Du hast ganz richtig verstanden. Seine Mutter zuckte mit den Augenbrauen. Und ich bin mir sicher, dass sie alle schon von Doc Hollystone gehört haben, fuhr sie fort. Zusammen mit Gentleman Maxwell, Ed Pickering und Violet Cross war er im vergangenen Jahrhundert einer der berühmten Boten, wie die Schmuggler sich selbst nennen. Als Doc Hollystone verschwand, war ich zwar noch ein kleines Mädchen, aber ich komme aus den Quayside Harbors und ich bin mit den Geschichten über seine Heldentaten groß geworden. Einige behaupten, er sei hier auf den Ländereien um Greenglass House erwischt und getötet worden. Andere behaupten, sein Sohn sei dabei gewesen und habe alles mit angesehen. Sie schnaubte leicht. Natürlich hat man meinem Vater nichts davon erzählt, als er das Haus kaufte. Erst danach fingen die Leute an zu reden, etwa um die Zeit, als mein Vater hier dieses Hotel eröffnete. Aber es war von Anfang an klar, dass irgendetwas passiert sein musste. Hollystone war spurlos verschwunden und die überlebenden Mitglieder seiner Familie und seiner Mannschaft waren so schnell untergetaucht, dass sie nichts aus dem Haus mitgenommen hatten. Jahre später erbten Ben und ich das Hotel und die Stammgäste mit. Und dann eines Nachts, als Milo noch klein war, sah einer der Gäste. Sie verstummte und schaute Mr. Pine an. Es war finster, nicht wahr? Das meine ich auch, ja. Er war spät dran. Normalerweise kam er immer Anfang des Frühjahrs. Schmuggler und ihre Jahreszeiten, dachte Milo. Er wusste genau, über wen sie sprachen. Finster war ein Frühjahrsschmuggler, weil er meistens mit illegalem Saatgut handelte. Ja, das stimmt. Nun, vielleicht haben wir ihn deshalb in einem anderen Zimmer als gewöhnlich untergebracht, auf der kühleren Seite des Hauses, weil doch Sommer war. Mrs. Pines Blick zuckte zu Mrs. Hereward. Finster hatte vermutlich in 2 N logiert und es sah so aus, als würde Milos Mutter überlegen, ob sie der alten Dame das Wissen darüber zumuten sollte, dass sich die Ereignisse, von denen sie berichten wollte, in ihrem Zimmer abgespielt hatten. Tu es nicht, dachte Milo. Mrs. Hereward war zu leicht aus der Fassung zu bringen. Man sollte ihr nicht unbedingt sagen, dass sie in einem Spukzimmer wohnte. Ein ungewohntes Zimmer in einem knarrenden alten Haus kann einen manchmal etwas durcheinander bringen, vielleicht sogar ängstigen, fuhr Mrs. Pine fort. Augenscheinlich war sie zu demselben Schluss gekommen wie ihr Sohn. Milo kann ein Lied davon singen. Er hat in jedem Zimmer dieses Hauses irgendwann einmal geschlafen. Milo, wie würdest du die Räume und ihre Geräusche beurteilen? Unterschiedlich, sagte er. Sie machen einem keine richtige Angst und wenn man sich an die Geräusche und Luftbewegungen in einem Zimmer gewöhnt hat, dann kommt es einem richtig gehend freundlich vor. Wenn man dann in ein anderes Zimmer zieht, wirkt das nicht mehr ganz so freundlich. Man muss sich erst wieder daran gewöhnen. Genau. Als also Finster in diesem Morgen nach unten kam und erwähnte, dass er etwas Merkwürdiges gesehen habe, dachten wir alle, dass es daran läge, dass er sich erst an das neue Zimmer gewöhnen müsste. Etwas hatte ihn aufgeweckt, erzählte er, und dann hatte eine Bewegung draußen im Garten seine Aufmerksamkeit erregt. Er wusste nicht, was genau ihn geweckt hatte. Vielleicht irgendein Geräusch. Und er wusste auch nicht, was er gesehen hatte. Vielleicht war etwas in einem Baum oder aufgeblitzt oder im Himmel. Er wollte auch kein anderes Zimmer haben. Er wollte uns nur Bescheid geben. Dann aß er 3 Portionen Pfannkuchen und alles schien in bester Ordnung zu sein. Aber am nächsten Morgen geschah es wieder. Finster kam nach unten und sagte, dass etwas ihn aufgeweckt habe und dann habe er etwas draußen im Garten gesehen. Aber diesmal war er aufgestanden und ans Fenster gegangen, um besser sehen zu können. Und was er gesehen hatte, war die Gestalt eines jungen Mannes gewesen, der zwischen den Bäumen stand und zum Haus starrte. Der Mann war ihm bekannt vorgekommen, sagte Finster. Und soweit ich mich erinnere, hat er Ben einen langen Blick zugeworfen, als ob er erwog, dass er es gewesen sein könnte, der da draußen vor dem Haus gestanden hatte. Aber Ben war in jener Nacht nicht hinausgegangen. Jedenfalls nicht nach Mitternacht. Und genau um diese Zeit, so meinte Finster, sei er wach geworden. Dann aß er wieder 3 Portionen Pfannkuchen und sprach nicht mehr darüber. Bis zum nächsten Morgen, als Finster nach unten kam und erklärte, er wisse jetzt, wer der Mann war. Es war wieder passiert und diesmal war Finster gleich aufgestanden und hatte hinausgesehen. Da war der junge Mann. Er stand zwischen den Bäumen und schaute zum Haus hinauf. Aus irgendeinem Grund hob Finster grüßend die Hand und der Mann hob ebenfalls seine Hand. Und an dieser Geste erkannte Finster ihn.
1: Es war der Collie Stone, sagte er.
0: Alle Welt weiß, dass das Deacon und Morvengard Versandhaus die Stadtväter immer ermutigt hat, härter gegen die Schmuggler vorzugehen. Nun, augenscheinlich hatte Deacon und Morvengard in dem Jahr vor Doc Hollystones Verhaftung überall in Next Peak einen Steckbrief aufhängen lassen, auf dem Doc Hollystone mit erhobener Hand zu sehen war. Es scheint so, als hätte sich Finster an dieses Bild erinnert. Milo kannte die Geschichte nicht, aber er kannte Finster Plum und er wusste genau, dass Finster keinen Steckbrief brauchte, um den berühmtesten aller Schmuggler zu erkennen. Milo wusste genau, dass Finster mit Doc Hollystone gesegelt war, aber das konnte Mrs. Pine einem Haufen Fremder schlecht erzählen. Natürlich gaben wir zu bedenken, dass Doc Hollystone tot war. Höchstwahrscheinlich, und zwar seit mehr als 20 Jahren. Jedenfalls war er seit der Nacht, in der man ihn verhaftet hatte, nicht mehr in Next Peak gesehen worden. Ich hätte ja behauptet, dass Finster geträumt hatte. Vielleicht waren die fremden Geräusche in seinem Zimmer dafür verantwortlich oder vielleicht irgendein unerwarteter Luftzug. Aber Finster beharrte darauf, ihn gesehen zu haben. Und warum war er sich seiner Sache so sicher? Nun, es stellte sich heraus, dass an der Geschichte noch etwas mehr dran war, als er bislang erzählt hatte. In der dritten Nacht, nachdem er den jungen Mann zwischen den Bäumen gegrüßt hatte, war es Finster endlich aufgegangen, dass das Fenster seines Zimmers sowohl in dieser wie auch in den vorangegangenen 2 Nächten offen gestanden hatte. Aber er war nicht derjenige gewesen, der es geöffnet hatte. Vor dem Zimmer verläuft eine Feuertreppe und Finster war nach draußen geklettert, um besser sehen zu können. Als ihm die Sache mit dem Fenster einfiel, hatte er sich umgesehen und dabei erkannt, dass er nicht allein war. Neben ihm beugte sich ein kleiner Junge über das Geländer. Auch der Junge winkte. Es war der Junge, dem der Mann zugewunken hatte. Und es war vermutlich auch der Junge gewesen, so erklärte uns Finster, der jede Nacht das Fenster geöffnet hatte, damit er hinausklettern und nach Doc Hollystone Ausschau halten konnte. Es war das Schaben des Holzrahmens, der hochgeschoben wurde, das Finster jede Nacht geweckt hatte. Ich weiß nicht, ob ich den Mut dazu gehabt hätte, aber Finster, noch im Halbschlaf und ohnehin nicht der Hellste, sprach den Jungen tatsächlich an.
1: »Weißt du, wer das ist?«, fragte er.
0: Ich weiß nicht, warum er nach dem Mann fragte, anstatt danach, wieso der Junge in seinem Zimmer war und was er auf der Feuertreppe machte. Immerhin wohnte zu diesem Zeitpunkt kein Junge im Hotel. Das hätte Finster gewusst, denn man lernt die Gäste hier schnell kennen, wie sie ja selbst gemerkt haben. Wie auch immer, als er den Jungen fragte, ob er wisse, wer der Mann zwischen den Bäumen sei, nickte dieser. Und wenn man Finster Glauben schenken will, so antwortete er, »Das ist mein Vater. Wir müssen einander jetzt zuwinken, weil wir uns damals nicht voneinander verabschieden konnten.«
1: »Und wie lautet der Name deines Vaters?«, fragte Finster. »Er kommt mir bekannt vor.«
0: Der Junge lächelte stolz und antwortete, »Sein Name ist Michael Witcher.« Und dieses Haus hat früher uns gehört. Dann winkte der Junge dem Mann zwischen den Bäumen noch einmal zu. Der Mann winkte zurück und dann verschwanden beide und Finster stand allein auf der Feuertreppe. Sie verstummte wieder und diesmal begriffen die Gäste.
2: Also, war dieser Michael Witcher Doc Hollystone? Fragte Clem.
3: Dieses Haus gehörte Doc Hollystone.
0: Ja, lächelte Mrs. Pine, und wenigstens dieses eine Mal kehrten die Geister von Doc Hollystone und seinem Sohn zurück, um Lebewohl zu sagen.

Das war unser letztes Buch für heute und damit auch das Ende dieses Morgenmagazins. Ich hoffe, ihr hattet eine schöne Zeit bei dieser Buchvorstellung und Vorlesestunde. Am Mikro waren ich, Rosalie, und meine Mutter. Das war's von uns, zumindest für heute, und jetzt noch ein schönes Lied zum Schluss, das gerade war übrigens There Are Worse Games to Play, also dem Schlusssoundtrack von dem letzten Teil der Tribute von Panem Filme. Und jetzt noch eine epische Musik zum Schluss, nämlich Heart of Courage von Two Steps from Hell.

0: Und jetzt gehen wir da mal ganz dezent raus. Das waren die wunderbaren Kim Six aus Dänemark. Gibt's leider nicht mehr. Haben in den 80ern 2 Demos und eine 7er herausgebracht. Wenn jemand die 7er findet, ich wäre da auch bereit, Geld für zu bezahlen. Also jetzt mal ganz ehrlich. Wie komme ich auf Kim Six? Ich war in Aarhus und ich habe mal gegoogelt, was so die bekanntesten, besten Metal-Bands sein könnten. Und neben den üblichen, so wie Beast und Ildis Post und Hartz IV und wie sie alle heißen, bin ich auf Kim Six gestoßen und großartige Sache. Was ich in Aarhus gemacht habe, ist eine andere Geschichte, werde ich euch trotzdem erzählen. Ich war da auf einem Kulturaustausch, Inspirationsreise, war sehr, sehr interessant. Ich kann Aarhus wirklich empfehlen. Das Einzige, also das Erste, was mir aufgefallen ist, ich komme aus dem Bahnhof heraus und da waren keine Autos. Also hier in Leipzig werdet ihr gleich wieder von Mega-Autos erschlagen. Das war dort gar nicht so. Ich dachte, ich bin auf einen falschen Ausgang rausgegangen. Das war der Hauptausgang und die Stadt habe ich als relativ leise empfunden. Mit einem ziemlich historischen Zentrum, wo es gleich 5-6 Plattenläden gibt. Ich kann euch empfehlen Route 66 und Batsturock. Route 66, unten gibt es so neue und im Obergeschoss gibt es dann so Secondhand. Und wenn ihr im Sommer im Obergeschoss seid, seid ihr maximal 5 Minuten dort, weil das ist dann so heiß wie hier in Leipzig. Wenn ihr mal hinfahrt, unbedingt auch die ganzen Museen besuchen. Lohnt sich auf alle Fälle. Tutschig gekleidet haben eine neue Scheibe draußen. Ich habe sie eingeladen. Wir werden heute die nächsten 2 Stunden sprechen, warum die Platte leiser heißt und warum sie jetzt Kuschelrock machen. Und ich freue mich total, dass ihr hier seid.
1: Dankeschön.
2: Danke.
0: Hallo, ihr seid sogar fast vollständig hier.
2: Ja, es ist erstaunlich, weil so viele Menschen, dafür verlieren wir immer selber mal den Überblick. Aber einer ist auch verloren gegangen. Mücke, falls du uns hören kannst, wir sind jetzt schon da. Einfach so die Tür hoch und dann die Treppe hoch, ne?
3: Erstens OG klingeln.
0: Genau, oder uns anrufen. Vielleicht gehen wir sogar ran. Wollt ihr denn wirklich noch kommen oder habt ihr den wirklich verloren?
2: Das weiß keiner. Das passiert manchmal bei dieser Band.
3: Ich glaube, er hat es vergessen.
4: Ich denke auch.
3: Oder bleibt in seiner kalten Wohnung.
2: Ja.
0: Was ja auch cleverer wäre.
3: Ja, ja,
4: ja. Der ist nicht so blöd wie wir.
3: Dafür sind wir jetzt berühmt.
2: Hallo Mama, ich bin jetzt im Radio.
0: Genau. Schnitzel, du hast dir extra freigenommen. Du hättest jetzt normalerweise arbeiten müssen.
3: Ich muss heute sogar noch arbeiten. In dem Fall möchte ich mal ganz kurz den Kralle grüßen, in der Frau Krause, der wirklich netterweise meinen Dienst heute angefangen hat, um 15 Uhr bei gefühlten 60 Grad im Bierhausschank auf dem Freisitz. Und ich verlasse die Sendung nachher ein bisschen eher, damit ich den Kralle ablösen kann, damit er sich dann in den kalten Krause-Keller setzen kann. Da, wo die Fassanlage steht. Ist ja Weg des geringsten Widerstands.
0: Die Krause könnte gar nicht verfehlen, ohne jetzt berechtigterweise Schleichwerbung machen zu wollen. Einfach von Connewitz aus Richtung Kossi kommt er fast dran vorbei. In der Krause hört man uns auf 99,2 Megahertz. Im UKW. Was ich nicht alles weiß, ne?
4: Ja, cool.
0: Das kannst du ruhig nochmal sagen.
4: Ja, cool.
0: Also das ist
2: Björn schreibt bei uns die Texte.
3: Hört man. Einzeiler.
0: Björn ist halt der Sänger und das hört man auch, dass er sehr weit weg ist vom Mikrofon.
4: Stimmt, allerdings.
1: Schreit er sonst auch.
0: Genau, das kannst du ja auch machen, wenn du möchtest.
4: Nee, privat schreie ich selten.
0: Das stimmt. Das ist mir auch aufgefallen. Ich bin bei euch immer so beeindruckt, weil ihr eher... Das ist jetzt nicht negativ gemeint oder verletzend gemeint, aber ich würde euch als eher sanfte Menschen, als gutmütige Menschen einstufen, einschätzen. Ihr macht trotzdem relativ krasse Musik. Ist das für euch ein Ventil? Oder könnt ihr es nicht anders?
2: Auf jeden Fall, aber macht doch einmal die Woche richtig schön Krach, dann bist du einfach tiefenentspannt. Also stell dir mal vor, wie wir drauf wären, wenn wir das nicht machen würden. Ist doch für die Welt einfach so viel besser.
0: Ich weiß, also wenn es mir halt schlecht geht, dann höre ich halt Napalm Death oder Nasum oder Agathokles oder Warmblood oder sowas oder Tutschig gekleidet und dann halt auch auf Kopfhörern und auch beim Fahrradfahren, aber das hilft mir halt auch, um so Müll wegzuschmeißen, den ich mir auflade in der Woche.
2: Ja, voll. Also ich kann jetzt nicht für alles sprechen, Ding, ne? Aber ich glaube, genau das kann ich auch so unterschreiben für uns. Ja, sowohl textlich halt einfach auch und die Energie, die es einfach gibt, wenn wir zusammenspielen, das ist einfach mega geile Anti-Aggressionstherapie. Ja.
0: Wie würdet ihr euch abreagieren, wenn ihr nicht in einer Band spielen würdet?
2: Keine Ahnung, wir machen das schon so lange, es gibt keine Zeit davor.
1: Und ganz viel Holz hacken.
0: Nazis jagen.
3: Oder Gäste schlecht behandeln oder so, keine Ahnung. Nein, ich finde, also es ist wirklich, wie Katrin sagt, es ist so ein Ventil, was man dann halt auch, man geht halt arbeiten ganzen Tag, ganze Woche, hat und abend freut sich mit den Leuten, mit denen man auch sehr viel Freizeit verbringt, teilweise auch jahrelang. Und wenn man dann auf der Bühne steht und die Reaktion vom Publikum sieht, und es gibt ja Leute, die wegen uns zum Konzert kommen, habe ich mal mittlerweile gehört irgendwie, und nein.
0: Doch.
3: Dann denke ich manchmal so für mich so, alles richtig gemacht. Weil das überträgt dann auch die Energie von uns, von der Musik, geht auch ins Publikum über, und das sieht man auch. Und wenn das dann wieder zurückkommt, dann macht das viel Spaß. Also es ist wirklich auch, und
2: ja, voll. Das hält auch noch mal länger vor als einmal Probe
3: richtig,
2: die Woche. Aber
3: richtig.
2: Ja, genau. Proben ist auch immer schön, weil es so ein bisschen so das Bällebad für Musiker, Musikerinnen ist. Für Schnitzel das Met-Bällebad. So, wo man sich einfach mal so richtig schön austoben kann, Quatsch machen kann. Und dann ist, ja, gibt es einfach positive Energie, wo auch immer die sonst herkommen sollen, wenn man so mal kurz da rausguckt in die Welt.
0: Das Madball-Bad?
3: Das Madball-Bad, genau.
0: So schlechte Wortspiele, Teil 1, 1-0 für mich.
2: Katsching! Schlechte Wortwitzkasse.
0: Habt ihr sowas?
2: Ich wünschte, ich wäre schon reich von dem ganzen Geld, was hier an schlechten... Der Mensch, der die besten schlechten Wortwitze hat, der kommt ja irgendwie noch gar nicht in Fahrt.
0: Ja, weil du ihn nie ins Mikrofon
3: hast. Also wir haben so eine Bezeichnung für ganz schlechte Wortwitze. Das war jetzt so ein Sepp. Das war so ein Sepp. So, also, wobei wir ergänzen uns dann teilweise auch. Also,
5: wenn wir dann mal warm sind, dann können wir uns da auch schön hochschaukeln.
0: Ich will nochmal auf eure Live-Geschichten zurückkommen. Ihr strahlt bei mir so eine Art positive Aggression aus. Könnt ihr das nachvollziehen?
4: Nö.
2: Wir geben gerne kurze Antworten. Na, ich glaube schon, also im Grunde genommen das, was Schnitzel gesagt hat, so erstmal haben wir zusammen Musik zu machen schon mega viel Spaß. Wenn wir merken, das gefällt den Leuten da draußen auch noch, dann steigert sich das quasi so. Ja, dann könnte man schon sagen, Gott, wir sind so eine positive Band. Zum Glück hast du dir die Texte noch nicht durchgelesen.
3: Zum Glück sind die Texte negativ, das gleicht sich dann wieder aus.
0: Zu den Texten würde ich auch bald kommen. Wer von euch ist verkappter Deutschstudent, Deutschstudentin?
2: Ich fürchte, das
4: gar keiner.
2: Bin ich. Ich habe ein Faible für Fremdworte, falls du darauf hinaus willst.
0: Ja, will ich.
2: Die Jungs sind auch immer so, hey, was ist das denn jetzt wieder? Ach, der Zugsong, alles klar.
0: Ja. Welcher ist der Zugsong?
2: Kinetose. Ist auch auf dem neuen Album drauf, und das ist ein sehr schönes Wort, und also ich finde diese Worte so schön, weil sie in einem Wort sagen, was man sonst umständlich erklären muss, so wie ich es gerade mache. Und Kinetose heißt einfach Reisekrankheit. Na?
0: Okay.
2: Also wenn du mit dem Zug fährst und dir wird übelst schlecht, weil du fährst halt mal wieder in die alte Heimat zurück, sogenannte Heimat.
0: Oder durch Brandenburg.
2: Das hat damit nichts zu tun. Ja, dann wird es einem schon manchmal auch ein bisschen übel. Und ehe man das alles erklärt hat, gibt es ein Wort, und das heißt halt Kinetose.
0: Cool. Wieder was dazugelernt. Bildungsauftrag erfüllt.
2: Gern geschehen.
0: Wir machen gleich mal weiter mit euch. Ich würde mit Menschenmüll anfangen. Erst nochmal ein Hinweis zu Kim Six, die ich vorhin gespielt habe. Von denen kam vor ein paar Jahren ein Sampler raus. Six, also Metal 5, gibt es als schwarzes Vinyl, als buntes Vinyl. Ich glaube sogar CD, aber das interessiert mich jetzt nicht so. Das nur mal dazu. Eure Platte gibt es auf Bandcamp und als Vinyl.
3: Genau.
2: Und als Tape.
4: Und als Tape.
0: Und als Tape. Dazu kommen wir gleich. Obwohl, nee, ich mache jetzt mal Kinetose an. Das geht nur 2 Minuten. Ich glaube, das schaffen wir auch noch. Wir arbeiten dran.

0: Das war die Zugfahrt nach Guben, ist mir gerade gesagt worden. Ja, logisch, es heißt ja auch Kinetose. Warum fährt man mit dem Zug nach Guben?
1: Weil man kein Auto hat.
0: Ich möchte meine Frage konkretisieren. Warum fährt man nach Guben?
1: Weil eigentlich die Hälfte der Band oder damals die komplette Band aus Guben kommt. Und wir sind nach Leipzig gezogen. Außer der damalige Schlagzeuger nicht. Und dann sind dann viele Menschen auch dazugekommen, die nicht aus Guben sind. Aber wir haben trotzdem dieses Hit geschrieben.
0: Ich fahre ja beruflich häufig nach Guben.
2: Was gibt's denn da?
3: Plastinarium.
1: Was machst du denn da beruflich?
0: Ich arbeite als Bestatter und ich arbeite in einer Firma und wir sammeln bundesweit Leichen ein, die plastiniert werden wollen. Und die bringe ich dann nach Guben ins Plastinarium. In der Regel abends, weil dann die Autobahn voll ist. Und viele, ich kenne ein paar der Orte, aber nicht alle, weil ich halt immer auf der Autobahn fahre.
1: Ja.
0: Manchmal klopfen sie noch hinten, aber es ist eine andere Geschichte.
3: Ja.
0: Naja, mir ist dann mal was passiert. Ich habe jemanden hingebracht, das war schon kurz nach Mitternacht und fahre dann und auf einmal hinter mir Blaulicht und dann Polizei und dann Stopp. Ich war auch angehalten als braver Bürger, dann überholen die mich, bitte folgen. Ich dann auch gefolgt als braver Bürger. Dann sind die rechts rausgefahren, ich dann auch rechts rausgefahren. Waren ein Mann und eine Frau und der Mann wollte dann meinen Ausweis sehen und nicht mal meinen Führerschein. Ich habe ihm gegeben und dann mit der Frau gesprochen, ja, was machen Sie denn hier? Meine ich, ja, ich habe gerade Leichen weggebracht und... Achtet mal drauf, ich habe halt so einen Transporter und die haben hinten meistens Gardinen und ich glaube, und bei uns kann man das doch anmachen und ich glaube, ich hatte es sogar angehabt und die Frau wurde auf einmal ruhig, meine ich, kann ich Ihnen zeigen, ich habe die Säge noch drin. Nee, doch, kann ich Ihnen wirklich zeigen. Sind die noch drin? Nee, die habe ich gerade weggebracht ins Plastinarium. Da bin ich halt häufiger. Ja, kam dann der Polizist zurück. Ja, was machen Sie hier? Habe ich Ihre Kollegen gleich gerade gezeigt, ich kann Ihnen zeigen, kann auch aussteigen. Ich habe hinten Säge drin, ich habe gerade Leichen weggebracht. Und der guckt mich total doof an und haben mir meinen Ausweis zurückgegeben. Die wollten noch nicht mal die Zulassung sehen. Habe ich gefragt, warum sie mich jetzt angehalten haben. Das war Bundespolizei. Und da die halt schwere Aufbauten haben, dachten die, dass ich hinten viele Menschen drin habe. Die dachten halt, dass das keine Vorhänge waren, sondern dass das von innen beschlagene Scheiben wären und dass ich halt Flüchtlinge schleusen würde.
2: Wow, okay.
0: Und die dürfen 30 Kilometer Umkreis der Grenze, weil es liegt halt direkt an der Grenze, Auto ohne Verdacht kontrollieren.
2: Ja, das kennen wir auf jeden Fall noch gut von früher.
3: Ja.
2: So, dass regelmäßige, beliebige Kontrollen passieren, ja. Also.
1: Aber nicht nur bei Autofahrern.
0: Auch bei Radfahren.
1: Die kontrollieren eigentlich alles.
2: Sehr sicher da.
0: Ja, aber was mir aufgefallen ist, das sind keine Blitzer. Also wenn ich so von der Autobahn runterkomme, da kann ich immer so mit 110, 120, 130, könnte ich, mach ich natürlich nicht, fahren.
2: Ist ja ein braver Bürger.
0: Genau, nicht, dass die Polizei noch hinter mir läuft. Ja, daher kenne ich Guben.
2: Ja, aber dann musst du ja nicht immer so ganz lange da bleiben, weil wenn man da aufgewachsen ist, so... Ist das schon nach nochmal eine andere Nummer? Also, wir wollen jetzt hier nicht diese ganzen Brandenburg-Klischees dreschen, aber irgendwo kommen ja die Wahlergebnisse auch her.
3: Ja.
2: Und es fühlt sich schon auch gerade wieder wie so ein Backlash an, was da politisch passiert. So, was wir irgendwie noch so als die Ausläufer der sogenannten Baseballschlägerjahre erlebt haben, das ist schon spannend und ich glaube, das ist auch irgendwie das, also was heißt spannend, eigentlich schlimm, aber das ist, glaube ich, auch das, was uns so verbindet. So diese ganzen Gubner nach Abschluss von Schule, Ausbildung oder irgendwas alle weggegangen, sind immer noch gut miteinander vernetzt, weil so eine spezielle Vergangenheit, sage ich mal, das verbindet irgendwie auch so. Es war klar, wir müssen irgendwie zusammenhalten gegen den ganzen braunen Mist da draußen.
0: Ich war mal vor ein paar Jahren mit die Bali Nines in Cottbus, das ist ja ähnlich, also vielleicht sogar noch ein bisschen beschissener als in Guben.
3: Ja, Cottbus mittlerweile sehr schlimm härter. Geworden, ja, das stimmt. Also wenn man sagt, wenn ich habe ja 2006 bei TSG angefangen, so schnitzel ich am Bass, ne? Und Björn war schon da, Tommy, Julian, der ehemalige Schlagzeuger. Und wenn man da so als Rumpel-Punk-Kapelle da spielt und man sagt, das war wirklich, wir hatten ja nichts. Und wir hatten unseren eigenen Proberaum, unseren Kellerproberaum und das war für uns Freiheit. Das wirklich so, ja, drei Akkorde für ein Halleluja und los geht's. Haben uns gefreut, wenn wir irgendwo angefragt worden sind. Kasten Bier und Sprit, fertig war der Lack und so fing das halt bei uns halt an und das Björn hatte früher schon mal in anderen Bands gespielt, aber der Tenor war schon immer, dass man dass die Songs sich schon immer übers Leben Stress mit irgendwelchen Nazi-Arschlöchern, Staat, Pullerei, sowas halt. War schon immer so.
0: Das Krasse ist, dass es auch keinem auffällt, wenn in der Subkultur dann irgendwelche rechten Gedanken reinkommen. Das Gefühl habe ich in Cottbus gehabt.
3: Ja, ja, das ist, Cottbus wird ja mittlerweile auch als national befreite Zone bezeichnet. Also wir sind früher sehr oft nach Cottbus zum Konzert im Glätthaus, Südstadt, also Björn auch viel. Da gab es schon ein bisschen Stress so, aber mittlerweile ist das wirklich krass geworden. So, also ich...
0: Der Mensch hat damals bei so einem Punk-Festival, okay, ich kannte mich halt ein bisschen besser aus, aber der dann so mit 3-4 Nazi-Pins und Nazi-Buttons da rumgerannt und... Hallo Ivo, ich kann gerade nicht, ich habe eine Sendung, ich rufe später nochmal zurück. Das war die Ivo von Hermann, da fahre ich nächstes Wochenende hin. Oh, scheiße. Macht mal eure Handys aus.
2: Es ist eine Live-Sendung.
3: Aber was mir aufgefallen ist, dass auch einige Leute, die ich von früher noch kenne, dass die sich auch politisch so krass gewandelt haben, waren halt auch alternativ, beziehungsweise ein bisschen bürgerlich so und dann stark in die AfD abgedriftet. Ja, gibt so beschissene Videos bei YouTube, so, wo dann diese Geschichte Nein zum Heim und dann Gruben ist ein Spaziergang wert, wo dann diese Protestspaziergänge von diesen blau-braunen Einwohnern da gemacht worden sind. Und das ist schon krass. Also wenn man das sieht, wenn in einer Stadt, in der man groß geworden ist und dann, das sich so gewandelt hat, ja, das ist schon...
0: Habt ihr noch Kontakt zu den Leuten von damals, mit denen ihr abgehangen habt?
3: Gar nicht. Also ich nicht.
2: Na, die sitzen ja hier.
3: Ja, das stimmt.
1: Stimmt. Es sind sehr viele weggegangen, klar.
2: Ja.
1: In die Großstädte abgewandert sozusagen. Und Kontakt in dem Sinne, ja, es gibt noch Gubner, die wieder zurückgekommen sind. Die haben auch ein geiles Projekt sozusagen, ein Hausprojekt. Und wir sind untereinander auch wieder vernetzt, dass wenn wir wieder in Guben sind, wir einfach mal anfragen, ist jemand noch da? Kann man sich mal treffen dann da und da? Und dann geht das eigentlich ganz gut.
2: Genau, ansonsten untereinander vernetzt mit den Menschen, die einfach alle weggegangen sind, nach in den meisten Fällen Berlin, Dresden, Leipzig. Und da gibt es einfach noch gute Connections. Also, ja. Was ich meinte, das hat halt irgendwie verbunden, diese...
3: Die Situation, die es dann betrifft, wann wir uns sehen, sind entweder, wenn wir irgendwo Konzert haben oder es gibt irgendwelche Anlässlichkeiten innerhalb der Band personell, also Geburtstage, ja, Jugendwein, Beerdigung oder sowas. Nein, aber das sind so, wie gesagt, weil wir ja, halt...
1: Schmitzel hatte letztens erst Jugendwein, da
3: hatten wir uns alle getroffen. Richtig, genau. Ja. Ich werde 7 abgeholt, habe ich das schon gesagt? ja, und das sind, man freut sich, dass man sich dann trotzdem alle paar Wochen mal sieht, so. Denn, ja, das ist cool.
0: Cool.
4: Ja, also, ich bin da, glaube ich, jetzt der Einzige in der Runde, der nicht aus Guben ist. Und,
0: nee, ich auch.
4: Ah ja, sehr schön.
0: Ich bin Fischkopf.
1: Er ist nur oft in Guben, du nicht.
3: Aber vielleicht fährt Kuno dich ja irgendwann mal nach Guben.
0: muss doch nicht viel reden.
4: Ich bin, glaube ich, vor 10 Jahren oder so ungefähr hier nach Konnewitz gerutscht.
0: Woher kommst du?
4: Ja, aus Altenburg, zwischenzeitlich noch Berlin, aber naja. Und dann jeden zweiten, den ich hier gefragt habe, wo die Person herkommt, hat er eigentlich Guben gesagt. Also das war hier mein Eindruck.
3: Ja, Guben ist die Stadt.
0: Ja. Aber bist du nicht ein bisschen zu jung für einen Altenburger?
2: Da gibt es nur alte Menschen, oder was?
0: Also, nee, gar nicht. Ich dachte immer so, die Altenburger wohnen alle in der Herderstraße.
4: Also wenn ich noch da leben würde, würde ich auf jeden Fall den Altersdurchschnitt noch runterdrücken, ja.
0: Aber dieses ehemalige Real Chaos-Umfeld, die kamen doch alle aus Altenburg. Ach, kennt ihr nicht, ne?
2: Nee.
0: So eine Krachband, so mit Mutz und Hatzel und...
3: Ah, Hatzel kenne ich, ja.
0: Der kommt auch aus Altenburg.
3: Ah, stimmt. Also
4: kann sein, dass ich dafür zu jung bin, ja. Scheiße.
0: Die haben mal ein paar Tapes rausgehauen und eine ziemlich geile 7, ne? Also Real Chaos. Und ich habe den Prototypen, weil meine Version hat so aufgeklebte Bilder und die alle ganz anderen sind in Schwarz-Weiß. Und ich glaube, ich habe dieses Originalding, das dann immer wieder kopiert worden ist.
1: Was ist Masterband?
0: Nee, Tape, also nee, Cover.
1: Ja, ja,
0: ich
2: habe Prototypen. Ja, das... Ja, unterhalten uns hier ohne Mikrobiom.
1: Ja, ich weiß, ich mach das einfach mal so.
0: Ja, aber das ist, weil er halt keinen Kopfhörer auf hat.
1: Ich höre dich doch.
0: Ja, aber du hörst dich nicht, das ist halt das Problem.
1: Ja, stimmt.
0: Also für uns, du hast ja auch was zu sagen. Demokratie.
3: Also manchmal. Björn hört sich nicht und auch nicht auf uns.
0: Oh, das ist eigentlich wie auf der Bühne, da wollte Björn einmal was sagen, dann unterbrichst du ihn.
3: Nein,
1: das macht er immer so.
3: Das ist bei uns so.
0: Das gehört sich trotzdem nicht.
5: Ich höre mich nicht richtig.
0: Letzte Frage, bevor wir wieder Musik hören. Was wäre euch jetzt am liebsten als Stück? Ansonsten suche ich mir was aus.
2: Such dir was aus.
0: Cool, dann suche ich mir was aus. Ich mache gleich weiter mit Menschenmüll. Knapp 2 Minuten. Letzte Frage, warum heißt euer Album Leise? So leise seid ihr doch gar nicht.
2: Na, weil wir jetzt Kuschelrock machen, hast der gehört. Schlechter Wortwitzkasse, Katschigen. Nee, es heißt tatsächlich Lyse. Das englische Wort dafür wäre Leises. Und es heißt halt sowas wie ungefähr, da kommt wieder mein Hang zu Fremdwörtern raus, sowas ungefähr wie Auflösung von Gewebe. Könntest du dich auch eventuell auskennen, Kuno?
0: Ja, beruflich.
2: Ja. Ja, das ist jetzt quasi die Vertonung davon.
0: Genau. Leichen sind übrigens kein Menschenmüll, also nicht immer.
2: Nein.

0: Das war Menschenmüll von Tutschig gekleidet von ihrer aktuellen Scheibe Lyse. Aber ich finde, leise klingt schöner.
1: Ja, also Lyse ist quasi so ein bisschen, also diese Auflösung, so die Nachfolge von dem Album davor, das hieß Neoplasia, das quasi aus alten oder auf alten Strukturen was Neues wächst und das quasi die Natur sich so ein bisschen den Planeten zurückholt und jetzt haben wir festgestellt, das schafft die Natur nicht mehr, sondern es geht halt einfach alles den Bach runter und deshalb mündet jetzt sozusagen der Planet in der endgültigen Auflösung. Deshalb ist quasi auf dem vorletzten Album, da hat der Baum noch ein paar Blätter und jetzt ist es halt nur noch ein Baumtorso, der völlig abgestorben ist.
0: So erklärt ihr euer Cover?
2: Sepp erklärt so unser Cover. Jetzt musst du nochmal nachgucken. Was ist denn da jetzt eigentlich drauf? Jetzt bitte Bildinterpretation von Kuno.
0: Also ich sehe hier einen abgestorbenen Baum. Ohne Äste, ohne Zweige, also nur noch ein Torso. Ja. Der so ein bisschen aussieht, als wenn er im Waldbrand dahin vegetiert. Also der Waldbrand wird dargestellt durch die weißen Flammen. Und ist es jetzt nur hitzebedingt gedeutet?
3: Ja.
4: Das ist ein Zukunftscover, das haben wir extra so gemacht wegen heute.
5: Ja.
0: Toll.
2: Jetzt fängt die Hitze an
3: das zu wirken. Das Rausfinden des Covers, was bedeutet, dauert länger als das Album an sich.
0: Naja, ist ja nicht so schwer.
3: Ja, natürlich.
0: Mal eine andere Frage. Ihr definiert euch selbst als Punkband?
5: Ja. Also mir wurde gesagt, ich bin ja der Neueste in der Runde und ich soll es nicht Metal nennen.
0: Nee, das seid ihr nicht, aber ich würde euch eher als Krach, vielleicht ein bisschen Power Violence, vielleicht ein bisschen Grindpop. Progressiver ja, Grindpop.
4: Schön. Das ist schön, dass jeder was anderes interpretiert, ist auch völlig okay. Ich denke, dass wir früher, ganz, ganz früher, vor keine Ahnung wann, wie viele Millionen Jahren, tatsächlich mal eine Punkband waren. Was sich aber im Laufe der Zeit und im Laufe der vielen Umgestaltungen und Dazukommen von Menschen tatsächlich komplett verändert hat alles. Also das, ich weiß nicht genau, was wir für Musik machen, uns gefällt es und davon bin ich beeindruckt.
6: Ja, gebe ich Björn total recht. Also es war wahrscheinlich mal Punk und so die Grundzüge sind noch da, aber dadurch, dass wir ja einfach mal 6 bzw. 7 verschiedene Menschen sind mit verschiedenen Einflüssen, hat sich einfach zu einem wilden Mix entwickelt und das, was du sagst und noch mehr. Also keine Ahnung, was ich möchte diese Musik auch nicht definieren. Das sagen natürlich immer alle Bands, können die Schubladen aufmachen und so. Also ja, am Ende machen wir auch nur das, worauf wir Bock haben. Und irgendwie am Anfang war da Punk und was es jetzt ist, soll sich jeder selber überlegen.
3: Da erinnert mich das an ein Review zum allerersten Album. Stand mal in so einem Fanzin, einer bei unserem Konzert und noch am Tresen und ja, da hörte sich unsere Musik an und sagte dann als Tenor zum Schluss stand so halt, richtig schöner Keller, Asselpunk, mir gefällt's. Das waren so die Anfänge von uns. Aber so wie Katrin schon sagt, das hat sich so weiterentwickelt. Jeder hat seine eigenen musikalischen Einflüsse, die er selber gerne hört. Im Konstruieren der Songs passiert so viel, dann, ja, das ist, ja.
0: Ich habe euch bis jetzt eher so mal als Krachband gelesen oder gehört, so für mich.
3: Es gibt Leute, die denken, wir sind eine Spaß-Punk-Band wegen unserem Bandnamen. Gibt es tatsächlich Leute, die denken, ach, das ist bestimmt so ein Spaß-Punk oder so.
0: Nee, gar nicht.
4: Da ist es doch.

0: Ja.
1: Ja, aber weil zweistimmigen Gesang hast du in der Regel dann, wenn es irgendwie so in die Richtung Deep Beat krass grind geht. Oder kennt ihr Bands, die zweistimmigen Gesang haben? Antwortet jetzt bitte nicht mit Beatles.
0: Roxette.
2: Unsere großen Vorbilder Roxette.
3: Stinkebreit und die Sünde zum Beispiel haben ja auch zwei Gesänge, Mann und Frau Gesang, und machen halt Pfandbank.
1: Darum kenne ich die auch nicht. Eine andere Band, die ihr sehr gerne mögt und die, an die ihr mich mit dem aktuellen Album ein bisschen erinnert, sind japanische Kampfspiele, die auch halt mehr Sänger haben, also zwei, manchmal live sogar drei.
2: Ja, das könnte sein, dass das durchaus eines unserer Einflüsse ist und mittlerweile auch eine befreundete Band von uns, würde ich mal sagen.
1: Ist die Scheibe deshalb ein bisschen progressiver ausgefallen oder interpretiere ich da zu viel rein?
2: Ich glaube, das ist tatsächlich unabhängig von Jaka passiert, sondern einfach, weil wir uns so weiterentwickelt haben und ja, da einfach auch Bock auf mehr progressiv hatten und mehr ausprobieren. Aber ja, vielleicht, also es war nicht bewusst so passiert, ist nicht bewusst so passiert, aber die Einflüsse, die man hat, die hat man ja auch nicht immer unbedingt direkt auf dem Schirm.
1: Was waren zu Beginn eure Einflüsse?
0: Oh, ich glaube, da kann Björn was dazu sagen.
1: Eure, nicht seine.
2: Naja, ganz aber
3: zum
2: Björn.
3: Am Anfang, oder wie? Also, als die Band entstanden ist. Also, da war es ganz normal Deutschpunk, Hardcore-Punk. Ja, ein bisschen Eumucke, die man damals noch gehört hat. Das war es eigentlich schon. Mehr Einfluss war da noch nicht so großartig.
2: Ja, genau. Dann kamen ja immer verschiedene Leute irgendwie dazu. Und wir sind ja alle irgendwie, wie es bei Menschen so üblich ist, irgendwie ein bisschen weiterentwickelt und ein bisschen weitergewachsen. So dadurch, dass Sepp dann irgendwann am Schlagzeug dazu kam, ging es dann noch mehr Richtung Metal, mehr Double Bass Geschichten und das, was man am Schlagzeug noch so macht. Ich kenne mich damit nicht gut aus. Genau, und dann kam Steve noch dazu, der auch, glaube ich, schon, ich hoffe, ich spreche da in seinem Namen, mehr Metal kam, aus dem Metal kam.
3: Na, es geht auch mit zwei Gitarren, geht es auch einfach ein bisschen besser und anders, als wenn man nur mit einer Gitarre spielt. Also da kann man auch schon viel mehr machen draus, finde ich.
4: Und dann haben wir noch von Mücke diesen Schwedentod-Einfluss von seinem, der steht total auf den HM2-Sound, diese Kreissäge von Gitarre. Und da weicht auch nicht von ab. Und ja, das ist auch, glaube ich, ein großer Einfluss. Ja.
2: Genau, und das Progressive, das habe ich, glaube ich, schon auch viel mit reingebracht, weil das so meine Haupteinflüsse sind. Progressiv-Metal.
4: Bin ich auch Fan von.
1: Ich eher überhaupt gar nicht. Also ist jetzt kein Witz.
4: Ja.
2: Und trotzdem dürfen wir hier sein. Danke, Kuno.
1: Ja. Ich seid ja auch kein Matt. Nee, so. Mit älteren progressiven Bands kann ich mich sehr gut anfreunden. Aber es gibt einige neue, wo ich dann manchmal den Eindruck habe, dass die Progressivität über allem steht. Und dass.
2: Ach so dieser Mathcore oder so Kram. Ja, okay. Das ist halt beweisen, dass man es kann, ne? So.
1: Ja.
2: Da geht so ein bisschen, ja, die Authentizität, dass dieses Wort mit dem Au am Anfang verloren.
1: Da geht schon mal das Auto kaputt. Genau. Die Glaubwürdigkeit.
2: Danke.
1: Ich würde mal als nächstes Determinismus spielen. Das ist eines der längeren Songs mit 2,5 Minuten.
2: Mach das doch mal.
1: Weil dann würde ich mir eine Telefonnummer geben und dann ziehen wir einen Telefonjoker vielleicht.
2: Genau.
4: Ja. Telefonjoker.

0: Das war tutschig gekleidet mit Determinismus. Wir versuchen jetzt in einer Tour den Telefonjoker zu bekommen. Wir sind ganz grandios gescheitert. Das ist ganz schade. Wir versuchen es gleich nochmal, wenn wir den nächsten längeren Song spielen. Bis dahin stelle ich noch ein paar dumme Fragen, das kann ich ziemlich gut. Ich habe eure Platte im farbigen Vinyl. Generell farbiges Vinyl, gibt es die auch in schwarz?
1: Nein, das ist komplett unterschiedlich. Jede Platte andere Farbe.
0: Habt ihr die auch bei den Tschechen gepresst?
1: Diesmal nicht. Nee,
2: diesmal nicht.
1: Im Erzgebirge.
2: Genau.
0: Weil
2: darf man da Werbung machen?
0: Naja. Ja, klar.
2: Also die waren wirklich toll. Celebrate
1: Labels. Genau. Hinsichtlich auch über Bambi Shoots Back, die dort auch ihr letztes Album haben pressen lassen. Ja, und dann haben wir das dort auch machen lassen.
2: Genau, also wir haben das diesmal wieder ohne Label gemacht, sondern im Grunde genommen DIY und alles selber probiert. Und sind dann irgendwie über Connections auf die gestoßen und ja, die haben das einfach richtig zu unserer Zufriedenheit gemacht. Und wir hatten einfach Bock, wieder wie beim letzten Album, Covered Vinyl zu nehmen und einfach so ein bisschen Überraschung zu lassen. Also wir wissen vorher auch nicht, wie die Platte aussieht. Es ist auf jeden Fall viel bunt gemixtes Vinyl mit dabei.
0: Ist das auch so, dass denn die von den restlichen Farben immer so einen Tupfer mit reingemacht haben?
1: Ich glaube, in dem Fall ist es auch wieder wie beim letzten Album, weil, so wie du sagst, es gibt ja schwarzes Vinyl oder buntes Vinyl und es gibt ja dann auch Presswerk oder wenn man unbedingt jetzt, es gibt ja Menschen, die halt nur auf farbiges Vinyl abfahren so und dann, ah gut, dann kostet das nochmal 2 Euro mehr so und letztendlich aus die Platten, aus dem, die, was das gepresst ist, das ist ja eigentlich nur der Abfall, der dann halt nochmal zusammengeschmolzen wird und dann dachten wir so.
2: Ja, Recycling-Vinyl
1: halt einfach, warum sollen wir da jetzt schwarzes Vinyl nehmen, wenn das Recycling-Vinyl genau das gleiche kostet.
2: Aber
1: schöner aussieht und der ökologische Gedanke ist da halt immer nochmal da. Ist einfach so.
0: Der Neusi aus Dresden, der auch diese Agathok des Restbull gemacht hat und auch diese 40 Jahre Agathok das macht und noch ein paar andere Geschichten, so krachmäßig, der hat auch so ein Presswert und ich dächte, er hätte mir gesagt, dass es bei den Tschechen ist und das hat genauso, dass er immer die restlichen Farbe bekommt und darum sieht halt fast jede Platte anders aus und man hat dann so ganz viele
3: Unikate.
0: Ja. Geil. Ist halt nur Leute, scheiße, die sammeln halt. Dann haben wir halt grau und das eine ist ein bisschen heller grau. Nee, das ist dann schon ein anderer Farbton. Und dann habe ich noch den etwas dunkleren grau. Und dann habe ich halt von der paar 17 Stück oder so zu Hause.
2: Ja, das wäre ja gut für uns, ne? Kauf doch mal 17 Platten. Nee, alles gut. Ja, aber ich glaube, der Gedanke ist schon, dass eben jeder seine eigene individuelle Platte hat. Und ja, der Recycling-Gedanke auch dahinter. Ja.
0: Wenn ich dafür genauso bezahlen muss wie für diese, mache ich es gerne. wie viele Platten habt ihr gepresst und wie läuft das?
2: Wie meinst du, also wir haben 300 gepresst und was meinst du mit, wie läuft das?
0: Wie viel seid ihr schon losgeworden?
2: Das ist irgendwie alles so ein bisschen holperdiepolter passiert dieses Jahr. Deswegen ist das alles so mehr oder weniger noch nicht, also ich ist jetzt quasi Release offiziell im Radio. zum eigentlichen Release-Konzert waren die Platten leider noch nicht da, aber das lag an unserer schlechten Planung. Das hätte eigentlich am 1. Mai passiert sein sollen, im Konzert im UT Connewitz. Der kam leider eine Woche zu spät. Deswegen gab es jetzt noch keine richtig offizielle Record-Release.
1: Aber es war also eine Tape-Release.
2: Genau, da hatten wir aber zumindest schon die Tapes. Tapes unter Palmen.
1: Genau, Tapes unter Palmen. Viele Grüße, Palme an Dresden, der das wirklich in kurzer Zeit für uns realisiert hat. Und ja, so wie Katrin sagt, die Platten kamen dann ein paar Tage später erst und wird es auch bei den nächsten Konzis zu kaufen geben?
2: Ja, und aber es wird wohl noch so eine Record-Release geben.
1: Genau, im Herbst wird es noch eine Release-Konzi geben, damit man das nochmal offiziell machen kann. So.
0: Mhm. Wisst ihr schon, wann und wo, mit wem?
1: Also gedacht ist wieder in dem Fall, wir sind da auch etwas verbunden mit der Gießer 16. Die haben gerade wieder so ein Problem mit ihrem Dach, das was wieder repariert werden muss, was auch echt teuer ist. Und unser letztes Album, da konnten wir unseren Record-Release schon machen, mit befreundeten Bands zur Unterstützung. Der hatte Still Awake war dabei, ne? Und ja. Wieners Abiertas waren damals mit dabei. Und das wird dieses Jahr auch wieder in der Gießer sein, so September, Oktober. Muss mal gucken, wann der Zeitplan ist und werden auch wieder befreundete Bands dabei sein. Da sind wir noch in der Findungsphase. Aber so ist der Plan. Ja, genau.
4: Vielleicht wird es auch erst im Dezember.
1: Zu Weihnachten.
0: Ja.
4: Stimmt. Nächstes Jahr.
1: Können wir da jetzt schon Werbung für machen, für den Termin?
0: Ja, klar.
2: Gibt's den schon?
1: Der steht fest. Der steht sogar, glaube ich, bei Sachsenbank sogar drin. Und zwar gab
2: für unsere Rekord-Release?
1: Nein, aber so, fürs Weihnachtskonzert.
3: Zwischen
1: so. Es gibt so eine kleine Tradition seit 4 Jahren, glaube ich, im großen Wohnzimmer in der Stö. Immer zu Ende des Jahres, um zwischen Weihnachten und Neujahr, gibt es immer so ein Jahresabschlusskonzert. Angefangen hat das mit Bambi, Schutzbecks, Lisis und Dutsche gekleidet. Ja, letztes Jahr ging es nicht irgendwie. Aber dieses Jahr können wir wieder dabei sein. Und das wird am 28.12. sein. Hinterm Hindukusch gleich links.
2: Wenn es draußen schön kühl ist.
1: Richtig, wenn es draußen schön kühl ist, dann müsst ihr ins große Wohnzimmer kommen, dann ist es nämlich schön warm. So wie jetzt, halt nur später. So.
0: Ja. Und bring Gasmasken mit, weil es wird wieder sehr verraucht werden. da ihr das gerade angesprochen habt, ich habe euch ja schon in einigen Locations gesehen. Gibt es Locations in Leipzig, die ihr noch unbedingt spielen wollt? Und wenn ja, warum?
3: Eine Arena, ne?
0: bloß nicht.
1: Stimmt.
2: Also unterm Stadion machen wir es nicht mehr.
1: Richtig.
0: Welchen Zeckenschuppen hattet ihr noch nicht?
2: Ich glaube, mittlerweile gibt es so viele neue Sachen im Osten, die kennen wir tatsächlich auch noch nicht alle, aber hätten auch Bock da zu spielen.
0: Wart ihr schon mal im Osten auf ein Konzert?
2: Naja, wenn du Atari dazu zählst, dann ja.
0: Außer Atari und vielleicht in der Wurzel noch?
2: Nicht mal da.
3: Genau. Ganz vorne bei dem, da gibt es doch diesen Hitness-Club oder so und dann auf der Wurzner oder so gab es auch noch eine Location, aber ich glaube, die hat schon wieder zu. Aber da gab es auch manchmal geile Konzerte.
0: Ostapotheke?
3: Nee, nicht ganz so weit vorne, weil da hinten die Straße hinter, wo die sich so zweigt. Keine Ahnung, ich kenne mich auch nicht aus.
0: Aber das ist krass, ne? Also die Konnewitzer schaffen es in der Regel noch nicht mal nach Plagg-Witz zu kommen und beide schaffen es noch nicht mal in Osten zu kommen.
3: Ja. Also im Plagg, haben wir schon mal im Plagg gespielt?
1: Ja. Ja. Ah, ja. Also ich nicht.
3: Da war ich nicht dabei.
1: Da war ich gesundheitlich verhindert. Und da hat sich dann irgendwie auch gezeigt, manchmal geht es auch ohne Bass.
2: Naja.
1: Vielleicht das ist sogar besser. Ich weiß es nicht. Nein, da konnte ich wirklich nicht. Und da sind tatsächlich, habe ich dann mal im Nachhinein gehört, tatsächlich Konnewitzer, der Jörg zum Beispiel, ist extra ins Plagg, weil er gesagt hat, hier, der Schnitzel ist da und so. Und dann war ich nicht da und dann war er...
2: Wollte er sein Geld zurückhaben?
1: Nee, bezahlt ist bezahlt. Also,
5: ja, also ich glaube, uns geht es auch gar nicht so sehr darum, jetzt irgendwie in jedem Schuppen in Leipzig gespielt zu haben, sondern was wir sehr gerne machen, ist kleine Projekte im Hinterland zu unterstützen, weil ich finde, innerhalb von Leipzig ist es immer noch möglich, sich irgendwie zu bewegen, aber so... Orte wie Brand-Erbesdorf oder weiß nicht, Burgstedt. Letztens haben wir in Limbach
1: über
5: Frohna gespielt und in Zeitz und so. Das sind halt alles wichtigere Sachen.
1: Und da merkt man halt, dass man hier in einer tatsächlichen Wohlfühl-Bubble lebt und kriegt nicht mit, womit sich Menschen halt im groben Umland irgendwie abkämpfen müssen, weil da ist es halt wirklich so, die veranstalten ein Konzert, wir fahren dahin, spielen, wir sind für den einen Abend da, aber die müssen da halt leben und müssen sich mit Sachen auseinandersetzen, was wir gar nicht mitbekommen, und deswegen geht es uns wirklich sehr gut hier. Mhm. Und deswegen, wie Sepp schon sagt, fahren wir gerne in solchen kleinen Läden ins Umland, um das halt zu unterstützen. Das ist halt wichtig, weil wir selber aus einer kleinen Kackstadt kommen und wissen, wie es ist, halt gegen Faschos halt irgendwie sich stabil machen zu müssen.
0: Ich weiß, ich kann es total gut nachvollziehen. Also wenn sie ein Konnewitz Probleme haben, dann höchstens, weil es die 13-12er Socken nicht in Pink gibt.
1: Richtig, genau. Ja.
2: Genau, deswegen können wir deine Frage mit, wo wollen wir jetzt unbedingt in Leipzig noch gespielt haben, gar nicht so richtig beantworten. Also mein persönliches Highlight war jetzt sowieso schon, wir durften im UT Konnewitz spielen. Also das ist nicht ein Schuppen, wo ich immer spielen will, aber das war immer so, wenn ich mal groß bin, dann will ich mal im UT Konnewitz spielen. So, und das hat halt einfach geklappt. Ja. Und das ist so.
1: Also es ist auch so der Unterschied, wenn man überlegt, ne, im kleinen Wohnzimmer zum Beispiel, wo man dann halt irgendwie so einen Platz für 2-3 Leute hat und dann hinsichtlich vergleichbar mit dem UT, wo ich dann Steve zuwinken kann, der 8 Meter entfernt steht. So, und das ist schon ein großer Unterschied, aber das macht halt macht's aus, macht Spaß. Und uns ist egal, wo wir spielen können. Also wenn es Spaß macht, den Leuten macht es Spaß. Wir können helfen. So ist das halt.
2: Wir helfen immer gern.
1: Wir helfen gern.
0: Katz, du hast ja vor der Sendung gesagt, deine drei größten Wünsche als Liman, als Musikerin war ja immer buntes Vinyl rausbringen, im UT Connewitz aufzutreten und bei Radio Blau zu sein.
2: Korrekt. Also vor allem, das ist
1: warum
2: heute noch.
1: Radio Blau erst an dritter Stelle.
0: Naja, das erschien am unerreichbarsten.
1: Stimmt.
2: Was jetzt, sind jetzt bin ich auf die nächste Frage gespannt.
0: Was sind deine nächsten Ziele? Vielleicht in der westdeutschen Band spielen?
2: Vielleicht.
1: Dann klappt es auch mit der Arena.
2: Ja, ich habe so ein Gefühl, woraufhin diese Frage abzielt. Also dieser Wunsch wurde mir auch
0: ich
2: schon
0: erfüllt.
2: Ja, da war noch, wir kommen nicht weg von dem UT-Konzert. Zufälligerweise war das. Durften wir Vorwand für die japanischen Kampfhörspiele sein. Und fucking freaking out, und ich durfte auch mit den Jungs irgendwie mal 5 Songs auf der Bühne zusammen performen. Das heißt, die hatten dann spontan live einfach mal 3 Gesänge und ich knieschlotternd vor lauter Aufregung mit dabei. So.
0: Was ist für dich eigentlich schwieriger? Du hast auf der neuen Platte auch einige Male mit klarem Gesang gesungen. Was ist für dich schwieriger, Klargesang oder in einer anderen Band zu singen?
2: Wir machen eine kurze Bierpause. Die Sängerin muss überlegen. Geht doch nochmal aufs Klo. Ich glaube, in einer anderen Band zu singen ist gar nicht so schwer, aber das ohne Proben, das war schon eine krasse Nummer irgendwie. Weil es live ja dann doch immer ein bisschen anders ist als auf Platte. Aber auch der Klagesang war nicht so einfach. Björn und ich haben tatsächlich mal so ein bisschen Gesangsunterricht genommen, bevor wir das Album aufgenommen haben. Was? Ja. Kuno guckt mit großen Augen. Was? Gesangsunterricht?
0: Das ist kein Punkrock mehr.
2: Nein, das ist sowas von progressiv.
0: Igitt.
2: So. Nee, weil ich mal irgendwie Bock hatte da drauf, um einfach diese Kluft noch größer zu machen, weil ich weiß noch irgendwie als ich in die Band so reingewachsen bin, war es immer so, ach Katrin, jetzt sing doch nicht schon wieder so tief. aber das war dann irgendwann einfach so meine Wohlfühlstimmlage. Und jetzt dachte ich, okay, was kann man noch machen? Die krasse Gegenrichtung und jetzt mal hier irgendwie clean Gesang. Und da habe ich aber schon gemerkt, also gerade in die Höhen zu kommen, das muss man schon auch ein bisschen üben. Aber es war einfach auch eine coole Erfahrung.
0: Hast du da aber deinen Körper noch gespürt?
2: Nee, das ist völlig abgestorben dann alles.
0: Also hattest du keinen Körper?
2: Ich hatte keinen Körper. Der war einfach weg.
1: Ich habe keinen Körper.
0: Geile Überleitung. Japanische Kampfspiele zusammen mit Katz. Ich habe keinen Körper vom 1. Mai. Sachen gibt's.

0: Tja, so klingt es an 1500 enthemmte Fans in Ute Konnewitz japanischen Kampfspielen zujubeln. Wie war der Abend für euch? Du hast schon gesagt, es war ein bisschen komisch, weil man die Leute auf der anderen Seite nicht gesehen hat, weil die Bühne so groß war.
1: Also das Gefühl, das Spielgefühl ist halt anders. Ja,
2: weil man halt nicht kuscheln kann.
1: Richtig, genau. Und ich konnte mich halt nicht verstecken. Also Leute haben mich beobachtet und wahrscheinlich den Kopf, die Augen verdreht. Ach du Scheiß. Nein, aber es war halt so dieses Spielgefühl, wenn man enger zusammensteht, kann man halt ein bisschen anders mit interagieren. Und aber auf so einer großen Bühne, also ich persönlich, man fühlt sich da so ein bisschen beobachtet und weil alle Leute starren einen an und da ich so.
3: Das ist ja komisch,
1: wenn es ja, so. Ja, aber wirklich, das ist halt irgendwie so. Auf so einer großen Bühne anders.
0: Ist das eigentlich schlimm für euch, wenn ihr denn auf der großen Bühne steht und eure Freundinnen, Bekannten seht im Publikum?
1: Ich sehe die ja nicht, weil es ist dunkel unten.
2: Stimmt, du hast da unten keine Leute gesehen.
1: Ja, wirklich.
0: Weil die alle in der Bar waren.
3: Die sind alle nach Hause gegangen. Genau. Nee, finde ich tatsächlich mittlerweile nicht mehr schlimm. Ist eigentlich eher cool. So ein bisschen wie zu Hause spielen.
4: Aber ich habe schon immer das Gefühl, dass man, dass ich da noch einen Ticken mehr aufgeregt bin, als wenn es jetzt komplett in einer anderen Stadt ist und man niemanden kennt. Also ist schon nochmal so, ja, da drückt man sich vorher und dann, schön, dass du heute da bist. Und jetzt bin ich noch ein bisschen mehr aufgeregt, weil ich irgendwie mich nicht tausendmal verspielen will oder so. Also mir geht es zumindest so, ja.
0: Wo ich ein bisschen dachte, dass ihr vielleicht gehemmter wirken könntet, ist, weil die Bühne so hoch ist. Weil ich kenne ja speziell euch beiden, Katz und Björn, so, dass ihr auch gerne mal ins Publikum geht.
3: Habe ich ja dann auch gemacht.
0: Ist es aber dann komisch, wenn man von oben runter guckt?
3: Also es war wirklich im OT so, also Lichttechnik wunderbar, soll gar keine Kritik sein. Man hat so die ersten zwei Reihen gesehen, sonst eigentlich wirklich nichts, weil das Licht von oben einen dann so blendet. Und da sind wir auch wirklich gar nicht gewöhnt. Also es war so ein bisschen das Gefühl, es klatschen Leute, okay, also es muss schon jemand da sein. Ja.
2: Man musste sich schon, glaube ich, hinhocken, um Tatsache die anderen Leute alle auch zu sehen. Und man hat auch gesehen, es waren ein paar mehr Leute da als nur die ersten zwei Reihen. Von daher ist aber schon ein bisschen eigenartig, definitiv. Ist ein bisschen anders als auf einer kleinen Bühne, wo man alles sieht.
4: Ja, ich hatte, glaube ich, 12, 13 Liter Zeit, mir das von vorne anzugucken, bevor ich noch zwei mitgespielt habe. Und das war auf jeden Fall aufregend. Also ich war auch super aufgeregt und musste mich die ganze Zeit warm spielen während des Konzerts.
3: Genau, man muss kurz aufklären. Ja. Steve, unser Gitarrist, mit dem wir auch das Album noch aufgenommen haben, beziehungsweise der das vor allem auch komponiert hat, den wir immer noch verzweifelt versuchen anzurufen. Steve, wir schaffen das. Genau, ist aus privaten Gründen erstmal ein bisschen kürzer getreten. Und damit wir einfach live weiter spielen können und tolle Proben haben, ist der Flo einfach mit dazu gekommen in die Band und hat sich das innerhalb kürzester Zeit alles draufgeholfen mit ein paar Proben. Und weil Steve sich das aber auch so sehr gewünscht hat, im UT mal zu spielen, hat Steve den ersten Teil des Sets gemacht und Flo dann den grünen Abschluss gespielt.
0: Ich sehe euch schon mal irgendwann auf der Stuppende zu Viaka vor, ihr beide wart ja auch da,
3: ja.
0: So mit drei Gitarristen und drei Sängern. Und
3: könnten wir machen, ja. Also,
4: Haben auch kurz überlegt, ob wir irgendein Lied mit Iron Maiden, zwei Gitarren und sonst was Feeling spielen, aber also drei Gitarren dann, aber es war ein bisschen zu kurzfristig dann auf einmal. Vielleicht kommt das ja irgendwann noch.
0: Genau, da kann der Anselm noch bei euch singen, so als.
3: Oh ja. Anselm, ne? Falls du das hörst, hast du Bock.
0: Auch jetzt in der Nachbetrachtung. Die werden demnächst wieder spielen in der Auferstubnitz, ne?
3: Ja, naja, das ist, glaube ich, dein Lieblingsschuppen, so wenn ich das so richtig verstanden habe. Und,
0: nach Leipzig?
3: Nach Leipzig. Natürlich. Wie konnte ich das vergessen? Genau, deswegen haben die da auch, letztes Jahr war das, glaube ich, ne, Kuno? Ich weiß, letztes Jahr Stubnitz haben die da gespielt.
0: Vorletztes Jahr?
3: Vorletztes Jahr. Es gab einen Anlass. Es werden keine Zahlen genannt, es gab einen Geburtstag. Wie auch immer.
0: Ach, Kater wurde 50, was du nicht sagen dürfen.
3: Ne? Keine Zahlen.
2: Gott sei Dank hat es keiner gesagt. Ja.
0: Stimmt, und da haben wir auch so viele ehemalige und aktuelle Bandmitglieder da.
3: Genau.
0: Und das war im Nachhinein der letzte Auftritt von Robert als Gitarrist.
3: Korrekt, ja. Und da hatten die schon gemeint, so, ja, das ist ja einfach die geilste Location. Und es stimmt, es ist auch wirklich richtig abgefahren, in so einem Schiffsrumpf einfach mal eine Bühne reinzubauen. Und der Sound ist einfach auch fantastisch. Und deswegen nehme ich an, wollen die da wieder spielen. Aber da weißt du offensichtlich schon mehr als ich, oder ich habe es nicht genau verfolgt.
0: Da ist wieder sowas geplant mit mehreren, also mit mehr Leuten als aktuell.
3: So.
0: Da habe ich dann auch zum ersten Mal Mudhead gesehen, die ich ziemlich geil fand.
3: Ja, die waren auch im UT am 1. Mai mit dabei. Richtig gut.
2: Die waren auch richtig geil, ja.
3: Ja. Definitiv. Ja.
0: Cool. Wir spielen aber jetzt nochmal was von euch. Was ist Animophobie?
3: Das wird jetzt ein bisschen länger. Also, möchtest du die Kurzvariante oder darf ich ausschweifend werden?
0: Der Song geht 5,5 Minuten, also wir haben noch eine Stunde Zeit.
3: Ja, okay, dann fange ich meinen Vortrag jetzt an. Ich öffne hier diese PowerPoint-Präsentation und teile meinen Screen. Hier sehen Sie jetzt auf dem ersten Slide, Animophobie ist ein Wort dafür, das übersetzt bedeutet die Angst vor Zugluft. Wer kennt sie nicht? Also gerade im heutigen Tag.
4: Jetzt gerade hier, ich sitze direkt vom Ventilator.
3: Flo bangt um seinen Nacken, der Ventilator zerstört ihm jegliche Bewegung. Nee, in dem Song geht es darum, alle werden älter und bequemer und mir kam es irgendwann, dass ich dachte, oh ja, hier schon wieder diese Demo und ach naja, das Wetter, das ist ja irgendwie also auch ein bisschen kalt draußen jetzt und ich müsste ja auch nochmal einkaufen und ach, naja, morgen ist ja auch noch mal eine Demo. Und diese Trägheit, die darüber entsteht, wenn man irgendwie schon gefühlt unendlich viele Demos mit begleitet hat, lautstark, die sich so einschleicht, das hat mich irgendwie selber richtig doll angekotzt. Es gibt technische Probleme, wir kriegen das hin. Und daraus ist dann dieser Song entstanden und Steve Kahn einfach mal wieder völlig überraschend mit so einem totalen, epochalen Gitarren- Komposition, also das ist ja eigentlich, das sind gefühlt 5 Lieder in einem. Und genau, da hat dieser Text, so läuft das bei uns, Steve kommt mit einer Flitzidee an, ich sag, ja, alles klar, ich habe gesehen und den Text, oder Björn sagt das natürlich auch. Dann sagen wir Steve, na, hier müssen wir aber nochmal anders und da müssen wir aber auch nochmal anders. Und am Ende kommt dann so ein Song raus und das ist Animophobie, glaube ich, der letzte Song auf der ersten Seite des neuen Albums. Jo. Und jetzt habe ich meine PowerPoint-Präsentation beendet und der Song beginnt.
0: Also ich hätte jetzt gesagt, wenn man Angst hat, wenn man im Zug fällt, also Kinotose hat und dann sind alle Scheiben kaputt und dann bekommt man Angst vor Zugluft und dann hat man eine Animophobie.
3: Ja, auch korrekt, aber in dem Fall ging es wirklich darum, dass nicht das nervt, dass die Leute, nicht alle natürlich, einfach Träger werden, hier mal seine Meinung auf der Straße kundzutun.
0: Ich glaube, den müsste ich viel hinzuzufügen. Wir sehen uns nächste Woche vielleicht in Erfurt.
3: Korrekt.

0: Gott, ist da jemand angepisst. Apropos angepisst, wir haben einen Studiogast. Am Telefon. Hallo, Steve. Steve? Hörst du uns?
1: Jetzt hat er aber das Frust wieder aufgelegt.
0: Wir haben Steve.
2: Ja, hört ihr mich?
3: Ah, ja. Ja.
1: Hi, Steve.
2: Ja, ich höre euch auf jeden Fall, aber im Radio höre ich mich total gut.
0: Und jetzt hörst du uns jetzt besser im Radio?
2: Also ich glaube.
0: Bitte?
4: Du musst das Radio ausmachen, sonst gibt es Rückkopplungen.
2: Ah ja.
0: Aber dein Handy klingt auch ziemlich schlecht, kann das sein?
2: Nein, ich habe einen schlechten Empfang, aber ich mache das Beste draus, ne?
3: Geh doch mal auf den Balkon oder ans Fenster oder so.
2: Balkon?
3: Oder auf die Straße.
5: Ja.
3: Geh auf die Straße.
5: Geh mal wieder auf die Straße.
0: Ja, genau, geh mal wieder auf die Straße. Hörst du uns?
5: Das ist viel zu heiß.
4: Ah, oh, oh. Na gut. Da war das Funkloch in Leipzig wieder groß.
0: Oh. Das ist total schade. Oh, ich wollte Steve gerade fragen, wie ihr euch geschlagen habt. Schade, Steve, wir versuchen es nochmal. Ansonsten bist du eingeladen bei der nächsten Platte, die ja schon, wie ich gehört habe, jetzt Anfang Januar nächsten Jahres erscheinen soll. Wenn du uns noch hörst, fühl dich ganz lieb gedrückt und gegrüßt.
4: Und Steve schreibt, falls das nicht klappt, sollen wir unbedingt noch Disjunktion spielen, weil er da auf sein Gitarrensolo ganz besonders stolz ist.
0: Oh!
3: Aber wir probieren es trotzdem nochmal, ihn zu erreichen.
4: Wir können ja das spielen, dann versuchen wir es nochmal.
3: Genau.
0: Jetzt gleich?
3: Aber er hat sein Radio ausgeschaltet, glaube ich.
0: Ich glaube aber, er ist clever genug, um zu sagen, okay, wenn die jetzt mich nicht mehr hören können, dann mache ich das Radio wieder an.
4: Der ist ein Schlauer, auf jeden Fall.
0: Der ist ja nicht so wie ich. Außerdem geht der Song 3,5 Minuten, wir versuchen es nochmal.
3: Sei schlau oder grau.
5: Hör Radio Blau.
4: Katsching, da war sie wieder. Die schlechte Wortwitzkasse.
0: Das heißt eine Anspielung, weil ich immer im Sommer meine Haare grau töne, um besser mit der Hitze klar zu kommen. Wer mich kennt, gerade im Winter weiß, dass ich pechschwarzes Haar habe. Wie auch mein Humor pechschwarz ist und meine Füße. Ist eine andere Geschichte. Disjunktion von Tutschik gekleidet. Grüße an Steve, den einzigen normalen Menschen bei Tutschik gekleidet.

0: Das war Disjunktion von Leise, würde ich mal sagen, von Nüse, von Tutsch gekleidet, weil Steve total stolz auf sein Solo ist. Steve ist wieder am Telefon, hoffe ich. Steve?
1: Ja, hört ihr
2: geil!
1: Mich?
2: Ah, sehr schön.
1: Geil, die Technik hat funktioniert.
0: Geil, er ist da!
1: Und jetzt mal, ja, ey, Hand aufs Herz, ne? Also gleich, ne, haltet die Füße still. Das Solo war geil, oder?
0: Oh, Wahnsinn!
3: Auf jeden Fall.
1: Ey, ne? Ey, ohne Mist, ja. Also da sträubt sich die Feder fortzufahren, ja. Nee, also das ist ja im Allgemeinen mit den Songs immer so. Katrin hat es vorhin schon angeschnitten, dass ich dann immer so Haufen Einflüsse von irgendwas irgendwie irgendwo hernehme und dann das irgendwie spiele. Und der Schluss war auf jeden Fall von einem ruhigeren Teil von irgendeiner schwedischen Band. Und ja, ich glaube, das Solo ist auch so ein bisschen davon angehaucht. Wer die Band kennt, kennt man sicherlich The Haunted.
0: Ja, klar.
1: Genau. Und da ist das so ein bisschen, genau, das ist ja so mein Ding. Ich höre mir irgendwelche Sachen an und denke mir, oh geil, das kann ich auch. Und dann entsteht ein Song draus.
4: Der kann nämlich alles, der Steve.
1: Ja, na, zumindest ein bisschen was. Gitarre spielen gehört dazu. Ja.
0: Cool. Und dumme Sprüche, schade, dass du nicht hier bist.
1: Wirklich, ja. Ich habe schon gelesen, es gibt alkoholfreie Getränke für 1,50. Alter, und ich bin nicht da, ja.
0: Ja.
1: Ja.
0: Ja. Wie geht's dir eigentlich?
1: Gerade, naja, was man halt so macht bei 40 Grad, ne? Also mir geht's mit Wasser trinken sehr gut und es ist sehr warm, aber ich kann mich jetzt erstmal im Großen und Ganzen nicht beklagen. Wie geht's dir, Kuno?
0: Ganz gut, nachdem ich heute meinen Halbmarathon um Kossi gemacht habe, doch, läuft.
1: Ein Halbmarathon um Kossi.
4: Der glaubt auch alles.
1: Alter. Also ich war auch am Kossi, ja, und hab nach dem dritten Mal bemerkt, dass der Hundestrand auch ein FKK-Strand ist. Das war wie ein Halbmarathon, ja.
0: Nee, also ich fahre da immer noch, also jetzt mal ernsthaft, ich fahre noch weiter Richtung Bistumshöhe, wo da ein paar Bäume sind. Da ist dann auch so FKK und dann habe ich in der Regel meine Ruhe, außer jetzt halt, ne? Aber ich mag's halt. Ich finde es halt schön, mit ohne Klamotten baden zu gehen und meine Ruhe zu haben, wenn ich dort schwimme.
1: Ja, voll, kann ich nachvollziehen. Das ist in Leipzig echt so ein Ding, ne, mit der Ruhe haben.
0: Genau, das ist halt der Konnewitzer Triathlon, also mit dem Fahrrad zum Kossi, dann halt Marathon um Kossi und dann nochmal einmal Kossi hin und zurück, natürlich die lange Strecke.
1: Ja, und dann, man tut, was man kann, ne?
0: Ja, und dann bin ich halt ein bisschen abgekühlt und dann mache ich halt meine Radiosendung.
1: Ja.
0: Oh Gott, wie kann man so viel dummes Zeug erzählen?
4: Die Hitze, ja. Die Hitze.
1: Fühl ich. Wie gesagt, mir geht's ja genauso, ne?
0: Du bist jetzt erstmal ein bisschen kürzer getreten bei TSG, machst aber auch nach wie vor Songwriting. Ist das so richtig?
1: Ja, also ich glaube, das Ganze, es trug sich zu. Das war ja vor einem Jahr ungefähr. Das war schon vorher so ein bisschen abzusehen, dass die Prioritäten erstmal woanders so ein bisschen waren. Und dann gab es dann ein Konzert im Rondenberg in Hamburg auf so einem Wagenplatz, auf so einem Open Air, wo ich dann praktisch so ein bisschen rausposaunt habe und gesagt habe, hier, das passt gerade alles nicht mehr. Und es war auch, also man hat es vorher schon so ein bisschen mitgekriegt, ne? Ich habe es nicht mehr zu den Proben geschafft, habe kurz vorher Konzerte abgesagt und so. Und man hat dann schon mitgekriegt, dass das super demotivierend für alle waren. Also das wird jetzt natürlich keiner sagen, was auch in Ordnung ist, ne? Will ja auch keinem irgendwie, aber man hat es gemerkt. Und dann war das die einzig logische Schlussfolgerung, jetzt zu sagen, okay, ich mache jetzt erstmal hier ein bisschen Piano und macht mal weiter. Und in dem Sinne auch nochmal danke an Flo, der sich dann halt auch in kürzester Zeit, keine Ahnung, diese ganzen Songs da irgendwie reingeprügelt hat. Ich habe es dann ja irgendwie ein halbes Jahr später in Manfred gesehen und ich dachte mir, oh krass, Alter, mach dich mal ein bisschen lauter. genau, also da nochmal, hast du richtig gut gemacht, Flo.
2: Oh, danke
1: und,
2: dir.
1: Ja, aber was das Songwriting anging, das war da, also da war das schon abgeschlossen. Ich glaube, den letzten Song, den wir komponiert haben, das war Albtraum. Das war so eine fixe Nummer. Björn hatte den Text gehabt und ich hatte den Text zweimal gelesen und dann dachte ich mir, oh, da muss irgendwas mit drüber. Siehst du, das ist der nächste Song, den wir hören. Geil. Super.
4: Kuno, die Sendung gehört jetzt uns.
1: ja, genau. Ich bin keine halbe Runde um Kossi gefahren, aber ich kann Gott die Blödsinn erzählen. Genau.
0: Ist das bei euch generell so, dass ihr zuerst die Texte schreibt und dann schreibst du die Musik dazu?
4: Nee, das ist eher so, dass Björn und ich einen Stapel Texte da haben und Steve oder Mücke oder dann jetzt Flo mit irgendeinem Riff ankommen und wir dann in dem Textestapel rumwühlen und sagen, ah ja, hier, guck mal, das passt doch gut drauf. Und dann wird das alles nochmal so ein bisschen hin und her geschoben und angepasst und dann ist am Ende so ein Song irgendwie fertig.
2: Genau, bei Albtraum war es jetzt nochmal ein kleines bisschen anders, dass wir irgendwie sagten, wir brauchen noch irgendwie ein Titel mehr, um das Album voll zu kriegen. Und dann war es ganz schnell, ach guck mal hier, der Text ist gut. Und dann, wie gesagt, fiel Steve irgendwie schon ziemlich schnell ein, wie er sich das musikalisch vorstellt.
5: Ich habe dann auch noch mitgemacht.
6: Danke, André.
5: Bitte, ich bin ja stets bemüht.
0: Und wie ist das denn, Steve, wenn du mal ein Instrumental schreiben möchtest, dann nimmst du dir einfach ein leeres Blatt.
1: Ja, so ungefähr. Also, wer hat gesagt, dass ich das noch nicht getan habe? Das Material bis 2036 ist bereits vorprogrammiert. Okay. Nein, also grundsätzlich läuft das halt immer so durch Impulse. Ich habe jetzt, ich war jetzt so ein bisschen das letzte Jahr, wie ich ja bereits erwähnt habe, so ein bisschen raus aus der ganzen Nummer, aber das fängt jetzt langsam wieder an, Fahrt aufzunehmen. Und wir waren am Mittwoch bei Uncle Acid and the Deadbeats in der UT. Und da hat sich das wieder gezeigt. Ich höre eine Band und denke mir, oh krass, wie geil. Und ey, krieg ich auch hin. Und habe gleich wieder zwei, drei Ideen, wie man halt irgendwelche Songs verbasteln kann. Und bei Albtraum war es eine neue Erfahrung, weil da habe ich den Text gesehen und dachte, okay, wie kriegt man das am besten hin? Und ich wollte unbedingt was mit so Triolen machen. So ein Slayer-eskes. Und ich wollte hier, dass das Ride-Becken da oben auf der Glocke die ganze Zeit geballert wird. Und das, ja genau, ne? Also da denke ich dann auch immer so weit umläufig und weiß dann auch ganz genau, hier, da und auf Sekunde da. Also das läuft bei mir dann ab wie so ein schlechter Spielfilm.
4: Und aber dann komme ich an und sage, nee Steve, das müssen wir alles nochmal umbauen.
1: Genau, das sind, wie man das halt so macht, ne?
0: Ich finde es total schön, wie ihr zwischenmenschlich miteinander umgeht.
1: Ja, ne, also ist ja auch eine alte Ehe, muss man einfach sagen. Ne? Also ich wohne jetzt 20 Jahre in Leipzig, ne? Und ich glaube, das hat gar nicht lange gedauert. Ich habe drei Wochen in Leipzig gewohnt und war dann das erste Mal bei der Probe zu TSG. Das war zu der Zeit, wo Blutfeuer Schmerz rauskam. Und die hatten damit gerechnet, dass die mich jetzt so anlernen mussten. Aber hier ADHS gehören, sei Dank, habe ich mir übers Wochenende alle Songs von denen halt reingeprügelt und konnte die dann und habe dann teilweise noch den bestehenden Mitgliedern gesagt, dass an der Stelle ein anderer Part kommt. Und das war
6: der Übermotivierte.
0: War das für euch ein Albtraum?
4: Nee, das war einfach geil, weil wir hatten vorher nur eine Gitarre und durch Steve konnten wir dann einfach nochmal, ja genau dadurch sind wir vor allem nochmal viel, viel weiter gewachsen, weil dann einfach viel mehr möglich war mit zwei Gitarren und diesem, ich zitiere, ADHS-Gehirn, was ständig neue fantastische Ideen ausgespuckt hat.
5: Wobei ich noch dazu sagen muss, zum damaligen Zeitpunkt war Tommy noch Gitarrist bei uns und er hatte sich schon immer einen zweiten Gitarristen noch dazu gewünscht, also mit Melodie, Rhythmusgitarre halt. Tommy hatte Rhythmusgitarre gespielt und so ist das halt entstanden und Steve hatten gleich einen Freundeskreis, wir sagen mal, kennt ihr nicht irgendjemanden, der vielleicht gut Gitarre spielen kann? Und dann, ja, Freunde, ja, wir kennen da einen. Na, dann schickt den mal zu uns zum Bewerbungsgespräch. So. Aber so ist das passiert.
0: Ja. Genau. Könntet ihr euch auch vorstellen, mit drei Gitarristen zu spielen?
5: Also wenn ich jetzt nicht mehr Bass spiele, ja, dann nehme ich die dritte Gitarre.
0: Ich meine, klar. Ja, aber man merkt ja gar nicht, dass Flo erst seit wie lange dabei bist?
7: Seit Ende des letzten Jahres.
0: Ja, aber du wirkst halt ziemlich cool integriert halt.
7: Ja, auf jeden Fall. Das liegt aber auch daran, dass wir schon ewig im gleichen Proberaum sind und irgendwie.
5: Und der Flo spielt ja nebenbei auch Bassgitarre bei Crimson Rain.
7: Genau.
4: Genau, und ja. Sepp, der Schlagzeuger, und Flo und ich hatten auch nochmal so ein kleines Projekt, einfach ein bisschen zusammen zu jammen, da hatte ich dann Bass gespielt.
0: Aber wenn Steve in ein paar Jahren wieder Lust hat? Und Zeit hat?
4: Wir machen einfach gerade die Augen und die Ohren zu und denken darüber noch nicht nach.
7: Ja,
4: aber dann zu dritt, ja, wahrscheinlich schon.
7: Aber also, das ist natürlich ein Gedankengang, da muss man auf jeden Fall kurz drüber nachdenken und da bin ich auch offen für alles Mögliche, weil ich, ja, ganz ehrlich, ich genieße jetzt die Zeit, die jetzt gerade ist und hatte halt einfach richtig Bock, wieder Gitarre zu spielen, auch mal in einer anderen Band noch. Und das war halt die Gelegenheit für mich, so als mich Katrin gefragt hat, da war ich wirklich sehr, sehr happy. Und,
0: kommt endlich mal eine richtige Rockband, endlich mal Star.
7: Ja, genau. Rockstar live.
5: Endlich im UT-Spiel.
7: Ja, und ich weiß ja, was Steve so gezaubert hat vorher, haben wir ja gerade auch schon erwähnt. Und das macht halt einfach mega Spaß zu zocken. So, das ist halt eben nicht mehr so der der Punkrock vom ersten Album so. Und deswegen macht es mir auch mega Spaß, weil ich ja auch ein bisschen zu knobeln habe an dem einen oder anderen Song. Und ja, und ich genieße es jetzt einfach. Und wenn es dann, also wenn Steve wiederkommen will oder so, da finden wir auf jeden Fall eine Lösung. Also da mache ich mir eigentlich keine schlimmen Gedanken jetzt auf jeden Fall.
2: Beziehungsweise kam es auch schon oft genug vor, dass irgendwie kurz vor einem Gig jemand spontan krank war oder nicht mit konnte. Und dann ist es ja immer auch nicht schlecht, wenn dann einfach sagt, ach hier, da ist noch jemand, der kann das auch spielen.
0: Ja, das ist total witzig, ne? Weil ich habe Jaka einmal mit 8 Leuten gesehen, der war auch schon nur mit 4 Leuten halt, beim Obscene Extreme halt, ne? Okay, da Albtraum gewünscht worden ist, spiele ich mal Albtraum. Du legst mal noch nicht auf, du bleibst bitte in der Leitung, Steve.
1: Hey.

0: Das war Albtraum von Tutsch gekleidet von ihrer aktuellen Scheibe Lyse, die Anfang Mai rausgekommen ist, offiziell. Steve, bist du noch
1: halb,
0: da?
1: Halb offiziell.
2: Ich bin noch da.
0: Ach, sehr gut. Ich weiß das nicht immer. Du kannst ruhig dazwischen quatschen, das machen die alle hier. Ich habe hier gar nichts mehr zu sagen.
3: Professionell im Radio wird immer dem Kuno dazwischen gequatscht.
2: Ja, na komm, dann schick doch den Kuno erstmal und Kotti und wir machen den Rest von alleine.
0: Ja, aber dann bin ich im Halbmarathon auch durch eine Viertelstunde wieder hier. Wer will das denn? hast du momentan noch andere musikalische Ambitionen oder kümmerst du dich erstmal um andere Geschichten?
2: Genau, also es gab schon vorher so ein bisschen das genaue Gegenteil von so Tutschig gekleidet, nämlich Pebbles. Und Pebbles ist Stoner Punk. Das ist auch wieder bunt gemixter Haufen aus der Gießer 16 mit Mitgliedern von No Honey in Paradise. Der Schlagzeuger steht auch bei The Hole und Ignorant Schlagzeug und wahrscheinlich noch in 3 Milliarden anderen

0: ein Totschick gekleidet wäre, splitterfasernackt.
1: Katsching! Ja, genau. Schlechte Wortwitzgasse!
2: Kommt wieder die Kuhglocke, du ansetzt dein Schlagzeug. Genau. Das, ich sage das komplette Gegenteil, weil es halt unglaublich melodisch und ruhig ist. Und natürlich ist es auch mit verzerrter Gitarre und es ist halt stoner und fassig, aber es ist schon, das ist schon was anderes, sage ich mal so.
0: Nicht so meins, aber ich kiff auch nicht. Nee, ja. Nee, also ich find's total cool, wenn Leute Stoner mögen. Ich kann mir das auch für ein, zwei Lieder anhören, aber das war's dann auch schon. Ich komme da nicht ran. Also ich mag ich mag epischen Doom Metal. Ich mag sogar zum Teil die Stoner-Einflüsse bei, wie heißen die, God Explosion. Aber die haben halt aber auch epische Doom-Geschichten und das sind halt die Sachen, die mir total wichtig sind.
2: Ja, aber also ich sag mal so, ne, also wie du es ja jetzt auch bei TSG kennst, ist das ja bei mir immer so ein Ding, dass ich das immer nicht kann, wenn so ein Genre halt wirklich auch grundsätzlich bedient wird, ne? Also wenn jetzt einer fragt von außen, der sich mit Musikgenres nicht so wirklich auskennt oder überwiegender Konsument ist, dann würde ich Totschick gekleidet auch als Punk bezeichnen, ne? Aber wenn sich jemand mit Mucke auskennt, dann würde ich sagen, oh ja, hört ihr mal den Ska-Part aus Hirnlose Affen an oder hört ihr mal den Black Metal Part bei Minute 3 Minuten oder den progressiven Part bei Disjunktion, ne? Also Ich mag das nicht, einfach nur Musik in bestimmte Schubladen zu machen, sondern ich mag das, wenn Leute überrascht werden. Wenn man denkt, ach ja, hier, guck mal, bei Hirnlose Affen aus der Neoklasse, das fängt an mit einem Ska-Beat, rechnet keine Sau mit und fang an zu tanzen und auf einmal kommt da dieses Brett voller Schund und Pest und Gomorra und das ist einfach schön, weil du die Leute da aus dem Konzept bringst und ja, und ich persönlich würde als Musikkonsument auch gerne in so eine Situation kommen, dass ich denke, ach ja, damit habe ich jetzt nicht gerechnet.
1: Wir sind die geilste Band.
3: Also doch Kuschelrock.
0: Aber sag jetzt mal, habt ihr deshalb Steve nicht mitgenommen, weil er immer eine Tour Quatsch ohne Punkt und ohne Komma?
3: Dafür bin ich ja da.
1: Genau, deswegen haben wir den jetzt eher am Telefon.
0: Genau, wo wir wieder ausschalten können.
2: Nein, ich wollte gerade sagen, ihr könnt mich gerne auch auf Stumm schalten, aber dann.
1: Nee. Das wäre schon schöner gewesen, wenn Steve auch hier gewesen wäre. Ja. Dann müssen wir nämlich nichts sagen. Das hat ja auch Vorteile. Ja.
4: Außerdem ist hier fast schon kalt in diesem Raum. Ist ja
0: genau. Also, ansonsten muss ich dumme Sprüche in einer Tour bringen. Das ist eine Sache, die mir absolut nicht liegt.
1: Dann würden wir ja jetzt gar nichts sagen. Stell dir das mal vor.
2: Also bis splitterfasernackt hätte ich dir den dummen Spruch geglaubt, ja.
0: Danke. Aber splitterfasernackt, Schnitzel, du musst bald gehen.
3: Ja, genau. Ich habe ja heute noch berufliches vor. Es war so schön, bevor ich da war. Ne?
0: Schade, dass du nicht gehen musst.
3: Ja, richtig, genau. Ich habe auch extra keinen Kuchen mitgebracht.
1: Schnitzel ist nämlich Saunameister an der Sachsen-Therme.
3: Richtig.
0: Nee, aber wirklich jetzt?
2: Ja, die Frikadelle in der Alufolie hast du mit, oder?
3: Ja, aber ich habe vergessen, dass du nicht dabei bist, deswegen esse ich die auf.
2: Ja, kannst du dann auch mit der Post schicken.
3: Mach ich. Aber du weißt, dass dann Übergewicht, das zahlst du.
0: Ja, aber bleibt denn noch heiß bei dem Wetter?
3: Ja, vor allen Dingen, apropos heiß, ne? Ich möchte jetzt ja ganz kurz nochmal...
0: Bist du wirklich Saunameister? In der Sachsen-Therme?
3: Nee, aber in der Küche nach Frau Krause. Ich drehe alle 6 Flammen auf und dann geht's ab. Diesbezüglich nochmal viele, viele Grüße an Martini und Robotti in der Küche nach Frau Krause heute. Bei dem miesesten Wetter, was man als Koch überhaupt erleben darf. Ich mache mich jetzt auch gleich auf den Weg, löse den Kralle ab, der für mich lieber netterweise angefangen hat heute. Ja, und ich mache das heute noch zu Ende bis, keine Ahnung, wenn es dunkel ist und immer noch warm. Schön. Und in diesem Sinne, ich bin jetzt raus. Steve ist noch da, die anderen sind noch da. Danke, Kuno.
0: Total gerne, total schön, dass du hier warst, also ironiefrei.
3: Ja, super, danke.
0: Hast du ein Lieblingslied auf dem Album, was wir jetzt zum Abschied spielen können?
3: Nein, ich finde das Album so krass, also eigentlich auch das letzte, wenn ich jeden Song, finde ich immer ein anderes Lied toll. Jetzt haben wir zum Beispiel...
0: Da ist ja alles beim Alten geblieben, ne?
3: Das ist alles beim Alten geblieben, genau, richtig. So heißt auch der nächste Song. Ich moderiere den jetzt einfach mal an und ich mich ab. Der Song, der jetzt kommt... Bleibt alles beim Alten und weil ich mir das nicht merken kann, ist das immer für uns das Zirkuslied.
0: Bist du noch zu hören?

0: Oh, dieser Nachhall klang ein bisschen wie eine Grille, so, ne? Knock, knock, knock.
1: Das liegt an dem Wetter.
2: Ja, hier ganz markant hervorzuheben ist hier auf jeden Fall dieses progressiv aufbauende Schlagzeug zum Schluss, ne? Also, meiner Meinung nach, das können die anderen anders finden, dann sind sie halt kacke, ist doch in Ordnung.
1: aber der Lehrer hat gesagt, dass es richtig so ist.
2: Aber das Schlagzeug zum Schluss, also da kann ich mich überhaupt gar nicht dran satt hören. Und das ist auch live immer eine Nummer, wo man dann denkt, Alter, es baut sich so schön auf. Und
0: bis das Schlagzeug kommt.
2: Ja.
0: Und dann wird es noch besser, meine ich. Aber das, ich finde es interessant, was du gerade gesagt hast, weil ich finde eure Platte auch sehr, sehr progressiv.
2: Ja.
3: Ist er.
2: Genau.
0: Er erinnert mich ein bisschen auf eine ganz andere Art an die erste Iron Maiden-Scheibe, weil die erste...
1: Diese Vergleiche.
0: Darf ich, ich möchte mal kurz zu Ende erzählen. Yeah. Weil auf der ersten Maiden-Scheibe klingt kein Song wie der andere. Die klingen alle anders und die haben teilweise ganz andere Stimmungen. Und das haben Maiden danach nie wieder so auf die Reihe bekommen. Die haben nachher versucht, progressiver zu sein, indem sie die Songs in Länge gezogen haben. Aber das war kein Progressiv mehr, das war dann langweilig.
3: War das das mit Phantom at the Opera? Ja. Ja. Das war geil, ja.
1: Ja, deswegen sind die ja nicht berühmt geworden.
3: Ja, ja, aber das 40 Jahre zu spät halt, ne?
4: Ja, aber die Ridebacken-Figur bei Molesten ist von Iron Maiden geklaut.
3: Ah, siehste.
0: Dann können wir das ja nochmal spielen. Nee, aber das war, also das musikalisch ändert gar nichts an Iron Maiden. Außer jetzt, dass die Figur bei Molesten, das mir auch aufgefallen ist, jetzt wo du es sagst. Nee, ja. Aber ich finde das angenehm.
2: Genau, also man merkt, also ich finde, es ist trotzdem immer noch so, dieses, also schiebt immer noch punkig nach vorne, aber erstmal ist jeder Song nicht wie der andere, jeder Song ist auch anders, ne? Es ist nicht, du erkennst zwar immer wieder, dass es ein bestimmtes Genre bedient, ne? Und das ist halt einfach, ja, das ist halt Punk, ne? Das ist halt laut, trotzig, aber ich finde trotzdem den Charakter der einzelnen Songs, der ist immer anders. Und das ist doch was Schönes. Also sag das doch mal, das ist doch schön.
0: Ja, das ist schön. Aber noch schöner finde ich, dass der Schnitzel gegangen ist. Das ist also jetzt nicht, weil er gegangen ist. Nein. Oh Mensch, darf ich den Satz zu Ende bringen? Nee, weil Flo hat jetzt den Platz von Schnitzel eingenommen. Hallo. Und dadurch ist aber jetzt der Platz von Flo frei und jetzt kommt der Ventilator zu mir. Ja. Jetzt wird mir allmählich kalt. Nee, das ist...
5: Sollen wir dir eine Jacke holen?
0: Nein. Aber ach, das ist halt, wenn ich so Halbsätze sagen darf. Und dann wird es immer wieder so negativ gedeutet. Steve, hilf mir doch mal.
2: Warum seid ihr so?
0: Ja genau, warum seid ihr denn so? Danke.
5: Liegt an der Erziehung. Jetzt haben
2: wir alle die Plätze getauscht. Also den Ventilator würde ich aber auch nehmen. Ne? Also ich merke, das fehlt einem hier noch in der neuen Wohnung. Ein Ventilator, auf jeden Fall.
0: Ach, also den Vorschuss von neuen Platte hast du erstmal in eine neue Wohnung investiert?
1: Ja, wir haben davon direkt uns jeder...
2: Also ich habe gesagt, die alte Wohnung, die lasse ich so, wie sie ist, aber ich baue jetzt an. Ich habe mir jetzt noch ein Stockwerk draufgebaut. Das ist auch wunderschön, sieht auch schick aus, macht doch was her, ne? Also wenn man dann so auf dem Balkon steht und sich denkt, ach ja, wie schön ich es hier in Leipzig habe und dass ich mir das alles leisten kann.
1: Und das nur von der Musik, die wir machen. Haben einfach erstmal alle eine Eigentumswohnung gekauft.
0: Genau. Ja. Also keine Miete mehr jetzt eigentlich. Finde ich auch okay. So, ja. Aber noch ein Konnewitz, bisschen so Szene intern. Ja, ja,
1: natürlich, genau. Aber wir mussten dann natürlich die Leute rausschmeißen, die da vorher gewohnt haben. Ja. Das macht man ja so.
0: Ja.
1: Ja.
3: Ja, aber den Mietmarkt, das ist ja schlimm, das kann sich ja keiner leisten. Ne? So.
0: Also die anderen nicht hier schon.
1: Wir zahlen ja jetzt keine Miete mehr.
0: Und den Rest des Vorschusses habt ihr in die Aufnahmen gesteckt?
1: Genau, aber nur ein bisschen. Also war halt nicht mehr so viel übrig. Bei den Kaufpreisen in Leipzig.
4: Wir haben zum Glück so ein Studio gefunden, was uns da entgegengekommen ist. Das ist ein sehr kleines Studio in Weimar. Krachlabor nennt sich das. Aber ja, da haben wir uns schon beim vorherigen Album sehr wohl gefühlt. Und auch dieses Mal war es eine sehr schöne Zeit. Und nochmal ein Riesendank an Till an dieser Stelle, dass der das mit uns gemacht hat.
0: Und der dachte noch, ihr werdet Punks.
5: Genau.
1: Denkt er immer noch. Nee, also war eigentlich ist Till, aber das weiß der auch noch nicht. Das ist eigentlich noch das geheime. Ich verliere den Überblick. Wie viele Menschen sind hier?
5: Das singt er dann schon.
1: 7,5. Mitglied.
3: Ja, ja.
1: So, weil ohne den wäre das wirklich alles gar nicht so. Also ich weiß nicht, wie der das immer macht, aber am Ende macht er das immer genau so on point, dass er das Geilste rausholt an uns, wo wir schon sagen: ach na ja, ist jetzt schon irgendwie okay. Lassen wir jetzt so. Haben wir ja jetzt auch schon einen halben Tag an dem Song gearbeitet und der sagt, nee, komm, einmal machen wir noch. Und genau das war dann das Quäntchen, was gefehlt hat. Danke, Till.
0: Ja. Wie ist das für dich? Musst du dein Schlagzeug immer hinschleppen? Oder gibt es dort Schlagzeuge vor Ort?
4: Na, ich muss zumindest meine ganzen Becken hinschleppen, weil da sind meistens dann zu wenige da. Nein, und ich mag das ja auch auf meinem Setup zu spielen und das ist auch nicht das große Problem. Das müssen wir auch bei manchen Konzerten machen, dass wir sagen, okay, wir müssen halt, ja, das meiste Geschleppe ist ja eh immer Schlagzeugzeugs.
0: Ja. Habt ihr denn dort gepennt oder wie war das? Wie muss man sich das vorstellen?
5: Genau, haben wir da gepennt.
1: Genau, wir waren zwei Wochenenden bei Till und Freitag, der eine Freitag war halt Aufbau, Schlagzeug. Wir haben immer versucht, alle auch da zu sein. Also wir haben das diesmal so einen Remix gemacht und danach wirklich die Instrumente einzeln aufgenommen. Das war auch eine neue Erfahrung für uns. Genau, und dann haben wir dann quasi im Tonstudio fensterlos die Isomatten ausgerollt.
4: Haben es kurz im Bus versucht, aber dann haben wir festgestellt, dass die Standheizung ausgefallen ist und es war gerade Winter bei minus 10 Grad und dann sind wir dann doch irgendwann wieder ins Studio gekrochen.
0: Wie war das für dich, Steve? Wusstest du schon, dass es deine erstmal letzte Scheibe war, zumindest als Live-Gitarrist?
2: Da war das, da stand das, ich glaube, ich bin mir jetzt gerade ein bisschen unschlüssig, ob ich da, obwohl, nee, doch, da stand das schon fest. In Hamburg habe ich ja schon gesagt, hier, ich mache erstmal Piano und danach haben wir das Album mehr oder weniger aufgenommen. Oder sage ich das jetzt gerade falsch?
1: Nee, ja,
2: das war schon so. Genau, das war, genau, richtig. Und da war es ja, also es war im Winter, in der Winterzeit, als wir das Album aufgenommen haben, da war es eigentlich schon so, dass meine zeitlichen Ressourcen so krass begrenzt waren, dass ich da tatsächlich auch an diesem ganzen schönen Prozess dann halt auch mal ein ganzes Wochenende mit den Leuten unterwegs zu sein und das Album aufzunehmen, gar nicht so wirklich mit dabei sein konnte, sondern eigentlich eher hingefahren bin. Dann habe ich meine Gitarre eingespielt, dann bin ich am gleichen Abend noch nach Hause gefahren und mit dem Schlagzeug war es ähnlich. Ich glaube, noch eine Nacht habe ich mit übernachtet. Da hatten wir, also jetzt mal, ne? Also ich möchte jetzt keine Werbung machen, deswegen, das kann im Nachgang gerne auch stumm geschalten werden. Da haben wir noch dieses Krombacher mit Steffi. Oh. Alter, ohne Mist,
5: ja. Ja, da macht man auch keine Werbung für, ne?
3: Nee.
1: Also sprich, irgendjemand musste gerade einspielen und alle anderen haben sich so, haben dann wieder überlegt, was man für einen Quatsch machen kann. Ich weiß nicht, wer damit ankam. Es gab Krombacher mit Pfeffi-Geschmack.
2: Und genau, das haben wir dann Live-Tasting gemacht. Was für eine kulinarische Abtreibung, ohne Mist, ja. Da kannst du keinem erzählen, ja.
1: Machen wir ja auch nicht.
0: Nee. Oh Gott, seid ihr eklig.
3: Ja, ja. Ja.
1: Gibt es jetzt auch nicht mehr zu kaufen nach unserer hervorragenden kleinen Werbeclip, den wir dafür gedreht hatten.
3: Ja.
0: Oh Gott.
2: Genau.
1: Kuno kriegt Tränen in die Augen.
3: Ja.
4: Mach schnell Musik an.
0: Oh Gott. Wir machen mal weiter mit Modestin. Ist das ein Rezept?
1: Ja. Ja, ja. Nee, Molesten. Ja, schön, ich habe wieder ein Fremdwort gefunden. Heißt Siechtum und der Text geht um die Zeit, als es damals, wisst ihr noch, damals Corona?
3: Nee.
1: Nee. Da war Flo noch nicht geboren. So. Genau, da geht es darum, dass die Menschen da ja gerade am Anfang auch alle ganz schön durchgedreht sind, aufgrund dieses Siechtums, dieser Erkrankung.
2: Ja.
1: Und der Schlagzeug. Figur ist geliehen von Iron Maiden.
4: Nur ein ganz kleiner Teil davon.
2: Und die musikalische Idee ist von einem Nebenprojekt von Christoph Carter, nämlich dem Oldschool-Format der Zukunft. Die haben eine Scheibe rausgebracht, eine übelst geile Scheibe. Und da gab es einen Song, der ging zum Mittelschicht, fliegt an die Côte d'Azur, unterschied bis zur Arm dafür. Wie heißt das Lied?
0: Genau,
4: die Gesellschafts... Analyse oder so.
0: Genau, die ist damals rausgekommen, als sich Hacke aufgelöst haben. Das war Carter und Boni, der ehemalige Jaka-Sänger, und das ist erschienen in so einer Art Filmrolle.
2: Ja.
0: Ihr erinnert euch.
1: Also wenn das einer weiß, dann Sepp. Der ist hier der Jaka-Absolut-Experte.
4: Weiß nicht, ich hab's, glaube ich, nur als irgendwie gehackte MP3 dann zugesteckt gekriegt
1: auf
4: und
1: dem Schulhof.
4: Mir dann irgendwann das T-Shirt mal auf einem Jacker-Konzert gekauft, weil ich das ja Oldschool-Format der Zukunft auch ziemlich toll fand.
0: Ja, weil die, meinten halt, dass die CD eh schon Oldschool-Format ist und darum dieses Wortspiel. Und das war nicht in so einer, in so einem sogenannten Jevel-Key, sondern das war halt in so einer Dose, die aussah halt wie eine Filmdose, die man so aufschrauben musste. Oder wie eine Nivea-Dose halt, solche Geschichten halt, ne? Also damit der nur halt ziemlich flach, da war das drin.
2: Genau. Und ja, die Idee kam von dem Song.
0: Cool, den hören wir jetzt.
2: Macht mal.

0: Das war Molesten, Molesten oder Molesten?
1: Molesten, glaube ich.
0: Steve, Molesten oder Molesten?
2: Molesten.
0: Molesten. Okay, aber Molesten könnte da auch wirklich ein Medikament
1: das
0: sein.
1: Das stimmt, ne? Also gegen
2: das stimmt, ja.
1: Übelkeit und Durchfall.
0: Ja.
1: Molesten.
0: Genau.
1: Pforte.
2: Akut.
3: Pforte akut.
2: Molesten, Pforte akut.
4: Ich glaube, Pforte akut ist auch der nächste beste Albumtitel.
0: Ja. Genau.
2: Kaufen Sie dieses Album.
1: Nee, also der nächste Albumtitel wird eigentlich schon nackt unterm Spannbettlaken, hat man gesagt.
5: Ja, genau.
2: Ja, ich dachte, Splitterfaser nackt, weil also,
4: Tino zum Wetter.
5: Ja, das ist schon geil, Tucci gekleidet, Splitterfaser nackt, einfach so hinterher, wenn man es hinterher ja, liest. Ne? Ja.
0: Steve, in der Zwischenzeit hast du mal ganz kurz gesagt, dass du leider wieder uns verlassen musst. Es war total schön, dass es aber geklappt hat mit der Telefonleitung. Danke für den Input, danke, dass es, dass du auch noch weiterhin zumindest im Hintergrund wirkst. Obwohl, naja, beim Plattenanspiel ist da kein Hintergrund. Ich finde es total schön, dass du weiter mit der Band total verbunden bist. Und ich finde es total schön, dass ihr euch alle so mögt.
2: Ja, ich bin auch sehr dankbar dafür, dass wir den Moment jetzt hier gerade hatten. Ich bin auf jeden Fall auch sehr, viel, sehr, sehr dankbar für die letzte Zeit, die wir zusammen hatten. Freue mich auf die Zukunft und wie beendet man meistens seinen Abgang? Ich grüße die Mutti.
0: Oh, ich dachte mit Palindrom.
2: Achso, ja, Palindrom. Ja gut, ich grüße die Mutti und wir spielen Palindrom.
0: Wenn du das unbedingt möchtest, Palindrom.
5: Palim, Palim. Das ist geil.

0: Palindrom. Die mit digitalen waren jetzt ziemlich metallisch, fand ich.
1: Passiert.
2: Ja.
0: wir haben es leider jetzt schon 18.55 Uhr und 13 Sekunden. Und 1200 still, kleiner Scherz.
3: Vorbei.
0: Schön, dass ihr hier wart. Letzte Frage. Wo spielt ihr demnächst?
3: Wir spielen nächstes Wochenende auf dem wunderschönen kleinen DIY-Festival Halden.
2: Genau.
4: Mit ganz vielen anderen tollen Bands
3: Mit ganz vielen anderen tollen Bands zusammen. wir sind immer richtig gut vorbereitet. Ich check wie das gerade nebenbei. Genau, nächstes Wochenende ist quasi 2., 3. Juli, ne?
1: Ja.
2: Dritter, vierter.
3: Naja, Freitag, Samstag halt. Wer kennt es nicht, in der wunderschönen Location. Das ist so wirklich eine alte Abräumhalde. Da gibt es keinen Strom, kein fließend Wasser. Und die Leute machen jetzt wahrscheinlich seit anderthalb Wochen da Aufbauwoche in dieser fantastischen Temperatur. Schleppen alles da, diesen Abhang runter in diese Halde. Und dann kann man da einfach hinkommen nach Halde Sorgesettendorf in Berger Elster. Kostet sage und schreibe nichts.
0: Wo ist das ungefähr?
3: Da guckt da mal einfach mal bei Clubgarnitur, blogspot.com. Nee, ist nicht kommen, ne? Blogspot.
2: Org.
3: Genau, da steht das alles nochmal genau drin. Weil
1: alles nachlesen.
3: Als wir das letzte Mal, ich weiß nicht, vor 3-4 Jahren da gespielt haben, war es wirklich so, Alter, wir sind jetzt hier auf dem Acker, wo sollen jetzt hier bitte noch ein Festival kommen? Und die Straße hat jetzt auch aufgehört. Also so ungefähr müsst ihr euch das vorstellen. aber super, liebe Leute, geiles Festival, 2 Tage lang abrocken, hoffentlich nicht so sterben wie dieses Wochenende auf irgendwelchen Festivals. Genau, und die Bands, die da noch spielen, sind unter anderem Crimson Rain. Yeah. Zufälligerweise sind es gibt in dieser Band mehrere Bands. Die Hälfte kommt von Crimson Rain, sitzt eh auch gerade hier. Aber vor allem die geilen Bruch spielen auch da.
2: Ja.
3: Töle, Schleudertrauma, Klostein.
2: No Meaning.
3: No Meaning, korrekt. Dirk and the Seconds. Also ja, ich hoffe, ich hab jetzt bestimmt auch ein paar vergessen, aber es wird auf jeden Fall ein richtig geiles Festival. Und dann spielen wir noch zum Warm-up auf dem Refused in Peine.
2: Ja.
3: Auch da sind mir die Daten spontan entfallen.
2: Irgendwann Ende Juli, so Richtung 27. oder sowas, habe ich im Gefühl.
3: Falsch.
2: Ja.
3: Ich habe es. Danke, Internet. Das setzt sich nie durch. 23.07. Also wir spielen schon am Donnerstag zusammen mit Deutsch und Seltsam und Kackschlacht und reißen da schon mal den ersten Abend richtig ab. Also es lohnt sich schon am Donnerstag anzureisen.
2: Gib doch bitte mal ein Dosenbier.
3: Wir covern das dann auch. Ja. Hohe Versprechungen.
2: Oh Gott.
3: No. So.
0: Ansonsten wahrscheinlich September oder Oktober.
3: Genau, Festivalsaison geht ja Konzertsaison geht September, Oktober wieder los. Da kommen nochmal genauere Infos über unsere Bandcamp-Seite. Wer Bock drauf hat, schaut dann da mal nach der Hitze.
0: Wo ihr dann auch mal Lyse ohne dummes Gequatsche hören könnt.
2: Ja.
3: Genau, Ansagen machen wir ja immer nicht so gerne.
1: Na, wir reden nicht so gerne öffentlich.
0: Das habe ich schon mitbekommen. Für die beiden Leute, denen das heute zu viel Punk war, sei denn noch der Sonntag, also nächste Woche Sonntag, 13 bis 15 Uhr empfohlen, hier auf Radio Blau, allmähliche Zerkrümelung, dann ein ausführliches Gespräch und illustrierende Musik von der Band Das Zacker aus Leipzig.
2: Geil.
0: Und jetzt ein Lied für alle, die da draußen schwitzen, Sterbehilfe.
3: Was für ein schönes Endlied. Danke, Kuno.
1: Danke, Kuno.
2: Dankeschön.
0: Ja, danke, dass ihr hier wart. Total. Also, es hat mega Spaß gemacht.
2: Uns auch.
0: Am liebsten würde ich euch einfrieren, aber ich
3: Und dann.

0: Mahlzeit.
1: Mahlzeit.
2: Mahlzeit.
0: Mahlzeit.
1: Mahlzeit.
0: Ja, was gibt's denn heute?
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4: Hallo und herzlich willkommen zu dieser Mittagspause am 21. Juli 2026. Ich bin heute ganz im Gegensatz zu gestern nicht mehr allein im Studio, denn ich habe hier zwei Gäste aus Italien, wie ich glaube. Hello and welcome. Perhaps you can introduce yourself a little. What are your names?
5: So, I was there before. I'm Enrico.
6: Hi. And this is my first time here and I am Matteo.
4: Very nice of the two of you to be here. And yeah, we have a great show prepared for you outside of the studio. Ja, ich switch nochmal zu Deutsch. Wir haben eine gute Show für euch vorbereitet. Wir haben ein Gespräch von unserem werten Kollegen Hilmar. Der hat mit Rebecca Manlove geredet. Sie war auf dem Silverframe Festival in Srebrenica. Dann schauen wir auf ein Gespräch zur Folter mit der Nationalen Stelle zur Verhütung von Folter. Ich hatte zuvor noch nicht davon gehört. Die beobachten mehrere Einrichtungen, psychiatrische Einrichtungen, Alten- und Pflegeheime, überall dort, wo Menschen ihre Freiheit beraubt werden könnten, ob ihre Rechte gewahrt werden. Und wir schauen nach Halle zu der Burg-Giebichenstein. Da schauen wir auf die Vergangenheit dieser Kunsthochschule. Und wir haben natürlich die lokalen Kurznachrichten. Und wir machen zunächst weiter mit etwas Musik. Das ist etwas, das ja vielleicht die Stimmung von mir zumindest an diesem Morgen etwas widerspiegelt. White Stripes, I just don't know what to do with myself.

Hacker haben die Leipziger Firma Lekos attackiert. Wie die Stadtverwaltung am Montag mitteilte, wurde der Angriff am vergangenen Donnerstag bemerkt und gestoppt, ohne dass IT-Systeme ausfielen. Lekos ist ein Dienstleister, der unter anderem Softwarelösungen und Rechenleistungen für Kommunen und kommunale Unternehmen anbietet. Bei der Cyberattacke konnten die unbekannten Angreifer dienstliche Kontakt- und technische Verzeichnisdaten mehrerer städtischer Eigenbetriebe herunterladen. Betroffen waren Leipziger Kultureinrichtungen wie Oper, Gewandhaus und Musikschule sowie die Stadtreinigung und die Kinder- und Jugendhilfe. Die Stadtverwaltung betonte, an private Daten von Beschäftigten und BürgerInnen seien die Hacker nicht gelangt. Das Landeskriminalamt Sachsen sowie weitere Landes- und Bundesbehörden haben die Ermittlungen aufgenommen. Mit einer Andacht, einer Podiumsdiskussion und einer Ausstellung im neuen Rathaus gedenkt Leipzig am heutigen 21. Juli der Menschen, die aufgrund ihrer Drogensucht gestorben sind. Seit 1998 macht der Nationale Gedenktag für verstorbene Drogenabhängige auf die individuellen Schicksale aufmerksam und verdeutlicht, dass hinter jeder Zahl ein Mensch mit einer Lebensgeschichte steht. In Leipzig gab es nach Angaben des Landeskriminalamts im vergangenen Jahr 10 Drogentote, etwas weniger als noch vor einem Jahr. Allerdings hatte es 2024 mit 19 Todesfällen einen neuen Höchstwert bei den durch Drogen verstorbenen Menschen in Leipzig gegeben. Der diesjährige Gedenktag in Leipzig wird von mehreren Einrichtungen und Projekten der Sucht- und Jugendhilfe organisiert. Auftakt ist um 15 Uhr mit einer Gedenkveranstaltung am Gedenkstein im Elsa-Park zwischen Luther- und Elsa-Straße. Nach der Andacht mit dem Gedenkprogramm können die BesucherInnen und Gäste beisammen sitzen und ins Gespräch kommen. Mitarbeiter der Drogen- und der Jugendhilfe informieren, welche Angebote es gibt und wie sie beraten und unterstützen können. Ab 18.30 Uhr lädt eine Podiumsdiskussion im Pögehaus zum Thema Zwischenhilfe und Ausgrenzung, wie Stigmatisierung und Drogenkonsumierende im Alltag trifft. Dazu ein unterschiedliche Perspektiven aus der Praxis sowie die Sicht von Betroffenen zu hören und miteinander in Austausch zu treten. Ebenfalls am 21. Juli, also heute, eröffnet in der unteren Wandelhalle des neuen Rathauses eine Ausstellung der drogenpolitischen Initiative #KonsumRaumGeben aus Halle. Unter dem Titel »Du hast Feierabend, ich hab Suchtdruck« werden großformatige Werke gezeigt, die die Erfahrung von Konsumenten sichtbar machen. Zugleich beleuchten die Arbeiten die Geschichte der Drogenpolitik und ihre gesellschaftlichen Konsequenzen. Die Ausstellung ist dann bis zum 30. Juli während der regulären Öffnungszeiten im neuen Rathaus zu sehen und der Eintritt ist frei. Am gestrigen Montagabend kam es in der Kindersingakademie in der Silbertaler Straße in Halle zu einem Großbrand. Die Unterrichtsräume der Jugendwerkstatt brannten völlig aus, wobei Instrumente und Möbel zerstört wurden. Die hallensische Jugendwerkstatt richtet sich nun mit einem dringenden Hilferuf an die Öffentlichkeit, um die zerstörten Räumlichkeiten wieder aufzubauen. Eigentlich sollte die Jugendwerkstatt mit finanzieller Unterstützung des Landes Sachsen-Anhalt saniert werden, doch die Förderung des Landes Sachsen-Anhalt sei streng zweckgebunden und dürfe ausschließlich für die ursprünglich geplanten energetischen Baumaßnahmen verwendet werden. Die genaue Ursache für den Großbrand ist bisher noch unklar. Das waren die Nachrichten. So, und wir machen weiter mit Musik und wir bleiben bei den White Stripes, weil mir nichts Besseres einfiel.

0: Unser Redaktionsleiter Hilmar hat ein Gespräch mit Rebecca Menlov geführt. Sie studiert Osteuropa-Wissenschaften und wir haben sie in Sarajevo erreicht, denn sie war vom 12. bis 19. Juli beim Silver Frame Festival in Srebrenica, Bratunac.
1: Ja, jetzt unterhalte ich mich mit Rebecca. Sie ist gerade in Sarajevo und war gerade vor kurzem, nämlich am Wochenende und davor auch, beim Silver Frame Festival. Das findet schon seit geraumer Weile statt. Es ist ein Filmfestival in Srebrenica und auch in dem angrenzenden Ort. Vielleicht beschreibst du erstmal Srebrenica heute. Das kennt man ja durch das Massaker, das sich ja jetzt auch gejährt hat, 1995. Und wie sieht der Ort heute aus? Was ist das heute für ein Ort, Srebrenica, und dieser andere Ort, Bratunac heißt das, glaube ich, oder?
2: Genau, also das ist Srebrenica heute, gibt es immer noch. Das ist ein relativ kleiner Ort. Also man kann sich das so vorstellen, dieses Bratunac ist quasi so die größere Stadt in der Gegend mit 20.000, 30.000 Einwohnern oder so. Und von dort geht dann eine Straße runter in die Berge. Und entlang der Berge, entlang dieser Straße sind dann Potocari als ein Ort und Srebrenica am Ende der Straße quasi als ein Ort. Das heißt, Srebrenica ist wirklich, die Leute von dort sagen immer, nein, es war schon irgendwie eine relativ große Stadt, aber halt eine relativ große Stadt für Bosnien. Das heißt, hier sind trotzdem nur ein paar tausend Leute gelebt haben. Genau, und besteht heute eigentlich aus zwei Straßen. Die Stadt selber ist ja schon auch, es gibt noch Leute, die dort leben, aber man merkt schon auch einfach, wie halt an vielen Orten, dass es relativ verlassen ist. Also da ist der Krieg natürlich ein großer Faktor, der zu Flucht und Immigration geführt hat. Aber das andere ist auch, dass Bosnien-Herzegowina generell massiv von Immigration betroffen ist. Und das merkt man da auch ganz stark. Also es gibt ganz viele leerstehende Läden, leerstehende Restaurants, leerstehende Häuser. Genau. Und das Filmfestival selber findet quasi, ja, also nicht in Srebrenica selber statt, sondern entlang dieser Straße, an der verschiedene Häuser gebaut sind, in so einem Camp, das von einer Organisation betreut wird. Also das ist irgendwie so ein Gelände mit ein paar Häusern, wo Freiwillige sich unter anderem um Überlebende und ihre Familien kümmern. Also die Familien wohnen dann woanders, aber dort wird dann zum Beispiel Essen vorbereitet und Spenden gesammelt und Jugendbegegnungen organisiert, das heißt, es gibt so einen Sportplatz für Fußball, einen für Volleyball oder so und genau, einfach so ein größeres, typisches Jugendherbergengelände. Und da hat dann das Filmfestival stattgefunden.
1: Was kannst du uns über die Filme sagen, die da gezeigt werden? Das denkt man sich jetzt, ist ein internationales Filmfestival, aber spielt auch der bosnische oder der postjugoslawische Film jetzt eine Rolle in der diesjährigen Ausgabe?
2: Total. Es ist ein relativ kleines und überschaubares Filmfestival, das es jetzt seit 3 Jahren gibt. Und sie versuchen das auch mit der Community dort vor Ort zu verknüpfen, um das für die attraktiver zu machen. Das heißt, es gab dann so eine Mischung aus so Hollywood-Filmen. Also wir haben zum Beispiel diesen 2015 Mad Max Fury Road Film gesehen. Eine Dokumentarfilm über Zlatan Ibrahimovic, also diesen Fußballer mit bosnischem Hintergrund. Genau, und aber auch viele Filme aus der Region. Es gab einen großen Fokus auf studentische Filme. Es gab 2 Gruppen von Studierenden, sowohl aus Bosnien und Slowenien als auch aus Ungarn und Malta, die vor Ort Kurzfilme gemacht haben, die dann auch präsentiert wurden. Das heißt, die Leute waren ungefähr eine Woche da und hatten wirklich nicht viel Zeit, ich glaube 5-6 Tage, um jeweils so 7- bis 15-minütige Kurzfilme zu erstellen, die dann auch gezeigt wurden. Genau, also bunte Mischung. Ich würde schon sagen, der Schwerpunkt war eher auf regionalen Filmen, aber auch aus anderen Teilen Europas wurden Sachen gezeigt.
1: Hast du denn Filme gesehen und hat dich einer besonders beeindruckt oder ist was hängen geblieben bei dir?
2: Ich habe natürlich ganz, ganz viele Filme gesehen und ganz, ganz viele Kurzfilme. Und ich finde das dann immer so schwierig, mich daran zu erinnern, wenn man so 15, 20, 30 Kurzfilme hintereinander wegschaut innerhalb von 2-3 Tagen. Es gab einen niederländischen Film, der irgendwie ganz interessant war. Ich habe leider den Namen nicht parat, wo es, also auch so ein Kurzfilm, ne, 5 bis 10 Minuten, wo zwei mittelalte Frauen als Freiwillige in einem Kunstmuseum aushelfen. Und in diesem Kunstmuseum gibt es dann irgend so eine seltsame Installation, wo ein Penis aus der Wand hängt und irgendwie eine Waffe dasteht. Und dann soll man auf diesen Penis schießen mit dieser Waffe. Und dann gibt es da verschiedene Verwicklungen und Konflikte, die aus der Partizipation in dieser Performance-Art entstehen. Ich glaube, der Film hat auch eine Auszeichnung bekommen. Also es gab dann vor Ort auch mehrere Jurys, die dann verschiedene von diesen Kurzfilmen ausgezeichnet haben. Da müsste ich aber nochmal den Namen nachschauen. Genau, ich bin im Auto nach Tuzla gefahren. Also ich wurde von jemandem abgeholt und bin dann mit zwei Leuten aus Slowenien gefahren, die selber auch Filmemacher sind, also Studis da in Ljubljana an der Filmuniversität. Und die haben einen Film gemacht, der hieß Vacation Days. Vacation Day, ein Tag, ein Ferientag. Und da geht es um so eine Frau, die in irgendeinem Großraumbüro arbeitet und sie bekommt endlich diesen Ferientag. Das scheint so ein Ding an der Firma zu sein. Und es entwickelt sich dann zu so einer ganz dystopischen Geschichte, wo es um Loyalität für die Firma geht. Es hat so leichte so Black Mirror-Qualitäten, also so ein bisschen so ein Kurzhorrorfilm über Filmkultur und HR-Kultur. Genau, das sind jetzt gerade die zwei Filme, die mir sehr präsent sind.
1: Jetzt warst du ja schon letzte Woche da in Srebrenica und das Gedenken findet ja auch gerade statt. Vom 11. bis zum 19. Juli 1995 haben diese Massaker wohl so ungefähr stattgefunden. Welche Rolle spielt denn das Gedenken heute in Srebrenica?
2: Also das Filmfestival ist tatsächlich direkt um die Ecke von dem großen Gelände, auf dem diese UN-Basis war, von der aus die Leute dann gesammelt wurden und irgendwie diesen serbischen Truppen übergeben wurden. Und direkt daneben ist auch der große Friedhof. Ja, welche Rolle spielt das heute? Es ist schwierig zu sagen. Also es ist total präsent im Ort. Auch durch dieses große Gelände, dadurch, dass der Ort natürlich weltberühmt dafür ist, was dort passiert ist. Und die jungen Leute größtenteils wechseln. Also es gibt schon immer noch Teenager in der Stadt, es waren noch welche da, aber viele von den Leuten, die dort noch leben, sind halt wirklich ältere Leute, die den Krieg selber noch miterlebt haben. Man sieht auch überall noch die Einschusslöcher. Und ich habe schon den Eindruck, dass dieses Gedenken und die Rolle, die dieses Massaker spielt und gespielt hat, irgendwie einerseits halt sowas wie dieses Filmfestival dahin treibt oder was viele Leute, mit denen ich mich unterhalten habe, gesagt haben, dass es vor 10, 15 Jahren dort auch ein größeres Musikfestival regelmäßig gab, was stattgefunden hat, aber dann irgendwie so von der Politik klein gemacht wurde, dass es irgendwann aufgeben musste. Genau, das heißt, es gibt schon auch diesen Drive da, irgendwie Kulturveranstaltungen zu machen und diesen Ort wieder mit einem anderen Ort von Leben zu füllen. Und andererseits ist dieser Krieg sehr präsent. Und drittens ist es aber wohl so, dass zwischen den verschiedenen Bevölkerungsgruppen nicht darüber gesprochen wird. Also, dass die muslimische Bevölkerung, die heute noch dort lebt, und die serbische Bevölkerung, die auch noch dort lebt, nicht über den Krieg reden. Also ich habe viele Leute getroffen, die gesagt haben, ja, nein, natürlich, ich habe auch serbische Freunde und wir verstehen uns gut und das ist alles gar kein Problem, aber wir reden einfach nicht über diese Zeit.
1: Vielleicht noch mal ein bisschen was über den Alltag so in Bosnien-Herzegowina. Gibt es auch Dinge, die du besonders schätzt an Bosnien-Herzegowina? Ich bin auch durch kleinere Orte gekommen, als ich mal da war, vor allerdings schon längerer Zeit. Mir ist immer aufgefallen, dass doch auch an kleineren Orten so ein bisschen Leben da sind, oft so keine Cafés und irgendwas. Also was würdest du sagen, was zeichnet dieses Bosnien der Gegenwart dann doch aus? Vielleicht auch als Ort, wo man mal hinfahren kann. Da fahren ja vielleicht doch nicht viele Menschen hin, die da Urlaub machen oder so.
2: Das stimmt, genau. Ja. Also in Sarajevo, wo ich jetzt gerade bin, da gibt es durchaus auch internationalen Tourismus. Aber davor, genau, war ich in Tuzla für 2 Tage. Da war ich eine von sehr, sehr wenigen Ausländerinnen. Was ich total schätze, ist so diese Kaffeekultur. Also es gibt überhaupt keine, also alle, in einer normalen Stadt hat man eigentlich alle 5 bis 15 Minuten zu Fuß, tendenziell eher 5 bis 10 Minuten lauter Cafés, wo man sich problemlos hinsetzen kann, was trinken kann. Da gibt es aber meistens kein Essen. Das war so eine Sache, die mich am Anfang sehr verwirrt hat, so aus Deutschland kommt, wo man ja so Kaffee und Kuchen irgendwie als Verbindung hat oder so Bäckereien. Genau, und das ist hier dann wirklich, das sind so reine Kaffeelokale, die haben dann aber oft auch ewig auf bis tief in die Nacht. Genau, und es gibt viele tolle Bäckereien. Es gibt wirklich eine große irgendwie so Ausgehkultur und Abendkultur. Also Tuzla zum Beispiel, ein bisschen größere Stadt, da war es dann wirklich so, dass da abends unter der Woche ab 8, 9 waren die Straßen brechend voll mit Leuten, die sich unterhalten haben, unterwegs waren, Eis gegessen haben, Kaffee getrunken haben, was gegessen haben, Bier getrunken haben. Und es ist schon einfach sehr schön dann zu merken, dass es sehr, sehr lebendig auch ist, wenn man dann irgendwie in den Städten ist. Und die Natur ist halt mega toll. Also wenn man ein Auto hat oder auch irgendwie anderweitig, ich habe auch von Leuten gehört, die mittlerweile so Fahrradtouren durch Bosnien machen, es ist mega geil, hier unterwegs zu sein, weil es einfach wirklich wunderschön ist. Und auch noch, zumindest wenn man aus Deutschland kommt, relativ günstig. Also es ist schon so, dass für die Leute vor Ort hier sagen, die Preise haben schon auch angezogen, wie es halt überall ist, vor allem seit dem Irankrieg. Aber genau, also wenn man eher ein deutsches Gehalt im Hintergrund hat, auch wenn es ein eher schlechtes ist, dann kann man hier ganz gut haushalten.
1: Und Bosnien-Herzegowina hat auch immer wieder ganz schöne Literatur und Romane hervorgebracht. Den Spuren kann man ja auch folgen. Ja, du warst beim Silverframe Filmfestival in Srebrenica. Das hat jetzt stattgefunden am vergangenen Wochenende. Ich bedanke mich sehr fürs Gespräch bei Rebecca und wünsche dir noch ein paar schöne Tage. Willst du noch was zum Schluss uns mitgeben? Hast du noch was? Haben wir noch was vergessen im Gespräch?
2: Ja, ich glaube, ich würde tatsächlich noch was sagen zu diesen Studi-Filmen. Genau, es gab nämlich diese verschiedenen studentischen Gruppen, die ihre Filme gemacht haben. Und da gab es unter anderem drei Filme, die sich jeweils mit älteren Personen beschäftigt haben, die in Srebrenica leben, also die immer noch dort sind und deren individuellen Geschichten. Eine muslimische Frau, eine orthodoxe Frau, also serbisch, und ein Mann, bei dem ich mir nicht sicher bin, was er für einen ethischen Hintergrund hat. Das ist da nicht so, aber wahrscheinlich auch, doch, wahrscheinlich auch muslimischer Hintergrund. Und genau, ich finde es einfach mega toll, dass es da junge Leute gibt, denen die Chance gegeben wird, diese Filme zu machen. Einerseits, also die da Erfahrung sammeln können, und andererseits, dass da diese Geschichten auch nochmal völlig anders und neu erzählt werden können von den Menschen, die in diesen Orten leben, und dass diese Tragödie, die geschehen ist, da schon auch eine Rolle spielt, aber dass es nicht so ein exploitatives Ding ist, von man versucht das jetzt auszunutzen und da irgendwie besonders auf die Tränendrüse zu drücken, sondern irgendwie mit Respekt an eine nicht einfache Vergangenheit, und aber gleichzeitig an alles irgendwie, was hier an der Kultur auch schön und wertvoll ist, dran zu gehen.
1: Ja, das Silverframe Film Festival lief vom 12. Juli bis zum 19. Juli in Srebrenica und Bratunac. Ich bedanke mich sehr bei Rebecca. Vielen Dank.
2: Danke dir.
0: Jetzt hören wir Johann Sebastian Bach Badinerie von Suite in B Minor.

0: Abschiebungshaft, Polizeigewahrsam, Gefängnisse, psychiatrische Einrichtungen, aber auch Alten- und Pflegeheime. Überall dort, wo Menschen ihrer Freiheit beraubt werden, soll die Nationale Stelle zur Verhütung von Folter kontrollieren, ob deren Rechte gewahrt bleiben. Ihr aktueller Jahresbericht zeigt erhebliche Defizite auf, gerade auch im Bereich der Abschiebehaft. Gleichzeitig arbeitet die Kontrollstelle unter Bedingungen, die im internationalen Vergleich als völlig unzureichend bezeichnet sind. Thomas vom Radio Dreieckland hat mit Maximilian Acosta Schulze von der Nationalen Stelle zur Verhütung von Folter mit Sitz in Wiesbaden gesprochen.
1: Kannst du dich noch erinnern, wann und wie du das erste Mal mit der National...
2: Viele Menschen denken beim Begriff Folter an autoritäre Staaten. Warum braucht es eine nationale Stelle zur Verhütung von Folter überhaupt in einem sich als demokratischen Rechtsstaat verstehenden Deutschland?
3: Es gibt im Jahr 2002 wurde von der UN ein Fakultativprotokoll zum Übereinkommen gegen Folter und andere grausame, unmenschliche Behandlung verabschiedet, und jedes Land, welches dieses Fakultativprotokoll sozusagen unterschrieben hat, hat sich somit bereit erklärt, einen nationalen Präventionsmechanismus einzurichten, der an Orten, an denen die Freiheit entzogen werden kann oder wo Maßnahmen stattfinden können, wo Menschen die Freiheit entzogen werden kann, dass es dort sozusagen so einen Mechanismus gibt in jedem Land, und wir als nationale Stelle zur Verhütung

0: Mechanism Against Torture, und der wurde quasi nahezu 1:1 einfach ins Deutsche übersetzt.
1: Lassen Sie uns mal auf den Jahresbericht 2025 schauen. Das war jetzt dann eher so der theoretische Hintergrund. Lassen Sie uns doch mal praktisch werden. Welche Beobachtungen hat Sie persönlich besonders beschäftigt? Weil Sie sind ja, wenn ich es richtig verstanden habe, auch bei Besuchen vor Ort.
0: Genau. Ja, wir waren in vielen verschiedenen Bereichen des Freiheitsentzugs sozusagen tätig im letzten Jahr. Am meisten hat mich einerseits beschäftigt in Hamburg, bei der Landespolizei dort. Und zwar in Hamburg werden noch Personen, die dort ins Polizeigewahrsam genommen werden, fixiert. Das heißt, sie werden quasi an allen Körpergliedmaßen sozusagen gefesselt. Und normalerweise findet das im Liegen statt. In Hamburg jedoch ist das anders. Dort finden diese Fixierungen in Bauchlage statt. Und zwar auf so eine Art Holzpritsche. Das sieht von außen aus wie ein Tisch. Und ja, auf diesen werden dann diese Personen sozusagen bäuchlings hingelegt und dann dort an allen Gliedmaßen gefesselt. Und das fanden wir sehr, sehr problematisch. Generell, dass man fixiert erstmal bei der Polizei, fanden wir sehr problematisch. Und dann noch in Bauchlage, weil das einfach ein großes Erstickungsrisiko mit sich bringt.
1: Was Sie auch in dem Jahresbericht stark machen, ist ja das Thema Abschiebungshaft. Denn gerade hier geht es ja um Menschen, die nicht wegen einer Straftat inhaftiert sind, sondern es soll die Abschiebung durchgeführt und Sicherheit sichergestellt werden.
0: Genau.
1: Welche Form, genau, warum stellt sich gerade diese Form des Freiheitsentzuges aus menschenrechtlicher Sicht besonders problematisch dar, was die Anforderungen an den Staat angeht, was die Unterbringungsmöglichkeiten betrifft?
0: Ja, also es gibt ja eine klare Vorgabe vom Gerichtshof der Europäischen Union, dass sich Abschiebehafteinrichtungen deutlich von Einrichtungen der Strafhaft, also Gefängnissen, unterscheiden müssen, weil der Großteil der Leute, die in diesen Abschiebehafteinrichtungen untergebracht werden, sind ja keine Personen, die Straftaten begangen haben, sondern es sind einfach Menschen, bei denen verhindert werden soll, dass die irgendwie abhauen, sagen wir so lapidar, um sich der Abschiebung zu entziehen. Und wir finden leider in den Einrichtungen, die wir dort besucht haben, gerade auch im letzten Jahr in Sachsen und in Thüringen, sehen die Einrichtungen halt sehr, sehr ähnlich wie Gefängnisse aus.
1: So. Können Sie das unseren Hörerinnen und Hörern ganz kurz beschreiben, was Sie da vorgefunden haben?
0: Also beispielsweise, die haben sehr hohe Mauern oder es sind sehr viel Stacheldraht sozusagen an den Mauern, sozusagen, die diese Einrichtungen umgeben. In Dresden beispielsweise gab es sozusagen konnte man die Fenster nicht aufmachen und vor den Fenstern waren dann nochmal so Lochblechgitter. Das heißt also, es war eigentlich unmöglich sozusagen da das Fenster aufzumachen oder zu lüften oder auch ins Freie zu sehen. Dann vergitterte Fenster haben wir auch sehr oft. Ja, und sozusagen, das ist aus unserer Sicht, ist das halt nicht rechtmäßig, weil es halt nicht der Rechtsprechung des Europäischen Gerichtshofs sozusagen gerecht wird. Und das haben wir auch den Aufsichtsbehörden dementsprechend zurückgemeldet.
1: Um solche Missstände überhaupt feststellen zu können, braucht es ja regelmäßige, unabhängige Kontrollen. Und genau da stößt die nationale Stelle aber immer wieder an ihre Grenzen. Schauen wir das mal auf ihre Arbeitsbedingungen. Sie sollen ja unabhängig kontrollieren. Gleichzeitig verfügt die nationale Stelle hier in Deutschland gerade mal über ein Budget von ungefähr 640.000 Euro. Frankreich zum Vergleich stellt einer vergleichbaren Kontrollinstitution fast 6,3 Millionen Euro zur Verfügung, das Zehnfache. Was bedeutet schon alleine dieser pekuniäre Unterschied ganz konkret für Ihre Arbeit?
0: Also einmal, um Unterschiede zu erklären, wie ich auf Ihre erste Frage da erklärt hatte, jedes Land quasi, was unterschrieben hat, muss so einen Mechanismus einrichten. Wie dieser Mechanismus aber ausgestattet ist, entscheidet jedes Land für sich selbst. Und in Deutschland haben wir einfach das Phänomen, dass obwohl wir hier in Deutschland im Vergleich zu anderen europäischen Ländern deutlich mehr Einrichtungen des Freiheitsentzugs unter anderem haben, sind wir schlechter ausgestattet, was dazu führt, dass wir im Gegensatz zu anderen Ländern wie beispielsweise Frankreich wir können halt weniger Besuche machen, weil wir einfach weniger Leute sind, weil die in Frankreich beispielsweise haben deutlich mehr Personal sozusagen, was Besuche durchführen kann so. Und die in Frankreich oder auch in anderen Ländern, Österreich auch unter anderem, sind natürlich, da sie

0: auch Hauptmitarbeitende Personen haben bei sich. Bei uns ist es eine zum Teil größtenteils ehrenamtliche Struktur. Können die auch beispielsweise Besuche durchführen von Einrichtungen, die sich über mehrere Tage erstrecken. Bei uns geht es in der Regel so nicht, weil diese Personen, die ehrenamtlich arbeiten, natürlich auch noch andere Dinge machen müssen und sich nicht vollends darauf konzentrieren können.
1: Was könnten Sie in Deutschland mit einer vergleichbaren personellen Ausstattung, wie sie zum Beispiel Frankreich hat, konkret tun, was heute nicht möglich ist? Sie haben ja schon angesprochen, mehrtägige Besuche gehen nicht. Fällt Ihnen noch etwas anderes ein?
0: Ein großes Problem ist, was halt auch mit der Anzahl der Besuche sehr eng verknüpft ist, ist, wir haben eine sehr große Bandbreite an Einrichtungen, in die wir besuchen müssten. Wir besuchen beispielsweise nicht nur die Gefängnisse oder Polizeigewahrsamseinrichtungen, sondern wir sind theoretisch halt auch für Alten- und Pflegeheime zuständig, weil dort auch freiheitsentziehende Maßnahmen durchgeführt werden können.
1: Inwiefern freiheitsentziehende Maßnahmen in einem Pflege- oder Altenheim?
0: Zum Teil sind nur wenige, aber es gibt auch geschlossene Alten- und Pflegeheime. Das sind vor allem Alten- und Pflegeheime, die Stationen haben für Demente oder sehr stark demente Personen, die dann sozusagen geschlossen sind, damit diese Leute quasi dort nicht abhauen oder entweichen. Und dann gibt es in Alten- und Pflegeheimen die sogenannten Bettgitter. Das sind sozusagen Gitter, die kennt man auch aus Krankenhäusern beispielsweise, die sind so an allen Seiten des Betts dran und die kann man hochklappen. Und wenn man quasi alle Bettgitter auf jeder Seite hochklappt, dann ist es für eine Person, die ein höheres Alter hat und eine eingeschränkte Mobilität hat, nicht möglich oder eigentlich quasi unmöglich, aus diesem Bett sozusagen herauszukommen. Das ist ebenfalls eine freiheitsentziehende Maßnahme. Zudem können in Alten- und Pflegeheimen auch fixiert werden. Und es ist leider so bei den Alten- und Pflegeheimen, dass es oft so Dinge gibt, die so ein bisschen zwielichtiger sind. Das sind so verdeckte Freiheitsentziehungen, die ist auch sehr kompliziert.
1: Zum Beispiel?
0: Wenn Sie beispielsweise bei Stationen, wo vor allem demente Personen untergebracht sind, dort gibt es dann für diese Personen oft keine richterliche Anordnung sozusagen, denn man braucht eine richterliche Anordnung sozusagen, wenn man die Tür von der Station quasi verschließt, damit diese Personen sozusagen nicht raus können, braucht man eine richterliche Anordnung so. Die haben aber nicht alle oder holen sich nicht alle Alten- und Pflegeheime ein, weshalb man quasi dort sozusagen, um sozusagen zu verhindern, dass die Personen dort sozusagen entweichen aus dieser Station, beispielsweise die Türen, die sozusagen hinausführen, tarnt, indem man beispielsweise eine Tapete drüber klebt, damit es so wirkt, als optisch wirkt, als wäre es beispielsweise ein Regal. Oder es gibt so, wenn man die Tür öffnet, dann ertönt ein Alarm quasi und dann werden die Personen wieder zurückgezogen sozusagen in die Station rein. Oder man muss einen Zahlencode eingeben bei der Tür, damit sich diese öffnet. Und solche Dinge, die wir immer kritisieren, wenn wir sie sehen, weil sie aus unserer Sicht, das ist halt ein verdeckter Freiheitsentzug und ohne richterliche Anordnung ist das nicht rechtens.
1: Kontrollen alleine verändern allerdings noch nichts. Entscheidend ist ja, ob die festgestellten Mängel anschließend auch behoben werden. Wenn Sie nach einer Kontrolle Empfehlungen aussprechen, nehmen wir Ihr Beispiel aus Hamburg mit der Fixierung in der Bauchlage. Wie verbindlich sind Ihre Empfehlungen und was passiert, wenn Behörden die Empfehlungen einfach ignorieren?
0: Diese sind nicht verbindlich, wie Sie richtig gesagt haben. Die Ministerien, an die diese Berichte gehen, quasi entscheiden selbst darüber, ob sie unsere Empfehlungen annehmen oder nicht. Oftmals, wie in Hamburg beispielsweise, ist das so der Fall, dass diese nicht angenommen werden. Und das Einzige, was uns übrig bleibt, ist halt, das so oft zu thematisieren und zu empfehlen, bis irgendwann mal dann sozusagen ein Umdenken stattfindet und diese Praxis eingestellt wird.
1: Hätten Sie noch mal ein Beispiel aus dem Alltag?
0: Ein häufiges Problem und wo auch das Bundesverfassungsgericht gesagt hat, dass das nicht geht, ist, dass es in Hafträumen, wo mehr als ein Gefangener untergebracht sind, sagen wir also ein Dreierhaftraum beispielsweise, wo drei Gefangene drin untergebracht sind, dass die Toilette dort nicht baulich abgetrennt ist. Das müssen Sie sich so vorstellen, die Toilette steht dann im Raum drin, sozusagen hat keine Wände oder sowas drumherum, sondern meistens dann irgendwie einen Vorhang und eine Lüftung gibt es nicht. Und das ist einfach menschenunwürdig, was auch das Bundesverfassungsgericht so gesehen hat. Und Das ist zum Beispiel eine Sache, die wir schon seit sehr, sehr langer Zeit sozusagen kritisieren, aber dennoch oftmals noch vorfinden. Andere Probleme sind gerade im Justizvollzug, da gibt es einen Raum, der heißt der besonders gesicherte Haftraum. Das ist quasi der Raum mit der höchsten Sicherheitsstufe innerhalb eines Gefängnisses, wo sozusagen die schwierigsten Gefangenen sozusagen untergebracht werden. Und da ist es leider oft der Fall, dass diese Räume im Keller sind und kein Fenster haben beispielsweise. Das heißt, es ist alles komplett dunkel. Und im letzten Jahr hatten wir da auch einen Fall, wo der Raum dann auch nur 4,7 Quadratmeter groß war. Das heißt, wenn man sich da quasi hingelegt hat als Gefangener, dann lag man mit dem Kopf direkt neben der Toilette quasi sozusagen. Und es gab halt keine Fenster. Es war halt komplett düster. Und da müssen Sie sich vorstellen, manche Personen sind dort über mehrere Tage, wenn nicht Wochen untergebracht.
1: Zum Schluss gefragt, Herr Acosta-Schulze, was wünschen Sie sich, dass Menschen aus diesem Interview und vielleicht auch nach der Lektüre des Jahresberichts mitnehmen?
0: Ich denke, für den Großteil der Gesellschaft sind Orte der Freiheitsentziehung, wie beispielsweise Gefängnisse, Orte, mit denen sie in ihrem Alltag so gut wie nichts zu tun haben, was ja gut ist. Wichtig vor Augen oder ist es sich vor Augen zu führen, dass halt in diesen Orten sozusagen halt auch Menschen untergebracht sind, die ebenfalls einen Anspruch haben auf einen menschenwürdigen Umgang und eine menschenwürdige Unterbringung und dass es deshalb wichtig ist, dass es halt jemanden gibt und sich für sie einsetzt, dass ihre Menschenwürde gewahrt werden kann. Und das kann die nationale Stelle nicht alleine, vor allem daher, dass wir halt nur Empfehlungen abgeben können. Und deshalb ist es umso schöner, wenn je mehr Menschen sich sozusagen dieser Problematik bewusst werden und vielleicht auch ein bisschen mehr darüber nachdenken und unsere Arbeit unterstützen, damit wir einfach mehr Erfolg haben können, sozusagen unsere Arbeit erfolgreich umzusetzen.
2: Vielen Dank für diesen Beitrag und hier geht es jetzt weiter mit Musik. Das hier ist Extra Breit. Die Polizei.

0: Viele von euch haben vielleicht schon mal von der Kunsthochschule Burg Giebichenstein in Halle gehört. Ich auf jeden Fall auch, denn ich habe da mal studiert und wir hören nun rein in einen Beitrag, der allerdings etwas unseren Senderahmen hier sprengt, aber wir hören trotzdem mal rein und da geht es um die Vergangenheit und das Verhältnis dieser Hochschule zum Nationalsozialismus und das ist ein Beitrag von Radio Korax.
1: Kannst du dich noch erinnern, wann und wie du das erste Mal mit der nationalsozialistischen Geschichte der Burg in Berührung gekommen bist?
2: Gute Frage. Also ich habe selbst an der Burg einen Masterstudiengang studiert und in dieser Zeit während meines Studiums gab es mehrere Debatten in Deutschland zur Frage von Kunst in der NS-Zeit. Das hat sich vor allem aufgehängt an der Figur des Malers Emil Nolde, der sehr erfolgreich etablieren konnte, eine Erzählung über sich selbst, dass er ganz stark verfolgt gewesen sei in der NS-Zeit, dass es ein Malverbot gegeben hätte ihm gegenüber und es gab damals in Berlin eine größere Ausstellung, die bewiesen hat, dass er gleichzeitig sehr erfolgreich verkaufen konnte in der NS-Zeit zum Beispiel. Also diese 12 Jahre nationalsozialistischer Herrschaft geprägt sind oft von vielleicht auch widersprüchlichen Phänomenen. Also einerseits konnten Künstlerinnen und Künstler in der Ausstellung entartete Kunst gezeigt werden und damit wurde quasi ihre Kunst verfemt und andererseits konnten sie aber oftmals sehr gut verkaufen, wurden in Galerien, in privaten Galerien ausgestellt. Also dieses Präsentsein in der Ausstellung Entartete Kunst hieß nicht gleichzeitig, dass sie 12 Jahre nur gelitten haben, sondern dass wir uns die Phänomene genauer anschauen müssen. Und genau diese Ausstellung und diese Debatten, die sehr breit geführt wurden damals auch, haben mich dann dazu bewegt, mich zu fragen, aha, was ist denn eigentlich mit der Kunsthochschule, an der ich selbst studiere? Was ist denn mit der in dieser Zeit? Und darüber habe ich tatsächlich erst begonnen, mich mit der Burg in der NS-Zeit auseinanderzusetzen. Ich war da auch ein bisschen naiv und dachte, das sei vielleicht eine Kunstakademie gewesen. Also heute hat die Kunsthochschule ja ein sehr breites Profil. Also man kann Industriedesign studieren, man kann Kommunikationsdesign studieren, man kann aber auch eher klassischer Bildhauerei, Malerei, Schmuckgestaltung studieren. Und das hängt so ein bisschen mit der Entwicklung von Kunsthochschulen im Allgemeinen zusammen. Und da gibt es einige, die haben sich entwickelt, gar nicht aus eben den Kunstakademien, wo man eben Malerei, Bildhauerei studiert hat, sondern aus Kunstgewerbeschulen, die sich vielmehr der angewandten Kunst gewidmet haben. Und das berühmteste Beispiel ist das Bauhaus für so eine reformierte Kunstgewerbeschule, in der es eben eher um die Anwendung, die Übersetzung ging und dann vor allem ein Gesamtkunstwerk, also das in der Architektur, in der Weberei, in der Gestaltung von Alltagsgegenständen, das dort quasi zusammengewirkt wird an diesen Schulen. Und eine ähnliche Geschichte hat auch die Burg. Das heißt, man findet jetzt, wenn man zur Burg in der NS-Zeit forscht, gar nicht irgendwie die monumentalen Gemälde. Die gab es schon auch ab und zu, aber vor allem geht es eben auch um eher handwerklich orientierte Objekte, Metall, aus Metall gestaltete Gefäße, Kronleuchter, Porzellan, Keramik vor allem. Genau solche Dinge.
1: Das heißt, du hast quasi größere Debatten aufgegriffen und dann eben auf deinen Ort, wo du gewirkt hast, also auf die Burg Giebichenstein, angewendet und im Nationalsozialismus wurde ja ziemlich viel dokumentiert, aber Menschen, die diese Zeit miterlebt haben, sind ja nicht mehr so viel vorhanden. Wie bist du dann vorgegangen, um deine Forschungsarbeit auszuarbeiten?
2: Ja, also diesen ersten Punkt, den du ansprichst, das finde ich, glaube ich, sehr wichtig und ich glaube, das ist auch in dem Konzept von Marie-Lou Teigler, die als Absolventin eben jetzt Interventionen auch an den Standorten der Hochschule entwickelt hat, die anregen sollen zur kritischen Auseinandersetzung mit der NS-Zeit. Auch ihr Ansatz ist, glaube ich, sehr ähnlich darin. Du hast es ja am Anfang gesagt, dass irgendwie die Institution verbunden ist mit der NS-Zeit und das ist ja quasi jede Institution, die in Deutschland existiert hat zu der Zeit. Und jetzt kann man irgendwie sagen, auf so einer Metaebene gibt es schon ein Wissen um den Nationalsozialismus Und gleichzeitig fehlt ganz oft die Übersetzung eben, dass die Leute fragen, was ist denn in meiner eigenen Familie passiert? Was ist denn vor meiner Haustür passiert? Was ist denn die Geschichte des Gebäudes, in dem ich lebe? Die Geschichte der Straße, in der ich lebe? Die Geschichte der Schule, auf die ich gehe? Die Geschichte der Universität, auf die ich gehe? Punkt, Punkt, Punkt. Das kann man irgendwie fortsetzen. Und da fehlt es eben oft noch an einer konkreten Auseinandersetzung, weil dann wird es vielleicht auch manchmal unbequem, weil man sich diese Fragen wirklich für sein eigenes Umfeld stellt. Genau, also das, um nochmal den Anfang deiner Frage aufzugreifen, ist, glaube ich, ein wichtiger Punkt, sowohl für Marie als auch für mich. Und wie bin ich vorgegangen? Also ich habe schon versucht, auch noch Leute zu finden, die in den 50ern zum Beispiel studiert haben an der Burg, aber das war nicht so ertragreich quasi für meine Fragestellung, für meine Forschung, die auch tatsächlich noch gar nicht abschließend publiziert ist, aber die quasi noch im Entstehen ist. Und ich habe mir vor allem Archivdokumente angesehen. Also es gibt jetzt nicht einen zentralen Ort, an dem man Dokumente findet zur Burg, aber es gibt ein Hochschularchiv hier in Halle, die haben einige Bestände. Es gibt was im Stadtarchiv Halle, es gibt im Bundesarchiv in Berlin einige Dokumente und das ist eigentlich vor allem die Ausgangslage der Forschung.
1: Hast du dich auch mit Menschen unterhalten, die jetzt die Zeit nicht miterlebt haben, aber die trotzdem irgendwie eine sehr starke Meinung dazu hatten? Oder ich will jetzt denen nicht unterstellen, dass sie kein Wissen hatten, aber zumindest suggeriert haben, Wissen über die Zeit zu haben?
2: Worauf du vielleicht anspielst oder was ich auch irgendwie einen sehr treffenden Titel finde, den jetzt Marie auch für ihre Arbeit gewählt hat, ist ja dieses »Die Burg eine Insel«. Also wer heute in Halle lebt, egal ob man an der Burg studiert oder nicht, glaube ich, hat schon oft auch ein Bild von dieser Kunsthochschule. Und es ist teils auch immer noch irgendwie was eher abgeschlossen ist, für sich funktioniert. So ein bisschen eine Insel ist vielleicht auch diese Hochschule, also bis heute. Und gleichzeitig gibt es in der Literatur, aber das hat sich irgendwie natürlich auch mündlich tradiert, diese Erzählung, dass die Burg eben auch in der Geschichte eine Insel gewesen sei. Und was heißt das übersetzt? Das heißt natürlich vor allem, dass man vermeintlich abseits von sowas wie Gesellschaft, von sowas wie Politik hätte arbeiten können. Also dass man irgendwie unpolitisch sei, mit dem, was außenrum passiert, wenig bis nichts zu tun hat. Und das ist natürlich ein Narrativ, das man kritisch befragen muss. Und dann kommt man sehr schnell zu dem Punkt, dass das natürlich so nicht der Fall ist und dass Kunsthochschulen bis heute und natürlich auch in der Vergangenheit Teil dieser Gesellschaft waren und der gesellschaftlichen Prozesse und Dynamiken, die passiert sind.
1: Also die Burg als Insel, als Erzählung. Jetzt die entscheidende Frage, was ist deine Einschätzung zu der Rolle der Kunsthochschule Burg Giebichenstein im Nationalsozialismus, beziehungsweise nicht unbedingt Rolle, aber welche Haltung hatte die Burg? Was lässt sich aus der Literatur so ein bisschen rauslesen oder erahnen, was damals an dem Ort passiert ist?
2: Ja, also das kann man natürlich nicht so vereinheitlichen, weil das war zwar damals eine wesentlich kleinere Institution, also wesentlich weniger SchülerInnen als heute Studierende. Heute ist das eine der größten Kunsthochschulen in Deutschland. Aber trotzdem ist es schwer zu sagen, da gibt es jetzt die eine Haltung. Also da gab es sicher unterschiedliche Wege, Biografien. Es gibt ja auch ganz unterschiedliche Akteure dann an so einer Kunstgewerbeschule, heute auch an der Hochschule. Also die Lehrenden, die SchülerInnen, die ganzen sonstigen Angestellten. Und da gibt es einfach unterschiedliche Wege. Grob würde ich sagen, ist es zum einen so, dass im Nationalsozialismus die Bedeutung des Handwerks, also vor allem diskursiv, ideologisch stark zugenommen hat. Also dass ein vermeintlich deutsches Handwerk eine wichtige Bedeutung gewonnen hat. Und mit diesem Trend quasi konnte die Burg viel anfangen, weil sie schon seit circa 1915 eine stark handwerkliche Ausrichtung hatte. Also eigentlich ganz gut auch reinpasste in das, was dann vielleicht eine nationalsozialistische Kunstgewerbeschule sein sollte. Und zum anderen gibt es zwar 13 Lehrende, denen gekündigt wird 1933, aber es gibt auch mehrere Personen, die sehr kontinuierlich teils aus den 1910er Jahren bis in die 1950er Jahre an der Burg lehren, unterrichten, Werkstätten leiten. Und die kommen eben anscheinend sehr gut auch mit dem nationalsozialistischen System zurecht oder sind darin erfolgreich. Und da gibt es natürlich auch verschiedene Fragen, die man da stellen kann. Also was heißt denn eigentlich in der NS-Zeit sich bewegen? Geht es da um einen künstlerischen Erfolg, um einen wirtschaftlichen Erfolg? Geht es da um sowas wie eine persönliche politische Einstellung? Das muss ja auch nicht immer Hand in Hand gehen. Also man kann sehr erfolgreich sein in der NS-Zeit als Kunsthandwerkerin und vielleicht trotzdem die Nationalsozialisten eher vulgär finden.
0: So, und wer dieses, wie ich fand, sehr interessante Gespräch zu Ende hören möchte, und das ist durchaus nochmal doppelt so lang, der geht bitte auf freieradios.net. Wir haben leider im Rahmen dieser Mittagspause nicht mehr genug Sendezeit, um es zu Ende zu senden. Und ja, Matthias und ich sind dabei, uns zu verabschieden. Thank you for being here. It was a really nice show with you. And perhaps we will see each other tomorrow again.
3: Maybe, yes.
0: Yeah, it would be great. 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Have fun.

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3: Kafkas Werk zwingt uns ständig zu neuen Interpretationen, denn es sagt etwas unermesslich Wesentliches und Grundsätzliches über den Menschen von heute und über die Welt von heute aus. Er warnt uns vor allen bisher nicht beseitigten Deformationen der sozialistischen gesellschaftlichen Beziehungen, die das Schicksal des Menschen nach irgendwelchen mystischen, durch Verstand oder menschliche Erkenntnis unbeherrschbaren Kräften ausliefern.
4: Vielleicht könnte man zugespitzt sagen, Kafka ist so eine Art Prüfstein. Prüfstein für Liberalität oder Repressalität eines Systems. Und global gesprochen könnte man sagen, Ende der 50er Jahre erscheint Kafka in der sozialistischen Welt. Da wird er herausgegeben, da wird er gelesen. Diese Globalaussage ist aber, wenn man näher heranzoomt, dann wiederum zu differenzieren.
5: Anlässlich des 80. Geburtstages von Franz Kafka fand am 27. und 28. Mai 1963 im Schloss Lieblitze bei Prag eine internationale Kafka-Konferenz statt. Unter dem Titel »Franz Kafka aus Prager Sicht« hatte der tschechoslowakische Schriftstellerverband zu einer internationalen Tagung eingeladen. An dieser Tagung nahmen Literaturwissenschaftlerinnen und Literaturwissenschaftler aus der Tschechoslowakei, aus Österreich, der DDR, Frankreich, Ungarn, Polen und aus Jugoslawien teil. Es wurde gestritten um die Deutung und um den Gehalt der Texte jenes deutsch-tschechischen Schriftstellers, dessen traumartige Erzählungen bis heute als Inbegriff einer Entfremdungserfahrung gelten.
3: Die Kafka-Konferenz wurde im Rückblick als ein einschneidendes Ereignis innerhalb der Geschichte des Ostblocks gedeutet. Es ging darum, Franz Kafka in einen sozialistischen Kanon wieder aufzunehmen und innerhalb einer marxistischen Literaturwissenschaft neue Diskussionen über Kafka anzustoßen. Die Bedeutung der Kafka-Konferenz geht aber über literaturwissenschaftliche Debatten hinaus. Immer wieder wurde eine Verbindung zwischen Lieblitze 1963 und dem Prager Frühling 1968 gezogen. Es geht also um nicht weniger als das Verhältnis von Literatur und Politik.
5: Die vor euch liegende Sendung will von der Kafka-Konferenz 1963 in Lieblitze erzählen. Dabei geht es uns nicht so sehr um eine literaturwissenschaftliche Deutung Kafkas und um eine Behandlung seiner Erzählung und Romane selbst. Vielmehr geht es um ein Stück Geschichte des Realsozialismus. Die Kafka-Konferenz ist Teil von Entwicklungen in den 1950er und 1960er Jahren, in denen innerhalb des Ostblocks neue Wege als gangbar erschienen sind. Sie ist Teil von Versuchen, die gescheitert sind. Ob sie scheitern mussten, ist eine offene Frage. Dies ist eine Radiosendung von Lilly Helmbold und Lukas Hohlfeld. Herzlich willkommen zu einer Ausgabe der Sendereihe Wutpilger Streifzüge.

0: Am 28. Februar 2026 fand in der Translib in Leipzig ein Tagesseminar statt, das den Titel trug »Kafka lesen im Sozialismus – Entfremdung und Revolution«. Marie Spindler, Frieder Stange und Maximilian Huschke hatten dazu eingeladen, sich gemeinsam mit der Kafka-Konferenz von 1963 auseinanderzusetzen. Im Nachgang des Seminars haben wir uns mit Frieda und Max getroffen, um mit den beiden noch einmal über die Inhalte des Seminars zu sprechen. Frieda Stange hat Deutsch und Geschichte auf Lehramt studiert und ist wissenschaftlicher Mitarbeiter am Leipziger Institut für Germanistik. Er hat sich Franz Kafka über das Werk von Peter Weiß angenähert. Ihn haben wir zum Eingang der Sendung bereits gehört.
1: Maximilian Huschke ist aktiv in der Translib Leipzig und promovierte über den Begriff der gesellschaftlichen Totalität in der kritischen Theorie. Er beschäftigt sich auch mit der Geschichte des Realsozialismus und mit Modellen eines demokratischen Sozialismus. In diesem Kontext ist er auch auf die Kafka-Konferenz von 1963 aufmerksam geworden. Er erzählt, welche Fragestellungen eine Auseinandersetzung mit Lieblitze heute noch relevant machen.
2: Was kann eigentlich Literatur zu einem bestimmten politischen Projekt beitragen? Oder andersrum gefragt, welches politische Potenzial steckt eben auch in Literatur? Und die Frage wird ja in Lieblitze sehr ausgiebig traktiert und man sich dann schon die Frage stellen kann, eben eher konservative Positionen, die Kafka eben genau aus dem Grund zurückweisen, dass sie sagen, er kann eben unmittelbar nichts dazu beitragen zu der politischen Entwicklung, die wir gehen wollen. Das heißt, eigentlich eine Instrumentalisierung von Kunst, aber den Gedanken, der dahinter steckt, der hat ja schon eine gewisse Relevanz, wenn man politisch interessiert an Literatur herangeht, nämlich was steckt da eigentlich drin. Und insofern bieten die Kafka-Konferenz, genauso wie die Expressionismus-Debatte oder dieser Allunionskongress der Schriftsteller in der Sowjetunion Anfang der 30er Jahre, ja schon Orte, an denen genau diese Auseinandersetzung geführt wurde.
0: Aber von Anfang an. Die Kafka-Konferenz fällt in eine Zeit, in der die weitere Entwicklung des gesamten Ostblocks keineswegs als zwangsläufig erschien. 1953 war Stalin gestorben, ein Umstand, der für manche ein Grund zur Hoffnung gewesen ist.
2: Auf der einen Seite eine Liberalisierungstendenz, ausgehend von der Geheimrede Khrushchev, 20. Parteitag, Tod Stalins. Quasi setzt so eine gewisse Entstalinisierung ein, aber auf der anderen Seite dann halt sofort dieses Umschlagen in Repression, wofür dann halt wiederum der Ungarnaufstand eigentlich steht, dass der niedergeschlagen wird und dass die Leute schon merken, okay, irgendwas verschiebt sich hier. Das heißt, man hat in den 50ern irgendwie so Schlag auf Schlag. Auf der einen Seite scheint irgendwie was möglich zu sein, eine Liberalisierung, eine Öffnung, eine Diskussion von Demokratie im Sozialismus oder ein Gestaltwandel des Sozialismus, ein Aufbrechen von alten Doktrinen und auf der anderen Seite dann ja schon auch letztlich eine politisch-militärische Durchsetzung besagter Doktrin und auch einer Hegemonie.
1: Dass die Kafka-Konferenz in Lieblitze zu einem politischen Ereignis werden konnte, ist nicht zu verstehen, ohne einen Blick auf die Rezeption Kafkas zu werfen. In der westlich-kapitalistischen Welt und in der staatssozialistischen Welt entwickeln sich entgegengesetzte Interpretationen von Kafkas Werk. Doch das war nicht von Anfang an eine ausgemachte Sache. Und der Streit um Kafkas Erbe beginnt schon lange vor der Blockkonfrontation.
3: In der Tschechoslowakei wird Kafka in den Jahren, in denen er lebt und kurz nach seinem Tod 1924, man könnte sagen, kommunistisch rezipiert. Der Heizer erscheint in einer Zeitschrift, die vom Gründer der Kommunistischen Partei der Tschechoslowakei herausgegeben wird. Und dann setzt sich nach und nach eine theologische Deutung von Kafkas Texten durch und man könnte sagen, die gesellschaftskritisch interessierte Deutung zieht sich zurück. Das Feld Kafka ist nicht mehr für Gesellschaftskritik irgendwie besetzbar. Das ist erobert von Deutungen, die das, wenn nicht stillstellen, so aber doch hintanstellen. Und Kafka wird aus dem Nachlass ediert. Und die bürgerliche Wissenschaft, vor allem in theologischer Hinsicht, geprägt durch Auffassungen von Max Brod, befasst sich mit diesen Texten bis zum Zweiten Weltkrieg so ungefähr. Und während des Zweiten Weltkriegs etabliert sich vor allem in Frankreich eine existenzialistische Deutung von Texten, die jetzt nicht mehr das theologische Motiv so stark in den Vordergrund drängt, aber die existenzielle Ausgeliefertheit des Menschen in den Blick nimmt. Und man könnte sagen, der Hilflosigkeit, die den Protagonisten, zumindest den Hauptfiguren, ob sie richtig immer handlungsfähig sind, ist ja undeutlich, der Texte Kafkas zur besonderen Aufmerksamkeit verhilft. Und das ist die Rezeptionsweise, die nach dem Zweiten Weltkrieg die bestimmende ist für die Texte Kafkas und die sich verbindet mit zwei Namen, Albert Camus und Jean-Paul Sartre, die unterschiedliche Ausprägungen existenzialistischer Herangehensweise darstellen, die aber für die Rezeption Franz Kafkas in der westlichen Welt die, man könnte sagen, Leitfiguren werden. Und Kafka ist einerseits tschechoslowakischer Staatsbürger gewesen, andererseits schreibt er auf Deutsch. Und zum Dritten könnte man sagen, ist er jetzt besonders rezipiert von Personen und Strömungen der westlichen Welt. Die östliche Welt nimmt an ihm zunächst nicht teil und rezipiert ihn auch nicht in irgendeiner Weise für sich brauchbar. Und das hat sicherlich zu tun damit, dass er Fallbeispiel und Exemplum ist in Diskussionen, die du mit den Begriffen Dekadenz, Formalismus, Subjektivismus angesprochen hast. Er tritt auf als Kronzeuge dekadenter Literatur. Dekadenter Literatur, also Literatur, die nicht den Ansprüchen des sozialistischen Realismus genügt, zunächst mal negativ gesprochen, die Literatur ist, die einer verfallenden, spätbürgerlichen, spätkapitalistischen Welt entspringt, die notwendigerweise, weil sie dieser Welt entspringt, eine Literatur des Verfalls, der Dekadenz sein muss.
0: Seit 1932 galt der sozialistische Realismus in der Sowjetunion als verbindliche künstlerische Methode. Als Gegenspieler zum sozialistischen Realismus fungierte der sogenannte Formalismus, der mit den Attributen von Dekadenz und Subjektivismus belegt wurde. Dem waren Debatten in den 1920er und 30er Jahren vorangegangen, in denen innerhalb der internationalen kommunistischen Bewegung der einhellige Bezug auf den Realismus noch keineswegs feststand.
1: Innerhalb dieser Debatten um Modernismus, Avantgarde und Realismus war Georg Lukács eine der herausragendsten Figuren. Auch wenn das Realismusverständnis von Lukács nicht unbedingt in eins zu setzen ist mit der stalinistischen Doktrin vom sozialistischen Realismus, so hat er doch die zentralen Stichworte geliefert, auch für die realsozialistische Verdammung eines Franz Kafka in der Nachkriegszeit. Noch im Jahr 1955 stellte Lukács das Publikum vor eine Entscheidung: Franz Kafka oder Thomas Mann.
2: Ich finde den Text von Lukács, Franz Kafka oder Thomas Mann, der Untertitel da ist eigentlich extrem sprechend, weil er so alles ganz gut fasst auf der einen Seite. Also der Untertitel lautet artistisch interessante Dekadenz oder lebenswahrer kritischer Realismus. Und da weiß man schon sehr gut, wofür Lukács sich dann entscheidet. Und man kann diesen Vorwurf eigentlich sehr gut raushören. Also Kafka ist interessant, aber er ist eben artistisch interessante Dekadenz und nicht mehr. Er trägt halt zum Realismus nichts bei. Und bei diesem Realismus, das hattest du ja auch im Vorfeld jetzt nochmal rausgesucht, dass es darum geht, irgendwie wahrheitsgetreu und historisch konkret die Wirklichkeit darzustellen in ihrem revolutionären Potenzial. Und das heißt quasi an dieser Bestimmung, also das ist die Bestimmung, die 1934 der Verband der Sowjetschriftsteller festlegt, das ist quasi sozialistischer Realismus. Und dieser Forderung kommen halt Kafkas Texte überhaupt nicht nach. Also es ist halt weder wird quasi eine wahrheitsgetreue, historisch konkrete Darstellung der Wirklichkeit vorgenommen, noch wird die in ihrer revolutionären Umgestaltbarkeit gefasst, sondern eigentlich als eine, die man nur erleiden kann, in der man irgendwie Ohnmacht und Hilflosigkeit unterworfen ist und nicht als revolutionäre Arbeiterklasse tätig werden kann.

0: Kafka, ein Gegenspieler des sozialistischen Realismus, ein beispielhaftes Exemplar eines abzulehnenden Formalismus. So ließe sich die offizielle realsozialistische Position zu Kafka zusammenfassen. Ein zentrales Anliegen der Kafka-Konferenz von 1963 in Lieblitze ist nun die Rehabilitierung von Franz Kafka. Es geht darum, Kafka im Rahmen einer marxistischen Literaturwissenschaft fruchtbar zu machen. Obwohl sich die Teilnehmer der Konferenz keineswegs im Urteil über Kafka einig sind, ist bereits der Umstand, dass diese Diskussion stattfinden kann, Anzeichen für eine Verschiebung.
1: Wichtig ist halt nur, dass der Ausgangspunkt die Tschechoslowakische Akademie der Wissenschaften ist und die Philosophische Fakultät der Prager Karls-Universität und der Tschechoslowakische Schriftstellerverband. Also man sieht irgendwie, das sind jetzt nicht mehr nur Einzelpersonen, sondern die haben es irgendwie geschafft, auch größere Institutionen mit ins Boot zu holen, um es jetzt irgendwie sehr bildlich zu fassen. Und dann als Teil zu den Teilnehmenden vielleicht so viel. Es gab wohl 50 tschechoslowakische Wissenschaftlerinnen, SchriftstellerInnen und internationale Gäste. Wobei man sagen muss, internationale Gäste insbesondere aus dem realsozialistischen Ausland. Und dann gibt es so ein paar Ausnahmen wie Ernst Fischer aus Österreich oder Roger Garaudy aus Frankreich. Aber das ist schon eigentlich eine Veranstaltung des Ostblocks plus Jugoslawien. Ja, also und auch die externen Gäste aus dem kapitalistischen Ausland, das sind alles Kommunistinnen. Also, und das hat auch, wenn ich mich nicht täusche, hat es Ernst Fischer auch geprägt, dass man da als Genossin untereinander, miteinander gestritten hat.
2: Versuchen wir nicht gerade jetzt aus Texten Kafkas doch irgendetwas Revolutionäres herauszufinden? Das könnte man sagen, ist so eine Art untergründige Linie, die sich dann durch einige der Beiträge von Lieblitze zieht, dass man Kafka gewissermaßen was Revolutionäres entwinden möchte. Ihm abgewinnen, dass er doch nicht nur die Hoffnungslosigkeit, nur den Pessimismus, nur das Stillstehen, nur das Leiden der Arbeiterklasse, sondern auch das Aufbegehren, sondern auch das eigene Schicksal in die Hände nehmen, dass das auch dargestellt sei. Und für die Zeitgenossen ist er, man könnte sagen, in bestimmtem Maße auch Vehikel, sich über Gesellschaftlichkeit zu verständigen, indem man zunächst über ein Drittes spricht, nämlich über einen literarischen Text. Und an dem dann bestimmte Kategorien in Anschlag bringt, die prominenteste Entfremdung. Und diskutiert, ob die auch für die sozialistische Welt gilt, für die Welt, die einen selber umgibt. Und daran dann, man könnte sagen, auch eine die West-Rezeption von Kafka nachholende Ost-Rezeption durchführt, die zugleich auch Gesellschaftskritik wird.
1: Und dann ist diese Konferenz durchaus ein Versuch quasi der demokratischen oder Demokratisierungstendenzen dieser Akteure irgendwie einerseits wissenschaftlich ein Thema zu setzen, quasi über Kafka zu sprechen und auf der anderen Seite natürlich auch einen politischen Punkt zu machen. Und ich glaube, da ist die Zentralfigur einer der Organisatoren, Eduard Goldstücker, indem man das so ein bisschen komprimiert findet, weil Goldstücker relativ früh in den 20er Jahren schon Teil der kommunistischen Bewegung ist, im weitesten Sinne, aber gleichzeitig halt auch einer jüdischen Organisation, Jugendorganisation. Und kurz nach dem Zweiten Weltkrieg wird er beispielsweise dann der erste tschechoslowakische Botschafter in Israel. Die Tschechoslowakei hatte auch eine ganz interessante Stellung, weil sie beispielsweise an Israel Waffen liefert und Kämpfer ausbildet, sogar aktiv. Und Goldstücker wird dann aber im Rahmen des Slansky-Prozesses, also das ist quasi das zentrale Ereignis in den 50er Jahren, quasi der Reststalinismus, der dann auch auftritt, die Repression, die man in der Tschechoslowakei hat, Anfang der 50er Jahre, dem fällt er mit zum Opfer, wird ins Arbeitslager, also erst ins Gefängnis und dann kommt er ins Arbeitslager, wird dann aber begnadigt und kommt an die Universität, an die Prager Universität zurück und an die Tschechoslowakische Akademie der Wissenschaften. Und das ist dann quasi Ende der 50er Jahre. Und da kann man eigentlich dann wieder so eine Art Liberalisierung sehen, würde ich sagen, zumindest in diesen intellektuellen Kreisen. Und das kulminiert meines Erachtens in dieser ersten Konferenz zu Kafka. Und auf die folgt ja dann 1965 eine Konferenz zur Prager deutschen Literatur. Und man sieht schon auch, dass der da politisch verschiedene Punkte machen will. Also er will quasi einerseits irgendwie die Diskussion für eine Kritik am Realsozialismus öffnen. Und andererseits beispielsweise ist auch in Goldstückers Beitrag auch das Jüdische von Franz Kafka ein wesentlicher Teil. Also das, was während der Konferenz zum Beispiel relativ wenig wieder aufgegriffen wird, ist für Goldstücker schon zentral für das Argument, was er machen will. Das ist auch ein Gedanke, der dann eben 1968 bei ihm wieder auftaucht, weil er dann einer der Akteure ist, der ganz offen in der Öffentlichkeit, erst in der wissenschaftlichen, dann in der breiteren Öffentlichkeit, den Antisemitismus in der Tschechoslowakei kritisiert. Da sieht man irgendwie so eine, wie sich verschiedene Linien da eigentlich bei ihm durchziehen, die meines Erachtens eben auch in der Konferenz eine zentrale Rolle spielen.

0: Auf der Kafka-Konferenz von 1963 standen durchaus unterschiedliche Kafka-Deutungen zur Diskussion. Während die sowjetischen Literaturwissenschaftler Leibnize fernblieben, standen die Vertreter der DDR einer Rehabilitierung Kafkas eher kritisch gegenüber. Auch im Nachgang der Konferenz wurde in der DDR ausschließlich negativ über die Tagung berichtet. Ein Ansatz, Kafka in ein positives Licht zu stellen, bestand zunächst darin, seine Texte im Kontext der sozialen Verhältnisse seiner Gegenwart zu betrachten. Dafür steht der bereits erwähnte Eduard Goldstücker. Im Sammelband, der im Nachgang der Konferenz erschienen ist, schreibt er:
1: Die Spezifik der Prager deutschen Literatur ist eng verknüpft mit der Erkenntnis oder der Ahnung der Prager deutschen Schriftsteller, dass die Epoche des bürgerlichen Liberalismus sich unaufhaltsam ihrem Ende nähert. Wie wir wissen, löste der Übergang zum Imperialismus scharfe ideologische Kämpfe im bürgerlichen Lager selbst aus. Ein beträchtlicher Teil der bürgerlichen Intelligenz war nicht fähig oder nicht willens, das humanistische Geisteserbe, das wertvollste Vermächtnis der fortschrittlichen Entwicklungsphase ihrer Klasse, über Bord zu werfen und durch die antihumanistischen Prinzipien des Imperialismus zu ersetzen. Es ist deshalb in der gesamten bürgerlichen Welt von damals eine gesetzmäßige Erscheinung, dass gleichzeitig mit dem Aufstieg des Imperialismus viele bürgerliche Künstler sich gegen ihn zur Wehr setzen und die humanistische Tradition bewahren wollen.
0: Nach Goldstücker war die deutschsprachige Literatur in Prag am Anfang des 20. Jahrhunderts von einer dreifachen Isolation geprägt. Der Isolation der deutschen Minderheit, der Isolation des jüdischen Ghettos und der Isolation eines Bürgertums, das zunehmend seine Handlungsfähigkeit verliert. Gerade in dieser Isolation sei diese Literatur aber in der Lage gewesen, kommende Entwicklungen sensibel zu antizipieren und in der Literatur zu verarbeiten. Goldstücker schreibt weiter:
1: Das Ende des Kapitalismus, der freien Konkurrenz und auf ideologischer Ebene das Ende der bürgerlich-liberalen Illusionen hatten noch eine weitere, für die Entwicklung vor allem der Prager deutschen Literatur wichtige Auswirkung. Das Ende des Liberalismus bedeutete nämlich eine Gefährdung der gesamten bisherigen Lebensweise der Juden, denn der deutsche Imperialismus trat von Anfang an militant antisemitisch auf. Der unteren und mittleren jüdischen Schicht des Bürgertums musste sich der Eindruck aufdrängen, dass ihr Schicksal an das des Liberalismus gebunden sei. Nur wenn wir diesen Umstand berücksichtigen, können wir ganz verstehen, warum die Juden einen so aktiven Anteil an der spätbürgerlichen deutschen und vor allem der Prager deutschen Kultur aufzuweisen haben.
0: Es ging auf der Kafka-Konferenz aber nicht nur um eine literatursoziologische Einordnung Kafkas. Andere Beiträge haben versucht, den Gegensatz zwischen Kafka auf der einen Seite und dem Realismus auf der anderen Seite zurückzuweisen. Kafka könne in seiner pedantischen Treue zum Detail als eine Art erweiterter Realismus gelten, ein Realismus ohne Ufer. Demgegenüber wies der deutsche Theaterwissenschaftler Ernst Schumacher darauf hin, dass die zentrale Form in Kafkas Werk die Parabel gewesen sei. Kafka versuche, das Gewöhnliche so darzustellen, dass es als ungewöhnlich erscheint, womit er eine Parallele zum berühmten Verfremdungseffekt von Bertolt Brecht herstellt. In seinem Beitrag im Sammelband schreibt Schumann:
1: Kafka bevorzugt aber nicht die einfache, sondern die doppelte Verfremdung. Diese besteht darin, dass nicht so sehr ein Abbild, als vielmehr ein Sinnbild dieser Welt gegeben werden soll. Kafka geht nicht den Weg vom Besonderen zum Allgemeinen, sondern sucht das Allgemeine so abstrakt, so frei vom Besonderen wie möglich zu gestalten. Er schildert nicht einfach, was er sieht, sondern gestaltet das Gesehene so, dass von der Realität nur mehr das Symbol übrig bleibt. Er will das Wesen der Erscheinungen möglichst unmittelbar zur Anschauung bringen und schafft sich die adäquate Ausdrucksform, nämlich die gleichnishafte, die parabolische Erzählung. Die literarische Grundform Kafkas, auf die sich seine Werke reduzieren lassen, ist die Parabel.
0: Diejenigen Beiträge, die die Sprengkraft der Leibnizer Kafka-Konferenz ausmachen, sind letztlich diejenigen, die versuchten, Kafka auf ihre eigene Gegenwart zu beziehen. In diesem Sinne äußerte sich etwa der tschechoslowakische KP-Politiker Jiří Hájek. Ein Zitat von ihm habt ihr ganz am Anfang der Sendung gehört. Hayek vertrat die Position, dass Kafka auch und gerade in einer sozialistischen Übergangsgesellschaft eine Aktualität habe. Denn auch und gerade im Ringen um die Vergesellschaftung der Produktionsmittel würden Konflikte, Rückschläge und Widersprüche auftreten. Und diese Widersprüche sind der Grund, so Hayek, warum sich die Menschen von sich und der Gesellschaft entfremdet fühlen. Auch im Sozialismus. In eine ähnliche Richtung ging der böhmisch-österreichische Schriftsteller Ernst Fischer. In seinem Beitrag heißt es:
1: Kafka ist ein Dichter, der uns alle angeht. Die Entfremdung des Menschen, die er mit maximaler Intensität dargestellt hat, erreicht in der kapitalistischen Welt ein schauerliches Ausmaß. Sie ist aber auch in der sozialistischen Welt keineswegs überwunden. Sie Schritt für Schritt zu überwinden, im Kampfe gegen Dogmatismus und Bürokratismus, für sozialistische Demokratie, Initiative und Verantwortung, ist ein langwieriger Prozess und eine große Aufgabe. Die Lektüre von Werken wie Der Prozess und Das Schloss ist geeignet, zur Lösung dieser Aufgabe beizutragen.

0: Mit dem eben Gehörten sind wir bei einer Kategorie angelangt, die zentral für die Kafka-Konferenz von 1963 war und die auch für die Nachwirkung dieses Ereignisses bestimmend war. Eine Kategorie, in der Literatur und Politik auf besondere Weise in eine Verbindung treten, die der Entfremdung.
1: Ich glaube, bei den Diskussionen um die Kategorie der Entfremdung im Werk von Franz Kafka ist es hilfreich, sich so zwei Komplexe vielleicht zu trennen. Das eine ist, man könnte es produktionsästhetisch nennen. Franz Kafka schreibt bis zu seinem Tod Texte und die können als Diagnosen seiner Gegenwart betrachtet werden, also als Diagnosen einer Welt bis 1924. Jetzt lesen Menschen in den 1960er Jahren Franz Kafkas Texte und sprechen darüber, dass dort Entfremdung dargestellt ist. Könnten also jetzt, man könnte sagen, Diagnosen nachvollziehen, die Franz Kafka über die Jahre bis 1924 angestellt hat, auf dem Wege literarischer Texte. Der Streitpunkt ist jetzt nun aber nicht nur festzustellen, dass dort Entfremdung dargestellt ist und damit spätbürgerliche Welt diagnostiziert ist, sondern dass diese Entfremdung, insofern sie jetzt literarisch aufgehoben ist, auch rezeptionsmäßig als Erkenntnismedium

0: für die Menschen 1960 genauso zugänglich zu sein wie für die Menschen von 1918. Und die Frage ist nun, die Erfahrung würde wahrscheinlich niemand negieren, dass es auch sonderbare Bürokratieerfahrungen in der sozialistischen Welt gibt. Nur sie dann mit dem Schlagwort Entfremdung zu belegen und zu sagen, oh, da ist aber die Parallele, das ist eigentlich genau das Gleiche wie in der kapitalistischen Welt, das ist das Irritierende und auch im Nachgang der Rezeption der Konferenz auf Ablehnung, auf vehementen Widerspruch stoßende Moment.
1: Ich glaube, das muss man jeweils im konkreten Fall eigentlich prüfen, was diejenigen, die von Entfremdung sprechen, eigentlich meinen. Ich glaube, in dem Fall ist es häufig so, dass irgendwie, wenn das auf die realsozialistische Welt bezogen wird, der Terminus eigentlich in dem Sinne benutzt wird, dass man die Erfahrung einer übermächtigen Bürokratie macht. Das ist, glaube ich, die Übertragungsleistung, die da passiert. Also, dass man sagt, also jetzt ursprünglich spricht man ja eigentlich, also jetzt der Marx'sche Begriff bezieht sich ja nur auf entfremdete Arbeit. Und dann gibt es Anfang des 20. Jahrhunderts irgendwie eine Erweiterung dieses Begriffs. Und da spielt natürlich dann auch wieder Georg Lukács gesellschaftstheoretisch insofern eine Rolle, als dass man dann Geschichte und Klassenbewusstsein halt einen Verdinglichungsbegriff hat, der irgendwie da, wo es Schnittmengen gibt. Und in den literaturwissenschaftlichen Diskussionen scheint mir aber das teilweise wirklich bis ins Metaphorische hinein verwendet zu werden. Also dass man eigentlich wirklich versucht, mit Entfremdung Phänomene zu benennen, in denen uns Verhältnisse von Menschen als fremde Macht gegenübertreten. Also relativ breit gefasst, dass die eigentlich, kurz gesagt, irgendwie die Verhältnisse der Menschen keine menschlichen Verhältnisse sind, weil sie die Menschen beherrschen. Nur, dass diese Herrschaft, die dann da analysiert werden soll oder diagnostiziert werden soll, ja, unterschiedlich ist. Und da kommt dann, glaube ich, auch wieder die literaturwissenschaftliche Deutung ins Spiel, weil ich glaube, einig sind die meisten sich auf dieser Konferenz insofern, als dass sie sagen, an Kafkas Texten lässt sich Entfremdung ästhetisch erfahrbar machen, aber eine Entfremdung der spätkapitalistischen, der spätbürgerlichen Welt. Und dann taucht die Frage auf, gilt diese ästhetische Darstellung auch für eine sozialistische Gesellschaft? Und da ist die Übertragungsleistung, ja, okay, dann muss man das beispielsweise eben auf die Bürokratie beziehen, auf den bürokratischen Apparat, auf den Parteiapparat, auf bestimmte doktrinäre Systeme etc.
2: Personenkult.
1: Ja, genau. Letztlich Personenkult, das ist das Stichwort bei Goldstücker auch. Also der verhandelt dann, deutet das nur ganz grob an, spricht dann von Personenkult und sagt dann irgendwie, der Personenkult ist dafür verantwortlich, dass man Franz Kafka in unserer Welt nicht rezipiert hat, in unserem Teil der Welt. Und das ist natürlich irgendwie nur eine so eine, das ist ja eine Chiffre an der Stelle. Ja. Also das, da geht es natürlich nicht nur um Personenkult, sondern letztlich um die stalinistische Ausprägung des Realsozialismus.
3: Dass die Kategorie der Entfremdung im Jahr 1963 in der Tschechoslowakei diskutiert wird, ist deshalb bemerkenswert, weil zur gleichen Zeit auch in den westlichen Ländern innerhalb des Marxismus Strömungen stärker werden, für die Entfremdung und Verdinglichung im Zentrum der Gesellschaftskritik stehen. Dass die Kafka-Konferenz, also eine literaturwissenschaftliche Tagung, eine solche Beachtung fand, liegt aber auch an den Ereignissen in der Tschechoslowakei in den nachfolgenden Jahren. In der tschechoslowakischen Kultur setzte eine Art Tauwetter ein. Es konnte avantgardistische Musik aufgeführt werden. Im Film machte die tschechoslowakische Neue Welle von sich reden. Wirtschaftliche Reformen zeigten eine Tendenz zur Dezentralisierung und kritische Intellektuelle konnten sich zunehmend in der Öffentlichkeit äußern.
4: An der Spitze der tschechoslowakischen KP konnte sich im Januar 1968 schließlich der Reformer Alexander Dubček durchsetzen. Im Laufe des Jahres wurden offiziell die Zensur abgeschafft, weitestgehende Versammlungs- und Reisefreiheit wieder eingeführt und Opfer des Stalinismus rehabilitiert. Ihrerseits wurde die neue Parteiführung von Bewegungen der Studierenden und Arbeiter unter Druck gesetzt und zu weiteren Reformen gedrängt. Doch diese Bestrebungen gingen der Führung in Moskau zu weit, die für sich beanspruchte, die Geschicke des gesamten Ostblocks zu bestimmen. Bekanntlich wurde der Prager Frühling von den Armeen der Warschauer Paktstaaten niedergeschlagen.
3: Der ostdeutsche Historiker Bernd Gerke war 1968 in Prag Augenzeuge. Und seit der Wende beschäftigt er sich mit der Geschichte der DDR und des Ostblocks, insbesondere mit der Linken und Arbeiteropposition. Er ordnet hier das Geschehen von Mitte der 1960er Jahre bis zum August 1968 in der Tschechoslowakei noch einmal ein. Ihm geht es auch zentral um das Verhältnis zwischen den Reformen.

0: Reformdebatten in der Tschechoslowakei und der Neuen Linken in Westeuropa.
1: Selbst wenn Teile dieser westdeutschen Neuen Linken und der radikalen Linken insbesondere kritisch vielen diesen Reformprozessen in Osteuropa gegenüberstehen, weil zum Beispiel sie haben gerade die neue Kritik an der Ware und Wertform entdeckt und diskutieren genau darüber, über die Wertform als die Wurzel allen Übels sozusagen. Das ist quasi der Diskurs der westlichen APO, insbesondere der Deutschen, aber nicht nur. Während dort auf einmal im Ostblock redet man darüber, wahre Geldbeziehungen zu verstärken. Da wird schon klar, welche Widersprüche zwischen Ost und West hier existieren. Das ist so eine Dimension, die ein bisschen erklärt, warum die nicht unbedingt zusammenfinden oder nur Teile davon zusammenfinden. Was sich aber dahinter verbirgt, ist, dass dennoch diese Entwicklung im Ostblock sich in den globalen Diskurs der Entstehung der Neuen Linken sehr wohl einfügt. Ich hatte vorhin ja erwähnt schon die Kafka-Konferenz von 1963, die nicht nur ein innertschechisches und innerostblock-Ereignis war, sondern jetzt über insbesondere Vertreter von Österreich, die da waren, vor allen Dingen Franz Marek und Ernst Fischer, ein wichtiger Intellektueller, mal Chefideologe der KP Österreichs, dann aber sozusagen Oberreformer. Und beide haben eine große Rolle für die Entstehung der westeuropäischen Neuen Linken. Die sind von Anfang an mit den tschechischen Debatten sehr eng vertraut im Bunde und so weiter und funktionieren als Scharnier in die westlichen KPs hinein und ihre neuen Diskurse, aber auch die neu entstehende APO und ähnliche Bewegungen neben der KP und außerhalb der KP. Also die Diskurse, um die es geht, das sind aber die der Entfremdung, die auch den Hintergrund bilden für viele westliche Entwicklungen. Ich nehme mal allein so einen KP-Dissidenten wie Henri Lefebvre, der zu allen möglichen wichtigen politischen oder soziologischen Fragen in der Folgezeit Bücher schreibt. Und das Nämliche findet in kürzester Zeit sozusagen bei den Intellektuellen der Tschechoslowakei statt. 1966 kriegt ein Stab von intellektuellen Wissenschaftlern der Akademie der Wissenschaft die Aufgabe, die sollen mal zusammentragen, was dann jetzt eigentlich die Aufgabe der Zeit ist für eine Reform. Hintergrund ist immer, dass an der Spitze der Partei steht immer noch ein Altstalinist, Antonin Nowotny. Und aus Moskau kommt der Druck zur Reform. Das ist die Konstellation. Und vor diesem Hintergrund versuchen die Intellektuellen mal aufzuschreiben, worum es jetzt eigentlich geht. Und was sie in dem dann veröffentlichten Buch zusammengetragen haben, durch ein großes Kollektiv sozusagen von tschechischen Wissenschaftlerinnen, das ist nahtlos anschließend an die Diskurse, die parallel im Westen geführt werden, ich sag mal in der Zukunftswissenschaft, in vielen anderen Bereichen. Und die Kernaussage ist, dass wir im Ostblock bisher die Produktivkräfte des Westens und die ganze Lebensweise kopiert haben, dass aber klarer alter marxistischer Gedanke sozusagen, die Produktionsverhältnisse doch die Entwicklungsrichtung der Produktivkräfte vorbestimmen. Das heißt, wir haben bisher bürgerliche Produktivkräfte kopiert und das führt die Welt letztendlich in den Untergang und in eine zutiefst entfremdete Gesellschaft, die alle Lebensbereiche sozusagen, wo die Entfremdung alle Lebensbereiche erfasst. Die Produktion, die Arbeit, die Kunst, die Lebensweise mit der Trennung von Wohnen und von Produzieren und. Also das ist sozusagen der ganz große Aufriss, der dann verkürzt im westlichen und westdeutschen Sprachgebrauch der Richter-Reporter ist, denn der Chef dieser Kommission heißt Radovan Richter. Und im Original heißt der Titel allerdings Zivilisation am Scheideweg. Das macht schon deutlich, dass es hier um mehr geht. Und in diesem Kontext ordnen sich letztendlich auch die Reformvorschläge von Leuten wie Ota Schick ein, der maßgebliche Vordenker der Wirtschaftsreform in der Tschechoslowakei ist, die immer, so wie andere Ökonomen, versuchen jetzt das extrem zentralistische Planungssystem zu ersetzen durch ein System, in dem quasi Produzenten auch im Eigeninteresse angehalten werden, um im gesellschaftlichen Interesse zu produzieren. Das ist sozusagen die Rubrik oder der Duktus, in dem Wirtschaftsreform gedacht wird. Was vorgeschlagen wird, ist, dass man eben diese zentralistische Befehlswirtschaft aufgibt, dass gesellschaftliche Rahmenplanung erfolgt, also von bis, ja, sozusagen mit Grenzwerten, dass man aber versucht, diese Ziele über indirekte und Programme über indirektes Steuern der Betriebe, zum Beispiel eben über die wahre Geldbeziehung, über die Beförderung durch Preise, durch Prämien und so weiter zu steuern. Das ist sehr vereinfacht. Die Vorstellung, das modifiziert sich im Laufe der Zeit noch. In der Anfangszeit allerdings sind diese Vorschläge so weit weg nicht von dem, was zum Beispiel auch in der DDR unter Ulbricht gedacht wird. Es sind eher technokratische Vorschläge von Ökonomen. Nur passiert aber Folgendes, dass nämlich mit der Übernahme der Funktion des Generalsekretärs in der KP durch Alexander Dubček, der im Dezember den Nowotny ablöst, auf einmal ein Radikalisierungsprozess einsetzt der gesamten Diskussion. Die Partei veröffentlicht am 2. April 1968 ein Aktionsprogramm der Kommunistischen Partei, in der sozusagen die gesamte Demokratisierung auf allen Lebensbereichen gefördert und gefordert wird. Sehr vereinfacht gesagt. Ja? In der Kultur, in der Politik. Die Leute, in der die Rolle der Partei neu bestimmt wird, die Partei soll nicht mehr befehlen und eine Diktatur ausüben, sondern sie soll sozusagen im Sinne Gramscis, sage ich das jetzt mal, denn die Gramsci-Diskussionen gibt es ja über die italienische KP im westlichen Marxismus seit dem Ende der 50er Jahre im Grunde genommen. Die ist Teil so einer Debatte. Sie muss zum kulturellen Hegemon werden, die Partei. Ja? Sie muss ideologisch führen, sie muss kulturell sozusagen die wichtigsten Fragen stellen und Lösungsvorschläge machen, aber sie soll nicht mehr diktieren. Das ist die Option. Und da springt der Funke im Nu aber auf die Bevölkerung über. Und dabei spielen nun die Gewerkschaften in der Tschechoslowakei eine enorme Rolle. Das ist etwas, was in den meisten Erzählungen über den Prager Frühling überhaupt nicht vorkommt. Da wird immer nur über die Parteireform an der Spitze geredet. Bestenfalls noch über eine Intellektuelle, das Manifest der 2000 Worte, was dann 68 entsteht, wo klar gesagt wird, wir brauchen eine Demokratisierung von unten und wir wollen nicht mehr nur im Rahmen dessen diskutieren, was die Partei uns vorgibt, sondern wir wollen selber bestimmen über uns, sehr vereinfacht gesagt. Das passiert aber nicht nur bei Intellektuellen, sondern die Gewerkschaften machen einen Erneuerungsprozess durch. Innerhalb weniger Wochen wird der Funktionärskörper an der Spitze maßgeblich ausgetauscht. Die alten stalinistischen Säcke, die kommen weg und an die Spitze gelangt eine völlig neue, junge Generation. Und die Gewerkschaftszeitung wird zum Organ sozusagen der Demokratisierung für die einfachen Menschen, wird die zentrale Zeitung, wenn man so will, für die Reformdebatten in gewisser Hinsicht, wo sich eben auch Arbeiter aus den Betrieben beteiligen. Und in diesem Kontext entsteht nun nochmal eine Radikalisierung auch des Wirtschaftskonzeptes, weil aus den Betrieben heraus kommen jetzt Vorschläge, wir wollen selber die Betriebe nicht wieder nur im Rahmen von Partei steuert den Direktor, sondern wir wollen selber Einfluss auf die Betriebe nehmen. Und dazu muss man aber wissen, dass die Arbeiterklasse 1945 eine enorme Macht in der Tschechoslowakei hatte. Sie haben praktisch, als die Nazis vertrieben worden sind, alle großen Betriebe der Kontrolle der Betriebsausschüsse unterworfen, hatten dort quasi das Sagen in den Betrieben. Und das ist in etwa eben auch die Vorstellung, die sie haben, 68, wo die Betriebsausschüsse entscheiden sollen, maßgeblich, wie sich die Betriebe entwickeln. Also so ein Konzept, was da einerseits sagt, die Gewerkschaften sollen die, ich sag mal, Konsuminteressen der Arbeiter vertreten, aber die Betriebsausschüsse, die sollen die Produzenteninteressen der Arbeiter vertreten. Also wir wählen jetzt sozusagen unsere Leitung selber im Betrieb. Und dieser Radikalisierungsprozess, der von unten einsetzt, der verändert nochmal das Konzept dieser technokratischen Reformer, die quasi ja in den ökonomischen Apparaten des Staates und der Partei vorher gehockt haben. Dadurch kriegt das Ganze nochmal einen totalen Demokratisierungsschub von unten. Und das ist eine Geschichte, ja, die kommt nicht zu Ende, weil die Sowjets eben einmarschieren. Die Wahrscheinlichkeit, dass es in diese Richtung gegangen wäre, die ist sehr hoch. Im August soll nämlich der außerordentliche Parteitag der Kommunistischen Partei stattfinden, wo der das alles absegnen soll. Und genau einen Tag vorher oder zwei Tage vorher marschieren die Sowjets ein, um genau das zu verhindern.

0: Im Nachhinein haben sowohl Befürworter als auch Gegner des Prager Frühlings eine Verbindungslinie zwischen Lipice 1963 und Prag 1968 gezogen. Auch wenn dieses Linienziehen zu einer Mythenbildung rund um die Kafka-Konferenz geführt hat, es gibt diese Verbindungen.
1: Ich würde sagen, die wichtigste Verbindungslinie zwischen Lipice 63 und dann dem Prager Frühling 68 sind die personellen Überschneidungen. Also, dass jemand wie Eduard Goldstücker eben diese Konferenz organisiert und dann 68 schon auch eine wichtige Figur ist, das ist, glaube ich, jetzt unmittelbar quasi was Handfestes, was man als Verbindungslinie angeben kann. Andererseits eben würde ich schon stark machen, obwohl ich auch damit vorsichtig wäre, das irgendwie zu überschätzen, dass es da natürlich auch inhaltliche Zusammenhänge gibt. Also ich würde auch sagen, dass diese Diagnose oder diese Thematik, die 63 bei der Konferenz auftaucht, nämlich wir diskutieren irgendwie ja letztlich, wenn auch nicht immer ganz ausgesprochen, die Defizite dieser sozialistischen Gesellschaft, dass das natürlich ein Gedanke ist, der irgendwie die Ereignisse 68, die politischen Ereignisse 68 ein Stück weit vorwegnimmt oder auch vorbereitet. Also das zum Beispiel fand ich irgendwie sehr bemerkenswert. Das war mir vorher auch nicht klar, dass um diese Konferenz eigentlich ein sehr großes kulturelles Programm vorbereitet wurde und dass man quasi unterschiedliche Städte in Prag und so weiter besucht hat und unter anderem eben das Lokal Prager Frühling. Und das heißt auch, hier ist quasi auch wieder so, es gibt einen gewissen Rahmen und Vorstellungen, was man bei dieser Konferenz machen sollte. Nämlich, wir diskutieren eigentlich nämlich nicht nur literaturtheoretische Fragen, sondern irgendwie gehört da noch ein soziales Umfeld und so weiter dazu. Und das wurde dann in der Rezeption, dieses Schlagwort wurde in der Rezeption auch aufgenommen. Also es dann quasi vom Prager Frühling in Bezug auf die Konferenz gesprochen wurde.
2: Stichwort Prager Frühling wird Aufsatztitel einer der ersten Rezensionen der Konferenz, Roger Garaudy. Wenige Monate später veröffentlichte er einen Text in einer französischen Literaturzeitschrift mit dem Titel Kafka und der Prager Frühling. Und für ihn ist das nicht nur das Lokal in Prag, sondern der Beginn eines Erwachens, eines marxistischen, neuen marxistischen Denkens. Also er liest als Selbstwahrnehmung die Konferenz als einen Meilenstein der Erneuerung der innermarxistischen Diskussion. Und erfährt dann prompt, wenige Monate später, vehementen Widerspruch aus der DDR. Alfred Corella macht sich dann mehr als lustig über ihn mit einem Titel Der Frühling, die Schwalben und Franz Kafka, wo er dann sozusagen diese euphorische, optimistische Selbstwahrnehmung Garaudys, einer der Mitinitiatoren der Konferenz, polemisch ausstellt als Selbstüberschätzung und als auch Überschätzung der politischen, diagnostischen Fähigkeit von literarischen Texten. Und damit ist aber zumindest angezeigt, dass in der zeitgenössischen Wahrnehmung schon aufkommt, dass man es als Anfangspunkt einer Reformbewegung begreift. Also man könnte sagen, sicherlich überschätzend, aber zumindest personelle Kontinuitäten und gedankliche Kontinuitäten sind da. Wie weit das dann reicht, um die Massen auf den Straßen zu ergreifen, die dann im August 1968 demonstrieren, da ist dann sicherlich die Vermittlungsleistung sehr kleinschrittig nachzuziehen und vielleicht auch gar nicht immer so linear möglich. Aber als Schaffung eines Resonanzraums, in dem überhaupt bestimmte Dinge mal auf den Tisch kommen, als Wörter angeboten werden, mit denen man sich verständigen kann, als vielleicht auch Streitpunkte deutlich machen, dass man streiten kann darüber, ob Texte veröffentlicht werden, dass es deutlich wird, dass hier Lücken bestehen, dass Kategorien angeboten werden, mit denen man Erfahrungen artikulieren kann, schlagwortartig. Und schlagwortartig ist, glaube ich, hier immer, also ich verwende das oft, das Wort, aber ich glaube, das ist ganz wichtig, weil es nie begrifflich bis zu Ende gearbeitet ist, sondern das sind vielfach Vokabeln, die einfach in den Raum geworfen werden und dann assoziiert jeder etwas damit. Und damit sind sie aber auch anschlussfähig.

0: Eduard Goldstücker, einer der maßgeblichen Initiatoren der Kafka-Konferenz in Lipice, musste die Tschechoslowakei nach dem Einmarsch der Truppen des Warschauer Paktes verlassen. Er und seine Mitstreiter wurden aus der KP ausgeschlossen und in einer Pressekampagne verunglimpft. 1974 wurde Goldstücker ausgebürgert. Diese Kampagne war auch antisemitisch gefärbt. Für den Prager Frühling, diesen konterrevolutionären Ausbruch, wurden vermeintlich jüdische und zionistische Strippenzieher verantwortlich gemacht, zu denen auch und gerade Eduard Goldstücker gezählt wurde.
1: Goldstücker konnte erst nach dem Zusammenbruch des Ostblocks nach Prag zurückkehren. Er blieb Zeit seines Lebens überzeugter Sozialist. Er kritisierte die politischen Transformationen in den 1990er Jahren und legte sich mit dem postsozialistischen Establishment an. Er starb im Jahr 2000 in Prag.

0: Wie in vielen Folgen der Sendereihe Wutpilgerstreifzüge muss auch an dieser Stelle gesagt werden, der Gegenstand konnte hier nicht annähernd erschöpfend behandelt werden. Manche Aspekte konnten nur angedeutet werden, viele Fragen müssen offen bleiben. Inwiefern wurden in Lieblitze tatsächlich tragbare Kafka-Deutungen entwickelt? Handelt es sich vielleicht doch um politische Deutungen, die an Kafka herangetragen wurden, anstatt sie aus dem Text selbst zu entwickeln? Welche genauen Verbindungslinien gab es zwischen der Kafka-Konferenz und dem Prager Frühling? Und welche personellen Verstrickungen gab es zwischen der Kafka-Konferenz und dem System des Stalinismus? Schließlich, was bleibt heute von der Kafka-Konferenz?
1: Eins sollte deutlich geworden sein. Im Jahr 1963 wurde in Lieblitze etwas begonnen. Dass es im August 1968 beendet wurde, ist fatal. Die Auseinandersetzung mit der Kafka-Konferenz kann etwas beitragen zu einer Aufarbeitung des Stalinismus und zur Erinnerung an eine dissident-marxistische Kritik des Stalinismus. Diese Konferenz steht für eine Tendenz, die Teil eines alternativen Geschichtsverlaufs hätte sein können. Vielleicht verhilft die Auseinandersetzung mit der Kafka-Konferenz heute dazu, das Verhältnis von Kunst und Politik denken zu lernen oder auch zu einem anderen Zugang zum Werk von Franz Kafka. Der soll an anderer Stelle eigenständig behandelt werden.
0: Ihr habt eine Ausgabe der Sendereihe Wutpilgerstreifzüge von Lilly Helmbert und Lukas Hohlfeld gehört. Zu Wort kamen Frieda Stange und Maximilian Huschke, die wir gemeinsam interviewt haben. Unter wutpilger.org findet ihr Literaturtipps zum Weiterlesen. Außerdem stehen diese und andere Ausgaben von Wutpilger-Streifzüge dort zum Nachhören zur Verfügung.
1: Am Mikrofon verabschieden sich Lilly und Lukas.

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Da ist es vorbei und damit herzlich willkommen. Es geht gerade los hier bei Subjektiv auf Radio Quarks 95.9 zum Beispiel oder den ebenso diese Sendung ausstrahlenden Stationen in Neumünster, in Flensburg, in Berlin, in Leipzig und auch in Dublin und auch natürlich in Hamburg. Nicht zu vergessen, hallo liebe ZuhörerInnen, es gibt eine neue Ausgabe hier am Mikro für euch, Herr Emmy Emsen, allein wieder mal, weil der Nico Tikorico mit seinem Weltraumfahrgerät irgendwie da oben ordentlich Welle macht, sodass es ein bisschen eine Abkühlung gibt und wir hier unten weiter existieren können, trotz Klimakrise, jedenfalls für die nächste Woche. Mal gucken, wie lange er sozusagen seine Turbinen am Sausen lassen kann, damit es für uns ein bisschen kühler bleibt. Ja, und in der Zeit, wie er das so für uns versucht irgendwie zu richten, hatte ich ja angekündigt, dass wir so eine Art Sommer-Special machen mit Schallplatten aus dem Schrank von zu Hause, natürlich, logischerweise, die dort aber irgendwie schon so ein bisschen festgestanden sind. Das heißt, die in den letzten Jahren gar nicht so massiv zum Einsatz hier gekommen sind, vielleicht auch, weil sie Zeit hatten, wo man sie besonders gut fand und manchmal eben auch zu viel gehört und so weiter und so fort. Manchmal auch vielleicht mit einer falschen Vorstellung gekauft, als das Internet noch nicht so massiv vorhanden war oder gar nicht und das Vorhören von Schallplatten oder so Käufen per irgendwelchen Webplayern, wie Videoportalen und so weiter gar nicht denkbar war und es Mensch sich auf Beschreibungen in Katalogen und sowas zurückwerfen lassen musste, um das richtig zu kaufen, wenn man nicht immer im selben Teich planschen möchte. Ja, es gab natürlich Plattenläden, auch hier in Halle zum Beispiel, Schlemi Records, und aus dem kommt, glaube ich, die ein oder andere Scheibe, die heute auch aufliegen wird. Ich glaube, wenn ich jetzt so mal ein bisschen drüber geguckt habe, das Veröffentlichen aus den 90er Jahren werden so massiv präsent sein. So unter anderem auch die gerade gehörten Le Gnome, die aus Paris kommen und da so diese eigenartige Gnome-Musik gemacht haben. Das war gerade der Gnomo Tango, so nannten sie es. Und ansonsten, weiß nicht, mal gucken, was passiert. Ich muss leider gestehen, dass ich in dieser Zeit, ich weiß gar nicht, ob es der Fokus war oder ob die Musikszene so aufgestellt war, doch eher viel männlich intonierte, von Männern oder männlich zu lesenden intonierte Musik mithabe, ist so wirklich, weil die Sachen, die dann von Female Voices, wie wir sagen, dargeboten wurden, hatten man schon die ganze Zeit immer wieder gerne oft hier, weil die natürlich dann auch stark waren, aber irgendwie ist es nicht paritätisch, gar nicht gut. Hätte man vielleicht schon eine Quote haben müssen beim Einkäufen. Ich war vielleicht auch völlig noch gar nicht auf diesem Auge wachsam, so muss ich es einfach gestehen. Ja, so war es wahrscheinlich. Genau so geht's weiter. Jetzt geht's mit einer Veröffentlichung aus dem Jahr 1992. Die Transformation heißt Skatenix und die haben bei Alternative Tentacles ihrer Zeit veröffentlicht. Das ist ja Label Dead Kennedys, Drumrum und so weiter. Ihr wisst schon, Stupid People Shouldn't Bread heißt das Album. Das ist so, eine Mischung aus, ihr werdet es hören. Das ist die Zeit, wo sich verschiedene Subkulturen versucht haben, musikalisch anzunähern. Dieses Crossover-Ding, sie langsam in Schwung kam, was heutzutage kaum noch vorstellbar ist, wo ja im Prinzip fast jeder Song, außer bei den ganz harten, klaren Leuten, so eine Art Patchwork ist.

Pound Souls, die es geht nichts, aus dem Jahr 1992, und ich habe so dann doch erst zum Ende festgestellt, dass ich das ein bisschen zu langsam noch habe eingestellt. Die DJs, die hier vorher die Turntables im Studio 3 genutzt haben, die hätten da irgendwie die Sachen aufeinander abgestimmt, wie man das so macht, wenn man so fließende Übergänge macht. Und ich habe es nicht gecheckt beim jetzt hier reinkommen. Und habe euch das Lied ein bisschen zu schnell vorgespielt. Aber ich glaube, es war nicht ganz so schlimm. Es geht nichts mit Pound Souls 1992. Alter Kram. Und wir machen noch ein bisschen weiter mit alten Kram. Das nächste Lied ist eine sehr, sehr, sehr bekannte Transformation, die irgendwie Hitcharakter ohne Ende, kann man sagen, auf sich vereint hat, sich nachsagen lässt, eigentlich produziert hat. Die Toy Dolls sind natürlich Garant für gute Laune-Musik sozusagen und auch steile Performances, die sie ihrer Zeit hingelegt haben. Ich weiß gar nicht, ob sie noch unterwegs sind, aber sie haben Messlatten hingelegt, die so doll waren, dass sie für meine Begriffe irgendwann auch tot gespielt waren. Jetzt geht's wieder.

Ein Garant für Tanzen und Schwitzen, glaube ich. Turtles, Big Dead Groove, Baby. Ja, legendär. Braucht man gar nicht weiter ausholen. Genauso wie die nächste Band legendär ist und dadurch auch sich, wenn man so in dieses welches Lied wie oft gespielt Ranking dieser Sendung in den letzten knapp 26 Jahren anguckt, nicht so ganz oft drin war, weil ideal ist Berlin ja sowieso so ein Aushängeschild war für Underground an der Grenze zu. Na, ist es schon NDW? Keine Ahnung. Eigentlich noch nicht ganz, ne? Aber gab ja die Vorläufereien von den Neon Babys und dann wurde ja irgendwann auch so komischer Kram von den Humpes verzapft. Bis heute sind sie musikalisch unterwegs, die Schwestern. Und aber dieses Erschießen-Liedchen fand ich und finde ich eigentlich nach wie vor sehr, sehr hörenswert. Ideal.

Aus dem Jahr 1981. Imperial Records. Nee, nicht. Eitel Imperial, so heißt das Label, rausgebracht, Erschießen, Ideal, Transformation aus Berlin bekannt, ne, Rote Lippen, Sentimental, Steh auf Berlin und all diese ganzen Superkracher. Erschießen ist aber doch das Sahne-Filet-Stückchen, finde ich jedenfalls, was die Band hinterlassen hat. So, wir machen weiter und wir kommen wieder im Jahr 1992 ein. Ich weiß gar nicht, ob das das Jahr war, wo ich so viel Neuveröffentlichungen, keine Ahnung. Das Interesse an französischer Musik war schon da und da sind mir doch glatt die Westside Boys untergekommen mit ihrem Album Au Fil du Temps. Das ist, ja, so ist es und das Ganze ist, ja, Skinhead-Musik und sind ja nicht alle böse. Musste man dann auch irgendwann lernen und das war auch ganz gut so. Dann gab es ja die Sharps und die Redskins und so weiter und so fort und diese ganzen Boneheads-Kacker zogen sich zurück oder kriegten aufs Maul. So gehört sich das und eigentlich bis heute.

Die Westside Boys aus Paris stammend. Wie ist das Liedchen? Hatte ich es gesagt? Keine Ahnung. Ich gucke mal auf die Platte hinten drauf. Les Années Oi. Habt ihr vielleicht rausgehört. Und jetzt geht's weiter mit Hardcore-Punk. Ihr wisst vielleicht, hatte ich glaube ich letzte Woche schon mal angedeutet im Zusammenhang mit dem Liedchen von den 7 Seconds. Genau. Diese Hardcore-Nummer, die irgendwie hier auch im Osten, Anfang der 90er sehr stark war und am Anfang in der NATO hier in Leipzig große Bühne hatte und später dann, als die Reaktionskonzerte in den Eiskeller damals noch umgezogen sind, heute Coney Island, dort auch ganz massiv auf der Bühne viele coole Bands waren, die auch sehr prägend waren, sowohl für eine musikalische Weiterentwicklung als dann so aus Think Positive, aus No Future, Think Positive wurde so rum. Manches schwarz wurde zeitweilig bunt, inzwischen ist vieles wieder schwarz, was Kleidung angeht jedenfalls. Aber was total stark war, war diese Bewegung, die damit einherging. Ob das jetzt die SkaterInnen waren oder ob das alle Tierschutztypis waren oder ob das einfach Antifa-StrucklerInnen waren oder sowas. Alles ging zusammen, hatte irgendwie einen guten musikalischen Rahmen, um zusammenzukommen und hatte dort auch dann Austausch über Inhalte, irgendwas, Strukturen. Ja, irgendwie so eine Energie fehlt mir, aber vielleicht bin ich einfach nur alt und draußen. Könnte durchaus sein. Also jedenfalls sowas Verbündendes, was so aufputscht und dann tatsächlich auch, finde ich jedenfalls, für die 90er Jahre so prägend war, dass man diese ganzen Angriffe von rechts außen, die ja tatsächlich weniger im Internet mit Shit-Storms daherkam, sondern tatsächlich mit Knüppel und so weiter, dass man da zusammengestanden hat und auch die Typis, die Faschos in die Grenzen weisen konnte, war tatsächlich meines Erachtens jedenfalls auf diese Strukturen, die in dieser Hardcore-Punk-Szene drumherum entstanden sind, zurückzuführen. In dieser Zeit habe ich jedenfalls, ich weiß es nicht mehr, ob es in der NATO war oder im Coney Island in Leipzig, Yuppieside gesehen und das war echt krasser, geiler Auftritt. Und hier ist die Scheibe dazu, die seitdem irgendwie, weiß nicht, irgendwann ist sie weggerutscht.

Oh, da sind sie schon am Aufhören gewesen. Ich war noch hier am Aufschreiben für euch die Playlisten, die ihr ja immer unter Subjektiv.net nachlesen könnt, damit ihr auch wisst, was ihr gehört habt hier. Da war Yuppie-Side schon durch. Großartiges Stückchen Musik, leider kurz, so wie das bei Hardcore ist, obwohl die auch noch geschafft haben, eine Quietschgitarre reinzubauen. Ich glaube, das war irgendwann für mich so ein verstörendes Moment. Aber ich erinnere mich sehr gerne an diese ganzen Reaktionskonzerte und alles drumherum und auch dann in SO36, oh, ja, Opa erzählt vom Krieg, Schluss damit. Oder vielleicht doch nochmal, als ich die Fliehenden Stürme das erste Mal gesehen habe, erinnere ich mich auch dran, waren sie in der Zora in Halberstadt, dort in dem kleinen Keller damals noch vom Sänger, auch der Bruder noch am Leben, der dann später mit einer Überdosis, glaube ich, von uns gegangen ist, leider. Aber damals noch in der Zora Halberstadt completely und schön. Und Fliehende Stürme ist ja, wisst ihr ja vielleicht, irgendwie dann aus den KSZ mal irgendwann hervorgegangen oder haben auch lange Zeit noch parallel existiert. Weiß gar nicht, wie es jetzt so ist, das Handling. Aber wir haben Schallplatten hinterlassen, die uns prägen. Mich jedenfalls und vielleicht auch andere, keine Ahnung. Ich habe jetzt die Fallen aufliegen. Ich weiß gar nicht, aus welchem Jahr das ist. Wieder so schwarz auf dem weinroten Vinyl, weinroten Cover gedruckt, schwer zu lesen. Ich krieg's inzwischen raus, aber wir hören erstmal das Liedchen, was ich für euch rausgesucht habe.

Die fliehenden Stürme vom Album Fallen. Das wurde im Jahr 1995 auf CD rausgebracht und glücklicherweise dann später nochmal als Schallplatte gepresst. Spieler ist das Stückchen und ja, ich glaube, das war genau zu der Zeit, haben die parallel auch das KSZ zweite Album rausgebracht. Das bisschen kämpferischer, punkiger irgendwo, keine Ahnung. Hier schon eine ganz deutliche Spur Melancholie, viele Molltöne eingeflossen, keine Ahnung. Von dieser Nummer gehen wir jetzt mal ein bisschen rüber zu Punk mit Street Credibility. Vielleicht auch nicht mehr ganz so oft zu hören zu Hause, weil das bildet was ab, was ja zu einer Zeit passt. Nicht jetzt vielleicht, keine Ahnung. Kotzbrocken, die Transformation auf Rockorama rausgekommen im Jahr 1981.

Ja, ging tatsächlich um ein bestimmtes Gefühl, ne? Dem da draußen entgegenzutreten. Hey Punk, die Transformation Kotzbrocken. 1981 bei Rockorama rausgekommen. Ich weiß gar nicht, glaube ich, das einzige Tonträgerchen. Ich glaube, von dem Frontmann gab es noch irgendein Solo-Projekt. Aber ja, Street Credibility 235, glaube ich, ganz oben. Nietenpunk-Faktor und so weiter und so fort. Ja. Zu ein Zeitzeugnis, so würde ich es nennen. Und das andere, was jetzt aufliegt, ist auch ein Zeitzeugnis aus einer ganz anderen Ecke. Skeptology hieß das Album von Coil, welches auch wegbereitet ist für die elektronische Musik. Warum das hier in Subjektiv nicht mehr ganz so oft gespielt oder überhaupt nicht so oft gespielt ist, ist natürlich die Eigenart von Coil. Muss man so sich reinlauschen. Das funktioniert nicht immer an allen Ecken und Enden. Und vor allem sind die späteren Sachen tatsächlich mehr Sachen, die in Substrakt, der Schwesternsendung von hier, gespielt werden können. Sphärischer irgendwie, keine Ahnung. Das ist was Eigenes. Coil-Musik ist Coil-Musik.

Aufhörens. Coil waren das vom Scatology-Album. Das Liedchen, was wir gehört haben, hieß, jetzt habe ich es mir schon aufgeschrieben, Solar Lodge, ne? Und ja, ist ein schönes Ding, finde ich jedenfalls, und muss ab und zu mal kommen. Das Album selbst ist aus dem Jahr 1984 und wir machen noch weiter in der Zeit zurück. So stellt sich langsam raus. Eigentlich war ja die Idee, den Sommermonat hier Juli, August irgendwie damit zu verbringen, ja, weniger gespielte Sachen aus den Plattenschränken rauszukramen und die euch so mal hier vorzubringen, statt jetzt mal auf Neuveröffentlichungen zu schauen, die ja relativ rar im Sommer sind, weil alle rumliegen oder auf Festivals spielen. Dementsprechend der Blick in die Vergangenheit, so wird es langsam, merke ich gerade, und irgendwie dreht sich alles irgendwie um 80er und Anfang 90er Jahre. Ja, wichtige musikalische prägende Phase, jedenfalls für mich persönlich und dementsprechend auch hier. Ich weiß gar nicht, ob es dann noch irgendwie so ein Break oder einen Wandel gab oder warum irgendwann, vielleicht habe ich mich abgespalten mal von meiner Vergangenheit. Ich glaube, ich muss zum Doktor. Ich habe keine Ahnung. Les Tux, auch geliebt, von mir jedenfalls persönlich, französische Transformation, haben im Januar 86 das Album Radical History rausgebracht, sind später, glaube ich, auch dann bei Alternativ Tentakel sogar gelandet. Dieses hier ist er bei Closer Records, die in Le Havre saßen seinerzeit. Vielleicht sind sie auch noch immer dort.

Never Get Older hieß das Stückchen von den Tooks, französische Transformation, glaube ich, auch aus Paris stammend. Und das nächste Album macht nochmal einen musikalischen Sprung in eine ganz andere Richtung. Ist mir irgendwann untergekommen in einem Plattenladen in Berlin. Psychic TV 3 habe ich tatsächlich schon ein, zwei, dreimal sehen können, bevor die wichtigste Figur der Frontfrau zum Schluss, Genesis P. Orridge, verstarb. Hell is Invisible, Heaven is Here ist das Album, welches mich hochgradig fasziniert hat. Ein Doppelalbum vom Psychic TV 3, PTV 3, so vielleicht. Und die waren auch hier in Halle übrigens mal gewesen, haben in dem, wo haben sie gespielt? In der Palette, Tanzbar Palette, aber ich habe sie auch schon in Berlin gesehen, im Tanzsaal Kreuzberg oder wie das Ding da heißt. Jedenfalls egal, dieses Album ist eins, was kam und sofort so reingeballert hat und dann so oft heiß gelaufen ist, dass es dazu führte, dass es irgendwann erstmal eine Abkühlung brauchte. Jetzt ist es wieder da, Leute.

Lies and Ten, Psychic TV, unüberhörbar, Genesis P. Orridge am Gesang, leider nicht mehr unter uns weilend und dadurch eben auch nicht mehr als Live-Empfehlung, auch wenn das Ganze hier so ein bisschen verrockert reinkommt, das ist unglaublich, also die Alben sind alle toll und jedenfalls muss ich das für mich feststellen, ihr könnt es ja für euch selbst aussuchen. Wir machen weiter mit Pünk oder sowas ähnliches, nochmal Berliner Tanzmusik, Farin Urlaub, kam raus das Album, endlich Urlaub und hat geflasht. Manche KritikerInnen sagten, endlich mal wieder das vernünftigste Ärztealbum seit langer Zeit. Keine Ahnung, ich weiß nicht, wie es euch so geht. Man hat ja immer so eine Einstiegsdroge, wenn man so Punk werden möchte. Und bei mir waren es auch die Ärzte. Irgendwann in der ersten Hälfte der 80er Jahre ist das aufgetaucht und wusste gar nicht, dass das so eine prägende Nummer bleiben könnte. Dann kam dieses, man verlässt es aus den Augen, keine Ahnung, dann kommt das Album und dann gibt es so eine Ansage an diesen Start und die fand ich wirklich sehr gelungen.

0: das lernt man bei uns schon als Kind.
1: Ja, es ist Zeit, nochmal die Dankbarkeit auszudrücken, auch nicht nur für die Regierung, sondern auch für euch, fürs Zuhören. Das war subjektiv hier gewesen auf Radio Korax 95.9 oder eben auch bei den diese Sendung übernehmenden Radiostationen, sei es NearFN in Dublin, sei es FSK in Hamburg, sei es Radio Fratz in Flensburg, Freies Radio Neumünster, Pi Radio Berlin, Radio Blau in Leipzig. Haut rein, nächste Sendung gibt es in einer Woche, Playlist und so weiter unter www.subjektiv.net. Tschüssken!

Hacker haben die Leipziger Firma Lekos attackiert. Wie die Stadtverwaltung am Montag mitteilte, wurde der Angriff am vergangenen Donnerstag bemerkt und gestoppt, ohne dass IT-Systeme ausfielen. Lekos ist ein Dienstleister, der unter anderem Softwarelösungen und Rechenleistungen für Kommunen und kommunale Unternehmen anbietet. Bei der Cyberattacke konnten die unbekannten Angreifer dienstliche Kontakt- und technische Verzeichnisdaten mehrerer städtischer Eigenbetriebe herunterladen. Betroffen waren Leipziger Kultureinrichtungen wie Oper, Gewandhaus und Musikschule sowie die Stadtreinigung und die Kinder- und Jugendhilfe. Die Stadtverwaltung betonte, an private Daten von Beschäftigten und BürgerInnen seien die Hacker nicht gelangt. Das Landeskriminalamt Sachsen sowie weitere Landes- und Bundesbehörden haben die Ermittlungen aufgenommen. Mit einer Andacht, einer Podiumsdiskussion und einer Ausstellung im neuen Rathaus gedenkt Leipzig am heutigen 21. Juli der Menschen, die aufgrund ihrer Drogensucht gestorben sind. Seit 1998 macht der Nationale Gedenktag für verstorbene Drogenabhängige auf die individuellen Schicksale aufmerksam und verdeutlicht, dass hinter jeder Zahl ein Mensch mit einer Lebensgeschichte steht. In Leipzig gab es nach Angaben des Landeskriminalamts im vergangenen Jahr 10 Drogentote. Etwas weniger als noch vor einem Jahr. Allerdings hatte es 2024 mit 19 Todesfällen einen neuen Höchstwert bei den durch Drogen verstorbenen Menschen in Leipzig gegeben. Der diesjährige Gedenktag in Leipzig wird von mehreren Einrichtungen und Projekten der Sucht- und Jugendhilfe organisiert. Auftakt ist um 15 Uhr mit einer Gedenkveranstaltung am Gedenkstein im Elsa-Park zwischen Luther- und Elsa-Straße. Nach der Andacht mit dem Gedenkprogramm können die BesucherInnen und Gäste beisammen sitzen und ins Gespräch kommen. Mitarbeiter der Drogen- und der Jugendhilfe informieren, welche Angebote es gibt und wie sie beraten und unterstützen können. Ab 18.30 Uhr lädt eine Podiumsdiskussion im Pögehaus zum Thema Zwischenhilfe und Ausgrenzung, wie Stigmatisierung und Drogenkonsumierende im Alltag trifft. Dazu ein unterschiedliche Perspektiven aus der Praxis sowie die Sicht von Betroffenen zu hören und miteinander in Austausch zu treten. Ebenfalls am 21. Juli, also heute, eröffnet in der unteren Wandelhalle des neuen Rathauses eine Ausstellung der drogenpolitischen Initiative Hashtag Konsum Raum geben aus Halle. Unter dem Titel Du hast Feierabend, ich hab Suchtdruck werden großformatige Werke gezeigt, die die Erfahrungen von Konsumenten sichtbar machen. Zugleich beleuchten die Arbeiten die Geschichte der Drogenpolitik und ihre gesellschaftlichen Konsequenzen. Die Ausstellung ist dann bis zum 30. Juli während der regulären Öffnungszeiten im neuen Rathaus zu sehen und der Eintritt ist frei. Am gestrigen Montagabend kam es in der Kindersingakademie in der Silbertaler Straße in Halle zu einem Großbrand. Die Unterrichtsräume der Jugendwerkstatt brannten völlig aus, wobei Instrumente und Möbel zerstört wurden. Die hallensische Jugendwerkstatt richtet sich nun mit einem dringenden Hilferuf an die Öffentlichkeit, um die zerstörten Räumlichkeiten wieder aufzubauen. Eigentlich sollte die Jugendwerkstatt mit finanzieller Unterstützung des Landes Sachsen-Anhalt saniert werden, doch die Förderung des Landes Sachsen-Anhalt sei streng zweckgebunden und dürfe ausschließlich für die ursprünglich geplanten energetischen Baumaßnahmen verwendet werden. Die genaue Ursache für den Großbrand ist bisher noch unklar. Das waren die Nachrichten.

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Hallo, liebe Hörerinnen und Hörer. Wir nähern uns langsam, aber sicher der 600. Sendung von Radio DARC. Heute dürfen wir Sie schon recht herzlich zu Ausgabe Nummer 597 begrüßen. Hier erfahren Sie allerlei Interessantes aus der Welt der Technik und vor allem aus der Welt der Funktechnik. Das Datum der Erstveröffentlichung ist Freitag, der 17. Juli 2026. Ich bin Conny Farren und werde Sie durch die kommende Sendestunde führen. Der Radiopionier und Funkamateur Jürgen von Wedel, Delta Golf 3, Whisky Zulu, ist kürzlich verstorben. Er machte in den 70er Jahren Furore, als er einen UKW-Sender in den Bergen von Südtirol aufbaute und von dort aus ganz Süddeutschland mit Piratenfunk beschallte. Wir erinnern heute nochmals an einen der ganz Großen in der Radiogeschichte, und zwar mit Jürgens eigenen Erzählungen. Ja, das Radiomachen und der Amateurfunk sind und waren schon immer eng miteinander verbunden. Deshalb hören Sie ja genau diese Sendung. Starten wir durch mit einem Feuerwerk der guten Laune, und zwar mit Bob Moore und Mexico.

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1: Heute mit diesen Themen. Ferngesteuerte Kinderspielzeuge, 60% halten EU-Standards nicht ein. Antennenfernsehen steht möglicherweise 2030 vor dem Aus. Funktag Kassel findet 2027 nicht statt und Exponate für die UKW-Tagung in Weinheim gesucht. Am Mikrofon Conny Farren. Bei einer von der EU finanzierten Prüfung von ferngesteuerten Spielzeugen für Kinder im Alter von 3 bis 14 Jahren stellte sich heraus, dass 60% die EU-Normen für Störstrahlung nicht erfüllten. Signalstörungen können Kommunikationsdienste beeinträchtigen, darunter auch solche, die für Navigation und Sicherheit genutzt werden. Sie stellen daher ein erhebliches Risiko dar, so der Bericht der EU. Zu den getesteten Produkten gehörten ferngesteuerte Fahrzeuge, Walkie-Talkies und Laptops für Kinder, elektronische Haustiere, Roboter, Musikplayer und Lautsprecher. Eine Hauptursache für die festgestellten Störungen waren Störstrahlungen und Außerbandsignale sowie die Strahlungsleistung, die Stärke des Signals eines Senders in einer bestimmten Richtung. Überschreitet sie bestimmte Grenzwerte, kann das Signal andere Geräte stören. Neben den Laboruntersuchungen gemäß den geltenden Normen prüften die Marktüberwachungsbehörden, ob die Proben mit den vorgeschriebenen Warnhinweisen, Kennzeichnungen und Anweisungen versehen waren. Insgesamt wurden 63% als nicht konform befunden. Zusammen mit den Ergebnissen der Laboruntersuchungen erfüllten insgesamt 81% der Proben die EU-Anforderungen nicht, zum ganz überwiegenden Teil von Herstellern aus China. Das klassische Antennenfernsehen steht möglicherweise bald vor dem Aus. Das legt ein entsprechender Artikel im Magazin Heise Online vom 11. Juni 2026 nahe. Demzufolge laufen im Jahr 2030 wichtige Nutzungsrechte für Funkfrequenzen für das terrestrische Antennenfernsehen aus, die sich ab diesem Zeitpunkt Telekommunikationsanbieter einverleiben wollen. Die Deutsche Telekom, Vodafone und O2 Telefonica stellten in Berlin eine von ihnen bezahlte Studie des Beratungsunternehmens WIK Consult vor, der zufolge bestimmte Funkfrequenzbereiche ab 2031 freigegeben werden sollten für Mobilfunk. Sollten die Mobilfunker tatsächlich den Zuschlag darauf bekommen, wäre dies das Aus für Fernsehempfang über Antenne. Wirtschaftlich betrachtet wäre eine Zuweisung der Frequenzen für Handynetze vorteilhaft, heißt es in der Studie. Bei ihrer Vorstellung bekräftigten Firmenvertreter der drei Netzbetreiber ihren Wunsch, besagte Frequenzen ab 2031 nutzen zu können. Der Studie zufolge haben in Deutschland noch schätzungsweise 2,3 Millionen Haushalte Antennenfernsehen, meist in Form von DVB-T2. Tendenz sinkend. Die meisten Haushalte bekommen in Deutschland TV über eine Satellitenschüssel oder über Fernsehkabel. Auch die Übertragung übers Internet ist möglich, hier steigt die Nachfrage. WIK-Studienautor Bernd Sörries betonte, nach einer möglichen Abschaltung der Antennentechnologie könnten die Verbraucher öffentlich-rechtliche Sender kostenlos auch im Internet sehen. Es gäbe keine Kostensteigerung aus Sicht der Endkunden, wenn man dieses Netz abschaltet. Sörries verwies darauf, dass Antennenfernsehen lineares Fernsehen sei, das aus der Mode komme. Die Nachfrage nach zeitlich flexibel abrufbaren Sendungen im Internet steige hingegen. Die Studienautoren kommen zu dem Schluss, dass die öffentlich-rechtlichen Rundfunkanstalten bis zu 369 Millionen Euro binnen 10 Jahren einsparen könnten, wenn sie DVB-T2 abschalteten. Was in der Studie allerdings nicht erwähnt wird, ist, dass der Wegfall eines redundanten, unabhängigen Übertragungsweges für die Fernsehsignale einen deutlichen Sicherheitsverlust bedeuten würde. Die DVB-T2-Fernsehsender existieren nämlich zusätzlich und redundant zu anderen Übertragungswegen. Ob der Wunsch der Mobilfunkanbieter Gehör findet oder nicht, ist jedoch offen. Die künftige Frequenznutzung soll auf der Weltfunkkonferenz im kommenden Jahr besprochen werden. Danach wird sich die Bundespolitik damit befassen. Im Digitalzeitalter steigt die Datenmenge rasant, daher müssten die Telekommunikationsanbieter ihre Netze immer weiter optimieren. Auch Sicherheitsbehörden peilen eigenes Netz an. Der beliebte Funktag kann im Jahr 2027 nicht stattfinden. Trotz intensiver Gespräche mit der Messe Kassel konnte kein geeigneter Termin gefunden werden. Die ursprünglich geplanten Termine waren bereits vergeben, weitere mögliche Zeitfenster kamen aufgrund von Terminüberschneidungen mit anderen Veranstaltungen und Contestwochenenden nicht in Frage. Auch alternative Veranstaltungsorte erfüllten die Anforderungen nicht. Das Ziel des DARC bleibt, den Funktag langfristig in den Messehallen Kassel zu veranstalten. Für 2028 wurde bereits ein Termin angefragt. Im Jahr 2027 liegt unser Fokus auf dem 50. Jubiläum der Funkfachmesse Ham Radio in Friedrichshafen am Bodensee. Es sind noch wenige Wochen bis zur 71. UKW-Tagung in Weinheim, die Anfang September vom 11. bis 13. des Monats stattfinden wird. Schon heute kann man sich aber in seiner Funkbude umschauen, ob nicht doch ein Selbstbauprojekt dabei ist, welches man zum Selbstbauwettbewerb der Tagung vorlegen könnte. Der Wettbewerb zeigt eindrucksvoll die Innovationskraft und Kreativität der Amateurfunkszene. Zahlreiche Eigenentwicklungen demonstrieren, wie aus Ideen funktionierende Technik entsteht und wie groß das Know-how innerhalb der Community ist. Für viele Besucher bietet der Wettbewerb wertvolle Anregungen für eigene Projekte. Bewerbungen zum Selbstbauprojekt sind bitte per E-Mail an die Tagungsleitung zu richten. Weitere Informationen zur Veranstaltung gibt es online auf deren Webseite der UKW-Tagung in Weinheim. Das waren unsere heutigen Meldungen aus der Funkwelt für Sie. Weiter geht es mit einem typischen Vertreter des sogenannten Parling-Stils. Das ist eine Musikrichtung aus den Niederlanden, die sich vor allem Mitte der 1970er Jahre großer Beliebtheit erfreute. Typisch waren eingängige, glatte und schöne Melodien. Und so einen Titel haben wir nun aufliegen. Hier sind die Classics mit Wings of an Eagle.

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1: Der Radiopionier und Funkamateur Jürgen von Wedel ist kürzlich verstorben. Er hatte das Rufzeichen Delta Golf 3 Whisky Zulu. Jürgen machte in den 70er Jahren Furore, als er einen UKW-Sender in den Bergen von Südtirol aufbaute und von dort aus ganz Süddeutschland mit Piratenrundfunk beschallte. Unser Mitarbeiter Wolf-Dieter Roth konnte vor einigen Jahren bei einem persönlichen Besuch mit ihm sprechen. Bei dieser Gelegenheit erzählte Jürgen von Wedel seine bizarre Geschichte. Die Geschichte, wie er zum Studium der Elektrotechnik nach München kam und dann in die Radioszene reinrutschte. Die Folge war schließlich der erste deutschsprachige Privatsender namens Radio Bavaria International. Wir möchten mit diesem Beitrag an sein Lebenswerk erinnern, denn mit seinen Aktivitäten krempelte er die Radioszene nachhaltig um und trieb die öffentlich-rechtlichen Sender vor sich her. Hier also die Geschichte von Jürgen von Wedel, erzählt von ihm persönlich.
2: Die Geburt einer Idee. Im Jahr 1977 kam ich zum Studium der Elektrotechnik nach München. Doch es sollte alles ganz anders kommen. Nach circa 2 Semestern lernte ich, natürlich über Funk, Joe Lüders kennen, einen Medienjournalisten, der vor kurzem nach Bayern gezogen war. Er schrieb gerade einen Testbericht über ein CB-Funkgerät, hatte aber technisch damals nicht die große Ahnung. So bat er mich, ihm das zu testende Funkgerät in seinen alten Volks-Porsche einzubauen. Es entwickelte sich eine Freundschaft, die nicht zuletzt auf unser beider Interesse an neuer Technik bestand. Joe hatte einige Vorkenntnisse im Radiomachen, da er eine Zeit lang bei Radio Nordsee gearbeitet und danach eine Diskothek in Kolbermoor geleitet hatte. Dieser Funke sprang auch auf mich über, da ich schon früher gerne kleine UKW-Sender gebastelt und damit natürlich nicht ganz legal die Nachbarschaft beglückt habe. Joe fing parallel zu seiner Journalistentätigkeit damit an, Rundfunksendungen auf Band zu produzieren und damit deutsche Urlauber in Italien mit deutscher Information und Popmusik zu unterhalten. Diese Kassetten gingen ein- oder zweimal pro Woche per Post oder per Auto an verschiedene private Radiostationen, die in Italien seit 1977 schon erlaubt waren. Eines schönen Tages rief er mich ganz aufgeregt an, ich müsste sofort in seine Wohnung in der Osterwaldstraße kommen. Er bräuchte ganz dringend meine technische Hilfe. Als ich bei ihm angekommen war, bat er mich auf seinen winzigen Südbalkon im 9. Stock. Hier stand sein alter, klappriger, grundig Satellit, trotzdem natürlich ein Radio, das damals einen der empfindlichsten UKW-Tuner auf dem Markt besaß. Was ich hörte, brachte mich zum Staunen. Zwar mit leichtem Rauschen, aber eindeutig war Joes eigene Sendung Holiday Radio zu hören. Schnell stellte sich heraus, dass es die UKW-Frequenz 102,8 MHz von Radio Isaac war, einem Sender, der in Italien Joes Sendung ausstrahlte. Nachdem wir uns einigermaßen beruhigt hatten, bat mich Joe, die größtmögliche UKW-Antenne, die ich bekommen konnte, zu organisieren. Auch meine Argumente, dass es sich wahrscheinlich um Überreichweiten handelte, wollte er nicht gelten lassen. Also gesagt, getan, ich besorgte ihm die Stolle 14-Element-Antenne und installierte diese. Obwohl der Balkon jetzt nicht mehr begehbar war, lief das Signal jetzt fast rauschfrei. Nach 2 Tagen rief ich ihn an, in der Annahme, ihn wahrscheinlich trösten zu müssen, weil die Überreichweiten sicherlich vorbei waren. Zu meinem Erstaunen sagte er mir, dass das Signal zwar sehr viel schwächer, aber noch hörbar war. Dies war wohl die Geburtsstunde unseres Planes, selbst Privatradio zu machen, aber vor uns lag noch ein weiter, steiniger Weg. Ich nahm mir erstmal ein Urlaubssemester und wir legten los mit unseren Versuchen. Es passte ganz gut, dass ich gerade meine Amateurfunklizenz bestanden hatte, denn die Ausbreitung der Wellen im 2-Meter-Band sind ähnlich wie bei UKW-Radiofrequenzen. Wir kauften bei einem Münchner Amateurfunkgeschäft 2 kleine 2-Meter-Funkgeräte und einen Nachbrenner mit 75 Watt. Zusätzlich kauften wir noch eine schnell zerlegbare 2-Meter-Antenne und einen Teleskopmast. Das war unser Testequipment. Wir fuhren so ziemlich jeden einigermaßen begehbaren Berg in Südtirol an und machten unsere Versuche. Als groben Test suchten wir das Amateurfunkrelais auf der Zugspitze, das uns auch als Kommunikationsmittel zwischen Italien und München diente. Denn Handys gab es ja noch nicht. Einer von uns war dann immer in Italien auf den Bergen und der andere an meiner Hochantenne in München-Schwabing. So konnten wir auch mit Hilfe von mehreren sehr hilfsbereiten anderen Amateurfunkern gut die beste Position austesten. Da wir leider über sehr geringe finanzielle Mittel verfügten, meine Familie hatte uns mit 75.000 D-Mark ausgestattet, mussten wir die preiswerteste und trotzdem funktionierende Möglichkeit wählen und das war der Berg Zirock, 50 Kilometer hinter der österreichischen Grenze. Auch die zwar guten, aber sehr teuren Antennen von Kathrein waren für uns nicht erschwinglich. Ich entschloss mich also daraufhin, die Antennen selber zu bauen. Als Vorlage diente mir unsere Testantenne, eine 2x9 Element Visi-Zirkelor-Antenne für den 2 Meter Amateurfunkbereich. Mit Hilfe diverser Antennenbücher konstruierte ich die Antenne um. Mein Vater war bis zu seinem Tod 1975 Geschäftsführer der Firma Schüco Aluminium in Bielefeld gewesen. Durch meine guten Kontakte kamen wir jetzt zu einer günstigen Aluminiumquelle. Das komplette Material für alle Antennen kostete mich gerade mal 600 D-Mark. Ich baute zunächst innerhalb einer Woche eine zerlegbare Testantenne, die ich dann mit dem Auto nach Italien brachte. Wir konstruierten verschiedene Testsituationen und stellten sie dann mittels zweier Gartenstühle auf der Terrasse des Gasthofes auf. Joe hatte in meiner Montagewoche einen 25-Watt-Sender von einer befreundeten Radiostation in Florenz organisiert und so stand unserem ersten Test nichts mehr im Wege. Ein Auto-Reverse-Kassettenrekorder aus dem gerade eröffneten Mediamarkt bot uns die Audioquelle. Wir fuhren jetzt in Richtung Österreich und hörten unser eigenes Signal zum ersten Mal im Autoradio. Ein tolles Gefühl. Hoch über den Dächern von Innsbruck stand ein verblüffend gutes Signal und das mit nur 25 Watt. Und Antennen Marke Eigenbau. Unser erster Sitz war im Hotel Olympia am Brenner, in dem wir ein Studio in einem der Gästezimmer einrichteten. Bezahlt werden sollte das zum großen Teil schon durch die Werbung für dieses tolle Hotel. Da wir natürlich auch Innsbruck erreichten, war das für das Hotel interessant. Oben auf dem Zirock sprachen wir mit dem Besitzer Peter Seidner ab, wo die Antenne stehen sollte und wie die Stromversorgung gelegt werden musste. Glücklicherweise wurde gerade auf einem benachbarten Berg ein alter Skilift abgebaut. Und wir bekamen, so zum Schrottpreis, einen ca. 10 Meter hohen Skiliftmast. Nun trennten sich Joes und mein Aufgabengebiet für ca. einen Monat. Ich fuhr nach Norddeutschland, um bei Schüco die 8 Zirkularantennen zu bauen. Und Joe beaufsichtigte die Arbeiten zur Mastaufstellung auf dem Berg. Außerdem organisierte er in Florenz die Herstellung unserer Rundfunksender. Die Sender wurden von einer kleinen Elektronikfirma, Kelmer Firenze, in Handarbeit hergestellt. Das war immer noch billiger, als wenn sie von Rode und Schwarz bezogen würden. Radio One in Florenz, mit deren Besitzer Joe sehr befreundet war, lieferte uns das erste Studio-Equipment. Unter anderem einen 8-Track-Player mit Magnetstreifen für Jingles. Wir hatten zu dieser Zeit ja nur das Mischpult von Riem Elektronik und zwei Technics-Plattenspieler und den besagten Auto-Reverse-Kassettenrekorder. Ein Freund von Joe aus Rosenheim war Schreiner und zimmerte uns das erste Studio zusammen. Wir wussten natürlich auch, dass so ein Studio für einen guten Klang abgedämmt werden musste. Aber was soll ich sagen, auch das kostet natürlich Geld. Was wie immer sehr klamm war. Also verwendeten wir als Dämmung Glasfasermatten aus dem Baumarkt, mit dem Effekt, dass wir uns immer häufig kratzen mussten, wenn wir im Studio saßen. Als ich mit dem Bau der Antennen fertig war, jeder Dipol wurde von Hand gebogen, musste ich einen LKW mieten und die Sachen nach Südtirol schaffen. Nach circa 3 Tagen im Zoll, bei denen ich die Zöllner überzeugen musste, dass daraus nur ein einfacher Zaun gebaut werden sollte, schaffte ich es endlich, auf den Berg zu kommen. Netterweise stellte mir der Bauer einen Stall zur Verfügung, in dem ich die Antennen zusammenbauen konnte. Das war wichtig, denn mittlerweile fiel schon der erste Schnee und wir wollten unbedingt noch vor dem richtigen Winter auf Sendung gehen. Joe hatte inzwischen die aufregenden Arbeiten auf dem Berg überwacht. Auf sehr abenteuerliche Weise war der Mast mit einem Umlenkmast und einem Unimog in das Fundament gezogen worden. Das erste Drahtseil war zu dünn und riss, woraufhin der Unimog mit Peter in einem Wahnsinnstempo den Berg herunterraste. Glücklicherweise brachte er ihn aber gerade noch rechtzeitig zum Stillstand. Das zweite Seil hielt und der Mast saß perfekt. Mit einer Leiter und einem Schweißgerät machte ich mich dann mit Unterstützung des örtlichen Schlossers an die Arbeit, die Antennenhalterung an den Mast zu schweißen. Stück für Stück wurden jetzt die Antennen angebracht und miteinander verschraubt. Ein weiteres Problem war die Zusammenschaltung der Antennen. Immerhin mussten 16 Dipole miteinander verbunden werden. Nächste Frage: Wo bekommen wir ein günstiges Senderhäuschen her? Wir entschieden uns für ein kleines Aluminiumhäuschen, wie man es an stillen Örtchen auf Baustellen findet. Das passte optimal. Im Studio hatte ich mittlerweile einen 25-Watt-Sender installiert und eine Antenne auf dem Dach angebracht. Diese Antenne richtete ich auf den Berg aus, um so ein Einspeisesignal zu haben. Nach vielen Tests schafften die es, auf dem Berg ein Stehwellenverhältnis von 1 zu 1,3 zu realisieren. Inzwischen war auch unser Hauptsender mit 500 Watt angekommen. Einiges Abstimmen später hatten wir dann endlich die Antennenanlage aktiviert. Im Häuschen stellte ich einen Frequency Lock Receiver auf die Studiofrequenz ein und speiste das Audiosignal in unseren Bergsender. Auf der Frequenz 103,5 MHz gingen wir dann erstmals auf Sendung. Das Signal in Innsbruck war spitze und somit hatten wir unsere erste Hörergruppe.
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Fans, DJs und kleine Störungen. Kaum waren wir die ersten Wochen auf Sendung, kamen die Carabinieri, um uns mitzuteilen, dass eine gewerbliche Nutzung von Hotelräumen nicht erlaubt wäre. Schade, dass unsere rote On-Air-Lampe im Fenster so falsch verstanden wurde. Wir suchten also verzweifelt den Ort Brenner ab und wurden in einem Kleidergeschäft fündig. Der Besitzer, Herr Tedoldi, hatte einen Lagerraum, in dem das blanke Chaos herrschte. Er bot uns an, dort bis auf Weiteres unser Studio betreiben zu können, wenn wir den Raum aufräumen und den Schrott entsorgen würden. Etwas Besseres konnte uns gar nicht passieren, denn hier unten konnten wir zu jeder Tages- und Nachtzeit so laut sein, wie wir wollten. Das war sicherlich auch ein Grund, warum es den Hotelbesitzern ganz recht war, dass wir auszogen. Wir mussten nämlich teilweise auf Socken durch den Hotelflur gehen, damit wir die Hotelgäste nicht störten. Die Studioantenne war in kürzester Zeit wieder auf dem Dach installiert und wir konnten ungestört weitersenden. Jetzt endlich bekamen wir auch unseren Telefonanschluss. Nach nur 8 Wochen. So langsam kam Radiofieber auf. Die ersten Hörer riefen an, leider zumeist nur aus Innsbruck, da es mit dem Empfang in München noch nicht so

Das ging noch ohne Probleme damals. Leider traten immer mehr Schwierigkeiten mit der Zusammenschaltung der 16 Antennenebenen auf, was sich auch in einem sanften Knistern bemerkbar machte. Auch war das kleine Klohäuschen für den Bergsender anscheinend nicht die beste Wahl. Der Schnee war hartnäckig und kroch gerne mal in die Ritzen. Etwas Abhilfe brachte ein komplettes Auskleiden mit Styropor und Montageschaum. Ein unerwarteter Zwischenfall erreichte mich, als ich wieder mal auf dem Weg von Innsbruck zum Brenner war. Im Autoradio lief natürlich RBI mit Carlo. Plötzlich hörte ich eine Kinderstimme. »Hallo, kannst du mich hören? Ich stehe gerade neben dieser Riesenantenne.« Ich fuhr fast in den Graben neben der Brenner Startstraße. Circa 15 Minuten später war ich am Lift und fuhr sofort hoch auf den Berg. Im Kofferradio ging diese tolle Unterhaltung die ganze Zeit weiter. Als ich an der Antenne ankam, saß dort ein 12-jähriger Junge auf seinem Schlitten und auf seinem Schoß eine Zigarrenkiste mit einem kleinen Selbstbausender. In circa 20 Meter Entfernung stand sein Freund mit einem Kofferradio. Zufälligerweise waren die beiden beim Spielen auf unsere Studio-Eingabefrequenz gekommen und da sie direkt neben der Empfangsantenne standen, waren sie natürlich stärker. Nach einigen Erklärungen, in denen ich ihnen freundlich klar machte, dass sie rauschfrei in ganz Innsbruck zu hören waren, schalteten sie den Sender natürlich sofort wieder aus und Carlo war wieder bestens zu hören. Wir verstärkten daraufhin unser Studiosignal und brachten die Empfangsantenne an einem höheren Ort an. Natürlich war uns klar, dass wir schnellstens auf UHF wechseln mussten. Da in Innsbruck und Umgebung unsere Fangemeinde immer größer wurde, begann Joe, diverse örtliche Diskotheken in Österreich anzusprechen und mit den Besitzern zu verabreden, für sie kostenlose Werbung zu machen, wenn wir im Gegenzug dafür an einem Abend in der Woche, meistens donnerstags, unseren Top 50 Countdown bei ihnen produzieren könnten. Die Sendungen wurden dann jeweils am Freitag und am Samstag ausgestrahlt. Schnell sprach sich diese Aktion herum und wurde der absolute Renner. Auf diese Weise bekamen wir schnell neue DJs, die auch moderierte Sendungen für uns produzieren konnten. Der erste in dieser Riege war Ronny Prinz. Er hatte eine aufregend rauchige Stimme und wurde schnell neben Joe unser beliebtester DJ.

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Die Geschichte des ersten süddeutschen Privatradiosenders und wie alles begann. Größer, höher, weiter. Es war zwar toll, dass unser Erfolg in Innsbruck so riesig war, aber in unserem eigentlichen Zielgebiet München war der Empfang nur bedingt gut. Durch die Berge hinter Innsbruck wurde das Signal teilweise abgeblockt und auch gespiegelt. Dafür hatten wir eigentlich die zirkulare Polarisation gedacht. Bedingt funktionierte das zwar schon, wir waren im Westen von München sehr viel besser zu empfangen als in der City, aber natürlich gab es kaum Empfang im Auto. Das Frühjahr hatte gerade angefangen, da hatten wir die Idee, einen Mast auf einem höheren Punkt zu testen. Es bot sich hierfür das Ende der Enzianseilbahn an. Hier war ein perfektes Betonfundament für die Umlenkrolle des Liftes vorhanden. Wir ließen uns bei einem Schlosser einen Mast herstellen, der zwei unserer Zirkularantennen tragen konnte. Hier stellte sich natürlich die Frage, wie man hier den Sender mit Strom versorgen sollte. Ich setzte mich mit einem Elektrogroßhändler in München in Verbindung und nach 10 Verhandlungen bestellten wir 2 Kabeltrommeln à 400 Meter mit einem Aderndurchmesser von jeweils 10 mm. Das sollte unseren Berechnungen nach für einen 1 Kilowatt Sender ausreichen. Zwischenzeitlich hatten wir einen neuen DJ bekommen, der zweckmäßigerweise auch Radiofernsehtechniker war. Ein Glücksgriff. Freddy Leitner dachte sich in so ziemlich jedes Problem schnellstens rein und war eine sehr große Hilfe für mich. Er war außerdem DJ der größten Diskothek in Sterzing und versorgte uns mit Scheiben, an die Joe nicht herankam. Zum Beispiel lief auf unserem Sender als ersten deutschsprachigen Sender überhaupt durch Freddys Hilfe die Scheibe Funky Town von Lips Inc.

Als nun das Kabel ankam, war Freddy sofort zur Stelle, um zu helfen. Trotzdem stellte sich die Frage, wie sollen wir dieses bleischwere Kabel zum Sendepunkt ziehen? Jetzt kam wieder der Almbesitzer Peter Seidner ins Gespräch. Die Skisaison war gerade vorbei und so kam er auf die Idee, den Lift für diese Arbeit einzusetzen. Wir montierten 2 Schleppliftshaken an das Seil und langsam, aber stetig wurde das Kabel auf den Berg gezogen, direkt unter dem Lift. Das sollte uns später noch zum Verhängnis werden. Nach diesem Gewaltakt musste ich nur noch die beiden Kabel miteinander verbinden und unten im Skilifthäuschen anschließen. Den Belastungstest machten wir, nicht ganz so professionell, mit einem 3000 Watt Heizlüfter, der bestens funktionierte. Jetzt installierte ich 2 Antennen von unten auf dem oberen Mast. Mit unserem 25 Watt Testsender sendeten wir ein Signal nach Norden. Kurz darauf riefen wir von der Zierockalm Ronny in Innsbruck an, der uns bestätigte, dass auf der neuen Frequenz ein sehr sauberes und störungsfreies Signal in Innsbruck ankam. Test bestanden. Jetzt war Schwerstarbeit angesagt. Wir ließen einen Notsender, den ersten 500 Watt Sender, auf dem alten Mast mit 4 Antennen laufen und bauten den 1000 Watt Sender ab. In schönster Handarbeit zogen Freddy, Carlo, Joe, Peter und ich, natürlich mit einem großen Schlitten, den Sender und das Senderhäuschen über die letzten verbliebenen Schneefelder auf den Berg. Nachdem wir das Häuschen und den Sender oben installiert hatten, kam der große Moment. Die Stromspannung passte einwandfrei und der Sender lief sauber. Jetzt kam die Testfahrt. In Innsbruck war das Signal natürlich bestens. Jetzt war auch in München ein besseres Signal vorhanden. Die Dachantennen in Schwabingen hatten endlich ein gutes Signal. Auch wenn es im Auto nicht perfekt lief, konnte man uns hören, wenn man wollte. Im Westen von München war das Signal im Auto fast rauschfrei. Also mussten wir nun die Werbetrommel rühren. In einem kleinen Lokal in Schwabing, das Shortstop in der Nordenstraße, lernte ich einen UKW-Freak kennen. Der Besitzer, Mike Kane, hatte früher mal für RFE gearbeitet und schon von unserem Sender gehört. Er war so begeistert, dass er sich auf das Dach des Lokals eine UKW-Antenne installiert hatte. Somit war dieses Lokal der erste öffentliche Punkt, in dem unser Signal durchgehend lief. Ohne Werbeeinnahmen läuft nichts. Mittlerweile war das Studio viel zu klein für unsere Anforderungen. Darum suchten wir nach neuen Räumlichkeiten. Im Ort Brenner gab es keine Möglichkeiten mehr. So dachten wir an Sterzing, da das ja auch relativ schnell zu erreichen war. Ein Händler aus dem Ort Brenner baute gerade in Sterzing ein neues Haus und das Erdgeschoss-Apartment war noch frei. Ein sehr großer und ein kleiner Raum waren absolut ausreichend. Joes Schreiner kam wieder zum Einsatz und zimmerte uns, welch Luxus, 2 Studios zusammen. Jetzt hatten wir auch endlich die Möglichkeit, relativ aktuelle Nachrichten zu senden. Von Vorteil war hier, dass gerade die deutschen und österreichischen TV-Sender mit Videotext anfingen, den wir kurzerhand übernahmen. Der Empfang der deutschsprachigen Programme war dank der RAS mit Antennenumsetzern auf dem Berg Hühnerspiel in Sterzing möglich. Nachdem wir auf der anderen Bergseite in Pflanz, wo es nur ca. 5 Häuser gab, bei einem Bauern einen zweiten Sender errichteten, versorgte der nun wieder unseren Sender auf dem Berg. Eine direkte Versorgung war leider wegen des Berges Hühnerspiel, der uns im Weg stand, nicht möglich. Die neuen Studios waren super. Endlich waren wir wieder in einem Ort, wo man auch noch mehr als nur Radio machen konnte. Jetzt konnten wir auch noch einen weiteren DJ einstellen, der sich bei uns gemeldet hatte. Es war Axel Ricken aus Aachen. Er war ein Radiomann mit Leib und Seele. 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
Leider war das Ende für RBI vorerst eingeläutet und ich ging schweren Herzens zurück zum Studium nach München. Dass mit dem Schwarzenstein schon bald ein neues Kapitel für RBI beginnen sollte, konnte damals noch niemand ahnen.

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1: Das Radiomachen und der Amateurfunk sind und waren schon immer eng miteinander verbunden. Deshalb hören Sie ja genau diese Sendung. Und es geht eigentlich bei beiden Medien im Grunde um dasselbe. Die Ausstrahlungen werden über Kurzwelle übertragen und landen ohne weiteres Zutun beim Empfänger. Ganz ohne Internet. Ein unschätzbarer Vorteil in den Zeiten, in denen totalitäre Staaten das Netz zunehmend blockieren. Wie die Verhältnisse in diesem Medium aktuell sind, darüber klärt uns an dieser Stelle wieder Christian Reiber, Delta Lima 8, Mike, Delta Whisky, vom HF-Referat des DARC auf, mit seiner Funkwettervorhersage.
2: Die letzte Woche war eine ziemlich ruhige, sowohl was die Sonnenaktivität anbelangt, als auch die möglichen Störungen der Kurzwellenausbreitung. Vor allem die, die durch ein unruhiges Erdmagnetfeld verursacht werden. Die wenigen auf der Vorderseite der Sonne verbliebenen aktiven Regionen glänzten vor allem durch Nichtaktivität. Deutlich sichtbar ist das auch in der Flare-Statistik. Einstellige Anzahlen von C-Flares pro Tag und ein einsames M-Flare vom letzten Sonntag sprechen eine deutliche Sprache. Es wurde daher auch nichts aus der Hoffnung auf einen schwachen Aufwärtstrend beim solaren Flux. Der verlor im Gegenteil jeden Tag etwas mehr an Boden und lag dann Mitte letzter Woche knapp unter 100 Einheiten. Im Erdmagnetfeld halfen ein koronales Loch und ein koronaler Masseauswurf am letzten Sonntag zusammen und verursachten einen schwachen Magnetsturm. Danach kam dann die große Ruhe, nur ab und zu unterbrochen durch kurze aktive Phasen. Die höchste nutzbare Frequenz stieg über Mitteleuropa bis 22 MHz. Darüber regierte wieder die sporadische E-Schicht und so konnten bei der IARU HF Championship am letzten Wochenende auf allen Bändern gearbeitet werden. Vor allem auf 10 Meter musste man aber den richtigen Zeitpunkt mitbekommen. Aber das gehört dazu, wenn man in einem Contest vorne dabei sein möchte. Jetzt tut sich aber wieder etwas mehr. Am Freitag wurde eine erste, kleinere aktive Region sichtbar, die sich bislang auf der Sonnenrückseite befand. Am Sonntag und Montag erwarten wir dann die beiden ehemaligen Regionen 4478 und 4479 zurück, die vor 2 Wochen schon ordentlich Aktivität versprüht und den solaren Flux kurzzeitig über 200 Einheiten getrieben hatten. Beide sind weiter aktiv und vor allem die 4478 scheint noch über eine hohe magnetische Komplexität zu verfügen. Daher wird wieder mit einem Anstieg der Sonnenaktivität gerechnet. Der solare Flux wird sich über die Woche Richtung 150 Einheiten bewegen. Vielleicht wird es sogar ein bisschen mehr. Das sorgt dann für längere Öffnungen auf 15 Meter. Vor allem wird sich aber das in den letzten Tagen sehr tiefe Mufftal am frühen Morgen auffüllen, das bis 10 MHz hinunterreichte. Mit etwas mehr Sonnenaktivität wird 20 Meter dann nur noch kurz schließen. Größere F2-Öffnungen auf 12 und 10 Meter sind dagegen unwahrscheinlich. Dafür sind die Bedingungen noch viel zu sommerlich. Erst im September wird es da wieder interessanter werden. Allerdings erreicht die Muff an manchen Tagen über dem Mittelmeer 28 MHz und mehr, oft am späten Nachmittag, wenn die Tagesdämpfung zurückgeht. Dann ist zumindest in südliche Richtungen auch die Langstrecke auf dem 10-Meter-Band nutzbar. Ausschlaggebend ist dafür aus unserer mitteleuropäischen Sicht vor allem die Muff am ersten Brechungspunkt und der ist etwa 1500 Kilometer vom eigenen Standort entfernt. Und dann bleibt mir ein weiteres Mal noch der Hinweis auf die sporadische E-Schicht. Die wird nicht müde, auf 10, 6 und auch immer wieder auf 2 Meter Shortskip-Öffnungen zu produzieren. Gut, die X.

Das war's nun für heute. Wir sind leider schon wieder am Ende von Radio DARC angelangt. 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Redaktion und Musikauswahl hatte Rainer Englert, Delta Foxtrot 2, November Uniform. Wir hoffen, die Sendung hat Spaß gemacht. Wenn ja, sagen Sie es doch einfach weiter. Wenn Sie wollen, hören wir uns nächste Woche wieder. Gleiche Zeit, gleiche Frequenz. 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Auf Wiederhören. Moin, tschüss, servus und 73, gut DX. Bis zum nächsten Mal.

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1: 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Einen wunderschönen guten Abend wünscht euch der Frank hier aus dem Radio Blau. Und die Fahrt ins Blaue in dieser Jahreszeit dreht sich um das Thema Einsamkeit. Das wird vielen Menschen jetzt gerade bewusst, wo die Abende und Nächte länger werden und man mehr Zeit unter künstlichem Licht in geschlossenen Räumen verbringt. Und da kommt das sehr zum Tragen. Später kommt noch die Weihnachtszeit hinzu, wo man gerne Familie und Freunde um sich hat. Und wenn man das halt nicht hat, dann fühlt man sich sehr schnell einsam. Deshalb war es ganz leicht, dieses Thema heute zu wählen. Und es geht los mit einem Klassiker von Roy Orbison, Only the Lonely.

So, und in dieser herrlich nostalgischen Stimmung möchten wir uns weiter begeben in die Einsamkeit und landen da ganz schnell bei Hildegard Knef und dem Lied vom einsamen Mädchen.

So ein bisschen Einsamkeit hat wahrscheinlich jeder schon mal kennengelernt, aber es gibt immer Leute, die sind noch viel, viel einsamer und darum dreht sich das nächste Lied. Das ist eine Coverversion von Streets of London in der Originalversion von Ralph McTell und hier in einer Version von Jasmine Bonin in deutscher Sprache 1975 aufgenommen, eine Live-Aufnahme. Und heißt Straßen unserer Stadt.

0: Sehr schön.
1: Ja, sehr schön. Nach so vielen melancholischen Liedern möchte ich jetzt etwas anderes spielen, etwas Aufmunternderes, und das ist eine sehr schöne Produktion aus dem gleichen Jahr, 1975, und das kommt von der Gruppe Kreis aus der DDR und heißt Sie ist immer noch allein, eine saubere Phil Spector-Produktion, sag ich immer.

Und was kann man Besseres tun, als dem jetzt eine echte Phil Spector-Produktion entgegenzustellen? Und zwar Isolation von John Lennon aus dem Jahr 1970. Und in dem Stück geht es darum, dass man ja nicht nur körperlich isoliert sein kann von anderen Menschen, sondern auch geistig isoliert sein. Und darum geht es da, glaube ich, ein bisschen.

So kurz und schmerzlos endet Aimé Mann aus dem Film Magnolia, One is the Loneliest Number. Weiter zum Thema Einsamkeit. Das Beste, was man sich in der Einsamkeit sagen kann, ist natürlich, da wird schon wieder jemand kommen und mich rausholen aus meiner Phase. Und genau diesen Titel trägt das nächste Stück. Ach, da kommt schon wieder einer von der letzten Platte der großartigen Lassie Singers. Die Sängerin Christiane Rösinger, die das damals verfasst und intoniert hat, ist da jetzt auch 15 Jahre Lebenserfahrung reicher geworden. Ein Stück ihrer letzten Platte heißt Desillusion, aber lass die Hoffnung nicht sinken.

So ein ganz ähnliches Thema wie das zuletzt genannte Stück ist ca. 20 Jahre vorher, noch länger her, von 20 Jahre vorher, 1975 schon mal behandelt worden. Und zwar von Angelika Mann unter Mitwirkung von Reinhard Lacomi und seinem großartigen Ensemble. Und das ist für mich das Amiga-Zuckerstückchen, was jemals produziert worden ist. Da ist alles dabei, der furztrockene Sound und die großartigen Texte und die Inbrunst. Da stimmt einfach alles. Angelika Mann und Lucky Na und...

So, und ihr seid immer noch richtig bei der Fahrt ins Blaue auf Radio Blau. Und zum Thema Einsamkeit geht's weiter mit einem großen Hit aus meiner Jugend. Yes, Una a Lonely Heart.

So, nachdem wir jetzt ganz viele Lieder gehört haben, wo sich die Einsamkeit auf eine Liebesbeziehung bezieht oder auf eine nicht vorhandene Liebesbeziehung, das wird ja gerne darauf reduziert, aber Einsamkeit wirkt ja noch ganz anders. Da möchte ich jetzt gerne mal einen Auszug aus einem großartigen Buch vorlesen, Rocco Schamoni, Tag der geschlossenen Tür. Das habe ich vor kurzem gelesen und hat mir sehr, sehr gut gefallen. Kann ich nur jedem ans Herz legen. Sehr schöne Reflexionen über unsere moderne Welt, die uns, die wir etwas anders sind, immer weniger Platz lässt. Also, ich habe mich doppelt einsam gefühlt. Manchmal dringt die Einsamkeit bis in meine Poren, die Synapsen und mein vegetatives Nervensystem vor. Dann wird in mir alles ganz kühl und leer und ich frage mich, warum ich nicht näher bei den Menschen leben kann. Früher konnte ich das ganz gut. Es wurde mir selten zu eng, ich habe eher den Kontakt und die Grenzenlosigkeit, ja, die Verschmelzung gesucht. Auf Konzerten, in Tanzsälen, auf Demonstrationen oder in Gesprächsrunden. Aber über die Jahre hat es mich immer weiter weggetragen von der Begegnung, den Berührungen und Überschreitungen. Das Alleinsein zieht mich mit Macht an, die Ruhe, die Konzentration, die spürbare Begegnung mit dem eigentlichen Sein und dem Schwirren der Möglichkeiten. Wäre noch ein Mensch anwesend, könnte ich diese Klänge nicht mehr hören. Ich lebe in einem unüberwindbaren Widerspruch. Zwar kann ich nicht in der Natur leben, ganz auf mich selbst gestellt, und muss meine Bleibe direkt unter den Menschen haben, in einer möglichst großen Anballung, aber genau dort suche ich nach der Einsamkeit und dem Eremitentum. Es ist sozusagen ein abgesichertes Eremitentum, aus dem ich jederzeit herausfallen kann. Wenn die Einsamkeit zu groß wird, kann ich mich unter die anderen Einsamen auf der Straße mischen und fühle mich gleich ein wenig geborgen. Dennoch, ich hätte gerne einen Freund fürs Leben. Einen, mit dem ich alles erleben könnte. Einen, mit dem ich über alles reden könnte und über alles schweigen. Einen, mit dem ich trinken könnte, sobald sich der Durst bei uns synchron einstellt. Einen, mit dem ich mich schlagen und vertragen könnte. Einen, mit dem ich arbeiten könnte, etwas erfinden könnte, etwas entwickeln könnte. Einen Freund fürs Leben eben. Ja, und dazu passt, glaube ich, ganz gut Andreas Dorau, Einsam, von seinem unbekannten Album Ärger mit der Unsterblichkeit von 1990.

So, die Einsamkeit, die hat ja nicht nur negative Seiten. Sie gibt uns auch Gelegenheit, zu uns selbst zu finden und auch dann gute Gedanken zu haben und Erfindungen zu machen. Ich glaube, die meisten Erfindungen wurden nicht gemacht in großen Gruppensitzungen oder im Gewühle, sondern doch eher im stillen Kämmerlein, wo jemand ganz alleine an einem Problem gearbeitet hat. Deshalb möchte ich mich nicht dieser allgemeinen Verdammung der Einsamkeit in diesem Beziehungskontext anschließen. Aber ich möchte trotzdem noch ein kleines Lied zum Thema Einsamkeit spielen, was ein sehr schönes Lied ist von der Gruppe Wilco. Das heißt Solitär. Und er handelt von einem jungen Mann, der alleine ist und eigentlich mal so ein bisschen zu sich selbst findet und irgendwie gar nicht so richtig weiß, was mit ihm los ist. Und dann irgendwie merkt er daran, dass er solitär spielt, dass er wohl einsam ist.

0: Das war das Stück, ihr habt es bestimmt erkannt, Heartbreak Hotel in einer deutschen Version, Hotel der Einsamkeit, intoniert von Betty Moffett und Pete Presley, meine Lieblingsversion dieses Stücks. Herausgekommen vor Mitte der 90er Jahre auf einem Tribute-Sampler Ohren auf mein Elvis, irgendwo in der norddeutschen Provinz hat man da Bands zusammengetrommelt, die da sehr, sehr schöne Versionen eingespielt haben. Und ihr habt ja Glück, ihr müsst nicht einsam zu Hause sein, weil ihr habt Radio Blau, das euch Lebenshilfe gibt. Und da ich meine Sendung positiv beenden möchte zu diesem Thema, gibt es jetzt ein sehr schönes Stück. Das kennt ihr vielleicht noch aus der Sesamstraße. Es ist nicht einfach so allein in einer Version von 5 Sterne Deluxe.
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Lebenshilfe funktioniert am besten, wenn man lachen kann. So solltet ihr vielleicht das Stück aufnehmen, welches ich gerade gespielt habe. Ich möchte mich verabschieden. Die Fahrt ins Blaue endet mit The und dem Stück Lonely Planet. Das erinnert mich an den großartigen Film, den ich neulich gesehen habe im Kino. Melancholia von Lars von Trier. Wer es noch nicht gesehen hat, sollte sich es unbedingt noch angucken, solange das Ding im Kino läuft. Eine existenzielle Erfahrung. Ich fand es ganz toll. Und da gibt es unter anderem auch die Aussage, dass wir nicht die Hoffnung darauf legen sollten, dass irgendwo anders im Weltraum noch Leben gibt, sondern dass wir wahrscheinlich die Einzigen sind. Und so kann man das Stück jetzt auch auffassen. Und die Message dieses Stücks und auch des Films Melancholia, für mich zumindest, war einfach das Beste draus zu machen, was möglich ist. Und deshalb stehe ich unter anderem hier und versuche schöne Radiosendungen für euch zu machen. Und ich hoffe, jeder Einzelne macht an seinem Ort, wo er ist, das Beste draus. Gute Nacht und viel Spaß noch mit 45 Minutes und Ding Dong. Und hier kommt The Lonely Planet.

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4: 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Willkommen. Das ist Dienstagabend. Und zuerst, wir haben eine Folge von die Stimme-Erfahrungs-Magazin-Sendung. Das ist Nummer 3. Wie fällt Fachtag? Dennoch kommt aktuell mit ein paar Beiträgen. Um 20 Uhr kommt Stammtisch von Herrn Krause, seiner Frau. Eine Radiosendung mit einem, das betrifft die kleine Kneipe in Connewitz. Um 22 Uhr kommt Sadie Issues, Experimental Narrative Mixtapes, Melancholic Music for an After Sunset Reflection on a Hot July Day, Electronic, Dark Ambient, Field Recordings, Experimental, and One Ukulele Song. Previous episodes, tapes, and track lists here on their website. And after that, on 20 Uhr, kommt Continental Subway. Okay, we starten mit Stimme erfahren.

0: 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Am 4. Juni fand der sächsische Fachtag Vielfalt, LSBTIQ und Alter statt und wir von Stimme erfahren waren dabei. Die Veranstaltung brachte allerlei AkteurInnen aus den verschiedensten Bereichen zusammen. Menschen aus der Altenpflege, Personen, die in Stellen bezüglich Antidiskriminierung arbeiten und aus Politik und Fachverbänden. In dieser Sendung stellen wir kurz die Inhalte des Fachtags vor. Außerdem haben wir Interviews geführt. Mit Silvia Rentsch von Transinteraktiv Mitteldeutschland e.V., Reingard Wagner von Lesben und Alter e.V., welcher Mitglied der 9. Altersberichtskommission war, und Frau Dr. Blumentritt, der Landesbeauftragten für Antidiskriminierung und für die Belange von LSBTIQ-Personen in Sachsen. Außerdem hört ihr gute Musik von queeren Menschen, diesmal mit dem Fokus auf queere Musik im Laufe der Zeit, also viel Spaß beim Hören. Wir beginnen aber erstmal mit einem kleinen Liedchen, und zwar von Claire Waldorf, Hannelore.
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0: Ein besonderes Thema, welches sich durch den gesamten Fachtag gezogen hat, war das Thema Einsamkeit. Ältere queere Menschen sind häufiger durch Einsamkeit betroffen, sei es, weil sie aus der Familie ausgeschlossen worden sind oder zum Beispiel Diskriminierung am Arbeitsplatz erlebt haben. In dem Einsamkeitsbarometer 2025 des Bundesministeriums für Bildung, Familie, Senioren, Frauen und Jugend und spezieller der Einsamkeitsfokusanalyse zu LSBTIQ-Personen, Lebenslagen und Resilienzfaktoren gab es unter anderem diese Handlungsempfehlungen. Erstens braucht es mehr Wissen. Aktuell fehlen in Deutschland aussagekräftige Daten, um Einsamkeit bei queeren Menschen wirklich zu verstehen, etwa nach sexueller Orientierung, Geschlechtsidentität oder regionalen Unterschieden. Also nur wenn wir die genauen Ursachen und Schutzfaktoren kennen, können wir wirksame Lösungen entwickeln. Zweitens, die Wahlfamilien sollten gestärkt werden. Für viele queere Menschen ist der Freundeskreis die Familie, die sogenannte Wahlfamilie. Doch gerade im Alter, wenn Unterstützung besonders wichtig ist, fehlt oft die rechtliche und soziale Absicherung. Deshalb müssen Beziehungen außerhalb der klassischen Kernfamilie gestärkt werden, auch durch klare rechtliche Rahmenbedingungen. Drittens, Diskriminierung muss aktiv bekämpft werden. Diskriminierung macht einsam. Studien zeigen, wer aufgrund seiner Identität ausgegrenzt wird, leidet häufiger unter Einsamkeitsgefühlen. Hier braucht es politische Maßnahmen, von flächendeckenden Antidiskriminierungsgesetzen bis hin zur klaren Benennung von homo- und transfeindlichen Motiven. Viertens, Aufklärung muss auf allen Ebenen passieren. Einsamkeit darf kein Tabu sein. Deshalb muss das Thema enttabuisiert werden und dabei besonders Minderheiten wie LSBTIQ-Personen im Blick behalten werden. Gleichzeitig ist es wichtig, innerhalb der Community selbst über Einsamkeit zu sprechen und gezielt aufzuklären. Und nicht zuletzt brauchen deswegen Fachkräfte und MultiplikatorInnen mehr Wissen, um queere Menschen besser unterstützen zu können. Eine fünfte konkrete Handlungsempfehlung: konkrete Hilfsangebote schaffen. Es reicht nicht nur, über die Probleme zu reden, es braucht auch praktische Lösungen. Dazu gehören zielgruppenspezifische Angebote für LSBTIQ-Personen, eine Sensibilisierung in allgemeinen Hilfsstrukturen und die Stärkung von Selbsthilfe- und Unterstützungsnetzwerken in der Community. Nun folgt das Interview mit Frau Dr. Blumtritt, der Landesbeauftragten für Antidiskriminierung und für die Belange von LSBTIQ-Personen in Sachsen. Und Professor Dr. Ralf Lothmann, ein Mitglied der 9. und jetzt auch 10. Altersberichtskommission der Bundesregierung. Mit ihnen haben wir unter anderem auch über das Thema Einsamkeit besprochen, aber auch, wie wir queere Menschen mehrerer Generationen zusammenbringen können. Wie ist die Lage hier in Sachsen für ältere queere Personen? Gibt es einen Unterschied zu den anderen Bundesländern?
1: Das kann ich Ihnen tatsächlich nicht beantworten. Den Vergleich habe ich nicht, aber wir haben ja heute auf dem Podium gehört, erstmal, es ist eine ganz große Leerstelle da und darum ist es genau der richtige Moment, jetzt hier sowohl die Fachcommunity oder die Fachleute aus dem Pflege-, aus dem Seniorinnenarbeitsbereich und die LSBTIQ-Community zusammenzubringen.
0: Wie beurteilen Sie die Lebenssituation queerer Menschen, die die Wende erlebt haben, insbesondere vor dem Hintergrund Ihrer Aussage, dass die DDR in Sachen Gleichstellung früher weiter war als die BRD?
1: Die Aussage war, es gab gesetzliche Änderungen zu einem wesentlich früheren Zeitpunkt, aber ich habe auch dazu gesagt, dass die Gesellschaft an der Stelle nicht diesen Schritt nachvollzogen hat. Das heißt, es ist so ein bisschen zwiespältig. Ich weiß nicht, ob man den historischen Vergleich so ziehen kann tatsächlich. Das gibt es unterschiedliche Gruppierungen auch. Einerseits diejenigen, die ja auch aktiv waren. Es gab ja die AktivistInnen, die auch schon in den 70er, 80er Jahren eben schon aktiv waren und dann eben nach der Wende nochmal eine ganz andere Community. Ich denke, da war eine Teilkontinuität und Teilbruch auch, die man sehen muss.
0: In dem Praxishandbuch Queer im Alter der Arbeiterwohlfahrt weisen Sie darauf hin, dass homosexuelle Männer und Frauen im Alter von 50 bis 70 Jahren häufiger alleinstehend sind als heterosexuelle Gleichaltrige. Das wirft die Frage auf, welche konkreten Herausforderungen und Konsequenzen ergeben sich daraus für diese Gruppe, insbesondere in Bezug auf Pflege, soziale Unterstützung und gesellschaftliche Teilhabe?
2: Ja, also wichtig ist, glaube ich, diese Stärkung oder dieses frühe darüber nachdenken, wie will ich eigentlich alt werden, wie kann ich auch gepflegt werden, wer soll um mich herum sein, wenn ich älter werde. Die Frage der Unterstützung stellt sich ja manchmal auch schon früher. Wir wollen ja auch alle nicht einsam sein, also frühzeitig zu sagen, wo sind meine Unterstützungsressourcen, auch wenn ich alleinstehend bin, auch wenn ich kinderlos bin. Und da zu überlegen, was sind belastbare Freundschaftsbeziehungen und das dann auch sozusagen zu pflegen. Also wir sehen jetzt in unseren Interviews, wir haben 25 Pflegebedürftige, auch Heterosexuelle mit Kindern und ohne Kinder interviewt und sehen doch, dass das ein biografischer Bezug ist, quasi wie es mir geht im Alter, welche Unterstützungsnetzwerke ich habe. Also habe ich das früher relativ gut hingekriegt, dann sind die in der Regel auch im Alter da. Aber, und dann haben LSBTI natürlich so eine Herausforderung, dass deren Freunde in der Kohorte mitaltern und dann selber fragil werden und vielleicht nicht Hilfe geben können. Also da auch vielleicht ein bisschen intergenerationell zu gucken und sich nicht, also möglichst breit aufzustellen.
0: Gibt es positiv hervorzuhebende Beispiele, Projekte, Einrichtungen, die genannt werden sollten? Können.
2: Ja, ich finde das auch in den sozusagen wohlfahrtsstaatlich eine spannende Geschichte. Wie können wir als Wohlfahrtsstaat organisieren, dass die Menschen sich selbst helfen können, so ein bisschen in Richtung Subsidiaritätsprinzip. Aber halt, wer braucht am meisten Solidarität? Wer sind jetzt die, die oft durchs Rost fallen und so? Und da denke ich, das sind dann vor allem diese typischen leider mit den Risikoprofilen alleinstehend, sozial schwach dastehend. Die haben auch höhere Einsamkeitswerte, die haben niedrigere Enkelbetreuungsquoten, auch bei Heteros oder so. Die haben niedrigere Netzwerkgrößen beispielsweise. Das sind die, um die sich, glaube ich, Wohlfahrtsstaat auch kümmern soll. Gerade mit denen ist es aber wahnsinnig schwierig, denen so eine Kommen-Struktur anzubieten, im Sinne von wegen, wenn die selber kommen müssen, dann bleiben ausgerechnet die, die es am meisten profitieren könnten, weg. Also Niedrigschwelligkeit mit möglichst vielfältigen Kooperationen vor Ort, auch mit neuen Kooperationen, auch in die Communities, auch in mehrere Communities, nicht nur in die LSBTI-Community reinzugehen. Das ist, glaube ich, wichtig. Und partizipativ quasi Angebote, wo nicht so eine hohe Hemmschwelle ist. Das gilt für die Altenhilfe, für die offene Hilfe, aber auch für die ambulante Strukturen, die einfach pluraler werden müssen, damit wir in dieser heterogenen Welt auch Strukturen haben, wo wir nicht alle nur dann die Bingo spielen und quasi das reicht nicht immer aus in der heutigen Welt.
1: Ja, Best Practice, denke ich, es ist so ein zartes Plänzchen. Ne? Ich glaube, es ist wichtig, ein bisschen über den Tellerrand nur der LSBTIQ-Community hinaus zu sehen. Das haben wir heute auch im Fachtag gehört. Das heißt, inklusive Konzepte sind ja auch schon da. Wir sehen, dass bei den Curricula in der Ausbildung sich was getan hat. Also das heißt, erste Schritte oder die Weichen sind gestellt. Und jetzt der Wunsch oder der Aufruf, Projekte zusammenzubringen, also aus der Community heraus mit Trägern von zum Beispiel Pflegeeinrichtungen in Kontakt zu kommen, Modellprojekte aufzubauen. Ich glaube, da stehen wir gerade. Also man kann nicht auf so ein fertiges Feld gucken, das haben wir alle schon, sondern es ist im Werden gerade.
0: Was kann man tun, um queere Personen verschiedenen Alters zusammenzubringen?
2: Das finde ich auch, dass die Fachverbände das noch nicht so richtig gut beantwortet haben. Es gibt von BIS beispielsweise, Bundesinteressenvertretung Schule Senioren und Dachverband Lesbenalter, intergenerationelle Open Spaces sozusagen, wo auch versucht wird, gerade diese Generation zusammenzukriegen. Ich glaube, sie kriegen das nur über, wenn sie auch einen Grund haben, das zu tun. Also so künstlich ist es oft ganz schwer. Also sie leben einfach auch manchmal dann in unterschiedlichen Bubbles. Und in der schwulen Community zum Beispiel ist halt diese Altersdiskriminierung sehr stark. Sie sind auch in der Community weniger sichtbar, oder? Oder werden über den Körper abgewertet und wollen sie auch nicht, dann fühlen sie sich auch nicht eingeladen quasi, wenn sehr stark über Alter Abwertung passiert. Also ich glaube, da muss die Community sich ein bisschen stärker in die Pflicht genommen werden. Auch sie haben eine Verantwortung. Die können nicht immer auf den Wohlfahrtsstaat gucken und das selber, also sie müssen selber was machen, auch neue Ideen geben und dann vielleicht von beiden Seiten. Und da ist, glaube ich, keine Grenzen gesetzt. Da kann man ganz viele Sachen machen, aber es hängt dann wie immer wahrscheinlich von den Leuten ab.
1: Also es ist keine Aufgabe auf jeden Fall aus der Verwaltung heraus, aber ich denke, es gibt Themen, die das befördern, eben dieses Intergenerationelle, was wir angesprochen hatten. Also Wohnen im Alter beispielsweise heißt ja nicht, dass nur alte Menschen zusammen wohnen, sondern dass man generationenübergreifend übergreifende Projekte auch fördert. Und ich denke, das sind dann so Momente, in denen auch in der Zivilgesellschaft nochmal das Thema anders wahrgenommen werden kann.

0: Diskriminierung hinterlässt tiefe Spuren, besonders bei queeren Menschen. Studien zeigen, wer aufgrund seiner sexuellen Orientierung oder Geschlechtsidentität ausgegrenzt wird, trägt oft ein höheres Risiko für psychische und körperliche Belastungen und besonders betroffen sind dabei Transpersonen. Laut einer Auswertung des sozioökonomischen Panels und der Online-Befragung von LG Bielefeld geben 26% der LSBTIQ-Personen an, bereits eine Depressionsdiagnose erhalten zu haben. Bei cis-heterosexuellen Menschen sind es nur 10%. Auch Schlafstörungen sind bei queeren Personen doppelt so häufig und das Gefühl innerer Erschöpfung, also ein Burnout, tritt dreimal so oft auf. Bei Transpersonen leiden sogar 40% unter Angststörungen, während es bei Cis-Personen innerhalb der LSBTIQ-Community nur 9,1% sind. Körperliche Erkrankungen wie Herzkrankheiten, Migräne kommen bei LSBTIQ-Personen fast doppelt so häufig vor wie in der allgemeinen Bevölkerung. Und genau hier wird es für ältere queere Personen besonders relevant. Viele von ihnen haben jahrzehntelange Diskriminierung erlebt, sei es im Beruf, in der Familie oder im öffentlichen Raum. Die Folgen dieser Erfahrung wirken oft bis ins hohe Alter nach. Einsamkeit, gesundheitliche Probleme und das Gefühl, nicht dazuzugehören, können dann zu einer zusätzlichen Belastung werden. Deshalb ist es so wichtig, gerade für diese Generation gezielte Unterstützung und Aufklärung anzubieten. Mit Silvia Rentsch und Reingard Wagner haben wir noch einmal speziell über die Bedarfe von Transpersonen und Lesben gesprochen. Die lesbische Unsichtbarkeit ist ein besonderes Phänomen in der queeren Community. In Serien verschwinden lesbische Charaktere schnell aus dem Plot. Wenn es um Belange queerer Personen geht, werden eher schwule Männer gefragt. Und dass lesbische Frauen sich während der AIDS-Krise in einem hohen Maß um ihre schwulen Siblings gekümmert haben, wissen nur wenige. Und auch wenn sich die Lage für lesbische und schwule Menschen allgemein gebessert hat, werden besonders Ältere im Diskurs oft ausgeschlossen. Ältere lesbische und schwule Menschen sieht man zum Beispiel eher selten in der CSD-Orga oder auf einem Podium. Ältere trans-, inter- und nicht-binäre Personen sind in der LSBTIQ-Community noch einmal von einer anderen Art der Diskriminierung betroffen. Oft waren sie in der Vergangenheit mit traumatischen Erlebnissen konfrontiert, späte Coming-outs führen oft zu Einsamkeit und die Pflege ist oft noch nicht auf die Bedürfnisse dieser Zielgruppe abgestimmt. Nun hört ihr das Interview mit Silvia Rentsch und Reingard Wagner. Silvia ist die Geschäftsführerin von Trans Interaktiv in Mitteldeutschland, kurz TIAN. Die Organisation kümmert sich um die Belange von trans-, inter- und nicht-binären Menschen. Dazu gehören zum Beispiel Fortbildungen für MultiplikatorInnen aus dem Bereich Kinder- und Jugendhilfe und Gesundheit und Pflege. Reingard Wagner ist im Vorstand des bundesweiten Dachverbands Lesben und Alter e.V. Der Verband setzt sich für Rechte älterer lesbischer Frauen ein. Reingard, bei einem ähnlichen Fachtag im Jahre 2023 in Thüringen sagtest du in einem Vortrag, dass besonders für die Gruppe der älteren lesbischen Frauen wenig Forschungsansätze gibt. Es zeigt sich in einer Intersektion von weiblich, lesbisch und alt und die herrschende lesbische Unsichtbarkeit. Kannst du bitte darauf eingehen, was für Konsequenzen diese Intersektion hat?
1: Insgesamt sind eigentlich ältere Frauen ja so unsichtbar. Und ältere lesbische Frauen natürlich noch unsichtbarer. Und sie haben einfach andere Dinge, mit die sie im Alter beschäftigen. Das ist einmal das Thema Altersarmut. Es wurde heute gesagt, dass lesbische Frauen im Vergleich zu heterosexuellen Frauen mehr Geld zur Verfügung haben. Da gibt es andere Studien, die genau das Gegenteil belegen, dass sie praktisch an der Stufe der Einkommen an der untersten Grenze liegen. Und das beschäftigt natürlich viele, dass sie eigentlich alleinwirtschaftend und sie sind oftmals alleinwirtschaftend für sich alleine zuständig, dass das finanziell eine wahnsinnige Lücke auch gibt. Das heißt also, wir müssen einfach auch mehr darauf achten, dass es mehr Unterstützung gibt und zwar nicht nur Unterstützung von, naja, es gibt ja Sozialhilfe und Wohngeld, das reicht irgendwie nicht wirklich aus, sondern zu einem Leben gehört ja mehr als nur die Existenz zu sichern, sondern dass sie einfach das Thema Teilhabe für viele ein richtiges Problem ist, weil sie an vielen Dingen nicht teilnehmen können. Ich komme ja aus Hamburg und da sind also selbst ein Museumsbesuch schlägt da schon schnell mit 14, 15 Euro zum Buche. Das können sich viele einfach nicht leisten. Und wenn sie nicht teilnehmen können, dann ist auch der soziale Kontakt nicht da. Deswegen brauchen sie auch Angebote, die einfach kostengünstig sind oder kostenfrei sind. Also das sehe ich als eines der größten Dinge, diese Unsichtbarkeit, und dass sie einfach auch als Gruppe so wenig wahrgenommen werden. Also wenn ich mal heute im Publikum gefragt hätte, wie sehen Sie, wie seht ihr, wenn ihr euch eine queere Person vorstellt, was seht ihr da im ersten Moment? Und es wäre garantiert keine ältere lesbische Frau gewesen.
0: Silvia, wie würdest du die Situation für Transpersonen ab 55 Jahren im Osten Deutschlands einschätzen?
2: Oh, das ist nochmal eine schwierige Situation. Transpersonen über 55 Jahre im Osten sind natürlich geprägt von der Struktur her, die Transgeschlechtlichkeit bisher immer unsichtbar gemacht hat. Obwohl die DDR 1974 eigentlich schon die ministerielle Verordnung für Transmenschen herausgegeben hat, während der DDR groß geworden ist, weil es das war wie ein Gesetz. Aber selbst da, das wurde ja nicht offen kommuniziert, halt einfach. Und das war halt eine Verordnung. Und damit sind natürlich auch viele Transmenschen, die zu DDR-Zeiten sich geoutet haben, auch unsichtbar gemacht wurden. Auch teilweise auch mit staatlichen Mitteln halt einfach. Wie weit das jetzt geht, will ich jetzt gar nicht ausführen. Und auch dieser Operationszwang bis 2011 hat natürlich viele traumatisiert, halt einfach, die sich dann in den 90er Jahren auf den Weg gemacht hat. Es ist immer noch pathologisiert worden, es ist stigmatisiert worden als psychische Erkrankung, und auch erst 2018 hat die WHO die psychische Erkrankung aus dem ICD gestrichen, halt einfach. Und das wirkt halt einfach noch nach, und das merkt man den Menschen, sind teilweise auch ausgeschlossen, sind teilweise auch, haben Erwerbsbiografien, viele oder viele Lücken in der Erwerbsbiografie, haben dann natürlich auch keine ordentliche Rente, wie man das so sagt, und auch wenn sie einen höheren Bildungsabschluss eventuell haben, aber deswegen haben sie nicht mehr Geld. Und das ist halt einfach, weil sie auch im Arbeitsmarkt ausgeschlossen wurden, auch vielmals überhaupt nicht erwerbstätig sein konnten, halt einfach. Und das wirkt sich natürlich auf die Menschen aus. Und dann ist von Teilhabe, ähnlich wie bei lesbischen Frauen, überhaupt keine Rede mehr. Dann können die sich nichts mehr, dann können die sich nicht mal die Tasse Kaffee leisten an dem Kaffee nebenan oder so. Und dann, damit fallen die natürlich auch in eine Situation, die natürlich nicht gerade das Gesellschaftliche zusammenhält, halt einfach.

0: Reingard, wie sieht es bei den Themen Einsamkeit im Alter aus? Inwiefern sind lesbische oder queere Frauen von Einsamkeit betroffen?
1: Also Frauen insgesamt sind sehr gut in der Lage, Netzwerke zu schaffen und für sich zu sorgen und auch, sie sind es einfach auch gewohnt, auch für andere zu sorgen. Deswegen, glaube ich, bauen sie bessere Netzwerke auf als zum Beispiel schwule Männer oder so. Sie sind einfach, das können sie gut, das haben sie immer gemacht und das hilft natürlich auch gerade im Alter und das hilft auch gegen Einsamkeit. Aber es ist trotzdem wichtig, auch noch von außen Impulse zu geben, dass es Räume gibt, die sie auch besuchen können, wo sie sich treffen können. Also solche Räume, die lesbisch oder auch queer oder auch sonst wie sind einfach total notwendig.
0: Ein Gesundheitssystem für ältere Transpersonen, wie soll dieses aussehen?
2: Also unser Gesundheitssystem ist ja grundsätzlich so funktioniert, dass es privatwirtschaftlich auf Effizienz und auf Gewinn orientiert ist. Und das gilt aber für alle Menschen halt einfach. Und Gesundheitsfürsorge, Gesundheitsleistungen, Krankenhausversorgung, Krankenversorgung, das ist eine Existenzgrundlage. Das ist ein Grundbedürfnis halt einfach. Und das ist auch eine Erkenntnis aus der Corona-Zeit halt einfach. Das gehört nicht in privater Hand, das muss in staatlicher Hand bleiben. Und deswegen sehe ich halt einfach, dass die Gesundheitsversorgung für Transmenschen eben nochmal eine ganz andere ist. Eben gerade, wenn ich mir mit Intimpflege, die da vielleicht selbst auch dazugehört, wenn die Person das selbst nicht mehr machen kann, auch die spezifische Gesundheitsversorgung, wie sieht's aus mit der Hormonsubstitution, was für Bedarfe hat die einzelne Person halt einfach, welche anderen Erkrankungen spielen da noch mit einer Rolle, die genauso auf den Hormonhaushalt oder auf die Lebensqualität Einfluss nehmen. Und da ist es halt eben auch wichtig halt einfach, dass sich Einrichtungen dann wirklich auch einem Prozess öffnen müssen, der

0: Und das passiert vielmals nicht. So, also Gesundheitswesen in dem Sinne ist für mich kein sicherer Raum. Oh. Und hier wäre die Frage, wie machen wir das so im sicheren Raum? Und das gilt aber nicht bloß für trans-, inter- und nicht-binäre Menschen, da im Besonderen. Oh. Aber das gilt eben auch für alle Menschen. Also das ist ein Mehrwert für alle Menschen.
1: Inwiefern bereichern die Perspektiven von älteren queeren Personen unsere Gesellschaft?
2: Also ich kann es von der lesbischen Seite aus sagen, dass es ohne die ganzen Lesben in den 70er, 80er Jahren eine Frauenbewegung in der Form, wie wir sie hatten, nicht gegeben hätte. Wir haben da sehr stark gekämpft, haben uns auch für die Rechte von Frauen eingesetzt, nicht nur für Lesben, gerade eben viel zu wenig für uns selbst, muss ich im Nachhinein sagen. Und das wird aber meistens so gar nicht gesehen. Das finde ich manchmal sehr schade. Zum heutigen Zeitpunkt denke ich, wir haben viel zu geben in Form von, wir haben es gelernt, ja, uns zu wehren, politisch aktiv zu sein. Und einfach auch, wir sind resilient geworden. Also gerade jetzt die neuesten politischen Entwicklungen, denke ich, da habe ich viel mehr das Gefühl, ich kann was dagegen machen. Ob ich erfolgreich bin oder nicht, das wird sich zeigen. Na, aber ich werde auch weiterhin kämpfen dafür, dass unsere Rechte, die wir uns schwer erkämpft haben, auch nicht wieder weggenommen werden. Und das ist, glaube ich, ein großer Vorteil. Das ist über Jahrzehnte antrainiert und das können wir gut.
0: Die Trans-Community ist ja noch nicht allzu sehr alt, obwohl diese Personengruppe schon unheimlich alt ist, aber die Community selbst ist noch nicht allzu sehr alt. Wir haben natürlich über andere Strukturen, zum Beispiel über die lesbischen Frauen, über die schwulen Männer halt einfach, aber auch über andere Wirkungsmechanismen, die es in der Gesellschaft gab, ob das Arbeitskämpfe waren, ob das, also wie auch immer, wir haben Strukturen genutzt, um Sichtbarkeit zu erlangen. Oh, und das ist eben auch wichtig. Und auch diese Strukturen, das ist das wieder, was uns verbindet halt in der Community, in der LSBTIQ-Community. Soweit auch Bedarfe einzeln so unterschiedlicher nicht sein können. Aber der Kampf gegen die Rechte und die Freiheitsrechte, das ist ein elementarer Bestandteil, den wir in der LSBTIQ-Community gemeinsam haben. Und nicht nur die Trans-Community kann lernen von lesbischen Frauen oder von schwulen Männern, sondern auch Situationen halt einfach, die heutzutage nochmal viel vielfältiger und sind, da können natürlich auch die anderen Buchstaben von Trans, Inter oder von der geschlechtlichen Vielfalt lernen halt einfach. Und das ist eben auch wichtig, dass wir da auch in einem Austausch sind, dass wir zusammenarbeiten, dass wir da auch für unsere Rechte, die wir auch schwer erkämpft haben und die ja eigentlich wir erkämpft haben, aber immer nur von dem Bundesverfassungsgericht nochmal deutlich an den Gesetzgeber gegangen sind, dass trotzdem die Gemeinsamkeiten groß sind und auch die Arbeitskämpfe, 8-Stunden-Tag und was macht das halt einfach mit der Gesellschaft, was macht das mit Frauen, was macht das auch mit lesbischen Frauen, was macht das mit schwulen Männern halt einfach und das sind themenübergreifend halt einfach, die wir, wo wir unheimlich viel uns viel befruchten können.

0: Zum Schluss haben wir noch die Frage nach der Repräsentation von älteren queeren Menschen in den Medien gestellt.
1: Ja, Geraldine Kellermann oder so ähnlich, die Moderatorin von Monitor jahrelang, die sich erst sehr spät geoutet hat und die hat dann ein sehr schönes Buch geschrieben, halt einfach auch über den Prozess halt einfach, immer wieder dieses Versteckspielen mit ihrer Identität halt einfach. Und das kann man ruhig mal Menschen mitgeben, halt. Sie ist jetzt Rentnerin und da sieht man, wie viel unheimlich viel das Spannungsverhältnis zwischen dem öffentlichen Druck und der inneren Gewissheit eigentlich da ist und was man eigentlich gar nicht fassen kann. Und so, und das, so geht es ganz vielen Transmenschen und so geht es ganz vielen non-binären Menschen halt einfach, die sich immer wieder irgendwelchen gesellschaftlichen Zwängen unterordnen, bloß dass sie wahrgenommen werden und am Schluss werden sie nicht als das wahrgenommen, was sie sind, sondern werden irgendwohin zugeordnet.
2: Wichtig ist es, ältere Lesben, Frauen insgesamt, aber auch eben gerade lesbische Frauen, dass sie einfach auch alt sein dürfen und nicht so möglichst noch jung erscheinen müssen, sondern wir sind alt, dazu gehören die Falten, dazu gehört das ältere Aussehen und das ist auch gut so und das möchte ich auch sehen im Fernsehen oder im, was weiß ich, in irgendwelchen Streamings oder sonstiges. Das kommt für mich immer noch viel zu kurz und ja, und es ist einfach auch gut, Identifikationsfiguren zu haben. Das ist das, was wir früher irgendwie nicht hatten. Also ich hatte mein Coming-out Ende der 70er Jahre. Da gab es keine Identifikationsfrauen, wo ich sagen könnte, wow, ne? So möchte ich auch mal werden. Und deswegen finde ich es gut. Ich habe jetzt im Moment keinen Namen, aber es gibt ja etliche. Und ich freue mich dann auch immer, wenn ich Dunja Halali im Fernsehen sehe.
3: Na, das typische Biolek ist ja schon tot, leider, aber Maren Kreumann beispielsweise, Bettina Böttinger zum Beispiel, Hape Kerkeling, die ja dann quasi auch über andere Sachen sozusagen ja auch gewinnend sind. Ich glaube, das ist total wichtig. Solche in der Politik gibt es jetzt auch mal mehr, ob die dann so positiv sind, ist die Frage. Genau, also ich finde das schon, das wurde in den letzten 20 Jahren schon deutlich sichtbarer. Und es gibt ja mittlerweile fast keine Talkshow mehr, wo nicht auch so ein queerer Gast da ist. Die Frage ist natürlich, ein bisschen das, was wir heute auch diskutiert haben, ist so ein Differenzierungsmerkmal. Wie wichtig ist das für die Person? Das ist immer sehr unterschiedlich. Und auch für diese Personen, die jetzt medial präsent sind, die sind dann zum Teil, das war dann so ein Nebeneffekt. Und genau, aber die werden ja auch nicht nur darüber wahrgenommen.
4: Ich hätte jetzt auch Frau Kreumann genannt, weil sie eben medial auch darauf aufmerksam gemacht hat, wie schwierig es ist, ab einem bestimmten Alter und als lesbische Frau und so weiter in der Branche zu bleiben, Fuß zu fassen, Anerkennung zu finden, in die Produktionen reinzukommen. Das fand ich total interessant, weil es zu wenig thematisiert wird. Auf der anderen Seite wird ja das Fehlen von insgesamt Vielfalt in den Medien schon seit längerer Zeit kritisiert. Aber ich richte mich jetzt nicht so stark an Vorbildern aus an der Stelle. Aber es ist natürlich wichtig, ne?
3: Aber was mir jetzt aber auch noch einfällt, jetzt wo Sie es aufbringen, ist, dass wir Trans und Inter jetzt nicht so wahnsinnig haben und nicht binär, dass das wahrscheinlich noch kommt. Also mit der Ehe, das fand ich ja auch sehr erstaunlich, das hätte ich nicht gedacht damals, dass die Ehe für alle dieses Thema auch stärker, obwohl es ja da gar nicht so richtig um geschlechtliche Identität geht, sondern um das Heiraten von Gleichgeschlechtlichen. Aber darüber hat es natürlich so einen Schub gegeben, der natürlich jetzt auch ein bisschen das sozusagen dieses Anti-Vogue-Diskussion sozusagen nochmal wahrscheinlich auch stärker provoziert quasi, weil das alles sichtbarer wird und eventuell auch Menschen überfordert sozusagen. Aber gerade deswegen ist es, glaube ich, wichtig, Menschen hinter diesen Begriffen zu haben. Und das wäre super, wenn wir da ein paar auch von der anderen Buchstabenfamilie oder vom Buchstabensalat noch bekommen.
4: Ich würde sagen, ich glaube, wichtig ist, dass wenn wir Vielfalt darstellen, dass es nicht diese Exotisierung gibt. Und da ist noch was ganz Besonderes und Außergewöhnliches, sondern dass das Teil einer vielfältigen, offenen Gesellschaft ist. Und das ist, glaube ich, die Herausforderung, vor der alle Medien stehen.
3: Genau, das ist ein Stichwort. Wir haben das in der Wissenschaft auch, dass wir sie nicht in Schubladen besonderer Verletzlichkeit packen quasi. Sie werden immer nur über Verletzlichkeiten wahrgenommen. Und das ist, finde ich, wird den Menschen denn auch nicht ganz gerecht, zumal wir immer so in dieses Anklagen kommen und darauf, da geht auf der anderen Seite auf die Schotten dicht. Sie bringen immer auch was mit, also Resilienzen und neue Ideen für gesamte Strukturen. Also auch so, wir haben es heute in der Pause besprochen, die solche, so ein Zertifikat, Lebenswertvielfalt oder AWO, das macht ja auch was mit Einrichtungen. Und das ist auch eine Chance, die ganze Einrichtung in solchen Dimensionen und auch für Heterosexuelle, für Mehrheitsgesellschaften zu diskutieren. Was bedeutet eigentlich Sexualität in der Pflege zum Beispiel?
0: Vielen Dank fürs Zuhören und noch einmal vielen Dank an alle unsere InterviewpartnerInnen. Das Thema ist auf jeden Fall sehr groß und wir konnten nur einen Bruchteil davon wiedergeben. 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
5: Ja, hallo und herzlich willkommen und einen wunderschönen guten Abend. Es ist 19 Uhr an diesem 21. Juli 2026.
6: Das ist Dienstag.
5: So ist es und ihr hört es. Ich bin nicht alleine, wir sind zu zweit hier. Mein Name ist Tim und du bist?
6: Jolon.
5: Und Jolon hat ehrlicherweise eine Sendung für euch vorbereitet und ist so nett, sie mit mir zu teilen. Vielen Dank.
6: Danke, danke. Ja, gern geschehen.
5: Und es geht heute um zwei Beiträge, die wir haben. In dem einen geht es um ein Attentat, das sich zehnjährig jährt. Das ist im Olympia-Einkaufszentrum in München passiert. Und in dem anderen Beitrag geht es um die zweite Folge der Wiesenpieper. Da geht es um die Elternschaft von Transkindern. Und wir machen jetzt erstmal weiter und das ist vielleicht der einzige Beitrag, den ich noch kurz liefere. Ich hatte Lust, einen Song zu hören. Ich weiß nicht, Jolon, kennst du Fröhr?
6: Nein, ich habe keine Ahnung über diese Gruppe. Okay, das überrascht mir.
5: Deswegen hören wir jetzt kurz Fröhr mit Dude.

0: So, und wir machen weiter mit ein paar Ausgetipps, die ich in der Anmoderation vergessen habe zu erwähnen. Und zwar ist morgen am 22. Juli um 19 Uhr ist in der Feinkost ein Theaterstück zu sehen, das sogenannte Knalltheater unter dem Titel Fälle frei nach Daniel Charms. Und inhaltlich geht das ungefähr so: Ein Autor sucht nach der perfekten Geschichte, doch immer wenn er anfängt zu schreiben, wird er in seine Geschichten hineingezogen. So durchlebt er Verfolgungsjagden, Verirrungen, Liebesglück und bittere Zweikämpfe. Alle enden sie im Fallen und immer wieder landet der Autor an seinem Schreibtisch. Und er landet eigentlich auch nicht nur immer wieder an seinem Schreibtisch, sondern er landet auch jeden Abend um 19 Uhr vom 21. bis 24. Juli auf der Bühne. Da könnt ihr nämlich immer wieder dieses Stück sehen. Das geht 45 Minuten und der Eintritt kostet, glaube ich, ungefähr 10 Euro.
1: Wo gibt es diese Feinkost?
0: Ja, ich habe den Namen schon oft gehört. Ich habe keine Ahnung.
1: Ich glaube, das ist in Südverstadt.
0: Ja, es klingt auf jeden Fall vom Namen und Preis her. So.
1: Ist das die Emelliger VEB?
0: Mit dem coolen Lichtwerbung.
1: Ja. Ich glaube, aber ich bin nicht sicher. Okay, auch morgen gibt es ein Konzert in den neuen Minöl, ehemaliger Radtanker in Leipziger Osten. Da spielen Itz, Kaspier und Vetico und das geht los um 20 Uhr und der Eintritt ist auf Spendenbasis. So, wir sollen ein paar Tracks von dieser Artisten spielen.
0: Ja,
1: die erste von Vitico, das heißt Visit.

0: Das war It Takes Two from It's Kaspar. Und diese Person spielt in Neue Minol im Leipziger Osten morgen Abend mit Vitico auch. Und was haben wir next?
1: Ja, wir machen weiter mit einem Beitrag und da geht es darum. Vor 10 Jahren ist es, 10 Jahre ist es nun her, dass ein 18-Jähriger am 22. Juli 2016 in einem rassistisch motivierten Amoklauf 9 Menschen im Olympia-Einkaufszentrum, kurz OEZ, in München tötete, die meisten davon Kinder. Dean Ruddock von der Initiative Postmigrantisches Radio sprach mit den Eltern des Ermordeten Ken Layla, aber auch mit Aktivistinnen der Initiative Berlin erinnert, München OEZ, über den aktuellen Stand der Aufarbeitung, den Waffenhändlerprozess und die mangelnde gesellschaftliche Aufmerksamkeit für das Thema. Ein Beitrag von Radio Korax.
2: Am 22. Juli 2016 erschoss ein 18-Jähriger am und im Olympia-Einkaufszentrum OEZ im Stadtbezirk Moosach in München 9 Menschen.
3: 5 weitere verletzte er durch Schüsse. 7 der 9 Todesopfer waren Muslime, eines war ein Rom
2: und eines ein Sinto.
3: Ihre Namen waren Amela,
2: Jan,
3: Diamant,
2: Giuliano,
3: Hussein,
2: Roberto,
3: Sabine,
2: Selçuk
3: und Sefta.
2: Lange kämpften Angehörige der Ermordeten, aber auch AktivistInnen vor Gericht und in den Medien, um die Anerkennung der Tat als eine, die rechtsradikal motiviert war.
3: Etwas, was das Begreifen insbesondere in der Berichterstattung bis heute schwierig zu machen scheint? Der Täter ist Deutsch-Iraner gewesen.
2: Woraus fälschlicherweise geschlussfolgert wird, dass es keine rassistisch motivierte Tat gewesen sein könne. Jedoch sprechen Beweise dagegen.
3: Die Wahl des Tattages ist kein Zufall. Der Täter beschäftigte sich mit Amokläufern und rassistischen Mördern, wie beispielsweise Anders Breivik. Er stand eng mit einem Rechtsextremen aus den USA in Kontakt und hinterließ ein eindeutiges Manifest.
2: Hassan Layla, Vater des ermordeten Jan Layla, spricht über die rechte Gesinnung des Täters.
4: Man wurde schon bewiesen. Ich meine, der 22.07., wir sollen Norwegen Breivik denken. Das war auch der 22.07., 3 Jahre vor dem Untertat. Plus noch, der hatte den Glock 17, auch in Breivik, und der wollte genau das gleiche Waffe haben. Mhm. Und das hat er besorgt. Plus noch, er war stolz, den gleichen Geburtstag zu haben wie der Adolf Hitler. Und er war stolz, ein Arier zu sein. Man hat von seinem Handy und seinem PC, von den Täter Videos, Sprüche von Adolf Hitler auch beweisen können, also bewiesen können, das hat man ja festgestellt. Jetzt frage ich euch, muss ich da wirklich jetzt studieren oder Philosoph sein, dass ich drauf kommen kann, dass das ein rechtsterroristischer Anschlag ist?
2: Nun, 10 Jahre nach der Tat, kämpfen er und seine Frau Sibel Layla sowie die anderen Angehörigen immer noch um Sichtbarkeit, um die Umsetzung ihrer Forderungen und gegen das Vergessen. Sibel Layla, die Mutter von Can Layla, fasst zusammen.
5: 6 Jahre, wir waren ja ich und mein Mann, leider von der Gesellschaft haben wir keine Aufmerksamkeit bekommen. Ich sage das immer, in Hanau, in Unglück haben sie Glück, dass die Aktivistinnen gleich sich eingesetzt haben. Aber leider bei uns war der Fall nicht. Wir müssen, ich und mein Mann selber, um diesen Attentat, was wir erlebt haben, was wir für eine Erfahrung gemacht haben und dass es recht terroristischer Attentat ist, wir müssten selber als Familie, als Mutter und Vater, neben dem ganzen Schmerz, was wir in sich hatten, noch dafür kämpfen, dass es die Wahrheit rauskommt. Und das war für uns unerträglich damals.
4: Schmerzhaft.
5: Und schmerzhaft.
4: Ihr müsst vorstellen, der 2. Jahrestag, gleich der 2., so frisch war der Tat noch. Wir müssten uns selber für die Bühne kümmern, für die Lautsprecher, für die Mikrofone. Wir haben nicht mal die Straßensperrung bekommen, wir haben nur ein kleines Eck bekommen, da holt euch aus und dann geht's nach Hause. Und ich kann euch sagen, da waren höchstens nur 20 Personen, na, 30 Personen und 15 davon waren unsere Angehörige. Könnt ihr mal vorstellen, wie wir uns gefühlt haben?
3: Mittlerweile gibt es eine Initiative in München, aber auch eine in Berlin, die sich gegen das Vergessen engagiert. Aktivistinnen der Initiative Berlin erinnert München OEZ fassen den aktuellen Stand der Aufarbeitung, heute 10 Jahre nach der Tat wie folgt zusammen.
6: Der wichtigste Schritt in der Aufarbeitung bisher war die offizielle Einordnung der Tat. Die bayerische Polizei sprach schon einen Tag nach dem Anschlag davon, es liege kein politisches Motiv vor und stufte die Tat als Amoklauf ein. Dabei gab es von Anfang an deutliche Hinweise auf die rassistische Gesinnung des Täters. Die Wahl des Ortes, die Wahl der Opfer und sogar die Wahl des Tages, des 5. Jahrestags der rechtsterroristischen Anschläge von Oslo und Utøya. Erst nach jahrelangem Druck der Angehörigen, nach wissenschaftlichen Gutachten und nach einem Fernsehbeitrag kam es zur Neubewertung. Im Oktober 2019, 3 Jahre und 3 Monate nach der Tat, stufte das bayerische Innenministerium den Anschlag offiziell als rechtsmotiviert ein.
2: Dennoch fand der aktuelle Prozess gegen den Waffenhändler, der dem Täter die Waffe verkauft hatte, kaum Aufmerksamkeit. Worum ging es zuletzt im sogenannten Waffenhändlerprozess?
6: Ein zentraler juristischer Strang nach der Tat war der Prozess gegen den Waffenhändler, der die Tatwaffe verkauft hat. Es handelt sich um einen Mann aus Marburg, der im Darknet unter einem Decknamen unterwegs war. Über das Darknet-Forum Deutschland im Deep Web verkaufte er dem Attentäter eine Pistole vom Typ Glock 17, dazu mehrere 100 Patronen, die Waffe, mit der dann 9 Menschen erschossen wurden. Im Januar 2018 verurteilte ihn das Landgericht München zu 7 Jahren Haft. Die Vorwürfe: fahrlässige Tötung, fahrlässige Körperverletzung und Verstoß gegen das Waffengesetz. Das Gericht sah es als erwiesen an, dass er hätte erkennen müssen, wozu der Käufer die Waffe einsetzen wollte. Das war ein juristisch bemerkenswertes Urteil, denn es war wohl das erste Mal, dass ein Darknet-Waffenhändler nicht nur für den Waffenhandel selbst verurteilt wurde, sondern auch für die Todesfolge, also für die Tat, die der Verkauf erst möglich gemacht hat. Was politisch brisant ist: die Ermittler gingen von einer rechtsextremen Gesinnung des Verkäufers aus. Er hatte Forenbeiträge mit einschlägigen Nazi-Parolen unterzeichnet. Auf seinem Handy fanden sich entsprechende Bilder. Die Initiative der Angehörigen sieht ihn deshalb nicht nur als Lieferanten, sondern als ideologischen Unterstützer. Was dabei als Frage offen blieb bis heute: wusste der Waffenhändler von den Anschlagsplänen? Wäre das nachgewiesen worden, hätte sich der Vorwurf von fahrlässiger Töte in Beihilfe zum Mord verwandelt.
2: Hassan und Sibel Leyla kommentieren die Gerichtsverfahren wie folgt.
4: Geplant war eigentlich nur 3 Sitzungen. Wir wollten gleich in 3 Sitzungen im Gericht, in 3 Sitzungen natürlich alles abschließen. Aber nach dem Druck und von Anwälten und vier Angehörigen gemacht haben, ging das über 20 Sitzungen. Ja. Also, und der Vorsitzende und Staatsanwalt, die haben sich wirklich ihr Bestes gegeben, damit das als Amoklauf bleibt und nur mit Waffenbesitz quasi der Waffenhändler verurteilt wird. Und das haben sie leider auch geschafft.
5: Ja, das am Anfang war auch Unerträgliches bei den Gerichtsverhandlungen, dass wir Angehörige keinen Platz hatten, einfach zum Sitzen neben unsere Anwälten. Da haben sie uns so einen kleinen Raum gegeben, also einen kleinen Gerichtssaal, wo wirklich 1,5 Meter zwischen den, also für mich ist auch ein Mörder, zwischen den Mörder hatten. Und der hat ja uns dann halt genau ins Augen geschaut.
6: Die Forderungen der Angehörigen ergeben sich daraus sehr klar. Die Angehörigen und die Überlebenden verlangen eine vollständige und lückenlose Aufklärung dessen, was in der Tat nach geschah. Dies ist auch 10 Jahre nach der Tat immer noch nicht klar und wer dafür Verantwortung trägt. Zweitens, die Einsetzung eines parlamentarischen Untersuchungsausschusses im Bayerischen Landtag, der die offenen Fragen endlich klärt. Drittens, eine ehrliche Aufarbeitung des Polizeiverhaltens in der Tatnacht und in den Tagen danach, vor allem auch des Umgangs mit den Familien. Viertens, eine transparente und respektvolle Informationspolitik der Justizbehörden. Sie fordern dafür eine Entschuldigung und die Zusicherung, künftig aktiv einbezogen zu werden. Fünftens, ein würdiges Gedenken. Dazu gehört, dass der Tatort zu einem echten Gedenkort wird. Der McDonald's, an dem die Tat stattgefunden hat oder hauptsächlich stattgefunden hat, ist immer noch offen. Und sechstens, die gesellschaftliche und politische Anerkennung dessen, was diese Tat war. Rechter rassistischer Terror.
3: Auf münchenerinnern.de findet ihr eine Stellungnahme der Angehörigen und Überlebenden sowie Informationen zur Gedenkveranstaltung, die am 22.07. in München stattfindet.
6: Es gibt in München dieses Jahr 2 Veranstaltungen zu denen man auch anreisen kann. Wer als Berliner in die Reisen am Mittwoch, den 22. Juli 2026, also am Tag der Tat, gemeinsam nach München. Dort beginnt das gemeinsame Gedenken um 16 Uhr am Denkmal für euch in der Hanauer Straße 77. Das ist direkt in der Nähe des Olympia-Einkaufszentrums in Moosach. Außerdem gibt es eine Gedenkdemonstration am Wochenende davor. Das ist der Sonntag, der 19. Juli 2026. Dort ist der Treffpunkt um 14 Uhr am Gärtnerplatz in München. Von dort wird gemeinsam zum Bayerischen Landtag gezogen und symbolisch die offenen Fragen überbracht. Außerdem die Forderung nach einem Untersuchungsausschuss auch noch einmal laut gemacht. Das Motto der Gedenkdemo ist 10 Jahre offene Fragen, München OEZ erinnern. Erinnern heißt sich verbünden. Lasst die Familien an diesem schmerzhaften Tag nicht allein. Kommt am 19. Juli, kommt am 22. Juli und helft mit, dass aus dem Erinnern endlich auch Aufklärung wird.
4: Wir haben bald den 10. Jahrestag. Wir wurden genug alleine gelassen. Uns wurde genug im Stich gelassen. Wenigstens jetzt am 10. Jahrestag kommt nach München, der hat kommen kann. Und diejenigen, die nicht kommen können, dann macht die neue Städte was. Aber seid den Tag mit uns zusammen.
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1: Genau, und wir machen weiter mit ein paar Veranstaltungshinweisen für euch. Und da ist etwas im neuen Schauspiel, und zwar am Donnerstag, den 23. Juli. Und ist etwas unter dem Titel Die Haus. Da lesen nämlich Studierende des Deutschen Literaturinstituts aus ihren Sommertexten. Ein Jazzensemble wird für eine heitere Stimmung sorgen und mit den Texten in Dialog treten. Singende Prosa, tanzende Lyrik und ganz, ganz viel Gemütlichkeit. Exakt in diesen Worten wird die Veranstaltung auf Ticks for Gigs beworben und die Karten kosten zwischen 11 und 22 Euro.
0: Und am Freitag gibt es um 19 Uhr ein Festival im Lena Vogt Park von 19 Uhr bis 22 Uhr. Angels Share, das ist irisch-keltischer Folk von die 3. und 20. Leipziger Songfestival. Und das ist eine Veranstaltung von die Müllerstraße 14. Und 21 Uhr, es gibt ein Konzert in einer Ort in Leipziger Ost mit Aum und Kraftquell. Quell. Und an dieselben Zeitpunkt, es gibt ein Konzert in Connewitz mit Sputter und Tuetano und Turbio Futura am 21. an dieselben Zeitpunkt nochmal gibt ein Konzert an der Parkbühne von Rose Tattoo. Und in die Nachmittag von 17 Uhr bis 20 Uhr gibt es einen Workshop über Awareness und Neurodiversität. Das ist in die Rosa-Luxemburg-Stiftung in Leipziger West. Nicht Lindenau, sondern was ist der andere Ort? Leutsch, ja. und es gibt Sommerkino in HP7 Leipzig mit die Filme Hütten sind für alle da. Okay, und das, ich kann etwas über Sonntag sagen. Es gibt ein Festival, ein Tagesfestival von den Leuten in Freies Ensemble Jeder Mensch. Das heißt Kanalbrowser Spritz Tagesfestival in neuen Schauspiel. Und es gibt ein buntes Programm mit Workshops und Veranstaltungen, yes, mit Tanz und was sonst. Tanz und Theater und eine Lesung und sowas. Und später gibt Musik. So es gibt Workshops um 10 Uhr Drempel, das ist Bewegungs- und Tanzworkshop. Und dieselbe Zeitpunkt gibt ein Workshop für Flinterpersonen über Berührung und Konsens. Um 11.45 Uhr 45 gibt ein männlicher sozialisierter Person Workshop Berührung und Konsens auch. Und um 15 Uhr gibt ein Musik- und Sounddesign-Workshop. Und dankbar sind diese Workshops kostenlos. Und auf dem Bühne gibt es im Corso ein Tanzperformance, Missbegotten, eine Lesung, Crash-Lesung und Restmüll-Performance. Und das ist um 18 Uhr. Und ja, und nach dem Bühne-Performances gibt ein Party mit Money Girl und Otto Park und Stinia 3000 Indie Dance Dark Disco Acid House. Und was wir spielen zwei Tracks, einer von Money Girl und einer von die Band heißt Graf Quell, und Graf Quell spielt am Freitag. So zuerst, wir starten mit Graf Quell mit Unbeflecktes Gefängnis.

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1: Und das war gerade Graf Qual mit unbefleckte Gefängnis. Unbeflecktes Gefängnis. Und die spielen am Freitag, am 24. Juli im Atarium, 21 Uhr. Welche Prozesse durchläuft ein Elternteil, wenn sich das eigene Kind als trans outet? In der zweiten Folge von Wiesenpieper, queere Stimmen aus Sachsen, sprechen wir über den Alltag von Eltern, deren Kind trans ist. Wir möchten wissen, wie seid ihr mit dieser Veränderung umgegangen? Wie habt ihr für euch selbst den Prozess verarbeitet und gleichzeitig euer Kind begleitet? Wo habt ihr Unterstützung und Beratung gesucht? Und was habt ihr dabei über euch selbst gelernt? Diese Folge wurde live auf dem CSD in Pirna am 11. Juli 26 aufgezeichnet.
2: Wiesenpieper. Queere Stimmen aus Sachsen. Wiesenpieper ist ein Podcast mit queeren Stimmen aus ganz Sachsen. Benannt nach einem Vogel, der auch dort zu hören ist, wo man selten hinhört. Auch Sachsen gilt jetzt nicht als das lauteste Bundesland, wenn es um queeres Leben geht. Und doch gibt es viele wichtige Stimmen und Erfahrungen, die geteilt gehören. Genau deshalb wird der Podcast an unterschiedlichen Orten in Sachsen und live mit Publikum aufgenommen. Im Mittelpunkt stehen persönliche Erfahrungen und politische Realitäten und die Frage, wie unterschiedliche Bedingungen queeres Leben prägen. Jede Folge bringt neue Perspektiven zusammen. Die zweite Folge führt nach Pirna, um genau zu sein zum 15. CSD, live auf dem Marktplatz in Pirna. Hier sprechen wir heute über Elternschaft von Transkindern. Denn was bedeutet es überhaupt, Elternteil von einem Transkind zu sein? Und vor welchen Herausforderungen stehen Eltern und wo holen sie sich Hilfe und Beratung? Über das und vieles mehr reden wir heute mit Anna.
3: Ja, hallo, ich bin Milo, der heutige Host. Ich bin selber trans und Teil unserer queeren Redaktion. Auch nochmal liebe Grüße an Gabriel und Laetitia, die das mit mir vorbereitet haben. Und hallo an dich, du bist Anna. Warum sitzt du heute mit mir hier? Erzähl mir, wer bist du?
4: Ja, hallo, ich bin Mama von 3 Kindern und wegen einem davon sind wir heute hier. Das ist nämlich trans. Und ich bin alleinerziehend.
3: Eins deiner Kinder ist trans, meintest du gerade schon. Wie hast du denn erfahren, dass dein Kind trans ist?
4: Das habe ich eigentlich über den Kindergarten erfahren. Die haben mich darauf angesprochen, dass mein Kind sagt, das möchte ein Mädchen sein oder das ist ein Mädchen. Und bis dahin haben wir noch andere Pronomen benutzt und wussten sozusagen davon nichts. Genau, und so haben wir davon erfahren.
3: Darf ich fragen, wie alt dein Kind jetzt ist?
4: Jetzt ist es 6 Jahre alt.
3: Okay, und wann war das, als dein Kind das erste Mal so gesagt hat im Kindergarten?
4: Das war eigentlich kurz nach dem 3. Geburtstag, genau.
3: Nun ist es ja auch immer die Frage, so kann man, also wenn man das dann so hört, hat man selber schon Berührungspunkte mit dem Thema? Wie war das bei dir?
4: Ja, also ich kannte mich schon ein bisschen aus mit dem Thema. Ich habe mich da allgemein schon mit beschäftigt und meine große Schwester ist auch trans. Aber in Bezug auf Kinder und vor allem in dem Alter hatte ich da noch keine Berührungspunkte und auch nicht wirklich viel Wissen darüber.
3: Und vielleicht auch noch so kurz so ein bisschen als Einordnung hören wir einfach einmal kurz, was bedeutet eigentlich trans sein?
5: Trans. Das Adjektiv trans ist eine Selbstbezeichnung von Menschen, deren Geschlechtsidentität nicht immer und oder nicht vollständig mit dem Geschlecht übereinstimmt, das ihnen bei der Geburt aufgrund der äußeren Genitalien zugeschrieben wurde. Trans kommt aus dem Lateinischen und bedeutet jenseits oder darüber hinaus. Damit wird darauf verwiesen, dass das eigene Geschlecht über die Zuschreibung und die Norm hinausgeht, beziehungsweise im binären Verständnis die Seiten wechselt. Trans ist ein Überbegriff, der eine Vielzahl verschiedener Selbstverständnisse mit einschließen kann. Hierzu gehören unter anderem nicht-binäre Personen. Das Gegenteil von trans ist cis. Quelle: Glossar, Queeres Netzwerk Niedersachsen.
3: Und dazu ist vielleicht auch nochmal ganz wichtig zu sagen, wir hören jetzt hier eine Perspektive, wie es aussieht, Elternteil von einem Transkind zu sein, aber natürlich kann das für

0: alle Menschen ganz unterschiedlich aussehen. Das hat so viele verschiedene Faktoren. Wo wohnt man? Welche Nationalität ist man? Uns ist wichtig, mit diesem Podcast so einen Einblick in eine Lebensrealität zu bringen. Und deswegen ist es so toll und so mutig, dass du heute mit mir hier bist und darüber sprichst. Ich kenne das aus eigener Erfahrung, als ich mich damals bei meinen Eltern geoutet habe. Das kann erstmal auch viele Gefühle so hervorbringen. Wie war das bei dir? Was waren so die ersten Momente oder was waren die ersten Gefühle, die bei dir so hochkamen?
1: Also ich glaube, ich war schon auch am Anfang überfordert davon. Ich habe damit nicht gerechnet, vor allem auch, weil sie ja erst 3 Jahre alt war. Und es war letztendlich so, dass eigentlich mit 3 Jahren wird einem eigentlich erst klar, was Geschlechtsidentität bedeutet. Und dann, dass dann direkt kam, dass es eben was die andere oder eine andere Identität ist, als wir gedacht haben, ja, war irgendwie überfordernd. Und weil ich das auch, wie gesagt, von so kleinen Kindern vorher nicht kannte.
0: Wie kann ich mir das vorstellen? Wie sah so dein Weg aus, wie du da so in so eine Akzeptanz gekommen bist? Dass du so warst, so okay, das ist jetzt so. Wie bist du da hingekommen oder was hat dir vielleicht auch dabei geholfen?
1: Das hat schon eine Weile gedauert, einfach weil, wie gesagt, weil sie noch sehr klein war und weil ich auch nicht ihr so ein Label überstülpen wollte von, ja, mein Kind ist trans, weil das ja auch ein sehr politischer Begriff ist und damit ja auch irgendwie viele Gefühle verbunden werden. Und was mir geholfen hat, war einfach dann auch mit anderen Menschen zu reden, die sich damit auskennen, die auch die damit schon Berührungspunkte haben, mit anderen Familien und Elternteilen und auch mit dem Papa, der genau auch so darüber denkt wie wir, weil wir haben nie gedacht, dass das nicht in Ordnung ist oder dass das nicht stimmt. Aber ja, es ist einfach so ein kontroverses Thema, sag ich mal, dass ich mir da schon viele Gedanken gemacht habe, was das für mein Kind bedeutet, aber auch was das für uns als Familie bedeutet.
0: Gibt es da vielleicht irgendein Gespräch, was dir so im Gedächtnis geblieben ist, wo du so warst, so irgendwie, das hat mir geholfen oder das hat mich besonders berührt oder so?
1: Ja, ich habe mich dann versucht, ein bisschen umzuhören und auch im Internet geschaut nach Vereinen. Und einer davon war Trakine, das ist das Transkindernetz. Und da konnte ich anrufen und da hat sich eine Person, die eben selber Mama von einem Transkind ist, sehr viel Zeit genommen und hat mit mir da lange geredet. Und eine Sache, die sie da gesagt hat, war, dass es eben sein kann, dass das Kind trans ist und das auch für immer bleibt. Und dann macht es eben die Erfahrung, dass ich von Anfang an auf ihrer Seite war. Und es kann aber auch sein, dass es sich nochmal ändert. Und dann habe ich aber auch nichts damit falsch gemacht, weil ich meinem Kind einfach zugehört habe und es ernst genommen habe. Und dass ich dass ich meinem Kind diese Erfahrung geben kann. Egal, ob das jetzt eine Entscheidung fürs ganze Leben ist oder ob das vielleicht auch nur 2-3 Wochen sind oder ein paar Monate. Und das hat mir sehr geholfen, genau das auch einzuordnen.
0: Ja, und ich stelle mir das auch herausfordernd vor, weil natürlich, also du beschäftigst dich dann auch mit dir selber. Du hast auch gesagt, dass das für dich auch halt ein Weg war, sozusagen das auch erstmal zu verstehen und zu akzeptieren. Und dann hast du ja aber trotzdem auch die Beziehung zu deinem Kind, die sich vielleicht auch verändert. Und da habe ich mich gefragt, wie würdest du sagen, hat sich so seit dem Coming Out eure Beziehung verändert?
1: Also die ist eigentlich, würde ich sagen, noch besser geworden. Natürlich ist das dann auch älter geworden, das Kind, und dadurch konnte man mehr so Gespräche führen. Aber ich habe halt gemerkt, dass je mehr ich das akzeptiert habe und auch in der Sprache umgesetzt habe, desto glücklicher wurde sie eigentlich und desto wohler hat sie sich auch gefühlt.
0: Das schließt schon perfekt an meine nächste Frage an, weil ich mich gefragt habe, was sind so Dinge, wo du gemerkt hast, so, dass dein Kind positiv darauf reagiert, wenn du das machst, also wo du so gemerkt hast, mit dem Verhalten kann ich einen Unterschied bei meinem Kind machen.
1: Das war eben hauptsächlich dadurch, dass ich dann das richtige Pronomen benutzt habe oder eben auch mal explizit gesagt habe, dass sie Mädchen ist. Und ja, das war einfach krass, das auch zu beobachten bei so einem kleinen Kind, wie sie sich so gefreut hat darüber und immer so ein Schmunzeln dann im Gesicht hatte, wenn ich das irgendwie gesagt hat oder auch wenn es wer anders gesagt hat.
0: Erinnerst du dich noch an andere Momente so auf dem Weg, den da jetzt auch dein Kind schon so gemacht hat über die Jahre? Du sagst so, das war so ein richtig schöner Moment irgendwie, auch vielleicht für euch beide oder so?
1: Ja, einerseits war das eine Situation, da waren wir auf einem Festival und haben so ein Buch gelesen Und man muss dazu sagen, dass sie sehr schlechte Erfahrungen in dem Kindergarten gemacht hat, weil sie dort nicht so akzeptiert wurde und deswegen nicht so richtig darüber mit anderen Leuten reden wollte. Und in dem Buch stand so ein Satz, dass es eben auch Menschen gibt, die Frauen sind und einen Penis haben. Und da hat sie halt direkt gesagt, ja, so ist das bei mir auch. Und da waren halt auch viele andere Menschen dabei. Und es war richtig schön einfach, dass sie sich dann in dem Moment so frei gefühlt hat, das zu erzählen. Weil das eben nicht immer so war.
0: Ja, oh, das klingt richtig toll. Und das eine ist ja auch, also das hast du jetzt auch gerade schon angesprochen mit dem Kindergarten, das eine ist ja erstmal für sich selber zu erkennen, ah, ich bin trans oder ich fühle mich so und so, dann das vielleicht halt auch mit der Familie, mit dir zu besprechen. Und dann gibt es ja aber noch das ganze soziale Umfeld. Und da habe ich mich gefragt, wie erlebst du so den Umgang oder wie hat sich der Umgang verändert mit deinem Kind, seit es jetzt geoutet ist?
2: Coming out. Das Coming out beschreibt den Prozess der Bewusstwerdung und Offenbarung der eigenen sexuellen Orientierung und oder geschlechtlichen Identität. Dabei wird zwischen innerem und äußerem Coming out unterschieden. Beim inneren Coming out wird sich eine Person darüber bewusst, dass ihre sexuelle und oder geschlechtliche Identität von der Norm abweicht. Im inneren Coming-out wird die eigene Identität so weit erarbeitet, bis sich die Person sicher fühlt, sie anderen mitzuteilen. Dieser Prozess kann in jedem Alter einsetzen und unterschiedlich viel Zeit in Anspruch nehmen. Dem inneren Coming-out folgt häufig das äußere Coming-out. Dabei teilt die Person ihre sexuelle und oder geschlechtliche Identität ihrem Umfeld mit. Dieser Schritt wird von vielen queeren Menschen als schwierig empfunden, da die Reaktion des Umfeldes schwer einzuschätzen ist. Quelle: Glossar, Queeres Netzwerk Niedersachsen.
1: Also es ist leider so, dass das nicht alle akzeptieren. Viele nehmen das nicht ernst, also eben weil sie noch sehr klein ist und dann sagen, dass es irgendwie nur eine Phase ist oder dass es so übertrieben ist, dann auch andere Pronomen zu verwenden. Ja, genau.
0: Weil du es auch gerade schon angesprochen hast, also genau, dein Kind war jetzt erst im Kindergarten und jetzt bald wird es eingeschult. Da ist natürlich die Frage, wie bist du da rangegangen? Wie hast du einen passenden Kindergarten, wie hast du eine passende Schule gefunden für dein Kind?
1: Ich hatte ja schon gesagt gerade, dass wir sehr schlechte Erfahrungen gemacht hatten in dem Kindergarten. Wir sind deswegen auch umgezogen. Wir haben vorher eher in so einer ländlicheren Region gewohnt und sind dann in eine größere Stadt gezogen. Einfach damit ich eine Auswahlmöglichkeit habe bei den Kindergärten. Und da habe ich im Vorhinein direkt darauf geachtet, ob die Kindergärten da offen für sind. Und habe da auch Erfahrungsberichte versucht einzuholen von anderen, also von Mitarbeitenden, aber auch von anderen Eltern. Und das habe ich hauptsächlich so über Telegram-Gruppen gemacht. Also da habe ich reingefragt, also erzählt, was ich suche und ob sie mir dann so Kindergärten empfehlen können. Und das habe ich dann mit der Schule auch gemacht, ja.
0: Auf die genauen Gruppen und so kommen wir auch gleich nochmal zu sprechen und auf so Hilfsangebote. Aber mich würde noch interessieren, du hast mir im Vorgespräch auch erzählt, dass ihr auch schon mit der Schule in Kontakt wart. Aber wie genau seid ihr da vorgegangen? Also genau, wie habt ihr euch mit der Schule in Verbindung gesetzt und mit wem habt ihr da gesprochen?
1: Also bei der Schule, wo sie jetzt hingehen, ist es sowieso so, dass vorher ein Elterngespräch stattfindet, wo ja sowohl die Schule Dinge erklären kann, die für die Schule wichtig sind, aber auch wir eben Sachen äußern können. Und da habe ich das eben offen angesprochen und habe auch gesagt, dass es mir eben besonders wichtig ist, dass ich eine Schule finde, an der mein Kind sicher ist und dass das halt eine große Rolle dafür spielt. Und die haben dann eben gesagt, dass sie sich mit dem Thema auch schon beschäftigt haben, weil es auch andere Kinder betrifft, die schon älter sind, die an der Schule sind. Und ja, da war zum Beispiel ein Punkt, dass es da auch schon eine Toilette gab für nicht-binäre Kinder. Und das ist immer so ein gutes Zeichen, sag ich mal.
0: Weil das ist natürlich auch die Frage, wie stellst du sicher, dass der Ort wirklich sicher für dein Kind ist? Hast du da irgendwie, abgesehen von dem jetzt, dass du sagst, so, ah, die haben zum Beispiel schon Toiletten für nicht-binäre Personen, wie stellst du das sicher?
1: Ja, das finde ich tatsächlich sehr schwierig, weil die meisten Menschen sagen nicht offen, dass sie transphob sind. Und das stellt sich dann oft erst heraus, wenn es dann um konkrete Situationen geht. Und ja, da Fragen zu stellen wie, ja, seid ihr für Transkinder offen? Da sagen die wenigsten nein, die meisten sagen ja. Und dann stellt sich eben dann heraus, dass es doch nicht stimmt. Und da kann ich sagen, dass das Wichtigste oder das Beste ist, einfach Erfahrungsberichte einzuholen. Also sich mit anderen Menschen in Verbindung zu setzen, die schon Erfahrungen an der Schule oder dem Kindergarten gemacht haben. Ja, weil sich das dann zeigt.
0: Ja, ich würde auch gerne noch, also wir haben gerade schon gesprochen darüber und es ist ja auch alles ein Prozess und in so Prozessen ist ja was auf jeden Fall passiert, dass irgendwie so ein Lerneffekt passiert. Und als wir diese Podcast-Folge vorbereitet haben, war auch so eine Frage, weil ja auch immer davon ausgegangen wird, so man muss, also oder die Angst vielleicht auch mit Transpersonen besteht, man muss so direkt alles richtig machen. Dadurch wollten wir dich auch einfach mal fragen, wie lange hat das für dich eigentlich gedauert, dass du so das mit den Pronomen richtig gemacht hast? Oder was hat dir geholfen?
1: Wie lange das jetzt konkret gedauert hat, das kann ich gar nicht sagen. Und es waren auch eher so zwei Prozesse, würde ich sagen. Der eine war, das zu akzeptieren eben, dass das Kind trans ist. Also, dass es eben nicht nur eine Spielerei ist mit den 3 Jahren. Und das zweite ist dann, sich umzugewöhnen mit der Sprache. Das klappt halt am besten einfach, wenn man übt. Also immer wieder in Gesprächen, sich dann auch selber berichtigen, ja.
0: Und in solchen Prozessen geht ja auch vieles auch irgendwie sehr schnell. Ich meine, du bist auch Mutter von noch anderen Kindern und es gibt einen Alltag, den man einfach gestalten muss. Und da geht es ja auch nicht immer, dass dann alle Dinge 1000-mal hinterfragt, die man jetzt vielleicht macht. Wenn du so rückblickend auf die Zeit guckst, gibt es irgendwelche Dinge, wo du sagst, so, ah, das hätte ich vielleicht jetzt mit dem Wissen anders gemacht?
1: Ich glaube, ich hätte mich nicht so unter Druck gesetzt, dass das jetzt so eine riesige Entscheidung ist, die ich da treffe in dem Moment, sondern und deswegen fand ich auch diesen Tipp von der Mama von Trakine so gut, dass es eben einfach gerade so ist und ich das dann in dem Moment akzeptiere und gar nicht so weit in die Zukunft dafür schaue, was das jetzt alles für Konsequenzen haben könnte.
0: Das ist auch ein super Stichpunkt, weil mich halt auch interessieren würde, was würdest du, also gibt es noch Dinge, die du Eltern, die jetzt vielleicht auch gerade erfahren, dass ihr Kind trans ist, die du ihnen noch so mitgeben würdest?
1: Was auf jeden Fall auch geholfen hat, ist eben mit anderen Menschen in Kontakt zu kommen, bei denen das ähnlich ist und auch explizit nach Menschen zu suchen, die das auch betrifft. Also das hat auch den Kindern geholfen, dann zu zeigen, okay, es gibt auch noch andere Transmenschen und ja, sich einfach mehr allgemein mit dem Thema zu beschäftigen, sodass das nicht mehr so ein Riesending quasi ist, sondern dass es zum Alltag dazugehört und normal ist.
0: Zu den Anlaufstellen kommen wir auch gleich. Noch eine Frage aus der Redaktion. Und zwar ist ja auch Harry Potter und J.K. Rowling ist ja sehr umstritten. Vielleicht kurz als Einordnung, weil die Autorin von Harry Potter ja auch öffentlich und politisch seit einigen Jahren Kampagnen gegen Transmenschen unterstützt, auch finanziell. Und genau, da war die Frage aus der Redaktion, wie lest ihr Harry Potter, wie geht ihr damit um?
1: Ich kenne natürlich Harry Potter aus meiner Kindheit, war jetzt aber nicht so ein Riesenfan und muss auch dazu sagen, dass ich das nicht finanziell unterstützen möchte. Also dadurch, dass das nicht ein Riesenteil von meinem Leben ist, würde ich jetzt nicht explizit wollen, dass meine Kinder damit mit diesem Fandom quasi groß werden, einfach weil da eben viel Geld auch reinfließt in Prozesse, die meinen eigenen Kindern schaden.
0: Ja. Kurz vorm Ende, bevor wir jetzt noch mal so einen kleinen Blick in die Zukunft wagen, würde ich eben gerne noch wissen, falls jetzt auch Menschen hier sind oder zuhören, wo können sich Menschen hinwenden? Was waren denn so erste Anlaufpunkte, die du gefunden hast, wo du Informationen herbekommen hast, wo du mit Menschen sprechen konntest?
1: Wir haben ja damals in Sachsen-Anhalt gewohnt und da gab es keine Anlaufstellen direkt vor Ort und deswegen habe ich mich da im Internet informiert. Und da bin ich einmal auf Trakine gekommen, das Transkindernetz, das arbeitet deutschlandweit. Dann Intertransaktiv, das ist ein Verein, der in Sachsen, Thüringen und Sachsen-Anhalt arbeitet. Und die Rosalinde, das ist in Leipzig ein Verein.
0: In der Rosalinde bist du auch selber in einem Beratungsangebot. Kannst du uns davon mehr erzählen?
1: Genau, ich bin da Teil in... Ich nenne es mal Selbsthilfegruppe, obwohl es ja jetzt nicht ein Problem in dem Sinne ist. Das ist eine Gruppe, in der Familien sich treffen, die Transkinder im Grundschul- und Kindergartenalter haben. Die ist an die Rosalinde angegliedert und da treffen wir uns einmal im Monat.
0: Wie kann ich mir so ein Treffen vorstellen? Also genau, wie sieht das so aus? Wer ist da? Seid ihr dann nur die Eltern unter euch oder genau, wie ist das?
1: Also dadurch, dass das ja um Grundschul- und Kindergartenkinder geht, sind die Kinder meistens dabei und wir haben uns auch immer mal wieder in Räumen von der Rosalinde getroffen, aber haben dann gemerkt, dass da nicht wirklich Gespräche möglich sind, weil es einfach zu eng ist mit so vielen Kindern. Meistens sind dann auch Geschwisterkinder dabei, also das ist dann quasi mehrere Familien, die sich treffen, und mittlerweile treffen wir uns meistens draußen. Die Kinder spielen, was natürlich auch schön ist, weil sie dann wiederum merken, dass sie nicht die einzigen sind, die das Thema betrifft, und wir unterhalten uns dann.
0: Leider kommen wir jetzt so langsam schon zum Ende von dem Podcast, aber mich interessiert, gerade wenn du sagst, es gibt euch Kraft, in dieser Gruppe zu sein, um zusammen mit anderen Transkindern und so zu sein. Wenn man jetzt auf die politische Lage guckt und auch gerade im Osten von Deutschland, sieht man ja auch die erstärkende AfD zum Beispiel. Wie guckst du in die Zukunft angesichts der politischen Lage?
1: Ja, ich finde das sehr besorgniserregend und es macht mir auch Angst. Vor allem auch, wenn ich in so andere Länder gucke, wie in den USA, wo das ja auch noch mal viel weiter fortgeschritten ist, habe ich so die Sorge, dass das eben einfach in dieselbe Richtung geht.
0: Und was würdest du sagen, welche Veränderungen wünschst du dir so konkret, die sich in der Gesellschaft vielleicht auch verändern oder Dinge, die vielleicht einfach normaler werden sollten?
1: Ich glaube, was eine wichtige Sache wäre eigentlich so eine Veränderung vom Mindset, sag ich mal. Also der Kampf von queeren Menschen oder auch von anderen Menschen, die von Diskriminierung betroffen ist, das wird immer so getan, als ob das deren Kampf ist. Und in Wirklichkeit geht es da aber auch um uns alle. Weil in den Kitas und in den Kindergärten, wo mein Kind nicht sicher ist, da sind auch Cis-Kinder nicht sicher. Und das gilt für alle Diskriminierungsformen. Und wenn das Menschen verstehen, dass eigentlich der Kampf, der von queeren Menschen gekämpft wird, ein Gefallen ist, der auch anderen getan wird, und dann zusammenarbeiten, dann wäre da echt viel geschafft.
0: Das hast du so, so toll gesagt. Was würdest du auch sagen, wenn jetzt zum Beispiel Eltern auch im Kindergarten sind oder in der Schule sind und sie haben selber keine queeren oder Transkinder? Wie können sie aktiv für andere Kinder im Kindergarten, in der Schule mit einstehen? Was können sie tun?
1: Also zum einen glaube ich, dass es immer eine gute Idee ist, Kindern davon zu erzählen, dass Menschen verschieden sind. Und das gilt ja auch nicht nur fürs Queersein, sondern auch in anderen Themen. Und zum anderen gibt es schon auch die Möglichkeit, so Workshops auch für Kinder zu machen oder Beratungsangebote in den Kindergärten anzubieten. Und das scheitert oft daran, dass es nicht genug Eltern gibt, die dafür bereit sind. Und wenn da andere Eltern irgendwie ihren Beitrag leisten wollen, dann können die sich bei den Beratungsstellen melden, zum Beispiel wie Intertransaktiv, und auch mit den Kindergärten, mit der Leitung reden und solche Workshops vorbereiten.
0: Mich würde auf jeden Fall auch noch interessieren, wir haben jetzt auch schon so schöne Momente von dir gehört und von deinem Kind, aber vielleicht hast du auch noch einen Aspekt von uns, warum es einfach so toll ist, auch so ein Elternteil von so einem Transkind zu sein.
1: Ja, also ich glaube, das Tollste ist einfach die Menschen, die ich dadurch kennengelernt habe. Ja, die Gruppe, in der ich bin, mit den anderen Familien, mit den Transkindern, ist einfach eine richtige Bereicherung. Und auch abgesehen davon, wenn ich neue Menschen kennenlerne, achte ich dann natürlich auch extrem drauf, dass die nicht transphob sind. Davon profitiere ich letztendlich auch.
0: Wir sind dir und auf jeden Fall auch deinem Kind, weil es auch zugestimmt hat, dass du hier darüber reden kannst, unheimlich dankbar, dass sie uns erlaubt hat, so einen persönlichen Einblick zu bekommen. Bevor ich jetzt gleich das alles hier beende, wollte ich fragen, gibt es noch irgendwas, wo du sagst, das möchtest du noch erzählen, das habe ich dich vielleicht auch nicht gefragt, wo du sagst, das will ich irgendwie noch loswerden.
1: Ich glaube, ich würde gerne noch an die Menschen, die trans sind, die vielleicht Eltern haben, die sie nicht so akzeptieren, sagen, dass ihr einfach gut so seid, wie ihr seid, und dass mit euch nichts verkehrt ist, dass das eher was mit den Eltern zu tun hat oder mit den Erwachsenen, und dass ihr euch da auch noch 10-mal umentscheiden könnt und dass mit euch einfach alles richtig ist.
0: Wow, danke schön. Ich will eigentlich gar nichts mehr reden, weil das so tolle Schlussworte sind. Ich mache es jetzt trotzdem noch. Danke, dass ihr hier zugehört habt, und auch nochmal danke an die Redaktion. Das Projekt wäre nicht so toll, wenn wir uns nicht alle 2 Wochen online treffen würden und zusammen diese Podcast-Folgen vorbereiten. Deswegen nochmal danke an Gabriel und Laetitia. Wenn ihr selber Lust habt, auch so eine Podcast-Folge vorzubereiten, dann ist unser nächstes Treffen am 20. Juli. Das ist immer online, weil wir wollen eben, dass aus ganz Sachsen die Menschen auch teilnehmen können. Ihr braucht gar keine Vorkenntnisse in irgendwas. Wir überlegen da zusammen, was für Themen finden wir gut, wen wollen wir anfragen. Dann finden wir so tolle Menschen wie Anna zum Beispiel. Meldet euch da milo@rundfunkkombinat.de. Wenn ihr aber gleich auch merkt, ah, ich habe Bock, ich bin hier dann noch neben der Bühne, könnt ihr auf mich zukommen. Auch noch danke an unsere tollen Social-Media-Personen, an Siska, an Susan für die Technik und für das tolle Intro. Danke an Lutz. Unsere nächste Folge wird in Görlitz aufgezeichnet, live auf dem Fokus-Festival am 22. August. Ihr könnt uns aber auch überall hören, wo es Podcasts gibt, auf freieradios.net, auf Spotify. Danke fürs Zuhören.
3: Diese Maßnahmen.
4: Oh, sorry. ja, Jolon, wir kommen langsam ans Ende der Sendung.
5: Ja, wir haben nur ein paar Minuten zu gehen. Ja. Und wir haben einen Track von Money Girl. Diese Künstlerin spielt am Sonntag.
4: Um 21 Uhr.
5: Um 21 Uhr ist ein Teil von die Party für die Kanalbrowser Spritz Festival in Neuer Schauspiel, Leipzig.
4: So ist es. Und gleich nach uns geht's weiter mit der Mutter von Frau Krause. Nee, Stammtisch von Herrn Mutter Krause, seiner Frau.
5: Und dennoch gibt Sadie Issues mit experimenteller Musik und ein Track mit Ukulele.
4: Ja, vielen Dank, Jolon. Das hat sehr viel Spaß gemacht, diese Sendung.
5: Ja, ich versuche, Spaß zu haben, zu machen.
4: Und hier ist Money Girl.

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0: Heute senden wir mal wieder nicht live, dafür gibt es eine schöne Sendung aus dem Juni 2021. Aber nächsten Monat sind wir bestimmt wieder live am Start.
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0: Football is coming home.
1: Kann man schon mal hören, ne?
0: Ja. Deutschland's going
1: lass
0: home.
1: Lass ruhig auslaufen.
0: Achso, ja,
1: lass oder? Uns noch ein bisschen auslaufen.
0: Auslaufen muss man ja danach. Fußballschuhe aus und dann auf Socken über den Rasen oder was?

0: Abbott.
1: Linic on Squirt.
0: Linic on Squirt.
2: Naja, so, E8-Finale noch, ja? Dann haben wir es, oder? Wie siehst du das? Naja, das ist auch mal eine Antwort. Ich habe gesagt, sind wir noch fest, das Spiel ist schon rum.
1: Kommt das Lied bei dir nicht mehr?
2: Bei mir kommt das nach wie vor, ja, aber da versetzt mich jetzt nicht in ein ehrfürchtiges, andächtiges Schweigen. Das aber widerspricht mal naturell. Ich müsste eigentlich jetzt anfangen zu reden. Will aber gar nicht.

0: Three Lions on the Shirt. So, jetzt nehmen wir es runter.
1: Das gefällt dir nicht, oder was?
0: Bitte?
1: Das ist das beste Lied, das es überhaupt gibt.
0: Also gefällt mir das Lied, aber ich muss da jetzt nicht irgendwie, bin kein Freund von Ausspielen. Weißt, ich bringe lieber Werbung zwischendurch oder quatsche mal rein. Irgendwie, ich denke immer, dass die Zeit der Kassettenrekorderaufnahmen vorbei ist.
1: Seit wann denn das?
0: Ja, seitdem es Schokolade gibt.
1: Weil keine Ahnung. 220. Sendung heute.
0: Seit Anfang der 90er ist das schon vorbei. Was willst du noch?
1: Der Cornelius hatte uns gesagt, wir sollen auf Programm drücken.
0: Ja, und?
1: Dann haben wir.
0: Ich drücke jetzt drauf, ne?
1: Na,
0: egal,
1: bitte.
0: Was passiert.
1: Dann ist der Hall raus.
0: Der Hall ist raus, naja.
1: Jetzt hört man gleich gar nichts mehr, oder?
0: Ja, doch, ich höre noch was.
1: Hauptsache draußen wird noch gehört.
0: Hauptsache draußen.
1: Ich hoffe.
0: Wird noch gehört.
1: Hauptsache draußen.
0: Ja, herzlich willkommen.
1: Beim Stammtisch.
0: Fußballfreien Stammtisch.
1: Von Herrn Krause.
0: Seiner Frau natürlich, ist klar. Am Mikrofon heute Kevitsch.
1: Von Herrn Krause, seiner Frau.
0: Von Frau Krause, seinem Herrn.
1: Ich hatte gerade überlegt, ob Frau Krause ihr Mann auch Fußball gespielt hat oder Frau Krause selber vielleicht. Und Sascha.
0: An dem anderen Mikrofon.
1: Bom Diasch hinaus in die alle Welt.
0: In
1: Richtung Wembley und.
0: Ach so, wird dann falschen Knopf gezogen.
1: Bernabeu.
0: Stadio Sao Bernabeu. Nein, ich bin an zwei Stadien vorbeigefahren vor kurzem. So am portugiesischen Dauermeisterstadion und dann aber am aktuellen Meisterstadion auch noch. Die liegen Luftlinie 500 Meter oder 1000 Meter auseinander. Sehen sich sehr ähnlich.
1: Wie in Liverpool.
0: Nur andere Farben. Weiß nicht, in Liverpool war ich noch nie.
1: Na, das sagt man doch immer, da sind die doch so nah. Everton und Liverpool.
0: Zumindest die Stadien sind räumlich nah beieinander.
1: Ganz nah. Okay. Also mitten in so eine Arbeiterviertel.
0: Rückwand an Rückwand gebaut quasi.
1: Ja, ich meine, ja.
0: Das bietet sich doch an. Da hat man alles, die ganze gesamte Infrastruktur, da können die zusammen einen Parkplatz nutzen oder der Caterer muss bloß immer umziehen, das ist doch okay.
1: Aber du warst bei Benfica und Sporting oder was?
0: Am Stadion nur vorbei.
1: Naja, ist ja gerade.
0: Wie immer nur vorbeigefahren.
1: Ist ja gerade EM.
0: Kann man sich gerade, also die Ticketpreise in Portugal sind deutlich höher als die in Deutschland für Fußballspiele.
1: Echt?
0: In der Liga Nosch oder wie sie heißt.
1: Auch wenn hier FC Faro spielt.
0: Ja, auch da. Ich habe da mal geschaut, da ging es irgendwie bei Benfica, ging es irgendwie bei 125 € fürs Ticket los.
1: Mhm.
0: Nach oben schienen mir keine Grenzen gesetzt irgendwie, aber nach unten gab es da eine klare Grenze. Da war alles mindestens dreistellig, wenn man sowas bezahlen möchte.
1: Naja, die sind alle auch ganz schön fußballverrückt.
0: Ja, aber ein Stadion in Portugal im Schnitt beim Erstligaspiel 11.000 Zuschauer. Ich meine, klar, es sind natürlich viel weniger Leute. Also wir leben ja insgesamt viel weniger Portugiesen. Aber also so auch der Schnitt, die Stadionauslastung ist deutlich.
1: Vielleicht sind
0: geringer.
1: Ja auch ein paar Stadien dabei, wo nur 5.000 reinpassen.
0: Nee.
1: In Ferrero, bei Pacos Ferrero.
0: Nein. Figueira da Foz meinst du?
1: Oder Maritimo Funchal.

0: Weil es teuer ist.
1: Weil es unter anderem zu teuer ist, ja. Unter anderem, ja. Eine riesen Fangemeinde, die haben alle mindestens, also die großen portugiesischen Fußballclubs haben mindestens 2 bis 3 eigene Fernsehkanäle, tatsächlich. Und da kannst du rund um die Uhr von früh bis wieder früh quasi die aktuellen Meldungen aus dem Club werden dir da immer wieder präsentiert und ich verstehe es gar nicht, woher diese Fülle an Informationen kommt. Ich könnte mir vorstellen, dass 95% auch immer irgendwas Komisches ist. Ich habe ja kaum was verstanden.
0: Rasenmäher.
1: So was in
0: Rasenmäher
1: der Art.
0: ausgefallen
1: Ja,
0: an Kurve L.
1: oder der Großvater von irgendeinem Spieler hat wieder geheiratet oder irgendwie sowas kommt da ja.
0: Ich fand es ja tatsächlich sehr spannend, dass sie sich dann aber auch eine Fußball-Tageszeitung leisten.
1: Ja.
0: Das kannte ich vorher noch nicht so.
1: Das hat man, aber glaube ich, auch in Spanien gibt es sowas doch auch, mehrfach
0: Na, das sind
1: Italien
0: Sportzeitungen,
1: und
0: glaube ich. Das sind nicht
1: ja.
0: reine Fußballzeitungen.
1: Das
0: Der Gazzetta
1: weiß
0: dello Sport zum Beispiel,
1: das,
0: meinst du zum Beispiel, in Italien.
1: aber in Spanien meine ich auch, dass es mehrere Fußballtageszeitungen gibt, ohne da jetzt konkret eine benennen zu können.
0: Siehst du?
1: Aber ich glaube. Doch, Obolo oder irgendwie sowas oder Golo oder wie auch immer sie heißen. Match. Vielleicht
0: Match.
1: jetzt, vielleicht
0: El Match.
1: Match.
0: El Match.
1: Hey,
0: Match. Auf
1: Matches.
0: Barcelonisch.
1: Match Barcelona. Naja, ja, ich bin ja froh, dass ich überhaupt wieder hier sein kann heute
0: ja, ich erst, ich erst.
1: und nicht hier in Quarantäne oder sonst
0: Ich
1: wo.
0: hatte
1: Also
0: letzte.
1: da haben wir schön die Kurve gekriegt.
0: Ihr hattet so geschwitzt letzte Woche, aber ich nicht minder, ne? Ich sagte mir, Mensch, wenn der Sascha in Quarantäne muss, wie mache ich denn die Radiosendung da?
1: Also geschwitzt habe ich nicht so, das Wetter war nicht dolle. Wir hatten irgendwie Wintersaison erwischt, mitten im
0: Ja, aber
1: Sommer.
0: man kann doch mal schwitzen.
1: Alle haben gestaunt, dass es so schlechtes Wetter geben kann um die Jahreszeit. So, für uns war das eigentlich noch okay, fand ich. Aber das, was sich hier abgespielt hat, mit 35 Grad oder sowas, da waren wir weit weg.
0: Sei froh, sei froh.
1: Ich bin nicht auch, bin ich
0: Wer
1: auch.
0: will denn 35 Grad?
1: Ich hätte das gewollt mal, wenigstens für 1, 2 Tage oder so. Aber so war es auch okay, so war schön Zeit. Man
0: Morgen.
1: musste nicht die ganze Zeit am Strand rumlungern, sondern konnte sich auch mal durch die Stadt bewegen oder auch mal einfach schlafen. Tagsüber. Krass, oder? Fand ich krass.
0: Kommt mir sonst nicht dazu.
1: Nö, nö.
0: Wenn man nachts immer um die Häuser zieht.
1: Das haben wir gar nicht so sehr gemacht irgendwie, aber ich hatte viel Schlaf
0: Ums
1: nachzuholen, glaube ich.
0: Delta. Ums Techo Delta.
1: Das gibt es so nicht. Es gibt kein Tejo Delta, aber es gibt eine berühmte Kaffeemarke, eine Kaffeefirma, die quasi die ganze portugiesische Gastronomie beliefert. Das ist die Firma Delta. Du hast also an jeder Kaffeetasse steht Delta dran, auf jedem Zuckerbäckchen steht Delta drauf. Es wundert mich nicht, dass die Variante sich dieses Gebiet ausgesucht hat, um sich zu verbreiten. Sagen wir es mal so. Obwohl es sie ganz schön angekotzt hat, dass das jetzt dort wieder stattfindet, hatte ich so den Eindruck, weil die ja
0: Naja.
1: sich doch relativ weit vorne wähnten mit ihren Maßnahmen. Die hatten ja auch 2 Monate totalen Stress, was die Zahlen anging, Covid-Zahlen. Dann waren sie auf einmal Vorzeigeland und jetzt durch diesen zeitig geöffneten Reiseverkehr. Und in Portugal wird sich gerade gestritten, ob sie die Engländer hätten reinlassen sollen oder nicht. Wo da vermutet wird, dass die das nach Portugal wieder eingeschleppt haben und sich das. Da kommt noch dazu, dass in Portugal die Impfkampagne auch nicht so weit vorn ist. Also da fehlt die Infrastruktur ein bisschen.
0: Da merkt man erstmal, wie sehr, wie eng das, also wie knapp, also wie diffizil die ganze Lage ist, sagen wir mal so. Wie
1: Wie zerbrechlich der Friede ist.
0: frigide, ich weiß gerade, fragil.
1: Fragil. Fragile.
0: Fragile situazioni. Alles italienisch. Scusi.
1: Scusi, Signorita.
0: Italien. Genau.
1: Hauptsache Italien,
0: Ich
1: genau.
0: meine, die waren ja erst, hatten ganz hohe Zahlen, dann ganz tiefe, jetzt wieder ganz hohe. Ne?
1: Na, was ist ganz hohe? Also relativ hohe und die sind aber auch auf einen bestimmten Bereich beschränkt, also auf bestimmte lokal beschränkt sozusagen auf den Großraum Lissabon. Und jetzt geht es in Porto dann auch langsam los. Also da ist ja, genau.
0: Ich hatte es so gar nicht erst mitgekriegt. Ich dachte erst, jetzt gibt es eine neue Zahl, die gemessen wird, nämlich den Prozentsatz an dieser Delta-Variante,
1: Mhm.
0: weil da irgendwie stand, dort in Portugal ist die halt so und so hoch, mhm, und in England ist sie so, also Großbritannien ist sie so und so hoch.

0: hier nur so. Aber die eigentlichen Zahlen hatten sie da gar nicht in dieser Grafik abgebildet, weißt du? Also wenn von vier Erkrankten drei die Delta-Variante haben, dann würden die mit 50% ganz oben stehen, dort in dieser Grafik, die ich da gesehen habe.
1: Ja, die stehen noch ganz oben.
0: Ja, aber die haben schon, die Inzidenz ist, glaube ich, trotzdem mittlerweile auf
1: vierstellig.
0: Ja, oder bei Teil 800 oder sowas. Mhm. Das ist schon wieder viel.
1: Das ist zu viel.
0: Da geht wieder alles zu.
1: Bitte?
0: Da geht wieder alles zu.
1: Da geht wieder alles zu. Da wird dann Lissabon übers Wochenende einfach dicht gemacht. Keiner raus, keiner rein, ohne triftigen Grund. Cafés schließen dort, sollen nachmittags um 3 schließen, wo sie für gewöhnlich erst öffnen, sozusagen. Also bleibt nur noch die Möglichkeit, frühstücken zu gehen, und den Bacalao muss man zu Hause machen. Das nützt alles nicht. Aber sie sind sehr diszipliniert, die Menschen, die ich dort getroffen habe. Was ist diszipliniert? Also zum Großteil, die halten sich da an Regeln, die erlassen werden, weil sie es einfach auch einsehen.
0: Na, weil sie schon mal durch haben auch.
1: Das weiß ich nicht, aber kennt, glaube ich, dort auch jeder jemanden, der...
0: Ich meine, weil sie es ja vor einem Jahr schon mal hatten, sozusagen. Das meine ich mit durch haben.
1: Oder? Das kann sein, ich weiß nicht genau warum, aber die sind eher ein nachdenkliches Völkchen. Sagen wir mal so, die auch gründlich gerne mal nachdenken.
0: Gründlich gut.
1: Ja. Glaube mir. Ich fahre da gerne hin, weil die Menschen sehr angenehm sind. Die einheimischen Portugiesen sozusagen. Ich empfinde die als sehr weltgewandt erstmal, ne? Egal welchen Alters. Also man findet immer eine Möglichkeit, miteinander zu kommunizieren. Wie? Portugiesisch, Englisch, sonst was, vollkommen egal. Und die sind einfach sehr freundlich, sagen wir mal so. Ich habe einmal einen kleinen Bericht im Fernsehen verfolgt über sogenannte Movimento Zero. So, da hast du sofort gesehen, ach scheiße, da stehen bescheuerte Faschos rum. Das waren so irgendwie Häufchen von 10 Männern im saudummen Alter, die alle ein bisschen einen zu dicken Oberkörper hatten und das gleiche T-Shirt an. Ich habe mich schon gewundert, was sind das denn für Leute? So. Hab dann mal recherchiert, es gibt tatsächlich auch eine Rechtsaußenbewegung, aber die ist relativ marginal noch. Wir hoffen, dass es dabei bleibt. So, das ist eh immer sehr interessant, wie dort protestiert wird. So fand ich auch sehr, das läuft sehr geordnet ab und sehr unkonfrontativ irgendwie. Ich mir auch so einiges erzählen lassen von jemandem, der dort schon längere Zeit lebt, wie man da so Proteste erlebt und... Das scheint recht interessant zu sein.
0: Aber jetzt lichterkettenmäßig oder schon kämpferisch?
1: Also
0: kraftvoll.
1: Kraftvoll, sehr kraftvoll zum Teil. Das sieht dann so aus, dass zum Beispiel der größte Kreisverkehr am Flughafen von Lissabon blockiert wird von Leuten.
0: Von Fahrrädern?
1: Von Personen, Fußgängern auch oft. Das läuft relativ organisiert ab. Dann kommt die Polizei und organisiert mit den Leuten, die da vor Ort den Protest organisieren, zusammen das Ende des Protests. Und da gibt es dann halt eine klare Ansage, okay, ja, bis zu dem Zeitpunkt, also viel Zeit, ne, der Kreisverkehr ist dann den ganzen Tag blockiert. So wie auch immer, der Verkehr läuft trotzdem irgendwie weiter. Und der eine Teil sagt dann, okay, wir würden uns gerne nicht verhaften lassen. Sagt dann die Polizei, gut, dann seid ihr bitte bis die und die Uhrzeit weg. So, und die anderen, die dann noch da sind, die müssen dann mit einer Verhaftung rechnen, es sei denn, wir reden nochmal miteinander. So, war auch das erste Wochenende, wo Portugal, also Lissabon, abgeriegelt war. Das ist eigentlich Großfeiertag für Lissabon, weil da der Stadtheilige irgendwie, weiß ich nicht, jemand eine Hand geschüttelt hat oder einen Zahn verloren hat oder eins von beiden. Egal, da wird eigentlich das ganze Wochenende durchgefeiert. Fand nichts statt, gar nichts. Hat nichts stattgefunden. Da regte sich auch Protest in Form von ebenfalls 10 Personen, die mit Gesichtsmaske im Abstand von 1,50 Meter gegenüber von 4 Polizisten standen und da auf der Stelle tanzten und sangen, weil wie sie es sonst jedes Jahr wahrscheinlich gemacht haben.
0: Naja, klingt eigentlich ganz angenehm.
1: Also
0: ne?
1: es klingt sehr entspannt, obwohl es gibt natürlich auch erheblich soziale Probleme, wie überall, sage ich mal. Aber
0: ich habe immer das Gefühl, wenn man dann
1: mal ein relativ entspannter Umgang.
0: Mal da hinfährt, 14 Tage, ne, dass man da gar keinen richtigen Kontakt zu den Einheimischen bekommt oft, oder? Bist du da offener?
1: Was heißt richtig in Kontakt? Also so jetzt mit Einladen und Familienmitglied werden?
0: Nee, das aber ist natürlich, in der Kneipe quatschen oder so.
1: Das geht. Ja. Das, wenn du das möchtest, das geht sofort. Findest immer jemanden. Dann geh bitte auf einen Miraduro, wenn du mal wieder in Lissabon bist.
0: Wohin?
1: Auf einen Miraduro, auf einen von 6 oder 7. Das sind diese Aussichtspunkte, die ringsrum um die Innenstadt sind. Auf dieser Hügel ist jeweils ein Miraduro und das, da kriegt man Essen und Getränke, da sammelt sich abends immer das Volk, um sich zu treffen und ist da Musik und Tanz und Gefeier, also Feuerzeug, Gemähre.
0: Feuerzeug?
1: Ja, naja, du weißt schon hier so, Feuerschleuderer, Kleinkünstler, sagen wir mal so, die sich die Klinke in die Hand geben und dann von Miraduro zu Miraduro.
0: Piccolo.
1: Ja, ansonsten, wie immer, eine Reise wert. Das kann ich nur empfehlen. So.
0: Ich war ja auch schon mal. Ich war auch schon 2-mal.
1: Naja.
0: Wenn ich sogar 3-mal. Ne, 2-mal wahrscheinlich.
1: Negative Erfahrung gemacht?
0: Ach.
1: Überhaupt nicht, ne? Das ist krass.
0: Warm war es. 35 Grad.
1: Ja, du als 35 Grad.
0: Das war scheiße.
1: Ja, aber ich fand es sehr, sehr schön, nach dieser ganzen langen Zeit, dieser bleiernen Zeit, sage ich mal, da mal wieder den Schalter umzulegen und einfach mal wieder ein Stückchen rauszukommen aus der Bubble und dieser Blase und sich ewig Sorgen machen und Angst haben und was weiß ich nicht alles. So. Das war einfach sehr schön.
0: Und fühlst du dich erholt auch?
1: Ich fühle mich erholt. Ich hätte überhaupt nicht damit gerechnet.
0: Obwohl es ja auch stressig war, was du mir sonst schon erzählt hast.
1: Es war diesmal eine andere Art von Urlaub, als ich das präferiere oder als ich es gewohnt war. Und ich war der Meinung, dass ich nicht so richtig erholt bin. Und jetzt, wo ich wieder da bin, sehe ich das schon ein bisschen anders. So. Also wahrscheinlich sind entscheidende Akkus doch aufgefüllt. Naja, das ist halt, ja, man musste sich halt während dieser 12 Tage, die wir dort waren, immer noch um so viel kümmern und so viele Sachen klarziehen und das musste passen und dann musste da noch irgendwas ausleihen und dort noch eine Unterkunft und was weiß ich und dann geht das immer alles übers Telefon, also nicht über meins, ich habe ja keins so. Und dann das zu zweit zu koordinieren ist manchmal nicht so einfach, aber es läuft, also, ging gut. So.
0: Ging gut sogar.
1: Ging gut. Hat mir gut gefallen. Ich habe mich sehr gefreut. War mir noch ein bisschen verreist, so für Lissabon nochmal ins Alentejo, so quasi direkt ans Meer, dann nochmal gefahren an den Atlantik für 3 Tage.
0: Bei den Surfer?
1: Da waren eine Surfschule.
0: Also theoretisch ist das so die Gegend, wo alle zum Surfen hinfahren, gibt's, oder? Südlich von Lissabon bis zur Algarve runter, oder?
1: Nee, das war es eigentlich nicht. So, jetzt kriegen wir einen Schlüssel hier zum Tresor. Oh,
0: hier unser an. Lieblingsschlüssel.
1: Ach, 42, alles klar. Die das Antwort. Habt ihr mit Absicht gemacht. Also das heißt, wir müssen heute auch zuschießen. Gut, wo waren wir stehen geblieben? Ach so, bei meinem kleinen Reise.
0: Im Alentejo.
1: Im Alentejo, zwischen Lissabon und Algarve. Aber ich meine, Nazaré ist nördlich von Lissabon. Bin mir da aber unsicher. Ich kann es immer schlecht zuordnen. Ich dachte, das läge zwischen Porto und Lissabon.
0: Es kann sein, dass dort unten nämlich gar nichts ist.
1: Doch.
0: Ne? Also so Touristenarmut.
1: Nee.
0: Also war es zumindest, als ich da...
1: Du dort warst.
0: Ich war bei mir ist schon wirklich lange. Ich glaube, 97 war ich das eine Mal in Portugal.
1: Ja.
0: Dann sind wir dann auch mit dem Bus von Faro nach Lissabon gefahren. Mhm. Ja, genau.
1: Und dann dort Jugendherberge?
0: Das weiß ich gar nicht mehr, ehrlich gesagt.
1: Busbahnhof.
0: Ich weiß es
1: aber normalerweise, nicht. Wenn man dort ankommt, ist ja immer jemand, der
0: Rums
1: anbietet.
0: Ich war tatsächlich wohl schon 3-mal da, ich weiß gar nicht mehr. Irgendwie, ich muss mal sortieren, meine Fotos sortieren im Kopf.
1: Bitte, wie lange brauchst du da jetzt?
0: Das wird heute nicht mehr.
1: Das wird heute nicht mehr, gut, da bin ich ja beruhigt. So, jetzt gucken wir mal, wie es beim Fußball steht.
0: Fußball?
1: Ja, heute auch noch. Ach, guck mal hier, Katharina Witt.
0: Wagenknecht.
1: Nee, Katharina Wagenknecht.
0: 2-0 steht doch da.
1: Oh ja, es steht 2-0 für England, steht hier. Na, mal gucken, wie es ausgeht. Spiel dauert ja immer 90 Minuten.
0: Du hast ja gesagt, kurz vor Schluss, dass noch ein zweites fällt.
1: Ja.
0: Und aber 10 Minuten vorher hast du gesagt, es geht 0-0 aus bis zum Elfmeterschießen.
1: Ich ändere meine Meinung immer mal. Ich bin da flexibel.
0: Ja.
1: Man muss ja auch fähig sein, mal zu analysieren. Man muss ja nicht immer stur bei seiner ersten Lüge bleiben.
0: Nee, das ist die Kunst des...
1: Die Kunst des Schwindelns erfordert die Weiterentwicklung in der Geschichte. Die permanente Weiterentwicklung.
0: Nee, nicht Schwindeln. Man lernt dazu.
1: Wie du man das sagt, ausdrücken möchtest, ist mir völlig egal.
0: Man sagt, es geht 0-0 aus, steht 1-0, man lernt dazu. Aha. Man sagt, es geht 1-0 aus.
1: Nee, es geht 2-0 ja. aus, fällt noch ein Tor, habe ich gesagt. Du hast
0: aber gesagt, fällt noch ein Tor, es ja. fehlt noch ein Tor.
1: Jetzt komm, interpretier das jetzt nicht um, wie du es brauchst.
0: Oh, jetzt kommt der Joki, mach mal aus.
1: Ich mach nicht aus, man hört doch eh nicht.
0: Was ja, aber weil, wenn was flimmert, muss ich mal hingucken.
1: Ach so, das tut mir leid jetzt für dich, dann machen wir das anders. Gut, hier flimmert nicht mehr. Das sieht eher aus wie im Horrorfilm hier. Brillenträger bei Nacht.
0: Wie hieß denn die Band? The Lightning Seeds. Ja. Hatten die irgendwie davor und danach noch was gesungen?
1: Bestrahlte Samen oder was hieß denn das? Lightning? Nee, du hieß doch Lightning, ist doch Gewitter, Blitz eigentlich. Blitz.
0: Ja, nicht unbedingt.
1: Lightning.
0: Nee, Blitzer, Flash ist Blitz.
1: Und Lightning ist das irgendwie, Lightning Bolt kenne ich irgendwie aus Computerspielen, Lichtbolzen, irgendwie sowas. Naja.
0: Ich könnte mir vorstellen, dass das gekeimte Samen hießen könnte.
1: Sowas. Lightning Seeds, okay. Also was ist das für ein bekloppter Bandname? Na, das kriegen wir noch raus.
0: Oder auch nicht.
1: Später
0: mal. Lutz wird es uns schon schreiben.
1: Lutz viele Grüße. Wie immer schreiben. Ja.
0: Vielleicht hat er es längst geschrieben. Ah, hier, guck
1: mal. Ja, Lightning's coming home.
0: Ich beschalle mal das Dorf.
1: Lightning's coming home. So, jetzt, Kevich macht jetzt Social Media Accounts checken. Derzeit kann ich ja schon mal seine Musik ankündigen, vielleicht. Hier steht was für ein Filmriss. Das machen wir nicht. Harry Belafonte, das können wir mal machen. Das fand ich schon immer gute Musik. Ich weiß jetzt nicht, ob es da noch eine Geschichte dazu gibt.
0: Nö, das sind alles, bis jetzt kamen nur Lieder, die mir immer so auf dem Fahrrad, wenn ich auf Arbeit fahre, einfallen.
1: Da muss ich vielleicht noch öfter mit dem Fahrrad auf Arbeit fahren.
0: Also du brauchst vielleicht einen längeren Weg, du musst mal hinten mal durch den Wald fahren vielleicht.
1: Ich soll einen Umweg fahren, um auf Arbeit zu kommen?
0: Ja.
1: Warum?
0: Weil es schöner ist, weil man Lieder singen kann. Prost.
1: Prost, bitte.
0: Ich denke
1: jetzt noch kurz über diese... Über dieses vergiftete Angebot nach, du musst mal einen schönen Umweg fahren. Na, ich überlege mir das mal. Ich erzähle dir in der nächsten Sendung vom Umweg des Monats.
0: Ein schöner Umweg hat noch niemand geschadet. Ich singe relativ selten die kleine
1: gibt
0: Kneipe.
1: Verschiedene,
0: die kleine Kneipe ja. singe ich selten. Dann habe ich aber jetzt mindestens, wahrscheinlich seit ich auch erholt bin und so ein bisschen in EM-Stimmung war, habe ich immer hier Football's coming home. Also nicht, ich kenne ja die Texte immer nicht. Ich summe das ja dann. Oder pfeife.
1: Während des Radfahrens.
0: Ja. Mhm. Und manchmal hört man halt irgendwo 2-3 Töne und denkt, das könnte doch dieses oder jenes Lied gewesen sein. Und da habe ich diesmal hier dieses Mathilda auch gehört. Irgendwo. Mhm. Dann singe ich so halben Weg, summe ich dann. Naja, wir können es uns ja mal anhören. Du willst es? Es
1: ist
0: ja
1: im Prinzip, ich würde nicht Nee sagen jetzt.
0: Im Prinzip ist
1: Harry
0: es ja...
1: Harry Belafonte.
0: Portugal, Harry Belafonte ist jetzt... wir hatten letztens schon mal nachgeguckt, glaube ich, bei den Amis zwar geboren, aber im Prinzip ist es ja ein Brasilianer, ne?
1: Glaub Harry Belafonte?
0: Oder ein Kubaner.
1: Das weiß ich nicht so
0: also
1: genau.
0: In
1: Mezoamerikaner.
0: Vom Gefühl her.
1: Aha.
0: So, da kommt jetzt hier Mathilda. Machen wir den mal noch. Machen wir den. Viel Spaß.

Heute senden wir mal wieder nicht live. Dafür gibt es eine schöne Sendung aus dem Juni 2021. Aber nächsten Monat sind wir bestimmt wieder live am Start.

0: Mathilda, Mathilda.
1: Harry Belafonte.
0: Harry Belafonte. Ich weiß gar nicht, ob der noch lebt.
1: Der lebt nicht mehr.
0: Der lebt nicht mehr? Du bist dir das sicher?
1: Nee, bin mir relativ unsicher, aber so vom Gefühl her.
0: Ja, du hast ja auch das Ende der deutschen Nationalmannschaft vorausgesagt.
1: Das Ende? Nee. Das Ende
0: das Ausscheiden.
1: Das Ende ist fern. Das Ende ist fern.
0: Aber na. Achso, Geschichte. Ich muss noch eine Geschichte zum Thema Fußball erzählen.
1: Die fängt auch wieder in Portugal an. Aber die letzte Fußballgeschichte für jetzt.
0: Für jetzt, bis das nächste Spiel losgeht. Und zwar waren wir in Lissabon, gibt es ein Museum, das quasi an die Zeit der Diktatur und den Widerstand in der Diktatur erinnert. Ne? Da waren wir drin in dem Museum, Fio, ich so, alles schön angeguckt. Zum Schluss habe ich mir ein Büchlein gekauft mit Fotografien aus dieser von dem Tag, von dem entscheidenden Tag. Ne? Und da konnte man halt, da wurde vor allen Dingen das Militär quasi gewürdigt, was ja das Rückgrat der Entmachtung von Salazars Nachfolger gebildet hat. So, und das entscheidende Regiment quasi, mit dem entscheidenden Major, der da quasi den Aufstand angeführt hat und den militärisch durchgezogen hat quasi, der leider schon Anfang der 90er gestorben ist, ein Herr Maya hieß er. Das war ein Kavallerieregiment, also Panzer.
1: Mit Pferden, dachte
0: Panzer, ich. Leichte fahrbare Maschinengewehre und lauter solches Zeug. Und das wird abgekürzt. Regimente der Kavallerie RC Nummer 7.
1: Ah,
0: RC7, und das ist tatsächlich in Portugal ein Begriff, so, ne? So für diesen entscheidenden Akt des Umsturzes. Mhm. So, und da sind wir wieder ganz knapp am Fußball dran. Da
1: RC13 oder was?
0: Da hatte ich kurz überlegt, ob RC7 und CR7 eventuell irgendwie.
1: Achso, der ist ja CR.
0: Ob es da einen Bezug zwischen beiden Abkürzungen gibt, irgendwie. Es ist schon augenfällig, sagen wir es mal so.
1: Also in der heutigen Zeit,
0: wo man überall Symbole erkennen kann.
1: Ganz viele Symbolik überall hat, da ist es eigentlich offensichtlich.
0: Da ist es eigentlich offensichtlich, oder?
1: CR13, RC7.
0: R2D2, oder?
1: Racing Club.
0: Ich fand das war schon...
1: Und ist das Buch auf Portugiesisch?
0: Das Buch ist auf Portugiesisch.
1: Aber die, große Bilder.
0: Die große Schwarz-Weiß-Fotografien viele. Da werden quasi so die Ereignisse des Tages nochmal anhand der Fotos wird nochmal durchgegangen, wie das stattgefunden hat, so wie das abgelaufen ist. Und zum Schluss werden dann die einzelnen Personen, die auf den Fotos zu sehen sind, diese Soldaten und Kommandeure und Matrosen und so weiter und so fort, die werden nochmal vorgestellt mit dem, was sie gut finden, jetzt 40 Jahre später, und was sie schlecht finden auch. So, und das war hochgradig interessant, ohne dass ich es jetzt genau übersetzen konnte. Okay. Ne, war trotzdem
1: hochgradig interessant.
0: Ja, weil das also alle durch die Bank weg. War überall diese Meinungsfreiheit, stand da ganz oben mit, als wichtigsten Erfolg dieser Auseinandersetzung damals.
1: Und wie war das genau? Die hatten einen Diktator oder was?
0: Die hatten einen Diktator seit den 30er Jahren, Salazar, so, der eben Nein zur modernen Entwicklung gesagt hat und die eben ganz klar die Familie, die Kirche und so weiter.
1: Und
0: ne?
1: die Grenzen waren aber schon wie heute so. Das
0: die,
1: war
0: Grenzen
1: keine,
0: waren,
1: keine
0: die Grenzen waren die gleichen.
1: Oder
0: im
1: sowas.
0: Zweiten Weltkrieg haben die sich auch unter dem als neutral verhalten, unter dem Salazar. Deswegen gibt es ja auch diesen Jesus in Lissabon. So. Auch das eine Folge dieser Geschichte. Da war der Erzbischof von Lissabon mal vorher in Brasilien, hat das Ding gesehen, war davon begeistert und hat gesagt, okay, wenn Portugal heil durch den Zweiten Weltkrieg kommt, veranstalten wir eine Sammlung und bauen da diesen großen Jesus hin. Und so ist es auch gekommen. Auf alle Fälle hat er dort mit eiserner Hand regiert, mit politischer Polizei, Unterdrückung in Größenordnungen und jede Form der politischen Betätigung und des Strebens nach Freiheit wurde unterdrückt. Genau, und der ist 71 gestorben, hat noch einen Nachfolger ernannt quasi, dessen Namen ich aber nicht auf dem Schirm habe. Und der ist dann 3 Jahre später von Teilen der Armee gestürzt worden.
1: War dann heutzutage, würde man sagen, Militärputsch.
0: Es war ein Militärputsch, aber ein sehr ungewöhnlicher Militärputsch. weil die von Anfang an gesagt haben, das waren eher linksorientierte Offiziere, die das veranstaltet haben. Ja,
1: sowas bei der Armee?
0: Sowas soll es geben. Und die haben gesagt, die Aufgabe des Militärs ist nur die Beseitigung des alten Regimes und dann finden bitte Wahlen statt. Und in Portugal ist ja seitdem auch im Prinzip voller linksgerichteter Parteien. Ne? Da siehst du heute noch, also die haben auch großen Einfluss nach wie vor. Ne?
1: Aber sagen tun die das, glaube ich, immer noch. Also die, wenn jetzt irgendwo mal ein Militärputsch ist, dann sagen die, das ist jetzt nur der Sturz und dann wird eine Wahl vorbereitet. Das zieht sich dann aber meistens Jahrzehnte.
0: Ja, und das ist ja halt an dieser Umgestaltung in Portugal war es eben tatsächlich so.
1: Naja.
0: So,
1: das war dann 74 oder was?
0: 74, ja, genau.
1: Ah. Na, ich erinnere mich. Nee. Aber mich wundert ja oft, dass dieses in Spanien
0: 75, glaube ich.
1: Dass das ja auch so spät war. Ja. Also das ist ja Wahnsinn eigentlich. Also man denkt, das war irgendwann viel früher.
0: Das ist ja nicht, das ist ja ein gängiges politisches Mittel, so zu regieren, ne? Autokratisch und früher nannte man es halt Diktatur, heute ist Autokratie. Und dann so Leute sich ein Präsidialsystem auf den Leib schneidern und dann werden die Medien manipuliert und so weiter, bis man eben die Wahlergebnisse hat, die man braucht. So, es geht auch mit Wahlen und geht auch ohne Wahlen, das spielt dann keine Rolle. Das Konzept funktioniert nach wie vor. Du musst halt nur denen, die du beherrschen willst, noch Leute präsentieren, die quasi die Unterschicht, die du beherrschst, auch noch bedrohen.
1: Es gibt ja aber auch Leute, die sehnen sich nach sowas.
0: Sowas
1: also komischerweise.
0: Ja,
1: also,
0: weil es einfach ist.
1: Eine harte Hand, eine klare Linien. Ja, man muss nicht selber überlegen, was man machen soll, sondern man kriegt es vorgegeben, wie früher teilweise.
0: Das ist halt, wenn du mit wenig im Leben zufrieden bist, hier, wir fressen wegen Fernsehen, sowas in der Art, weißt du, dann reicht dir das doch auch.
1: Fernsehen?
0: Unter anderem, sowas soll es ja geben. Und das ist gängiges Prozedere. Das funktioniert halt eine Weile, aber ich meine, Mitte der 70er Jahre entsprach das nun tatsächlich nicht mehr dem Zeitgeist.
1: aber jetzt ist es eigentlich wieder aber gängig.
0: Jetzt wird es langsam wieder salonfähig.
1: Zeitgeist.
0: Sagen wir es mal so. Ja, und seitdem stehen die Portugiesen, die mögen ihr Militär. Die finden das nach wie vor gut. Da findest du immer noch überall Bilder von, ne, von so Leuten in 70er-Jahre-Uniformen, die dann, wo dann eine Nelke im Gewehrlauf steckt und so was.
1: In der Statue?
0: Bitte?
1: Nee, oder?
0: In der Stadt?
1: Im Denkmal oder richtig Menschen?
0: Als Denkmal oder als Bilder anwenden, ah, ja, so okay. Als Großbilder.
1: Dort laufen Leute rum wie.
0: Aber du findest auch Antifa-Schriftzüge dort, so, also klassische deutsche Antifa-Schriftzüge in Lissabon.
1: Es gibt ja auch Touristen dort. Es
0: gibt Touristen, ganz viele Fußballaufkleber, Ultras.
1: Roter Stern.
0: Die Sterne habe ich nicht gesehen, aber sonst fast die gesamte Bundesliga vertreten.
1: Dann nimmst du das nächste Mal schön Aufkleber mal mit.
0: Und dann, ja, das könnte ich machen. Das ist eine gute Idee. Das gefällt mir gut.
1: Siehst du?
0: Das gefällt mir gut. Das ist wirklich eine Idee. Ja, ich habe beschlossen, da fahre ich nochmal hin. Mir gefällt es da einfach. Ich will da nochmal hin.
1: Gefällt vielen. Ich war das ist bei mir alles schon ein bisschen her, aber man könnte auch hin. Aber es ist, hat mir überlegt, dann vielleicht mit einem Auto hinzufahren. Aber das ist ganz schön weit.
0: Das ist weit.
1: Zumal man ja, ich fahre ja dann nicht hier los und will dort ankommen. Ich will ja da unterwegs auch mal gucken.
0: Ja, das
1: dann ist man schon mal 3 Wochen unterwegs, um überhaupt dort anzukommen.
0: Ich weiß ja nicht, was du darunter verstehst, unterwegs mal gucken. So, du kannst ja für 2.500 Kilometer kannst du auch 2.500 Tage machen. Ja, das geht auch. Da kannst du unterwegs ganz viel gucken.
1: 2.500 Tage.
0: Naja, da jeden Tag 1 Kilometer.
1: Na, ich überlege. Wie lange das ist?
0: Also die Strecke mit dem Auto habe ich schon mal gemacht.
1: 7 Jahre oder was?
0: Nee, so lange habe ich noch nicht gebraucht.
1: Ich meine, 2.500 Tage habe ich gerade überlegt.
0: Ja, das könnte durch.
1: Wenn man sich Zeit nimmt.
0: Wenn man wirklich langsam läuft, 1 Kilometer pro Tag. Naja.
1: Gerade in Pyrenäen, da kannst du auch mal einen halben Kilometer am Tag nur laufen.
0: Na, hochwärts, ja. Runterwärts kannst du auch dann 1,5. Da holst du das wieder auf.
1: Ja.
0: Also ich bin jetzt nicht, ich bin ja eher der Typ, der dann ins Auto steigt und ankommen will und den die Strecke unterwegs jetzt auch gar nicht so richtig interessiert. So, und da ist auch immer, wenn wir da zusammen verreisen, so, wenn wir zu zweit verreisen, sind das auch zwei einander widerstrebende Positionen.
1: Klar. Aber wenn Zeit ist ja oft der limitierende Faktor.
0: Zeit ist immer der limitierende Faktor.
1: Und da gewinnst du eher, oder?
0: Nee.
1: Dann habt ihr immer noch zu viel Zeit.
0: Es geht da nicht um Sieg und Niederlage. Gewinnen.
1: Nee, Gewinn 2-0 oder nicht. Das meine ich ja auch nicht.
0: It's coming home, sage ich mir dann immer.
1: Deine Reiseanschauung überwiegt dann vielleicht immer mal.
0: Ja, ich finde das auch ich fahre ja, ich muss ja gestehen, ich fahre ja auch gerne Auto.
1: Ja, das wollte ich dich sagen lassen.
0: So, ich kann mir auch vorstellen, sowas mal durchzufahren.
1: Das reizt mich auch. Du kannst aber auch mal einen Umweg fahren.
0: Das fällt mir ganz schwer, irgendwo von einer Route abzuweichen, nur um da mal irgendwo zu sein.
1: Nochmal nach Brücke.
0: Ja, das ist ja der größte Humbug, sich dann unterwegs Städte angucken zu wollen für jeden Tag. Das ist doch völliger Mumpitz.
1: Abends ankommen, früh losfahren.
0: Ja, das ist doch völliger Mumpitz.
1: Ach, das ist schön.
0: Ich bin eher so, ich fahre durch, unterwegs auf der Strecke, schön an der Autobahnraststätte oder an der Tankstelle übernachtet. Irgendwie, das geht immer. Dann kriegst du früh kleinen Kaffee und Tank ist voll, kannst du weiterfahren. Finde ich gut. Gefällt aber nicht jedem. Sagen wir es mal so.
1: Wie lange fährt man denn da, wenn man durchfährt? Also mit Schlafen?
0: 2.500 Kilometer, den Rest musst du dir ausrechnen.
1: Na, aber
0: selber.
1: Wie
0: lange haben wir auf dem Hinweg gebraucht? Da haben wir aber auch einen Tag Pause gemacht zwischendurch. 4 Tage sind wir gefahren letztendlich. Und das war aber, da fährst du halt 800 Kilometer am Dach und dann oder 600 oder irgendwie sowas. Spanien sind wir an jedem Tag durchgefahren. Aber das war auch nicht schön. Fand ich da, durch Nordspanien gekreuzt, irgendwie, da ist links und rechts erstmal
1: Wüste.
0: So, das ist alles irgendwo vor England untergegangen, was da mal stand. Die Bäume sind weg, die liegen irgendwo dort, wo die große Armada letztendlich gelandet oder gestrandet ist oder gesandet ist. Das wird jetzt in vielen englischen Häusern als Dachbalken an der Küste irgendwo verwendet sein, das Holz von dort. Aber da steht tatsächlich nirgendwo mehr ein Baum. Das ist ganz komisch irgendwie. In Nordspanien war das jedenfalls. Finde ich mich recht auch noch an. Genau, und in Frankreich, kurz vor der Grenze, hast du noch so eine touristische Attraktion, die größte Düne Europas, die größte Düne Europas, höchste Ohr und längste.
1: Die Dune de Pilat.
0: Die Dune de Pilat, genau.
1: Kennt man doch.
0: Ja, du guckst schon so.
1: Bei Arcachon.
0: Ja,
1: genau.
0: Bei Bordeaux.
1: Bei Arcachon eigentlich.
0: Bei Bordeaux.
1: Da hat der Gerda die Lilian kennengelernt. Schöne Hopschwitz. Also ich habe sie auch kennengelernt dort, aber nicht so ganz so nachhaltig wie bei ihm.
0: Na, herzlichen Glückwunsch, Gerda. Du kannst ja mal sehen, Reisen bildet unter anderem.
1: Nur weil man einen Gurkenzieher brauchten.
0: Ein Gurkenzieher.
1: Mhm. Aber so ist.
0: Und sie konnte aushelfen?
1: Ja, im Nachbarzelt. Und dann haben die sich weiter kennengelernt und waren wohl auch oft auf dieser Düne und ich weiß gar nicht, wir mussten ja dann die vielen Weinflaschen ohne Gerda trinken.
0: Aber den Korkenzieher hat er euch da gelassen, während er auf der Düne war mit, Namen habe ich schon wieder vergessen.
1: Ja, aber ich war glaube ich gar nicht auf der Düne.
0: Ich war da auch mal rum, das ist schon, das hat
1: aber
0: schon
1: liegt was. Das auf dem Weg? Ja, nicht so richtig, oder? Das ist doch ein Umweg. Was machst denn du für Geräusche?
0: Liegt das auf dem Weg? Na klar liegt das auf dem Weg. Das spielt überhaupt keine Rolle mehr. Wenn du da quer durch Europa fährst, ob du da jetzt im oberen Teil quasi am nördlichsten Punkt der Grenze querst oder am südlichsten Punkt der Grenze zwischen Spanien und Frankreich.
1: Ja, aber Bordeaux liegt doch nicht an der Grenze.
0: Ja, aber kurz davor.
1: Ja,
0: komm, das ist eine Stunde Fahrt noch. Und dann
1: echt bist du nur?
0: Da. Na, mehr ist das nicht.
1: Bis Biarritz.
0: Spirit und mehr ist da nicht.
1: Mehr ist da genug.
0: Der Golf von Biskaya, da fällt mir doch, wie hieß denn dieser große Entertainer mit dem schönen Lied Biskaya, was uns Frau Lose mal empfohlen hatte, dass wir es spielen sollen.
1: Frau Lose.
0: Wir sollten Biskaya spielen und dann fiel es mir nicht ein.
1: Biskaya, vielleicht weiß es jemand hier.
0: Jetzt fällt es mir gleich wieder ein.
1: Was vielleicht hat Wenke Mühre oder so. Gitte Henning gesungen.
0: Ein ganz
1: oder
0: großer
1: so.
0: Unterhalter mit so einer Big Band.
1: Das hat ja schon mal jemand eingegeben.
0: James Last, na klar.
1: Ach, James Last.
0: Ja, pass auf, wir spielen es mal kurz an, dass du das mal hörst.
1: Ach, hättest du das mal mit den Schifferklavierleuten gezeigt?
0: Warum mit den Schifferklavierleuten? Ach so, ja.
1: Ach, kennt man doch.

0: Sehr eindrücklich, oder?
1: Kennt jeder Mensch.
2: Kennt jeder Mensch, ja? James Last. In regelrechte. Namen hatte ich letztens leider vergessen.
1: Regelrecht.
2: Ich wäre langsam alt, ich vergesse egal alles.
1: Ich auch.
2: Ja, wollen wir das zusammen machen?
1: Gerne.
2: Da bleibt vielleicht noch ein bisschen was übrig.
1: Ich befürchte, wir vergessen das Gleiche.
2: Ich ahne da auch Schlimmes für die Zukunft unserer Sendung, so gerne wie wir uns im Vergangenen wälzen. Und so Dinge, an die wir uns gerade noch so erinnern und so.
1: Das Langzeitgedächtnis bleibt meistens noch.
2: Ach so, das ist schön. Also vergesse ich hier die größten Hits meiner Großmutter, werde ich nie vergessen sozusagen.
1: Hast du doch schon.
2: Da freue ich mich.
1: Der letzte drauf. James.
2: The Last James, genau.
1: James Last.
2: James, the last one. So, Prost, Kevin. Ich
1: Prost,
2: muss das mal. Ich habe mir schon wieder den Mund trocken
1: gequatscht. Das gibt's trinke mal einen Schluck hier Vino Terte.
2: Vino Verde
1: oder hier dieses Portweinzeug. Ach genau, da gibt es eigentlich auch eine witzige Geschichte. Die erste Reise 1997 nach Portugal, nach Faro. Und wir waren in Porto auch. Wahrscheinlich.
2: Seid ihr ordentlich mit dem Bus gefahren?
1: Oder sind wir nur...
2: Ja, das ist jetzt
1: keine große Entfernung. Wahrscheinlich in Porto auch mal. Aber wir waren auch in einer Stadt zwischen Porto und Lissabon, die ich noch nie wieder danach. Das war richtig schön, weil da waren keine. Nee, nicht so was Großes. Ohne Fußballmannschaft.
2: Das gibt es keine Stadt in Portugal.
1: Ja, das
2: tut mir leid. Da warst du irgendwo anders.
1: Ich mache ja manchmal meine Reisen auf dem Globus nochmal nach. Fahre ich die Nacht. Ist ja heutzutage modern, geht es ja alles.
2: Hast du einen Globus von Portugal?
1: Von allen.
2: Gut, das
1: von
2: gut.
1: Alles. Und da habe ich auch keine Stadt gefunden, aber muss eigentlich in eine kleine Stadt wahrscheinlich noch.
2: Ja, suchen Sie gleich mal.
1: Es gab auf jeden Fall diese Kastanienräuchergeräte, Brennereien. Ne? Egal. Jedenfalls haben wir uns damals eine Flasche Portwein gekauft für einen besonderen Moment.
2: Oh.
1: Der kam dann aber nie. Wir trennten uns.
2: Ach, der Moment kam nicht. Nee, der Portwein war da.
1: Also es gab natürlich schöne und auch besondere Momente, aber keiner war so besonders zu sagen, wir machen jetzt den Portwein mal auf. Stand ja auch drauf, dass er sehr stark ist. Naja, Ende vom Lied irgendwie, ich weiß gar nicht, wie es anfing, aber ich habe die Flasche mitgenommen in meinen... Aus der Freundschaft raus sozusagen.
2: Ja.
1: Die Freundschaft ist ja noch, aber. Und irgendwann, Jahre später zum Geburtstag, habe ich Yvonne dann den Portwein zurückgeschenkt. Da hatte ich den nämlich, alleine wollte ich den auch nicht trinken. Stand immer in meinen aufgeräumten Zimmern, WG-Zimmern, irgendwo in der Ecke rum.
2: Ja.
1: Und wie ging es denn dann weiter? Ich glaube, zu meinem 30. Genau. Also wirklich Jahrzehnte später habe ich die dann wieder zurückgeschenkt bekommen. Und jetzt, ich habe sie ihr, glaube ich, wieder zurückgeschenkt. Aber ich müsste jetzt langsam mal wieder zu bei mir ankommen. Das wird ja, so ein Wein wird ja immer nur besser.
2: Naja.
1: So, was hast du denn dort hier mit diesem Rodrigo Figuera de Foz? Nee, das ist
2: Figuera de Foz.
1: Das könnte es, oder, hier Aveiro, da war es. Noch gleich davon.
2: Figuera da Foz oder Aveiro?
1: Aveiro war das.
2: Aveiro.
1: Mit dieser Bucht da.
2: Ja, na bitte. Bitte.
1: Mit so einem Hafen vorne.
2: Die Bucht von Aveiro.
1: Keine Ahnung, wie das heißt.
2: Ja, Aveiro.
1: Das war
2: ich würde es Aveiro nennen.
1: Und wir sind auch am Oberlauf des Techos oder in einem Nebenfluss in irgendeinem Dorf gewesen. Das war auch total schön. Keine Touris, aber ein Café. Stimmt, da kannte man die Leute dann auch langsam nach drei Tagen.
2: Das geht dann relativ zügig.
1: Also diese Hunde rannten da rum, diese Streunen.
2: Die sind alle total verrückt nach Hunden in Portugal. Das ist vollkommen irre. Da hat fast jeder zweite Haushalt hat einen Hund. Das hätte ich gar nicht gedacht. Lauter solche kleine, irgendwie wenn du da durch die Städte gehst, irgendwie jeder Stadtteil hat da so eine Art Hundespielplatz, wo du deinen Hund trainieren kannst, wenn du willst.
1: Die Hunde, die ich damals, die aber gehörten niemand, glaube ich.
2: Haben
1: die
2: wir
1: waren
2: zugeguckt,
1: einfach Dorfhunde.
2: Haben wir zugeguckt so und es lief genau andersrum. Der Hund, der machte, was er wollte und das Herrchen hat immer den Parcours absolviert, um ihm was vorzumachen.
1: Aber das hat den Hund nicht interessiert. Ja, doch, der hat doch sein Herrchen oder sein Frauchen trainiert.
2: So, jetzt zeige ich dir mal, was rauskommt, wenn du mir was zeigst.
1: Genau.
2: Ja.
1: Und dann, was war denn
2: also haben wir es jetzt rausgefunden, wo du warst.
1: Aveiro.
2: Averna, komm daher. Nein, guck nicht so. Das war eine glatte Lüge. Abero, da gibt es nur guten Portwein, ja, den man lange aufheben kann.
1: Aber immer besser.
2: Findest du?
1: Vielleicht liegt er auch bei mir irgendwo rum.
2: Ich weiß gar nicht, ob ich schon mal. Nee, Portwein hat mir noch nie so. Das war immer.
1: Nee, vielleicht schmeckt er ja auch. Der schmeckt da ein bisschen wie Schnaps, weil er hat ja irgendwie, wie viel Prozent hatten ja?
2: Eine Sherry, Sandemann.
1: 19.
2: Port. Ja, genau, sowas. Mm. Knapp unter 20, irgendwie 18 bis schlag mich tot. Sowas in der Drehe. Man kann da natürlich. Aber in Porto selber kommst du ja kaum drum rum, ums Portwein trinken.
1: Nee, gibt es auch ganz andere. Gibt es ja anderen Wein auch.
2: Vino Verde.
1: Oder Ross. Bier gibt es auch.
2: Bier, Cerveja.
1: Aber ist natürlich, wie heißt der Fluss in Porto, der da
2: Duro.
1: Reinkommt?
2: Rio Douro.
1: Rio Douro. Und dann kann man ja schön von der einen Seite auf der einen Seite sitzen und drüben sieht man diese ganzen Weinlager.
2: Ja, ja, ja.
1: Und da geht die große Brücke drüber. Ja. Ist das eine Autobrücke oder eine Zugbrücke?
2: Also eine
1: Eisenbahnbrücke.
2: Vor allen Dingen eine Busbrücke.
1: Eine Busbrücke. Das ist eigentlich auch schön dort. Mhm.
2: Ja, Porto ist auch schön.
1: Ah, genau. In Porto, irgendwie, wie war denn das? Mhm. Wir haben, glaube ich, Ella dort besucht. Die hatte dort irgendwie ein halbes Jahr.
2: Ja.
1: Auf so einem Portugiesisch gelernt und dann Pferdehof. Pferdekram gemacht, weil sie ja als Ergotherapeutin mit Pferden für Kinder und Erwachsene irgend so eine Pferdeausbildung machen wollte. Naja, jedenfalls kannte die sich dann ein bisschen aus in Porto.
2: Mhm.
1: Und wir sind dann irgendwie abends durch die Straßen, obwohl die Kneipen waren schon zu, glaube ich.
2: Oh, tatsächlich, das muss spät gewesen sein.
1: Oder es gab noch welche, aber dann gab es ja irgendwie Türen, also oder Nicht-Kneipen sozusagen.
2: Wo man klopfen musste.
1: Wo man einfach reingehen konnte. Da saßen Leute rum und haben Musik gemacht.
2: Ja.
1: Und haben getrunken.
2: Na, warum denn nicht?
1: Na, herrlich war das.
2: Kann ich nur empfehlen, da mitzumachen. Na, aber
1: von außen sah es aus wie ganz normale Wohnhäuser.
2: Ich habe ja ganz, ganz schlimme Wohnhäuser. Also, was ist ganz schlimme Erinnerungen an Porto?
1: Ich trinke noch was.
2: Da, als wir da nach 4 Tagen Anreise quasi, sind wir ja dann endlich irgendwann in Porto angekommen, haben uns durch das Douro-Tal bis nach Porto gequält quasi, gemeinsam. Und in Porto angekommen war das Erste, was wir auf dem Zeltplatz zu hören bekamen, ja, es ist dieses Wochenende nicht wie immer hier. Die Busse fahren nicht überall und es ist ganz viel abgesperrt in der Innenstadt. Es ist Red Bull Air Race.
1: Air Race, ja. ist so mit so Fliegern oder
2: ja,
1: was?
2: Das ist so mit ganz schnell. Mit so Propeller, kleinen Propeller-Einsitzern, die dann irgendwelche Kunststücke über dem Rio Douro machten und da zwischen irgendwelchen aufblasbaren Pylonen durchflogen und ziemlich laut, ne?
1: In Berlin ist es, glaube ich, auch. So, auf dem, ja, hab ich schon mal gesehen, also Bilder.
2: Ja, da fühlten wir uns nicht so richtig, noch nicht so richtig im Urlaub.
1: Dieses schöne, traditionelle Portugal.
2: Ja, wenn man dort sofort wieder mit RB konfrontiert wird als Erstes, das muss doch nicht sein. Oder? Das finde ich nicht gut.
1: Aber ihr wartet doch nicht mit RB konfrontiert, sondern mit Red Bull.
2: Naja, das sage ich jetzt nicht weiter dazu.
1: Das eine ist ein Getränk und das andere ist Fußball.
2: Ja, ja.
1: Rasenballsport, um genau zu sein.
2: Politik nicht zu suchen.
1: Politik gehört da nicht hin in die Dose. Kommt mir nicht in die Dose.
2: Politik hat mit Trinken nichts zu tun.
1: An meinem Stammtisch gehen Politik. Hier übrigens.
2: Ja, ja, ja.
1: Nur Fußball. Geht gleich wieder los, wa?
2: Auf einmal gerade bei keinen Politik sind. So. Das war auch sehr, sehr schön an dem Aufenthalt in Lissabon. Ja, noch sehr kulturaffin, sage ich mal.
1: Ja, du?
2: Ich jetzt nicht unbedingt. Also ich nur bei der hohen Kunst, dort wo es richtig teuer ist, sozusagen. Habe jetzt den ersten Picasso meines Lebens geklaut. Und mal in der Ausstellung von Ai Weiwei, wenn mal jemand die Gelegenheit hat, sich das mal anzugucken, macht das. Das ist echt empfehlenswert. Das ist, da bei jedem einzelnen Kunstobjekt kommt man da ins Grübeln, sage ich mal. Das ist manchmal schockierend und manchmal denkst du, hey, was ist das denn? Und so hochpolitisch, also krass, wie er sich mit den aktuellen Zuständen in der Welt auseinandersetzt. Das war schon beeindruckend. Sag ich mal.
1: Ai
2: Weiwei. Lebt in Portugal.
1: Naja,
2: der macht's richtig.
1: Wieso?
2: Naja, weil es schön dort ist. Aber wahrscheinlich muss man auch über genügend Geld verfügen.
1: Er wäre ja lieber in China wahrscheinlich.
2: Aktuell nein.
1: Nee, aktuell nicht, aber generell.
2: Das könnte sein. Ich habe ihn jetzt nicht. Ach, Sascha. Ich habe ihn jetzt nicht persönlich kennengelernt. Leider nicht. Aber für 13 Euro Eintritt kann man das so nicht verlangen. Ohne anzustehen. Irre. Also nur ganz kurz. Meine Frau hat angestanden, nicht ich.
1: Ja. Was hast denn du gemacht in der Zeit?
2: Ich habe im Schatten einer Installation eine Zigarette geraucht. In der Zeit. Und habe mir irgendwie eine Installation aus 500 miteinander verschraubten Fahrrädern angeschaut.
1: 500?
2: Identische miteinander verschraubte Räder, Fahrräder mit Vorder-, Hinterrad, Lenker und.
1: Hintereinander?
2: Nicht hintereinander, sondern übereinander, durcheinander. Das war schon viel und groß. Welche Bedeutung hat sich mir nicht erschlossen, aber ich muss auch nicht alles wissen. So, man kann auch einfach mal vor irgendwie was stehen und sagen, Gott, hat sich ja jemand viel Arbeit gemacht. Respekt. Der Rest hat sich mir nicht so, konnte ich nicht.
1: Ja, so. Das erschließt sich doch ganz schnell.
2: Aber nach zum Beispiel in der Ausstellung nach so ein Teppich, da hat man sich erst gewundert, was ist denn das? So kurz, da waren immer so in bestimmten Abständen so Spuren drauf, ne, brauchte man dann, ich meine, da erkennt nur nicht jeder, dass das Spuren von Panzerketten sind.
1: Was?
2: Das waren, ja, der hatte einen Teppich weben lassen mit den Spuren von den Panzern, die auf dem Tiananmenplatz 89 gefahren sind. So, und hat das dort so als Teppich so dahingelegt und waren mal so Spuren von Panzerketten.
1: Mit Fußabdruck?
2: So, ja, ein Fußabdruck der Geschichte, um genau zu sein. Das war schon nicht verkehrt. Da, ach Gottchen.
1: Hier läuft's wohl noch? Ja, hier läuft's noch.
2: Was auf Babylon, where we sit down.
1: Oh.
2: Latin America, nonstop dancing.
1: And we remember.
2: Ach, hier, guck mal. Time to say goodbye von James Last gibt's auch.
1: Stark.
2: Stark.
1: Ja, wir sagen nicht goodbye, wir sagen hello.
2: Ein ABBA-Medley. So, das erträgst du ja hier nicht.
1: Irgendwie. Was denn?
2: Sowas nebenbei?
1: Ja.
2: Nee, das geht nicht. Ja. Ich mach's mal weg.
1: Es ist schwer.
2: Gut, na, dann lassen wir es sein.
1: Nee, das ist... Das.
2: Warten?
1: Naja, es ist schwierig.
2: Es ist schwierig, ich kenne das. Das stört auch meine Konzentrationsfähigkeit immer. Sowas.
1: Es geht um Flimmern. Flimmern im Hintergrund. Flimmerkiste.
2: Flimmerkiste,
1: hieß das
2: Flimmerkiste so? Hieß der Fernseher, war ein Spitzname für den Fernseher.
1: Ja, aber das war ja eine Sendung in DDR, wo man sich was...
2: Kinderfernsehen.
1: Ja? Oder war das, wo man sich was wünschen konnte?
2: Das weiß ich
1: nicht. Von drei Filmen.
2: Trickkiste gab es noch.
1: Alles Trick.
2: Genau, das war so eine Kiste, wie so ein Würfel, wo dann irgendwas passiert.
1: Die hielt dann auf einer Seite und da stand dann drauf, Wasserspinne Ungarn. Oder irgendwas anderes. Lollek und Bollek, Polen.
2: Ja.
1: Oder.
2: Adula.
1: Mickey Maus USA, nee.
2: Mickey Maus USA. Das stand nicht da. Biene Maya, BRD.
1: BRD?
2: Das hätte vielleicht da stehen können. Aber selbst das wurde nicht.
1: Flimmerkiste. Ich glaube, es war in Ferien oder so, dann konnte man sich immer aus drei Filmen gab es eine Abstimmung und der wurde dann gespielt.
2: Also ich weiß, dass es gab so eine Reihe, das war auf dem zweiten Programm, da wurde immer ein Schauspieler ausgewählt, ein berühmter Schauspieler für gewöhnlich. Und von dem konnte man dann quasi fünf Filme ins Programm wählen, die dann im Abstand von einer Woche jeweils ausgestrahlt wurden.
1: Okay.
2: So, das weiß ich, sowas gab es. Oder es waren drei Filme, die man auswählen konnte. Die Anzahl ist mir jetzt unbekannt.
1: Einer von dreien? Oder drei von dreien?
2: Wie hieß denn das? Da standen Filme zur Auswahl und da konnte man immer einen wählen. Genau weiß ich es aber auch nicht mehr.
1: Lutz wird es wissen.
2: Eine Flimmerkiste sagt mir jetzt nicht.
1: So, guck mal, jetzt müssen wir die neuesten Nachrichten.
2: Social Media Begleitung wieder vorlesen oder
1: die,
2: was?
1: Diese Lightning Seeds.
2: Mhm.
1: Hießen die so?
2: Lightning Seeds.
1: Hatten wohl noch sehr gute Alben,
2: ja.
1: Hat aber keiner mehr mitbekommen.
2: Ja, na, wie
1: und
2: das
1: so Ari ist. Belafonte ist mittlerweile 94 und bei bester Gesundheit. Also vielleicht nicht bei bester, aber bei Gesundheit.
2: Dem Alter entsprechend gesund, sagen wir es mal so.
1: 94
2: ist der. And from Venezuela. Hola.
1: Wie bitte?
2: Matilda.
1: Schön, dass dir mal ein Lied gefallen hat.
2: Von Venezuela. Hola.
1: Was hast denn du jetzt reingelegt hier?
2: Ich habe jetzt das Lied reingelegt, mit dem dieser 25. April, der Umsturz am 25. April 74 eingeleitet wurde. Da wurde um 0 Uhr im Radio ein bestimmtes Lied gespielt.
1: Im Radio.
2: Im portugiesischen Radio. Und aber das war das Startsignal.
1: Hat man nicht letztens erst? Oder habe ich das geträumt?
2: Das ist lange her, dass wir das mal hatten.
1: Ah, okay. Letztens halt.
2: Das muss nach meinem letzten Portugal-Urlaub gewesen sein, könnte ich mir vorstellen.
1: Wo du den schönen Bildband damals mitgebracht hast.
2: Oder wir hatten eine Sendung mal am 25. April, das kann auch sein. Wollen wir mal reinhören in das Lied?
1: Gerne, wir hören nicht rein, wir hören durch.
2: Wir hören durch, gut. Wir hören Grandola Villa Morena. Hinter jeder Ecke steht ein Freund, wird eine von den Liedzeilen übersetzt. Wenn denn was passiert, ja.
1: Ja, klar.
2: Aber warum nicht? Ach so. Versuchen wir es nochmal.
1: Es wird marschiert. Es läuft. Ich hör's. Nein, nein.
2: Ach so, das ist ein langsamer Start.
1: Ja. Na, doch bitte militärisch. Aber ich lasse es mal unkommentiert, oder?

Heute senden wir mal wieder nicht live. Dafür gibt es eine schöne Sendung aus dem Juni 2021. Aber nächsten Monat sind wir bestimmt wieder live am Start.

0: Hat schon was, wa?
1: Ja, mit kurzer Pause anscheinend zwischendrin.
0: Kurzer Pause, ne, das war eine kleine.
1: Wie war die Verdrückepause?
0: Die Übersetzung kann ich dir nicht liefern.
1: Der eine Satz.
0: Bitte?
1: Oder mit Freund, irgendwas mit Freund.
0: Ja, hinter jeder Ecke steht ein Freund, war mal so ein Satz, den ich da noch kenne. Wollen wir die andere Version ins noch reinziehen? Das wirkt so, aber machen wir zum Schluss vielleicht. Das heben wir uns mal auf. Das wirkt sehr entschlossen, was man da so sieht. Fand ich. So.
1: Ich habe also tatsächlich.
0: Ihr habt noch nicht verpasst. Im letzten Achtelfinale steht es noch 4-0.
1: Ähnliche Musik auch mit. Hier will ich gar nicht spielen, aber ich habe zum Beispiel Sag mir, wo du stehst mit und ein Freund, ein guter Freund.
0: Hinter jeder Ecke steht ein Freund. Ein Freund, sag mir, wo du stehst. Na, hinter jeder Ecke steht ein Freund.
1: Aber es ist durchaus ähnlich.
0: Na, es gibt ein gewisser Zusammenhang. Das ist,
1: wie wir reden, ja.
0: Es ist ein Zusammenhang nicht von da anzuweisen. Ja,
1: total. Total. Ach, ist gar nicht Fidel Castro.
0: Wie kommst du denn auf Fidel Castro?
1: Was mit Castro steht doch da was.
0: Castro Verde.
1: Grüne Castro.
0: Nur das grüne Castell.
1: Castro ist es. Castro. Ah ja. Castro.
0: Castro, das ist auch Jorge.
1: Jorge.
0: Jorge.
1: Jorge.
0: Jorge. Jorge. Die gebräuchlichsten Vornamen.
1: Also, Joao und fahrt Maria. Auch mal nach Portugal, aber nicht alle gleichzeitig.
0: Muss nicht sein und mal bitte vorher die aktuellen Reisewarnungen studieren. Aber das hätte mich ganz schön genervt, wenn ich jetzt nach Hause gekommen wäre und noch 2 Wochen in Quarantäne dann hätte. Ich glaube, da hätte ich abgebrochen.
1: Tatsächlich ist
0: eher gekommen.
1: Hier mein Kollege, ne, der ja irgendwie halb so alt ist wie ich, gefühlt.
0: 15.
1: Gefühlt.
0: Du hast ja Kollegen.
1: Der hatte auch Portugal gebucht, Albufeira.
0: Albufeira, okay.
1: Aber hat er entbucht wieder, weil der wäre erst nächste Woche oder irgendwann gefahren.
0: Naja, wirklich jetzt
1: geflogen.
0: Ja, und das Ding ist ja auch, dass es gar nicht das ganze Land betrifft, sondern tatsächlich nur den Großraum Lissabon. Also jetzt an der Algarve hast du eine Inzidenz ähnlich wie hier.
1: Naja, und auf hier auf...
0: Auf den Inseln das Gleiche.
1: Also
0: Madeira.
1: Funchal. Funchal, Madeira, da ist gar keine Inzidenz.
0: Na eben, alle durchgeimpft übrigens schon auf Madeira.
1: Geimpft.
0: Geimpft. Und jetzt fangen sie nur, auf dem Festland an. Irgendwie.
1: Naja, ich meine...

0: heute zur zweiten Impfung.
1: Glückwunsch.
0: Glückwunsch. Habe mich mit der Frau Dr. unterhalten. Eine meiner Fragen war, ob es denn jetzt nun endlich genügend Stoff gibt. Und sie sagte, ab diesem Monat werden wir geflutet.
1: Wir schwimmen mit die Impfstoff.
0: Haben die haben freie Impftermine.
1: Ab jetzt, nur noch zum ich sage mal, ab jetzt, ja, aber jetzt, bis jetzt vielleicht noch nicht. Ne?
0: Bitte?
1: Oder bis jetzt oder bis vor einem Monat auf jeden Fall gab es nicht genug Impfstoff.
0: Ja, ne? Das ist leider so. Und was heißt genug Impfstoff? Also das reicht jetzt genug für, Impfstoff. Für die hochentwickelten Länder. Aber genug Impfstoff für die ganze Welt ist noch lange nicht da.
1: Nee.
0: Also da sind wir noch weit davon entfernt.
1: Ja.
0: So, da muss erstmal die ganzen vielen finanziellen Transaktionen abgeschlossen sein und dann gibt es irgendwann mal abgelaufenen Impfstoff.
1: Dann spendet irgendjemand noch was für Mosambik.
0: Mosambik.
1: Zum Beispiel.
0: Angola, Mosambik. Übrigens auch einer der Gründe für den Umsturz 1974 in Portugal.
1: Die portugiesischen Kolonien.
0: Kolonialpolitik, ja. Die haben ja bis zum Schluss noch versucht, da die Kolonien irgendwie als portugiesisches Staatsgebiet zu erhalten. Immer Krieg geführt, permanent Kriege geführt. Und niemand wollte es mehr im Lande. Außer der Diktatura, der Junta, die unbedingt der Meinung war, Portugal ist groß.
1: Naja, die hatten dann bestimmt auch irgendwas,
0: und das sind alles,
1: irgendwas abgebaut.
0: Naja,
1: dort,
0: aber das sind alles nach wie vor auch noch umkämpfte Gebiete. Osttimor zum Beispiel, das hört man immer wieder.
1: Osttimor und sein Trupp.
0: Zum Beispiel
1: Kapverde. So weit draußen hatten die eine Kolonie.
0: Ja.
1: Im Osten von Timor.
0: Mhm. Zum Beispiel. Zum Beispiel. Genau.
1: Aber die sind jetzt alle erst seit 74 unabhängig oder was?
0: Ich weiß nicht, wie schnell das danach ging. So, aber
1: also frühestens.
0: Frühestens seit 74 unabhängig.
1: Kapverdische Inseln.
0: Bitte was?
1: Kapverdische Inseln.
0: Kapverdische Inseln.
1: Auch wieder Verde.
0: Bitte?
1: Grüne.
0: Grünes Kap.
1: Grünes Kap.
0: Grünes Kap. Cabo de São Espichel. Findest du auch in Portugal übrigens. Drei verschiedene Kaps, die den Titel westlichster Punkt Europas tragen.
1: Na klar.
0: Je nachdem, welche Auslegung
1: also man nimmt. Also in der Bretagne auch.
0: Wo? In der Bretagne? Ja, mehrere dann wahrscheinlich auch.
1: In der Bretagne gibt es auch einen von insgesamt 100 Punkten, wo hier diese Ritter der Tafelrunde herkommen sollen. Ja. Die meisten sind in Großbritannien, aber in der Bretagne gibt es auch einen.
0: Garantiert, das wundert mich nicht. In Aquitanien wahrscheinlich noch, in Südfrankreich wird es noch ein paar geben, kann ich mir vorstellen. In der Normandie garantiert auch noch. Und irgendwo ganz weit im Norden, irgendwo in Island oder irgendwie sowas, gibt es bestimmt auch noch einen.
1: Klar.
0: Asgeier.
1: Sigur Vinson,
0: Excaliburson oder sowas.
1: Island war gar nicht dabei unter diesen allen europäischen Ländern.
0: Viking Club hat gefehlt, ne? So ein bisschen.
1: Naja, keine Ahnung.
0: So, ja.
1: Haben ja einige gefehlt. Malta, Griechenland.
0: Griechenland hat tatsächlich gefehlt.
1: Holland. Was noch immer gut. Israel.
0: Aserbaidschan.
1: Norwegen. Hier mit den ganzen Youngstars.
0: Naja, gut, die goldene Generation Norwegens kommt noch.
1: Ja, aber die spielen ja schon lange mit. Die waren aber schlecht.
0: Das in der Qualifikation jetzt meinst du oder was? Aber das war doch wirklich schwierig, diesmal sich nicht zu qualifizieren, oder? Also das ist doch. Gut, da fällt mir gar nichts dazu ein. So. Hätte sich nur anders qualifizieren müssen, dann wären wir nicht in der Todesgruppe rausgekommen und alle wären weiter gewesen im Viertelfinale, oder?
1: Das war so kräfteraubend, diese Todesgruppe schon, dass sie alle abgekackt haben.
0: 0-0.
1: Schweden 0, Ukraine 0.
0: Insgesamt 0.
1: Es wurde ja tatsächlich jetzt auch in der Stadt Leipzig wieder Pflichtspiele gemacht.
0: Ne? Was?
1: Die haben den Stadtpokal weitergeführt, ja.
0: Und wie ist es denn ausgegangen?
1: Das Finale ist, glaube ich, jetzt am Sonntag.
0: Okay, und wer spielt da?
1: Markranstädt 2, glaube ich.
0: Aha.
1: Gegen
0: Top-Favorit?
1: Panitsch-Borsdorf oder
0: ich weiß nicht so genau. Oh.
1: Aber wir haben jetzt praktisch innerhalb von.
0: Das wird ein spannendes, hochtaktisches Finale werden.
1: Also Mittwoch, Sonntag haben wir jetzt vier Runden. Ehrlich? Ja, ja. Rote Stern 2.

0: Ja, war auch.
1: Also war auch noch am Anfang mit dabei?
0: Das erste Spiel gleich gemacht, 7-0 gewonnen. Mhm. Und haben dann tatsächlich wohl recht unglücklich gegen Markranz 2, mhm. 4-2 verloren.
1: Oh.
0: Und die stehen im Finale. Also das wär, hätte theoretisch...
1: Gut, da ist das auch keine Schande gegen Finalisten.
0: Hätte ein Highlight werden können, aber es ist natürlich...
1: Was denn?
0: Naja,
1: was
0: wenn jetzt mal angenommen, der Rote Stern zweite Mannschaft wird jetzt schon Stadtpokalsieger. Was ist denn da so ein Stadtpokalsieg überhaupt wert?
1: Was soll denn falls das man, heißen?
0: Falls
1: das
0: ist
1: eine große kämpferische Leistung.
0: Falls man den mal...
1: Wertet das mal nicht
0: falls
1: so
0: Falls man den mal selber...
1: Nur weil du zufällig. Den nie gewonnen hast. Fängt ja an, ja. Das ist so eine Frechheit.
0: Naja, aber das kann ja nicht... Wie schlecht waren wir denn damals? Wenn jetzt schon der Rote Stern 2 sowas gewinnt hat. Aber wir hatten ja auch eine zweite Mannschaft als Gegner.
1: Das weiß ich nicht mehr. Das weiß ich nicht mehr.
0: Na, Lok 2.
1: Da verschwamm doch schon alles beim Finale der Frauen, glaube ich. Vor dem Finale der Männer, oder? Wie war denn das?
0: Lok 2.
1: Lok 2.
0: Na egal, das haben wir ja schon tausendmal durchgekaut.
1: Ja, das fangen wir jetzt nicht
0: an. Nee, aber wurde gespielt hier, Fußball. Ohne Zuschauer, ich will, oder vielleicht auch mit Zuschauern. Ah, nee, in Dölitz durften keine offiziellen Zuschauer sein.
1: Das ist immer noch nicht raus. Ne? Spielbetrieb ist eigentlich wieder, aber wie es mit Zuschauern ist im Regionalfußball,
0: das ist noch kein Spielbetrieb. Wenn ja, dann geht's
1: Mitte
0: ja
1: August,
0: so,
1: denke ich, geht die Saison wieder los, oder? Fangen wir sie wieder an?
0: Wenn ich jetzt die wichtigen Ligen, die wichtige Liga fängt jetzt, glaube ich, schon Ende Juli an. Die zweite Liga.
1: Mhm.
0: Meine neue wichtige Liga. Ende Juli fangen die an. Oh. Also bald.
1: Du bist nicht immer noch traurig, oder?
0: Überhaupt nicht. Überhaupt ich freue mich
1: jetzt
0: sehr.
1: Jetzt wird's mal endlich wieder richtiger Fußball.
0: Ja.
1: Nicht dieses Milliardengeschäft.
0: Nee, nur noch Millionengeschäft.
1: Nur noch Millionen.
0: Kleinere Brötchen backen. nur noch keine Doppelbrötchen mehr wie früher.
1: Ob denn da mal jemand wieder aufsteigt von diesen ganzen Traditionsvereinen?
0: Es wird wahrscheinlich Aue aufsteigen und.
1: Aber da muss erst
0: und Rostock und
1: Goldener
0: Dresden.
1: Sponsor kommen, wa? Ohne das wird es einfach nicht mehr gehen.
0: Wer ist denn jetzt alles unten? Da muss ja jemand aufsteigen eigentlich. Das sind ja fast nur noch Traditionsmannschaften. Oder denkst du, dass Dresden und Rostock gleich einen Durchmarsch machen?
1: Nee.
0: Dresden.
1: Die machen den Durchmarsch nach unten wieder.
0: Rostock.
1: Glaube ich, oder? Nach der Aufstiegsparty von Dresden, da fällt mir doch nicht mehr ein. Da hast du alles gesagt, oder?
0: Da ist Zurückhaltung, wird groß geschrieben.
1: Was
0: wird
1: da?
0: Zurückhaltung.
1: Zurückhaltung.
0: War schon immer.
1: Durch die Polizei wird da groß geschrieben.
0: In eine sächsische Tugend.
1: Ja, Zurückhaltung. Augen zuhalten, Ohren zuhalten.
0: Zuhaltung.
1: Zuhalten
0: oder was anderes. Nicht
1: zurück,
0: oder?
1: Sondern eine Zuhaltung.
0: Eine Zuhaltung.
1: Zuhaltung. Klappt aber auch nicht.
0: Apropos
1: immer,
0: Zuhaltung. Ja, Elefanten ist schwer. Elefantenzucht ist sehr schwer, habe ich jetzt gelesen.
1: Aber warum? Wenn das Elefantenbaby dann schon mal da ist, das ist doch, glaube ich, der kritischste Moment, dachte ich immer.
0: Na, das ist so schwer, weil die so schwer sind, übrigens auch.
1: Ja, ja, natürlich.
0: Ist mal schnell totgetrampelt.
1: Ja.
0: Aus Versehens.
1: Aus Versehen, umgeschüppt, nicht wieder aufgestanden und schon drückt die Masse auf die Organe und das reicht manchmal schon. Oh, und das ist aber an einem Virus gestorben, das, der kleine
0: ja, Virus.
1: Kilan,
0: kennt man
1: Kirian
0: doch.
1: Oder Kilian, keine Ahnung,
0: Kilian. Ja, am Herpesvirus.
1: Am Herpesvirus?
0: Ja, doch, ein Herpesvirus, der sogenannte Elefanten. Herpes, EE34 Elefantenherpesvirus. Ne, doch.
1: Riesengroße
0: heute in der Zeitung.
1: Herpesbläschen.
0: Man hätte ihn eigentlich sehen müssen. Aber tatsächlich, wie beim menschlichen Herpesvirus, gibt es da nur einen, gibt es wahrscheinlich auch verschiedenste, tragen den wohl viele Tiere in sich und beim wenigen bricht nur die Krankheit aus. Die Herpesviren hat ja angeblich auch jeder Mensch.
1: Ja, ich hab die auch.
0: Siehst du?
1: Ich merke, unterhalte mich immer mal mit denen. Noch halten sie sich zurück irgendwie. Verstehen uns jetzt auch nicht immer, aber selten, dass das bei mir zum Ausbruch kommt.
0: Du unterhältst dich gerne.
1: Die Herpesviren, ja. Ja,
0: generell.
1: Das ist, ja, ja.
0: Mich unterhältst du ja auch gut. Und gerne. Diesen Geschichten, ja, Portugal.
1: Ab und an. Ich weiß noch gar nicht, ob ich schon alle erzählt habe.
0: Ja, bestimmt nicht. Du warst doch 12 Tage.
1: Ich
0: war ja selber im Urlaub.
1: Jeden Tag Geschichten erleben. Du hast noch gar keine Urlaubsgeschichte erzählt.
0: Wir sind berghoch. Ich habe alle Blumen angeguckt und wir sind berg wieder runter. Mit
1: Toll.
0: Muskelkater.
1: Na, das ist doch gut.
0: Herrlich.
1: So viel frische Luft.
0: Es war so schön.
1: Und eine Ruhe in der Nacht.
0: Es ist so schön dort in
1: die
0: Bayern.
1: Sternenhimmel.
0: Weil die sind die. Nee, nachts hat es ja gewittert. Es war doch Unwetter. Also tags war
1: eine
0: Wetter.
1: Nächte?
0: Tags war Wetter und nachts war Unwetter.
1: Okay.
0: Also relativ. Also als hätte es jemand so eingestellt.
1: Okay.
0: Und dadurch, dass die Berge dort sind, hat der Mensch, also habe ich mir so zusammengereimt, nicht richtig, also kommt nicht richtig dazu, die Natur zu zerstören. Man kann da keine Felder hinbauen, man kann da keine Straßen hinbauen. Keine deswegen ist dort so schön.
1: Landwirtschaft ja, genau. Treiben, ne? Mhm.
0: Deswegen ist, wachst du früh auf, da hörst du die Kuhglocken schön. Aber nicht laut, irgendwo weit.
1: Also brauchst du Scharfschützengewehre.
0: Nein. Da läufst du hoch zur Sennerei Gunsried und holst da erstmal einen schönen Kräuterkäse und so.
1: Bevor du isst, Frühstück zum
0: ja,
1: Frühstück?
0: Naja, klar.
1: Aber da brauchst du doch schon eine Stunde hin und zurück.
0: Ja, du musst halt früh los.
1: Die Sennerei Gunsried, machen die auch Brötchen?
0: Nee, da musst du auf den anderen Hügel rüber.
1: Da läufst du jeden Tag zur Sennerei, holst du eben Käse?
0: Natürlich nicht.
1: Nee, gut. Sennerei Gunsried, das merke ich mir mal. Das
0: ist eine Genossenschaft, glaube ich. Schon ewig, also schon über 100 Jahre alt.
1: Die Genossenschaft oder
0: Gunsried? Die Genossenschaft.
1: Sennerei Alm.
0: Die Genossenschaft Gunsried. Sennerei Gunsried. Sennerin vom Bodensee.
1: Na, Guns ist ja auch das alpenländische Wort für Genosse.
0: Ah, wusste ich noch gar nicht.
1: Mhm. Gunsried ist Genossenschaft
0: auf Deutsch.
1: Hochalpin.
0: Auf Ostdeutsch. Den einen Tag sind wir, da gibt's einen, hatte ich vorher schön zusammengesucht, Steinadler kommen vor in Alpen, aber halt nicht viele Brutpaare. Aber in dem Ehental gibt es ein Brutpaar und da haben die extra der bayerische Vogelblaverein eine Adlerhütte gebaut. Praktisch wie so eine Art
1: Beobachtungsposten.
0: Nicht Beobachtungsposten, sondern mehr so ein Infohäuschen. Mit Schautafeln und Tönen und so.
1: Also das 95% derer, die das gelesen haben, nicht erst los durch die Natur trampeln, um sich das Vögelchen anzugucken. Oder?
0: Will ich nicht, ne, als Info. Ne? Und man kann wohl auch, ich hatte vorher mit so einer Frau telefoniert, die hat gesagt, die brüten gerade, wenn sie Glück haben, sind die Jungen gerade geschlüpft und dann kann man die schön beobachten. Ne? Mal gucken, ob die Hütte besetzt ist. Ist jetzt nicht jeden Tag jemand da. Naja, wir sind da schön hingeradelt, weil jetzt die Rad.
1: Fahrrad durch die Berge?
0: Naja, zwischen den Bergen.
1: Mhm. Also die Flusstäler lang
0: quasi. Das ist ja so aufgebaut, dass das Berg und kein Berg ist. Man kann da relativ gut mit dem Fahrrad rumfahren. Dort gab es allerdings auch ein paar Steigungen. Mhm. Wir waren auch im Prinzip, also man grüßt dann die 1% Fahrräder, die nicht mit einem E-Motor, mit einem E-Fahrrad kommen. Die erkennt man.
1: So viel?
0: Ja, es sind schon
1: die erkennt noch, man noch so viel.
0: Es gibt noch ein paar Radsportler hier, also Rennradler, und es gibt auch noch ein paar so normale. Ne, aber es gibt natürlich E-Mountainbikes. Ganz, ja, also wahnsinnige Dinger.
1: Das ist gut.
0: Und da sind Leute unterwegs, die können das gar nicht handeln, sage ich mal. So das sind ja praktisch das sind ja Mopeds eigentlich.
1: Ja.
0: Und die treten so ein bisschen und fahren doppelt so schnell an dir vorbei. An den wenigen.
1: Aber das ist frustrierend, ne?
0: Nee.
1: Du strengst dich an und die kommen ohne Anstrengung an dir vorbei.
0: Theoretisch hätten wir uns ja auch ein E-Fahrrad ausleihen können, aber haben wir gesagt, nee, wir wollen lieber auch ein bisschen frustriert sein. Ein bisschen schwitzen. Und wir suchen uns Strecken raus, wo wir jetzt 400 Höhenmeter haben am Tag. Das ist ja, das schafft man eh mal auch schon. Jedenfalls sind wir dorthin doch schön geradelt. Und noch was, ist auch so eine Hütte, also hier eine Verköstigung mit selber gemachtem Quark und Buttermilch und Essen und so gibt es ja auch. Ne?
1: Sennerei Riedstutzer oder wie war es?
0: Gunsried?
1: Gunsenried.
0: Hast du gut gemerkt?
1: Ja, ja, sowas in
0: der Gunst, der Genosse. Ried, die Genossenschaft. Hast du was gegessen auf einmal? Zog da ein Nebel rein, eine Wolke, war ja jeden Tag eigentlich auch tagsüber schon schlechtes Wetter an.
1: Die Bewohner der Almhütte hatten sich schon eingegraben.
0: Ja, die hatte die Frau, da hing ein Foto von ihr und dem Wirt, der hinten in der Küche stand, von vor geschätzt 50 Jahren als junges Paar und dann waren die jetzt aber so um die 65, 70 rum und machten immer noch dieselbe Hütte.
2: Der Senna
0: und wenn Senna man dann zum Beispiel was Komisches bestellt, wie einen Cappuccino,
1: da
0: kommt dann aha als Antwort so. Was möchten Sie? Cappuccino. Aha.
2: Aber dann kommt kein Aha bei Kaffee.
0: Nee, bei Buttermilch und Topfen, Himbeertopfen oder Kaiserschmarrn.
1: Okay.
0: Und bei Kaffee wahrscheinlich, ne? Aber wir haben dann rausgekriegt, dass es ein ganz normales, ich bringe Ihnen das gern, dort auf den Ihrer Sprache ist. Das
1: so, aha. Alles da.
0: Aha, aha, aha, aha. Na, jedenfalls zog der Nebel rein, es fielen die ersten Tropfen, die aha, kommt nach Leipzig, habe ich gelesen. Ja. Dass die noch gibt. Die Temperatur, man konnte zugucken, wie die Gänsehaut stieg und wir uns anguckten und merkten, wir haben überhaupt keine wärmeren Sachen noch mit, es war noch ein ganzes Tag warm.
2: Wir hatten keine Chance, lebend nach Hause zu kommen.
0: Nee, wir hatten schon eine Chance, lebend nach Hause zu kommen, aber es war keine Chance, irgendeinen Steinadler zu beobachten, weil alles voll in Wolken hing.
1: Mhm.
0: Und ich sag mal, vorher waren vielleicht 25 Grad und dann waren auf immer nur noch 13 Grad oder 12 und regnerisch. Und dann sind wir aufs Fahrrad und sind losgetreten. Fahren und waren aber in 0, nix, weil es ja dann doch den Berg wieder runterging.
1: Mhm. Und da hast du auch einen Vorteil, wenn du keinen E-Motor hast. Da wird dir nämlich auch bei 13 Grad warm.
0: Wird ja ein bisschen warm bergab, aber nicht so. Und dann war es ja dann aber
1: rückwärts treten.
0: Am Ende des Tales war es wieder warm, sozusagen, weil es mal wieder raus war.
1: Und kam da noch richtig was runter oder war das nur so eine Drohung
0: quasi? Ja, wir sind dem weggefahren, sozusagen.
1: Ach so, da oben war
0: das
1: dann.
0: Das hing dann halt dort.
1: Heaven and Hell.
0: Aber das war spannend. Da haben wir die nächsten Tage schon immer noch ein Jäckchen eingepackt.
1: In den Bergen schlägt das Wetter schnell um.
0: Total, total.
1: Schnell um. Da muss man schnell sein und immer eine Jacke dabei haben. Und ein Zelt. Und ein Berg. Dann läuft's.
0: Und eine Cappuccino-Maschine.
1: Und ein Wechselakku fürs Fahrrad.
0: Ja, das kommt noch dazu.
1: Aha. Cappuccino-Maschine. Komm, wir machen mal ein schönes Lied draus, oder?
0: Aber trotzdem schön. War trotzdem spannend.
1: Ja, selbstverständlich, warum denn nicht? Ich habe Bilder gesehen, so steht jemand mitten im Eis rum, so kurz vorm Gletscher oder was? Oder habe ich mich da getäuscht? War das Schnee?
0: Das war Schnee.
1: Okay.
0: Aber es war halt weit oben, ne? Also mit der Gondel hochgegondelt.
1: Oh.
0: Und dann lag da halt noch Schnee.
1: Touri-Gondel,
0: also jetzt
1: nicht
0: durchgängig Schnee, sondern hier dort, wo der Schatten, viel Schatten ist. Ne?
1: Achso, mal so ein Einschnitt im Berg.
0: Richtig Touri-Gondel, richtig für Geld. Also richtig für viel Geld.
1: Oh, was bezahlt man fürs Gondeln, für ein Gondolier in den Alpen?
0: Hoch und wieder runter.
1: Ja.
0: Eine Person.
1: Ja.
0: 37 Euro. Und mit der Allgäu-Walzer-Karte nur 36.
1: Bitte was?
0: Mit so einer Touristenkarte.
1: 37 Euro hoch und runter. Krass. Ai Weiwei hat 13 gekostet. Auch nicht schlecht.
0: Ja, oder? Wir haben auch Sachen für 13
1: auch
0: Euro
1: rein
0: gemacht.
1: Und wieder raus. So.
0: Krass. Weiwei.
1: Ei, ei, ei.
0: Ei,
1: ei, ei. Ei,
0: ja, aber die andere Gondel war dann nur für, was haben wir da bezahlt? 13,50 Euro, glaube ich.
1: Ja, das ist ja Schnäppchen.
0: Oder 16,50
1: Euro. Aber die geht ja nur bloß 50 Meter hoch.
0: Ja, die geht dann nicht ganz so weit hoch, da liegt dann kein Schnee oben.
1: Ach so.
0: Auch nicht schlimm.
1: Ja, ist auch nicht schlimm mitten im Sommer, finde ich.
0: Nee.
1: Das muss nicht immer alles.
0: Aber da kann man natürlich, dann sieht man dann, wie die, für mich war das ja herrlich, wenn jede zweite Pflanze mit dem Vornamen Alpen anfängt. Alpen vergiss mein nicht, Alpenkratzdistel, Alpen, alles, was man kennt. Alpen Storchschnabel, Enzian natürlich nicht, aber da gibt es ja auch mehrere Enziäne. Wachsen auch.
1: Alpen.
0: Schön war es.
1: Alpen, Alpsennerei, Albträume.
0: Es war herrlich.
1: Albrieder. Wie das nochmal reden? Kunstenrieder.
0: Kunstensried. Gunzensried.
1: Alpgunzensried. Alpengunzensried.
0: Alpöhi.
1: Almöhi.
0: Ah.
1: Das kenne ich noch.
0: Almöhi.
1: Albtraumöhi. Da machen wir einen Film draus. So, jetzt sind wir.
0: Albtraum darf man jetzt mit P auch schreiben, ne?
1: kannst du schreiben, du darfst schreiben, wie du willst.
0: Ja.
1: Du darfst schreiben, wie du willst.
0: Nee, nee. Ist ja,
1: natürlich, du kannst auch beim Kreuzworträtsel reinschreiben, was du willst.
0: Ja, da ja.
1: Du weißt ja, kann ja, das ist kein Straftatbestand.
0: Das eine Ordnungswidrigkeit.
1: Andere, vielleicht.
0: Eine Kreuzworträtsel.
1: Sünde. Eine Sünde. Das ist was, das ist eher was. eher was, was Religiöses. Das ist ein religiöser Fauxpas, quasi.
0: Wenn man sich bitte Buchstaben verzählt.
1: Eine religiöse Straftat.
0: Klingelt da unser Telefon?
1: Hier klingelt kein Telefon. Ich sehe nicht.
0: Da hat doch gerade die Lampe gebrannt.
1: Ach, ich sehe nicht, ich höre nicht. Ich warte eigentlich auch auf gar keinen Anruf.
0: Na, aber kann doch mal passieren. Frau Lose oder na, so.
1: Da gehen wir doch nicht ran.
0: Na, aber.
1: Aber, siehst du, da fällt mir wieder ein. Könnten wir Musik machen. Aber nur.
0: 0-1.
1: Die Ukraine führt.
0: Und haben gleich noch eine Chance. Oder wer ist denn wer?
1: Das ist Ukraine.
0: Die Blau-Gelben sind Ukraine und die Gelb-Blauen sind.
1: Ist Portugal.
0: Schweden. Oh.
1: Granula. Sehr schön schlecht abgewehrt. Und der ist dann. Oh. Ich hätte ihn reingemacht.
0: Ich nicht.
1: Den hätte auch meine Großmutter gemacht mit dem Regenschirm.
0: Ja, aber nur gegen Erlenheim.
1: Das ist egal dann. Den hätte die auch gegen Schweden
0: gemacht. So, gut. Du wolltest ABBA. ABBA, ach so, wegen Schweden bist du jetzt auf ABBA gekommen. Mensch, ich bin heute langsam.
1: Das macht nicht. Das macht nicht mehr. Wir sind ja hier nicht auf Arbeit.
0: Das stimmt.
1: Da können wir auch mal
0: also ein guter Joint, den spielen wir heute nicht. Ein Goint. Sag mir, wo du stehst, auch nicht. Wir haben genug gekämpft für heute.
1: Container gefällt mir. Container. Aber Philipp Boa hasse ich.
0: Ja, ich auch. Ich wusste, ich war richtig erschrocken, als das ist auch so ein Lied, was mir durch den Kopf ging, als ich dann Voodoo Club gelesen habe. Aber ist eigentlich egal,
1: ja, gut, wer singt. Das muss man in Kauf nehmen dann.
0: Müssen wir in Kauf nehmen.
1: Das hat man ja immer mal sowas, so eine Verirrungen, wenn so die eigenen nicht mögen wollen, wenn das verrutscht.
0: Ich habe aber auch hier live in Wembley.
1: Das ist mir völlig egal.
0: Das ist aber dein Raucherlied.
1: Weil ach, es ist so das lang lange ist. Noch? Ja, dann machen wir doch das.
0: Echt, dann machen wir das.
1: Ja, da gehen wir mal rauchen alle miteinander. Nehmt die Musik schön mit. Kevich, wenn Kevich den jetzt loslässt, wenn er die frei lässt.
0: Ihr könnt ja alle zu Hause rauchen, auf dem Balkon.
1: Ja, mindestens.
0: So, da kommt
1: oder
0: jetzt
1: im
0: hier
1: Kinderzimmer.
0: Bohemian Rhapsody.
1: Oh, da kann ich ja nicht rauchen gehen, das musst du doch vorher sagen.
0: Ach so, da willst du mitsingen. Ah. Und hier, Luftgitarre singen.
1: Nein, ich gehe rauchen. Bohemian Rhapsody.
0: Aus Wembley.
1: Aus Wembley,
0: wo gerade noch Leute gewonnen und verloren haben.
1: Ja.
0: Das ist Zufall.
1: Nicht Zufall. Nein.
0: Fußball. Naja, das haben wir bestimmt auch schon mal gespielt. Aber jetzt spielen wir es, oder? Das
1: hat nichts zu tun. Ja, bitte. Bitte doch.
0: Oh, live sogar.
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Heute senden wir mal wieder nicht live, dafür gibt es eine schöne Sendung aus dem Juni 2021. Aber nächsten Monat sind wir bestimmt wieder live am Start.

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0: Ja, was war das Besondere am frühen Dresdner Punk und der mit Punk zumindest verwandten Musik, wie sie dann für Kaltfront typisch war? Sowohl bei Paranoia als auch bei Kaltfront kann man in den Liedern oft sowas Düsteres raushören. Kaltfront war in den 80ern eine Kassettenband und zwischen den Zeilen und im Hintergrundrauschen konnte man vielleicht auch so ein Stück der Atmosphäre, in der ja gleichzeitig im barocken Ambiente Dresdens lustwandelnden und auch in die grauen Vorstädte verdrängten Punk-Szene raushören, vielleicht auch so eine undogmatische Haltung, wo die Abgrenzung von Free-Jazzern, Künstlerinnen und Künstlern und Langhaarigen zwar irgendwie mit zum Standardprogramm von Punk dazugehörte, aber in der Praxis dann doch auch von Freigeistern wie denen von Kaltfront aufgeweicht wurde. In den Liedern der ersten Kassette kann man durchaus auch ein Stückel Rio Reiser oder die Scherben raushören, wenn man möchte, wie man aber auch so swingende Elemente da raushören kann. Nach der Kassette Zieh dich warm an, 1987 kam dann 88 das Tape Holiday im Niemandsland raus und 89 dann nochmal Fünf Männer in der Stadt, aber zwischendurch auch noch so Live-Aufnahmen und nochmal Compilations. Die Band dann erstmal wegen DDR-Ausreise zweier Bandmitglieder nur noch so halb existiert hat, dann Ende 89 bis 90. Ja, das Besondere an Kaltfront war für mich die gewisse Melancholie, die in Liedern wie zum Beispiel We Are a Happy Generation mit drin gesteckt hat und das Ganze auch so ein bisschen ins Düster-Punk-Genre hineingerückt hat. Aber vielleicht ist Kaltfront da auch so eine Projektionsfläche für meinen eigenen Wunsch nach so eher 80 Vipers oder Husker Du-artigen Gruppen, während sie in Wirklichkeit eben einfach eher so aus ihrem privaten Alltagsgrau da Dresdens geschöpft haben. Ja, jetzt habe ich Jörg von der Gruppe Kaltfront aus Dresden am Apparat. Kannst du dich noch an den ersten Auftritt mit Kaltfront erinnern? Und ja, wie hast du die Punk-Szene im Jahr 1986 erlebt, falls du dich noch dran erinnern kannst?
1: Kaltfront hat sich eigentlich gar nicht so, war gar nicht so in die Punk-Szene involviert, 86. Da waren wir eigentlich schon wieder ein Stück raus. Ja, das erste Konzert von Kaltfront war, soweit ich mich erinnern kann, das Einstufungskonzert. Das war dann Anfang, ich glaube im Januar 87 in der Scheune in Dresden.
0: Aber Paranoia gab es da auch nicht mehr?
1: Paranoia gab es so ungefähr bis Mitte 85 und ja, das ist das dann aber schon auch so ziemlich ja, so nach und nach auseinandergelaufen. Also die, ich weiß nicht, das hatte teils zwischenmenschlich, teils aber auch mit der ganzen Szene zu tun. Wir hatten uns dann nicht mehr so für diesen, ja, wie soll man es nennen, einfachen Deutschpunk interessiert. Wir hatten dann auch andere musikalische Einflüsse und andere Musik gehört, die wir viel interessanter fanden und das war uns dann irgendwie, ja, ein bisschen zu schlicht geworden und da haben wir uns dann auch so mehr oder weniger davon entfernt und haben dann auch dann erstmal habe ich eine Weile gar nichts gemacht und dann haben wir uns so zusammengefunden mit dem Gitarristen von Suizid und haben überlegt, wollen wir eine Band machen und haben dann noch Leute gesucht und da ein Schlagzeuger, der überhaupt nichts mit Punk zu tun hatte und ein Sänger, der ja auch so eher so aus der, naja, so Underground-Blues-Szene kam, so der hat dann, die haben damals so Tonsteine Scherben gecovert, was wir sehr spannend fanden, weil die ja auch ziemlich, gerade für DDR-Verhältnisse, sehr heftige Texte hatten und das war eigentlich auch Punk, also oder zumindest war das auch sehr gefährlich, sage ich mal, in der damaligen Zeit sowas zu singen und deswegen hat uns das fasziniert und da haben wir dann mit diesen Leuten eine Band gegründet, wo dann ja auch andere Einflüsse mit dabei waren von diesen auch dem Sänger und dem Schlagzeuger und auch wir hatten, der Gitarrist und ich, wir hatten auch andere Musik gehört und da ist dann, naja, das war kein Punk mehr.
0: Ja, ich meine, auch mit Paranoia habt ihr ja schon Neurotic Assholes oder so, die hatten ja auch schon ein bisschen einen anderen Punk, ja, Punk-Praxis als vielleicht die, ja, ganz frühen
1: Punk. Ja, also auch immer die Frage, so. wie man Punk definiert, das ist, die einen sagen, das ist Punk, die anderen sagen, das hat damit gar nichts mehr zu tun, das ist Auslegungssache.
0: Und mit Paranoia, das seid ihr ja auch schon viel überregional getourt oder war zumindest mal in Leipzig oder in anderen Städten. Ging das dann mit Kaltfront auch so unvermittelt weiter oder wart ihr dann erstmal eher in Dresden?
1: Ja, Kaltfront haben wir schon auch gegründet, um eine Einstufung zu machen. Ab Mitte der 80er hat sich das ja alles ein bisschen gelockert zu DDR-Zeiten. Also mit Paranoia hätten wir keine Einstufung machen können. Ich glaube, Wutanfall hatten das auch mal versucht, aber das war, glaube ich, mehr so ein Gag. Ansonsten, ja, haben wir dann auch durch das Paroktikum die Radiosendung mitgekriegt, dass plötzlich in Berlin Punkbands, die können im Radio, die wurden im Radio gespielt und die hatten Einstufung gekriegt. Waren das total gewundert. Das wäre 2 Jahre vorher undenkbar gewesen. Und da ja, haben wir dann gesagt, ach, versuchen wir das einfach auch und da können wir halt auch regulär spielen. Mit Paranoia hatten wir ja hier Ordnungsstrafverfahren wegen, weil wir ohne Einstufung gespielt haben und hatten und so einen Ärger wollten wir einfach nicht mehr haben. Wir wollten schon ohne uns irgendwie, wir wollten schon ungestört auch live spielen können und Konzerte geben können und auch in richtigen Clubs und nicht bloß in Kirchen oder bei Privatfeiern. Und daraufhin haben wir schon gezielt gearbeitet. Das hieß natürlich auch, dass wir jetzt nicht mehr so den ganz ja, staatsfeindlichen Punk gemacht haben. Also da war schon auch so eine gewisse, wie soll man sagen, Schere im Kopf da. Aber ich denke schon, dass wir auch trotzdem uns kein Blatt vor den Mund genommen haben. Wir haben da vielleicht ein bisschen anders ausgedrückt.
0: Ich meine, Kaltfront hat ja trotzdem kritische Texte. Also wenn ich so an Songs wie Karriere denke, die auch im Paroktikum dann ja relativ früh liefen. Ich finde, dass das schon auch dann ja viele Leute erreicht hat und auch irgendwie durchaus irgendwie sehr ja, zweifelnährende Texte waren.
1: Ja, das, wie gesagt, das hat sich dann irgendwie ein bisschen geändert, die Situation. Das war dann schon einiges mehr möglich dann in der zweiten Hälfte der 80er Jahre als jetzt noch vorher. Das war so eine Gratwanderung. Man konnte da auch mal was ausprobieren, ohne dass da gleich irgendwie eine Strafe auf den Fuß folgte.
0: Während die Kassetten aus den späten 80ern so einen etwas verrauschten und sehr authentischen Charme hatten, gab es dann ab 2000 die alten Sachen nochmal neu auf Schallplatte und 2011 und 2017 auch die Tonträger Zwischen allen Fronten und Wenn es dunkel wird mit neuen Songs und auch nochmal im amtlichen Stereo-Sound.

0: Ja, wie wichtig war denn für dich so eine Vernetzung mit der Welt da draußen? Du hattest ja auch viele Kontakte zu Fanzines und ja, auch Kassetten hast du rausgebracht und warst, glaube ich, 85 deswegen auch kurzzeitig verhaftet. Ja, wie wichtig waren das für dich, so die Kontakte aus Dresden raus?
1: Das war, ja klar, sehr wichtig und sehr spannend und auch sehr, sehr, ja, dadurch haben wir auch, oder habe ich auch einiges mitgekriegt, was ich hätte ja sonst. Wir hatten ja nicht so die Quellen für westliche Musik und gerade auch so ja, deutsche. Also man hat sicherlich mal was von englischen oder amerikanischen Bands gehört. Es lief ja auch im Radio teilweise. Jetzt nicht unbedingt Sex Pistols, aber so andere Sachen, so ja, softere Sachen wie Cure oder sowas. Aber die eigentliche Punk-Szene, die habe ich mehr oder weniger durch die Kontakte in Westen kennengelernt. Die Leute haben dann so Fanzines geschickt und teilweise auch Kassetten und auch Platten. Und das war wie so ein bisschen so das Tor zur Welt. Also wir waren ja nur hier eingesperrt. Aber durch die Kontakte habe ich mich so ein bisschen auch dann noch frei gefühlt. Auch wenn es nur, naja, scheinbar so war, aber man verhalten Kontakt nach. Also ich hatte ja auch zu Leuten in Amerika und Australien und Holland und so. Das war schon, schön, wenn dann mal ein Brief im Kasten war mit so einer exotischen Briefmarke drauf. Das war spannend. Wurde natürlich auch vieles abgefangen, wie ich dann im Nachhinein mitgekriegt habe. Aber ja, da sind ja dann auch persönliche Kontakte entstanden. Da sind dann auch Leute aus dem Westen zu Besuch gekommen oder wir haben uns irgendwo in Drittländern getroffen, in der JSSR oder in Ungarn.
0: Ja. War das 1985 dann sehr traumatisch für dich, als du verhaftet wurdest oder war das eher so, dass du nochmal dann davon gekommen bist irgendwie mit einem blauen Auge?
1: Ja, ich bin schon mit einem blauen Auge davon gekommen. Es war für mich das war so eine ganz komische Situation. Wir haben ja, wie es wusste jeder, dass es eine Stasi gibt und es wussten ja auch alle, die irgendwas mit Punk zu tun haben, dass sie ja damit nie gerade auf Gegenliebe stoßen. Und wir haben das aber trotzdem gemacht. Also wir wussten, dass es solche Folgen haben, solche Konsequenzen haben kann, aber wir haben trotzdem, wir waren da irgendwie ein bisschen naiv, auch ein bisschen, im Prinzip war das nur eine Frage der Zeit, bis ich da mal irgendwie, das war ja bei mir auch relativ spät, was ich so gehört habe von den Leipzigern, die ja nur permanent da irgendwie abgeholt wurden und dann zu irgendwelchen dann Vernehmungen und dann mal eine Nacht oder mehrere Nächte irgendwo verbracht haben und da ausgehorcht und drangsaliert worden sind. Das war bei mir erstmal lange nicht und da habe ich mich schon gewundert, weil da dachte ich, die Dresdner Staatsorgane hier, die sind da ein bisschen hinterm Mond, die begreifen das vielleicht alles nicht. Aber im Nachhinein habe ich mir so festgehört, musste ich dann auch, als ich meine Akten da gelesen habe, dass die mich schon lange auf dem Kicker hatten und mich lange da beobachtet haben und dann irgendwann mal zugeschlagen haben und da ja, dann als Grund da angegeben haben, dass das nannte sich ungesetzliche Kontaktaufnahme und irgendwie das mit dem Austausch dem Ansehen der DDR geschadet habe, sozusagen mit den Berichten, die ich Leuten da im Westen oder im westlichen Ausland über Punk in der DDR geschickt habe, dass das eben dem Ansehen der DDR schadet und dass das wie Landesverrat oder sowas weiß ich. Die haben ja da auch so ein bisschen, so eine Drohkulisse aufgebaut und ja.
0: Ja, die Behörden haben da ja auch sehr unterschiedlich in den einzelnen lokalen Orten in Leipzig oder in Erfurt agiert und das ist eigentlich auch immer wieder interessant, dass da doch sehr große Spielräume irgendwie waren in verschiedenen Städten. Hast du eigentlich ein sehr großes Archiv auch jetzt von Sachen noch? Also das stelle ich mir ziemlich faszinierend vor, so viele Kassetten, Briefe aus der Zeit. Nee, hast du das aufgehoben?
1: Naja, das ist alles, ein Großteil ist bei der Hausdurchsuchung eingezogen worden. ist auch nie wieder aufgetaucht. Und naja, das, was ich jetzt noch habe, ist dann eher so später zusammengetragen. Ist jetzt auch nichts irgendwie, nichts Besonderes.
0: Ja, jetzt vielleicht mal zur Musik von Kaltfront. Also ich habe da immer auch so bei Kaltfront und auch bei so verwandten Projekten wie Crazy Horse, die dann so erst in den frühen 90er Jahren mal so eine Kassette rausgebracht haben, wo Neil Young gecovert wurde, was mich sehr gefreut hat. Oder jetzt in der Gegenwart habt ihr auch nochmal die Wipers gecovert. Wie wichtig war für dich oder für Kaltfront so eine Gitarrenmusiktradition, so Husker Du, Wipers oder Neil Young? Oder war das eher so die Mischung aus allen Bandmitgliedern?
1: Das war gar nicht so bewusst irgendwie. Das hat sich, ja, anscheinend hat uns das schon irgendwie, hat das einen gewissen Nerv getroffen. Ich kann das jetzt aber nicht so genau erklären. Das ist eben da die Musik, die uns zumindest in den jeweiligen Phasen am meisten interessiert hat.
0: Ja, wir hatten eigentlich die Texte bei Kaltfront geschrieben. Waren das immer die Sänger oder wie ist das zustande gekommen? Ja,
1: also viele Texte habe ich geschrieben. Der Gitarrist hat Texte geschrieben, die Sänger haben Texte geschrieben. Ja, das ist so. Also meines Wissens haben die Schlagzeuger keine Texte geschrieben. Also das kann ich genau, ansonsten war das so verteilt. Und dann wurden aber die Texte, die ich geschrieben habe, die wurden dann natürlich auch von den anderen auch nochmal. Also hat dann jeder so mit seinen Senf dazugegeben. Also sind meistens so erstmal nur so Skizzen gewesen oder so Notizen, so zusammenhangslose Notizen, die dann immer mehr so auch von allen dann so zusammengeschustert wurden zu einem Text. Also teilweise, es gab auch fertige Texte, die in einem Zug von jemandem geschrieben wurden, die dann auch gleich so verwendet wurden, aber gerade jetzt in letzter Zeit ist es eher so, dass ich mit einem Thema komme, eine Idee habe und dann bloß mal so ein paar Stichworte aufschreibe und daraus wird dann ein Text gemacht.

0: iPhone hat sich so um 1990 irgendwann ist es ein bisschen ruhiger geworden.
1: Im Prinzip waren wir sozusagen ein Wendeopfer, weil kurz vor, als diese Ausreisewelle war und die, naja, hier über Ungarn und Prager Botschaft sind auch zwei damalige Bandmitglieder weggegangen, der Sänger und der Schlagzeuger. Tja, da hat dann die Band zwar noch eine Weile mit so Gastmusikern, also wir haben noch ein Konzert Ende 89 gespielt, da haben wir jetzt auch einen Videoclip gepostet, weil es genau 30 Jahre her ist. Und da hatten wir auch einen Gastschlagzeuger und einen Gesang haben wir uns, der Gitarrist und die zwei Gitarristen und ich, uns geteilt, was teilweise ganz fürchterlich ist, aber halt, wir hatten keinen Sänger mehr. Aber wie gesagt, das war dann nur noch so eine, eigentlich hat die Band ja schon gar nicht mehr richtig existiert. Also das hat dann auch irgendwie, da war so viel los dann in dieser Wendezeit, da ging alles drunter und drüber und da war auch irgendwie für Kaltfront die Luft raus. Der Gitarrist hat dann eben mit Freunden der italienischen Oper weitergemacht oder teilweise parallel gespielt, aber die haben ja dann noch bis Anfang der 90er existiert und haben dann nur noch Platten rausgebracht. Ja, und ja, irgendwie war dort keine richtige, für Kaltfront auch keine richtige Motivation mehr. Man muss das mal gucken, was wird das jetzt hier? War ja auch so ein bisschen, auch wenn Kaltfront jetzt nie eine vordergründig politische Band war, aber war ja immer so dieses sich am Staat so ein bisschen reiben, das war schon immer ein Hintergrund. Und das war plötzlich das Feindbild weg, zumindest das alte Feindbild. Und da mussten wir erstmal so, ich sag mal, neue Themen, neue Feindbilder suchen. Dass das jetzt im Nachhinein hat sich herausgestellt, dass die Texte eigentlich auch weiterhin aktuell gewesen sind. Das hat sich ja eigentlich gar nicht viel geändert. Das merken wir ja jetzt, dass wir viele alte Lieder spielen und die passen immer noch wie Arsch auf Eimer. Aber damals war das für uns jetzt auch nicht so klar und das ist, wie gesagt, die Leute hatten dann auch alle irgendwie mit anderen Dingen zu tun und ja, und da war die Band sozusagen richtig erstmal tot. Also auch aufgelöst. Also das war auch nie abzusehen, dass das dann irgendwann mal wieder zu einer Reunion kommt. Das war damals undenkbar. Und ja, ich habe dann erstmal, obwohl ich auch weiterhin dann zu einzelnen ehemaligen Kaltfront-Mitgliedern Kontakt hatte und wir auch dann noch so andere musikalische Projekte gemacht haben, neue dann, zum Beispiel Crazy Horse, und das ist auch so ein Ausdruck, dass 92 haben wir damit angefangen, da war auch einer der letzten Kaltfront-Gitarristen dabei und der Schlagzeuger von Paranoia, also sind immer wieder so die üblichen Verdächtigen. Und das war eben halt ein Projekt mit Neil Young Coverversion. Das war eben auch so Coverversion, weil wir halt noch keinen richtigen neuen, war noch nicht für eigene Sachen, war irgendwie zumindest bei mir noch nicht so richtig die Motivation da. Und das fand ich auch ganz spannend, weil ich bin jetzt nicht unbedingt ein Neil Young Fan gewesen, aber wir haben die Lieder ja auch sehr verändert und das war irgendwie spannend, sich mit der Musik auseinanderzusetzen. Ich habe da auch viel gelernt. Früher Punkrock, da hat man sich 3-4 Akkorde und dann haben alle die runtergespielt. Gitarre, Bass, Gesang, haben alle das Gleiche gemacht, mehr oder weniger. Und Neil Young ist jetzt auch nicht unbedingt das Komplexeste, was es an Musik gibt, aber es hat wahrscheinlich mal einen Schritt weiter und auch für mich, um mich damit zu beschäftigen, ich glaube, das habe ich zum ersten Mal sowas wie wirklich Musik gemacht.
0: Ich meine, gerade die lärmigen Stellen bei The Crazy Horse, die passen doch ganz gut zu Kaltfront.
1: Mit Kaltfront hatten wir auch schon in Neil Young Song gecovert, das war dann so das letzte Demo-Tape und das war halt der Einfluss des Gitarristen, der war so ein Neil Young-Fan und hat auch so ein bisschen so eine nasale Stimme gehabt, der konnte das ganz gut.
0: Die war unglaublich nah dran. Ja, dann hast du noch sowas bei Ray and the Rockets, habe ich noch eine Single, hast du da auch mitgewirkt?
1: Ja, da war auch der andere der Gründungsgitarrist von Kaltfront dabei. Ja, das war wieder eine andere Sache, auch wieder so ein Cover-Projekt. Rockabilly-Cover-Version, naja.
0: Du hast ja auch viele Konzerte selber organisiert, glaube ich, in der Dresdner Szene. Und ja, irgendwann hat auch Kaltfront dann halt wieder angefangen, oder?
1: Also ich habe in den 90ern dann mal eine Zeit lang mit anderen zusammen so eine Konzertreihe in so einem kleinen Keller hier in so einem Kulturverein. Da hatten wir dann ja auch mal die Idee, die Bands, die wir gerne hören würden, einzuladen. Und das, ja, damals die Kulturverein, die haben noch eine Förderung gekriegt und da konnte man dann auch, ohne sich großartig Sorgen machen zu müssen, ob man die Gagen zahlen können, konnte man halt auch Bands einladen und ja, das war auch eine schöne Zeit, aber ja, hatte ich dann irgendwann auch keinen Bock mehr drauf dann. Und ja, das war dann nochmal eine ganze Ecke später, dass wir dann mit Kaltfront wieder angefangen haben, kam auch so relativ unerwartet. Da weiß ich jetzt auch gar nicht mehr so genau, wie das jetzt abgelaufen ist, wer die Idee hatte. Und ich konnte es mir eigentlich gar nicht vorstellen. Ich konnte mir gar nicht vorstellen, dass unser Gitarrist wieder mit Kaltfront spielen würde, so eine Musik.

so, wie soll ich sagen, ja, so subversiv. Und da muss man schon ganz schön aufpassen, dass die Texte dann nie so klingen wie, oder die Wortwahl nicht so ist, dass dann plötzlich so Leute denken, oh geil, die da zur Kaltfront, muss ich mal gehen. Ja, die würden dann natürlich auch sich ein bisschen ärgern oder die würden das dann wahrscheinlich bereuen oder die wären entsetzt, weil wir ja auch zum Beispiel Mission Lifeline unterstützen und solche Sachen. Das hat uns auch einige Fans gekostet, oder das, aber da muss ich sagen, solche Leute wollen wir da auch nicht unbedingt haben. Die können gerne gehen und können sich dann gerne, was weiß ich, Freiwild oder Böse Onkels anhören.

0: kann mich jetzt nicht mehr richtig in mich hineinversetzen, wie ich vor 30 Jahren gedacht und gefühlt habe. Hm. Und was da die Intentionen waren, auch jetzt gerade mit Texten oder mit Texten, das kann ich zur Not noch, weil, ja, das kommt halt drauf an, aber so gewisse Dinge, die Stimmung von damals kann ich nicht mehr reproduzieren, oder ich kann mich da nicht mehr hineinversetzen. Das war ja alles auch so eine Gefühls, also was man gar nicht so in Worte fassen kann. Mhm. Also ich kann mich noch erinnern, die Anfangszeiten, jetzt noch vor Kaltfront, so die Anfangszeiten, wo mir ersten, zweiten, dritten Mal mit Punks zusammen war, also wo wir dann so in Berlin entdeckt hatten und gemerkt haben, ey, da gibt es ja auch Punks, richtig wie im Westen, und uns dann wieder zurück nach Dresden gefahren sind, und eine Woche später sind wir wieder nach Berlin gefahren und haben uns dann so versucht, auch so zu kleiden wie die, und dann wurden wir dort gleich so involviert. Und das war auch so dieser Geruch, die haben ja alle so, oder wir ja auch, mit Rasierschaum die Haare so hochge... also mit so einem, was man halt zu DDR-Zeiten, da gab es ja nie.
1: Seife oder Ei, klar.
0: Ja, da gab es eben auch nur ein, ich glaube, von Rasierschaum von Florena, und ansonsten, und da rauchen alle gleich irgendwie, und das war so, und so, wenn da so ein Pulk von Punks, da hat man schon diesen Geruch von dem Rasierschaum schon von einer gewissen, also ja, bilde ich mir jetzt so ein, aber zumindest hat sich das so eingebrannt als Erinnerung, aber das ist halt, nur, da gibt es viele andere Dinge, wo ich auch so denke, ja, da war irgendwas, das war auch so rein von der Stimmung her was Spezielles, das kann man nie mehr, das ist heute, also das war dann schon 5 Jahre später nicht mehr so, da hat sich das schon verändert gehabt, und das, ich weiß nicht, wir sind ja auch ziemlich, also die Clique, wo ich mit

dabei war, die so in Dresden als Erste da waren, die waren, wir waren dann nach, ich glaube, es waren nicht mal 5 Jahre, schon wieder raus, also mit Kaltfront, wo wir mit Kaltfront angefangen haben, da waren wir eigentlich auch, hatten wir mit Punk nicht mehr am Hut, so in dem Sinne, zumindest äußerlich nie. Und das war dann schon wieder eine ganz andere Generation, was dann gekommen ist, die auch wieder anders getickt haben als wir, und die konnten die uns, wir waren alte Männer für die, und die waren für uns so, ja, halt Kid Punks, und die Punk nie verstanden haben.

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1: Für mich haben sich so Paranoia und Kaltfront auch so ein bisschen überschnitten, da so Songs wie Karriere, glaube ich, auch von beiden Gruppen interpretiert wurden.
2: Allerdings aber dann so ein bisschen mit veränderten Texten, also Nachts in den Straßen und Karriere.
1: Aber für mich waren den Texten da auch immer bei beiden Gruppen eigentlich so bei sowas wie Nachts in den Straßen so eine gewisse Düsternis, also dann dem Text ist von einem besonderen grauen Licht die Rede. Also war da so eine Melancholie, war das Dresden oder waren das eher persönliche Sachen, die da mit reingekommen sind? Falls du dich erinnern kannst.
2: Naja, das wird sicher alles eine Rolle spielen. Aber Schrammel hatte das mal gut auf den Punkt gebracht. Und zwar ging es da um ein anderes Lied, ging um Therese. Und da sagt, das wäre genau sein, so die, das Gefühl, was er hatte, Dresden, diese Stimmung und so, das ich kann das jetzt auch nie wiedergeben, aber da konnte ich so ein bisschen so zumindest so ahnen, was manche Leute so empfinden, wenn sie die Texte dann hören und also so eine, was man vielleicht jetzt auch nicht so in Worten ausdrücken kann, einfach so eine Grundstimmung, die sie in Erinnerung behalten haben aus der Zeit. Da kann Licht, da kann Töne, da können irgendwelche, ja, so Stimmungsbilder einfach eine Rolle spielen. Das muss jetzt gar nicht so wortwörtlich auf also jeder Satz oder jedes Adjektiv da irgendwie so hinhauen, aber so das Gesamtbild ergibt dann vielleicht so eine typische Stimmung.
1: Wir sind ja jetzt im Radio hier, du zumindest telefonisch, wie wichtig waren für dich, also für die frühe Zeit vielleicht von Paranoia, das Radio allgemein und dann vielleicht später für Kaltfront auch so Sendungen wie das Paroktikum mit Lutz Schramm?
2: Also bei Paranoia hat das Radio überhaupt keine Rolle gespielt. Also ich sag bloß nochmal, Paranoia existierte so von, ja, grob gesagt von 82, da hieß das, die Band zwar noch anders, aber wir haben so 82 angefangen, hatten dann öfters mal einen Namen gewechselt und dann so die letzte Zeit hieß es dann längeren Zeitraum Paranoia und wie gesagt bis Mitte 85 ungefähr und da war, habe ich zumindest, also ich habe zufällig, und das war eigentlich auch so mit mein erster Kontakt mit Punk, das war im auf Radio Luxemburg, was wir in Dresden irgendwo auf Mittelwelle empfangen konnten, kam Sid Vicious, also Sex Pistols, wo Sid Vicious My Way singt und das war im Prinzip so mein erster und da war ich irgendwie ziemlich, das hat mich fasziniert, wie jemand sowas Schreckliches oder so schrecklich singen konnte und dass das dann auch noch im Radio gespielt wurde. Und naja, dann habe ich ihm doch, ja stimmt, in gewisser Weise hat Radio schon eine Rolle gespielt, auch damals schon. Wir konnten dann irgendwie, da habe ich dann auch mal lange gesucht und da an dem Regler gedreht, bis ich dann irgendwie gefunden hatte, BFBS, die John Peel, auch die Sendung von John Peel, ausgestrahlt haben. Aber das war immer so Zufall, ich wusste auch immer nicht, wann das kommt und so, da habe ich eben, wie gesagt, so.
1: Hallo, bist du noch da?
2: Hallo?
1: Hallo, das war ein, ich weiß nicht, wo das Signal herkam, gerade war.
2: Ja, wir werden wahrscheinlich abgehört hier.
1: Ja, okay, die Stasi. Erzähl einfach weiter.
2: Ja, das habe ich dann irgendwann auch mal zufällig entdeckt und ja, da lief natürlich dann auch interessante Musik. Aber was das DDR-Radio anging, das hat überhaupt keine Rolle gespielt. Erst als ich dann, das war auch so eine Zufallsentdeckung, als ich das erste Mal Paroktikum gehört habe, da dachte ich, was ist denn das? Da habe ich auch zweimal hingeguckt, ist das jetzt wirklich DT64? Und ja, das war schon erstaunlich, aber das war auch so ein Zeichen von dieser Veränderung, die dann so ab Mitte der 80er Jahre stattgefunden hat. Das wäre vorher undenkbar gewesen. Und ja, das war schon wichtig. Also da konnte man Tapes hinschicken und es wurde halt gespielt und dadurch hat auch die Band viel größere Aufmerksamkeit gekriegt. Ansonsten, ja, gab es ja nichts, wie man überregional, außer bei Konzerten, aber wie man sonst überregional sich auf, ja, gehört werden konnte.
1: Und im Paroktikum wurde ja auch öfters gespielt dann, ihr wart auch bei Festivals dann in Berlin. Also habt ihr dann auch mehr Publikum erreichen können? War das für euch dann wichtig auch irgendwie oder war das für euch was Besonderes?
2: Ja, das sicher, ohne Paroktikum hätten wir nicht so viele Leute erreicht, das muss man so sagen.
1: Seid ihr auch richtig getourt dann mit Kaltfront durch die DDR?
2: Touren kann man es nicht nennen, also es waren halt so die üblichen Wochenend-Gigs, also Freitag, Sonnabend oder mal bloß Freitag oder mal bloß Sonnabend. Aber so jetzt eine Woche unterwegs waren wir eigentlich nie.

0: halt von vorher so die prototypische Kassettenband auch, also was ich auch sehr gut fand, weil ich Kassetten ein super Medium fand immer. Und dann habt ihr aber auch Platten nochmal aufgenommen im regulären Studio-Sound.
1: Ja, zu DDR-Zeiten konnten wir halt nicht ins Studio oder keine Platten aufnehmen, wir konnten schon ins Studio gehen, aber wir haben dann notgedrungen dann unsere Musik auf Tapes veröffentlicht. Das waren jetzt keine regulären Releases, wir haben das halt kopiert, je nach Bedarf. Wenn jemand eine haben wollte, dann haben wir das halt, das Tape kopiert und so weiter. In den 90ern erschien dann Kaltfront, also auf Samplern, zum Beispiel auf den Höni, auf so einem Höni-Sampler. Höni Records, sicher gibt es bessere Zeiten, doch diese war die unsere, so ganzen Ostpunk-Sachen zusammengetragen hat. Ich glaube, das war so mit der erste Sampler, der da erschienen ist. Mittlerweile gibt es ja hunderte. Aber dann hat jemand aus der Gegend um Großenhain, der in einer Band namens die Bottles gespielt hat und der so ein kleines Plattenlabel hat, Rundling Records, und der ein großer Kaltfront-Fan ist, der hat dann irgendwann mal angefragt, er würde gerne so ein altes Tape von uns als LP rausbringen. Das war ein Live-Tape von 1988 und das erschien dann, ich glaube 2000 oder 1999, erschien das dann bei ihm auf Rundling. Also ich habe mich so gewundert und gedacht, was soll denn das? Willst du den alten Mist hier nochmal? Das gibt's ja schon als Tape und die Aufnahmen sind da auch nicht so besonders. Aber der war da sehr dran interessiert und hat das dann gemacht und es ist auch, ging weg wie warme Semmeln. Also das war dann die erste Platte, allerdings eben noch keine neuen Aufnahmen, sondern das war die erste richtige LP von Kaltfront, also wo die Aufnahmen auf Vinyl erschienen sind. Ja, dann im Rahmen der Reunion 2005 hat er dann nochmal einen Sampler mit alten also Proberaumaufnahmen rausgebracht und wir haben dann so nach und nach auch mit der, also nachdem die Band wieder existiert hat, so einzeln immer mal so drei Songs aufgenommen, so je nachdem, wie wir Zeit und Geld hatten. Und als dann genug Songs zusammengekommen sind, haben wir 2010, ich sag mal so die erste LP veröffentlicht mit neuem Material. Die ist Zwischen allen Fronten.

Trainer hat gemacht. Ganz im Gegenteil, als einer meiner Freunde, Hans Breitmann, hat festgestellt, dass das Paroktikum einem zusehenden Niveauverfall anheimfällt oder wie man das sonst so nennen soll. Es laufen viel zu viele deutsche Punk-Sachen, meint er, und ich soll die Hörer doch gefälligst nicht für blöder halten, als sie sind. Und aus diesem Grunde meint er, das Musikprogramm müsse sich ändern, sonst wird das Paroktikum den Bach hinuntergehen. Dies nur so als kleine Zitate aus seinem Brief. Schönen Dank für deine Meinung.

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nicht alle Männer. Muss es jetzt eigentlich auch FrauInnen heißen? Männer und Frauen sind eben unterschiedlich. Warum will man die dann alle gleich machen? Ich mag, wenn Frauen ein bisschen devot sind. Ich bin eben Gentleman der alten Schule. Ach so, also dazu darf ich jetzt keine Meinung haben, oder was? Wenn man auch nur eine Meinung zum Papst haben darf, wenn man selber Papst ist, oder wie meinst du das? Niemand wird hier diskriminiert. Die wollen doch nur Aufmerksamkeit. Mir ist egal, was die machen, solange die mich nicht anfassen. Wenn sie Gleichberechtigung wollen, warum brauchen die dann eine Parade? Gott, alle sind so ernst.

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